0: Das ist nach wie vor eine Koalition mit einem größeren Partner und einem kleineren Partner. Und das ist eine Koalition, die auch Kompromisse erfordert. Und Kompromisse sind keine Einbahnstraße, sondern die müssen wir gemeinsam machen. Und ich habe das Vertrauen, dass wir das immer noch können.
1: Der Wehrbeauftragte des Bundestags Otte sieht im Falle eines größeren US-Truppenabzugs aus Deutschland Handlungsbedarf. Diese Lücke müsse kompensiert werden, sagt er dem Spiegel. Aktuell sind in Deutschland knapp 40.000 US-Soldaten stationiert. Präsident Trump will weit über 5.000 davon abziehen. Biokraftstoffe sollen in Deutschland billiger werden. Dafür macht sich Landwirtschaftsminister Rainer stark. Er fordert, die Kraftstoffe vollständig von der Steuer zu befreien. Mehr von Tom Husse.
2: Auch in Zukunft werden Landmaschinen auf Verbrennungsmotoren angewiesen sein, sagte Rainer den Funke-Zeitungen. Deshalb sei es umso wichtiger, noch stärker auf Biokraftstoffe zu setzen. Dabei gehe es nicht nur um klassischen Biodiesel, sondern auch um Methan aus Biogasanlagen, so der Minister weiter. Rainer wirbt auch dafür, Biokraftstoffe im eigenen Land zu produzieren. Versorgungssicherheit entstehe vor der eigenen Haustür.
1: An den Bahnhöfen in Deutschland sind im vergangenen Jahr rund 169.000 Straftaten registriert worden. Das ist ein Rückgang um 6% im Vergleich zum Vorjahr, heißt es in der polizeilichen Kriminalstatistik. Der Interessenverband Allianz pro Schiene beklagt allerdings deutlich mehr Angriffe auf Bahnbeschäftigte. In der Fußball-Bundesliga haben sich Gladbach und Mainz den Klassenerhalt gesichert. Die Gladbacher besiegten Dortmund mit 1:0, Mainz gewann zuvor bei St. Pauli mit 2:1. Außerdem kann sich der VfL Wolfsburg weiter Hoffnung auf einen Ligaverbleib machen. Nach einem 1:1 in Freiburg steht man jetzt auf dem Relegationsplatz. In der Formel 1 hat Mercedes-Pilot Andrea Kimi Antonelli den großen Preis von Miami gewonnen. Der WM-Führende fuhr vor den McLaren-Piloten Lando Norris und Oscar Piastri über die Ziellinie.
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1: Viele Wolken sind gerade unterwegs, dazu gibt es im Norden noch Regen und einzelne Gewitter, die im Laufe der Stunden aber nachlassen und in Richtung Nordosten weiterziehen. Im Südwesten ziehen Schauer und Gewitter ebenfalls ab, sonst bleibt es meist trocken. Die Temperaturen liegen aktuell zwischen 7 und 14 Grad. Tagsüber ist es dann wechselhaft mit mehr Wolken als blauem Himmel, hier und da noch ein Schauer oder Gewitter, dazu maximal 25 Grad.

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1: Bremsen, lenken, Abstand halten. Moderne Autos können heute schon fast alles. Egal ob Notbremsassistent, Tempomat, Spurhalteassistent und Co. Die cleveren Helfer sollen das Fahren sicherer und entspannter machen. Aber welche Assistenzsysteme sind wirklich sinnvoll für den Alltag? Und welche braucht man eher nicht? Das verrät uns jetzt meine Kollegin Jessica Martin.
2: Moderne Assistenzsysteme machen das Autofahren heutzutage deutlich sicherer, wobei einige wesentlich wichtiger sind als andere.
3: Ganz oben steht der Notbremsassistent. Er reagiert schneller als jeder Mensch und kann Auffahrunfälle oder Kollisionen mit Fußgängern verhindern. Das ist gerade in der Stadt äußerst hilfreich. Auf Landstraßen und Autobahnen ist zudem der Spurhalteassistent sehr sinnvoll. Er greift ein, wenn das Fahrzeug unbeabsichtigt die Spur verlässt, etwa bei Müdigkeit. Und als drittes empfehlen wir das Abstandsregeltempomat. Er sorgt für konstanten Sicherheitsabstand und reduziert Stress. Gerade auf längeren Fahrten senkt das nachweislich das Unfallrisiko.
2: So Mark Kennedy vom Automobilclub von Deutschland. Komfortsysteme wie der Spurwechselassistent oder das vollautomatische Einparken hingegen sind zwar nett, aber bedeuten nicht immer mehr Sicherheit. Ganz im Gegenteil.
3: Sie könnten sogar dazu führen, dass Fahrer weniger selbst hinschauen. Unser Rat ist deshalb, lieber wenige gut funktionierende Systeme, die aktiv Unfälle verhindern, statt einer langen Liste an Extras.
2: Und immer dran denken, auch Assistenzsysteme haben ihre Grenzen.
3: Sie erkennen nicht jede Situation korrekt, vor allem bei starkem Regen, Schnee oder schlechten Fahrbahnmarkierungen. Als Beispiel dient hier die Lichtautomatik. Nebel wird oft nicht richtig erkannt und das Taglicht ist meist zu schwach oder für andere Verkehrsteilnehmer zu spät sichtbar. Daher empfehlen wir bei Nebel, das Abblendlicht manuell einzuschalten.
2: Übrigens, damit auch wirklich alle wichtigen Systeme an Bord sind, lohnt es sich beim Autokauf ganz genau hinzuschauen.
3: Es ist schon vorgekommen, dass Autohersteller ihre Assistenzsysteme teilweise nur im Abo anbieten oder Funktionen nach einer Testphase abschalten, um dann wieder neu berechnen zu können. Deshalb sollten Käufer ganz genau prüfen, was ist im Kaufpreis dauerhaft enthalten und was nur vorübergehend freigeschaltet. Manche Funktionen sind technisch schon eingebaut, kosten aber später monatlich extra.
1: Also so schön die Assistenten im Auto sind und die Fahrt auch sicherer machen, die eigene Aufmerksamkeit ist trotzdem wichtig. Mehr zum Thema Assistenzsysteme findet man natürlich auch online unter avd.de.
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1: Actionstar Gerard Butler steht wie kaum ein anderer Schauspieler für ganz großes Kino. Und wir lieben ihn vor allem als Helden, der sich durch nichts und niemanden aufhalten lässt. Wie zuletzt in Greenland 2. In der lang erwarteten Fortsetzung des gleichnamigen Endzeit-Thrillers kämpft sich die Familie Garrity nun durch ein völlig zerstörtes Europa auf der Suche nach einem sicheren und lebenswerten Zuhause. Allen voran Vater John, gespielt vom unvergleichlichen Gerard Butler. Mein Kollege Mario Hartwig stellt ihn uns vor.
2: 5 Jahre ist es inzwischen her, dass ein riesiger Komet auf der Erde eingeschlagen ist und den Planeten praktisch unbewohnbar gemacht hat. Nur wenige Menschen konnten sich dank eines Schutzprogramms in einen gigantischen Bunker in Grönland retten.
3: Alle sagen, dies sei die neue Normalität. Aber jetzt sind es bald 5 Jahre, es ist also weder neu noch normal.
2: Auch John konnte sich mit Frau Allison und Teenie-Sohn Nathan dort in Sicherheit bringen. Doch nach einem schweren Erdbeben sind auch hier die Tage gezählt.
4: Wir müssen hier weg!
2: Letzte Hoffnung für die Crew um Dr. Amina, der riesige Krater, in dem Komet Clark eingeschlagen ist. Hier könnte es sicher und sauber sein.
5: Selbst wenn das alles stimmt, das liegt in Südfrankreich. Wie genau sollen wir denn da hinkommen?
2: Denn draußen ist es immer noch sehr gefährlich. Ständig drohen neue Naturkatastrophen. Außerdem gibt es kaum Verkehrsmittel. Aber John will es versuchen.
3: Wir haben nicht alles riskiert, um hier zu sterben. Ich will einen Neuanfang für unsere Familie.
6: Okay, der Krater bietet uns die beste Chance.
2: Mit einem Rettungsboot schaffen sie es bis nach Liverpool, wo sie auf den hoffnungslosen Obi treffen.
7: Die Welt ist jetzt ein gefährlicher Ort. Die Menschen sind so verzweifelt, dass sie dich für ein Happen Essen umbringen. Ein Strahlungssturm wie dieser gerade, der kommt aus dem Nichts, tötet dich in Sekunden. Und wenn er dich nicht sofort umbringt, stirbst du trotzdem einen langsamen Tod.
2: Trotzdem ist für Familie Garrity das Ziel klar.
3: Wir müssen es bis zum Krater schaffen.
2: Und so kämpfen sich die drei weiter durch das zerstörte Europa.
8: Lass mich los! Ich komm gut!
9: Bitte helf mir! Lass mich nicht fallen!
8: Halt dich fest!
2: Doch auch lebensgefährliche Stürme, bedrohliche Meteoritengeschosse und unüberwindbare Hindernisse halten John nicht davon ab, seine kleine Familie in Sicherheit zu bringen.
3: Ich werde für euch da sein, bis zum letzten Atemzug.

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1: Im Studio Sönke Röhling. Bundeskanzler Merz fordert von der SPD mehr Kompromissbereitschaft. In der ARD-Sendung Karin Mioska sagte er, der Unmut in der Union über zu große Zugeständnisse wachse. Die CDU müsse in der Regierung klar erkennbar bleiben. Zugleich bekannte er sich zur weiteren Zusammenarbeit mit der SPD.
2: Ich suche keine andere Mehrheit. Das sollte die SPD jetzt aber nicht zu dem Gedanken verleiten, sie könnte sozusagen mit uns machen, was sie will.

0: Das ist nach wie vor eine Koalition mit einem größeren Partner und einem kleineren Partner. Und das ist eine Koalition, die auch Kompromisse erfordert. Und Kompromisse sind keine Einbahnstraße, sondern die müssen wir gemeinsam machen. Und ich habe das Vertrauen, dass wir das immer noch können.
1: Der Wehrbeauftragte des Bundestags Otte sieht im Falle eines größeren US-Truppenabzugs aus Deutschland Handlungsbedarf. Diese Lücke müsse kompensiert werden, sagt er dem Spiegel. Aktuell sind in Deutschland knapp 40.000 US-Soldaten stationiert. Präsident Trump will weit über 5.000 davon abziehen. Biokraftstoffe sollen in Deutschland billiger werden. Dafür macht sich Landwirtschaftsminister Rainer stark. Er fordert, die Kraftstoffe vollständig von der Steuer zu befreien. Mehr von Tom Husse.
2: Auch in Zukunft werden Landmaschinen auf Verbrennungsmotoren angewiesen sein, sagte Rainer den Funke-Zeitungen. Deshalb sei es umso wichtiger, noch stärker auf Biokraftstoffe zu setzen. Dabei gehe es nicht nur um klassischen Biodiesel, sondern auch um Methan aus Biogasanlagen, so der Minister weiter. Rainer wirbt auch dafür, Biokraftstoffe im eigenen Land zu produzieren. Versorgungssicherheit entstehe vor der eigenen Haustür.
1: An den Bahnhöfen in Deutschland sind im vergangenen Jahr rund 169.000 Straftaten registriert worden. Das ist ein Rückgang um 6% im Vergleich zum Vorjahr, heißt es in der polizeilichen Kriminalstatistik. Der Interessenverband Allianz pro Schiene beklagt allerdings deutlich mehr Angriffe auf Bahnbeschäftigte. In der Fußball-Bundesliga haben sich Gladbach und Mainz den Klassenerhalt gesichert. Die Gladbacher besiegten Dortmund mit 1:0, Mainz gewann zuvor bei St. Pauli mit 2:1. Außerdem kann sich der VfL Wolfsburg weiter Hoffnung auf einen Ligaverbleib machen. Nach einem 1:1 in Freiburg steht man jetzt auf dem Relegationsplatz. In der Formel 1 hat Mercedes-Pilot Andrea Kimi Antonelli den großen Preis von Miami gewonnen. Der WM-Führende fuhr vor den McLaren-Piloten Lando Norris und Oscar Piastri über die Ziellinie.

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1: Manchmal braucht es nur eine unerwartete Begegnung, um alte Wunden wieder sichtbar zu machen. Sentimental Value erzählt von einer Familie, die nach 10 Jahren der Entfernung erneut aufeinander trifft. Regisseur Joachim Trier bringt dafür ein eindrucksvolles Ensemble zusammen. Das Ergebnis ist eine berührende, humorvolle und zugleich komplexe Geschichte über Gefühle, die schwer auszusprechen sind. Im Mittelpunkt stehen 2 Schwestern und ihr Vater und die Frage, ob eine Versöhnung noch möglich ist. Mein Kollege Matthias Pillasch verrät uns etwas mehr von Sentimental Value.
2: Nach dem Tod ihrer Mutter treffen sich die Schwestern Nora und Agnes in ihrem alten Elternhaus, das noch voller Erinnerungen steckt.
3: In der 6. Klasse sollte Nora einen Aufsatz aus Sicht eines Objektes schreiben. Sie wusste sofort, dass es ihr Haus sein würde. Als sie ihren Text später las, merkte sie, dass sie anstatt streiten nur geschrieben hatte, ihre Eltern hätten Lärm gemacht. Aber was das Haus noch weniger mochte als Lärm, war Stille.
2: Nachdem ihr Vater Gustav die Familie verlassen hat, als sie noch klein waren, taucht er nach Jahren nun zur Trauerfeier wieder auf. Nora, die inzwischen als Schauspielerin arbeitet, tut sich schwer mit seiner Rückkehr.
4: Ich hoffe nicht, dass er denkt, er müsse jetzt plötzlich Vater spielen und mich trösten.
5: Immerhin versucht er es. Das fällt ihm sicher nicht leicht. Frag ihn, was er mit dem Haus vorhat.
4: Was meinst du?
5: Es gehört ihm.
2: Tatsächlich hat Vater Gustav, ein berühmter Filmemacher, ein besonderes Anliegen im Gepäck. Nämlich ein sehr persönliches Drehbuch. Das Elternhaus soll als Kulisse für seinen nächsten Film dienen. Mit Nora in der Hauptrolle.
6: In dem Skript geht es um eine junge Frau, eine Mutter. Ich hab's für dich geschrieben. Nur du kannst es spielen.
4: Wir werden nicht zusammenarbeiten, Papa. Wir können nicht mal reden.
6: Lies es doch und dann rufe ich dich an.
4: Ruf nicht an!
2: Nora lehnt die Rolle ab. Zu schmerzhaft ist die Erinnerung an den abrupten Abschied ihres Vaters. Agnes hingegen versucht, ihm eine Chance zu geben.
5: Es geht ihm nicht um den Hausverkauf, wie ich zuerst dachte. Ja, er hat dieses Projekt.
4: Meinen Film? Den für mich?
5: Ja, den du nicht wolltest.
4: Ist er etwa finanziert?
5: Ja, offenbar.
4: Ist er das?
5: Ja. Scheiße, das ist ja Rachel Camp.
2: Als Gustav die Hauptrolle mit einer amerikanischen Schauspielerin besetzt, werden Nora und Agnes gezwungen, sich dem Unausgesprochenen in ihrer Familiengeschichte zu stellen.
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1: Der erste Quantencomputer in Deutschland läuft jetzt am Leibniz-Rechenzentrum in Garching bei München. Die Anlage stammt aus Finnland und muss bis auf minus 273 Grad gekühlt werden. Während klassische Computer Informationen nacheinander verarbeiten, können Quantenrechner dank physikalischer Gesetze riesige Datenmengen gleichzeitig durchsuchen. Damit können zum Beispiel bessere Medikamente, Batterien oder komplexe Verkehrslösungen schneller entwickelt werden. Endlich ist Frühling. Mit den warmen Sonnenstrahlen kommt nicht nur die Natur wieder in Schwung, sondern auch wir. Viele lockt es nun auch nach draußen und auch die Drahtesel werden wieder rausgeholt. Doch vorher sollte man unbedingt checken, ob das Rad auch fit für die neue Fahrradsaison ist. Neben Reifen und Bremsen gehören da auch das Licht dazu. Das ist wichtig, um gut zu sehen und gesehen zu werden. Und Fahrradleuchten sind gesetzlich vorgeschrieben, sagt Beleuchtungsexperte Samanasrallah Goldberg von Osram.
2: Laut Straßenverkehrsordnung StVO § 17 ist die Beleuchtung bei Dämmerung, bei Dunkelheit oder wenn die Sichtverhältnisse es sonst erfordern, notwendig. Also zum Beispiel auch bei Regen oder Nebel. Wichtig dabei, die Lichter dürfen natürlich weder verdeckt noch so verschmutzt sein, dass die Leuchtkraft zu schwach ist. Übrigens ist hier dann auch ein Bußgeld fällig, wenn man schlecht oder gar nicht beleuchtet erwischt wird.
1: Ob das Licht mit einem Dynamo oder per Batterien betrieben wird, spielt keine Rolle. Und mittlerweile gibt es sogar intelligente Fahrradbeleuchtungen. Mehr dazu nächste Woche hier in der Technikshow. Junge Erwachsene zwischen 18 und 24 Jahren beziehen ihre Informationen bzw. Nachrichten zunehmend via Social Media oder über Videoplattformen. Nachrichten werden zwar noch am häufigsten in Textform genutzt, Videos werden als Nachrichtenquelle aber immer wichtiger. Das geht aus einer Sammlung verschiedener Studien hervor, die der ARD-Forschungsdienst gerade in der Fachpublikation Mediaperspektiven veröffentlicht hat.
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2: Im Studio Sönke Röhling. Bundeskanzler Merz hat Spekulationen über ein Aus von Schwarz-Rot zurückgewiesen. In der ARD-Sendung Karin Mioska sagte er, er suche keine anderen Mehrheiten. Das solle die SPD aber nicht dazu verleiten, zu denken, sie könne mit der Union machen, was sie will. In Richtung der SPD-Spitze sagte er deshalb,
3: es gibt in der CDU einen größer werdenden Unmut über Kompromisse, die wir miteinander machen. Und in dieser Koalition muss die Union vorkommen. Und wir müssen auch Dinge hinbekommen, die unsere Handschrift tragen. Und das ist vielleicht manchem in der Union bisher noch nicht gut genug gelungen. Und deswegen gibt es jetzt ein paar Themen, wo wir wirklich Fortschritte erzielen müssen.
2: SPD-Fraktionschef Miersch fordert Nachbesserungen bei der Gesundheitsreform. Als Beispiel nannte er das Vorhaben, die beitragsfreie Mitversicherung von Ehepartnern der gesetzlichen Kasse einzuschränken. Er hofft nun, dass der Bundestag auf Änderungen dringt. Dort gehe es nicht darum, Kabinettsbeschlüsse einfach abzunicken, so Miersch im ZDF. Deutschland hält an den Grenzkontrollen fest, das hat Innenminister Dobrindt klargestellt. Im Bericht aus Berlin sagt er, die illegale Migration sei seit 2023 um 70% zurückgegangen, vor allem weil man die Pull-Faktoren reduziert habe. Die Migrationsforscherin Viktoria Rietig sagte im Ersten,
4: wenn die Zahlen hochgehen, sagt man, juhu, wir hellen das Dunkelfeld auf. Wenn die Zahlen runtergehen, sagt man, juhu, die Leute sind abgeschreckt. Und wenn die Zahlen gleich bleiben, sagt man, juhu, wir stabilisieren die Lage. Also wir können jede Entwicklung als Beweis für angebliche Effektivität nehmen. Und das ist wissenschaftlich Quatsch, aber politisch genial.
2: Die schwedische Küstenwache hat in der Ostsee einen Tanker beschlagnahmt, der offenbar zur russischen Schattenflotte gehört. Das unter syrischer Flagge fahrende Schiff wurde südlich von Trelleborg geentert. Russland versucht immer wieder mit Schiffen unter falscher Flagge das internationale Ölembargo zu umgehen. In der Fußball-Bundesliga kann der VfL Wolfsburg weiter auf den Klassenerhalt hoffen. Durch das 1:1 in Freiburg ist man jetzt auf dem Relegationsplatz. Gerettet sind schon Gladbach und Mainz. Beide gewannen ihre Spiele gegen den BVB und St. Pauli. Der HSV und Union sicherten sich auch den Ligaverbleib, allerdings auf dem Sofa. In der Formel 1 hat Mercedes-Pilot Andrea Kimi Antonelli den großen Preis von Miami gewonnen. Der WM-Führende fuhr vor den McLaren-Piloten Lando Norris und Oscar Piastri über die Ziellinie.
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2: Viele Wolken sind gerade unterwegs. Dazu gibt es im Norden noch Regen und einzelne Gewitter, die im Laufe der Stunden aber nachlassen und in Richtung Nordosten weiterziehen. Im Südwesten ziehen Schauer und Gewitter ebenfalls ab, sonst bleibt es meist trocken. Die Temperaturen liegen aktuell zwischen 7 und 14 Grad. Tagsüber ist es dann wechselhaft mit mehr Wolken als blauem Himmel. Hier und da noch ein Schauer oder Gewitter, dazu maximal 25 Grad.

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1: Die Bundesregierung will den Zugang zu Lademöglichkeiten für Elektroautos an Mehrfamilienhäusern verbessern. Dazu hat sie ein Förderprogramm in Höhe von 500 Millionen Euro gestartet. Anträge können ab sofort gestellt werden. Voraussetzung ist unter anderem, dass mindestens 6 Stellplätze umgebaut werden. Bei schlechtem Mobilfunknetz können Verbraucher künftig einfacher gegen ihre Anbieter vorgehen. Die Bundesnetzagentur hat ein neues Verfahren zur Messung der Netzqualität veröffentlicht. Über eine App sollen Nutzer nachweisen können, wenn die vertraglich zugesagte Geschwindigkeit dauerhaft deutlich unterschritten wird. Bei erheblichen Abweichungen sind Preisnachlässe oder eine Kündigung möglich. Und alte Handys landen oft ungenutzt in der Schublade. Laut einer Bitkom-Umfrage haben 86% der Menschen in Deutschland mindestens ein ausrangiertes Gerät zu Hause. Insgesamt sollen es rund 170 Millionen sein. Dabei stecken in den Smartphones wertvolle Rohstoffe wie Gold, Silber und seltene Erden. Bitkom empfiehlt deshalb, alte Geräte lieber weiterzugeben, zu verkaufen oder zu spenden, statt sie liegen zu lassen.
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1: Endlich ist Frühling. Mit den warmen Sonnenstrahlen kommen nicht nur die Natur wieder in Schwung, sondern auch wir. Viele lockt es nur nach draußen und auch die Drahtesel werden rausgeholt. Denn ab jetzt geht's auch wieder vermehrt mit dem Fahrrad zur Arbeit, in die Schule oder zur Uni. Doch bevor es aufs Rad geht, unbedingt checken, ob das Rad auch fit für die neue Fahrradsaison ist.
2: Mit Frontscheinwerfer und ein Frontreflektor, rotes Rücklicht und ein Z-Rückstrahler sowie gelbe Reflektoren vorne und hinten an beiden Pedalen. Die Reflektoren sind oft in das Vorder- und

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3: Kaltsensor automatisch an die Lichtverhältnisse anpassen. Das integrierte Bremslicht in der Rückleuchte macht außerdem Verkehrsteilnehmenden automatisch auf den Bremsvorgang aufmerksam. Das macht das Radeln noch sicherer.
4: Wer also viel mit dem Fahrrad unterwegs ist und dann auch mal in der Dämmerung oder im Dunkeln nach Hause radelt, der sollte unbedingt gutes Licht ans Rad machen. Wem das jetzt alles zu schnell ging, alle Infos gibt's natürlich auch nochmal im Netz unter osram.de.

0: Zurückgewiesen. In der ARD-Sendung Karin Mioska sagte er, er suche keine anderen Mehrheiten. Das solle die SPD aber nicht dazu verleiten, zu denken, sie könne mit der Union machen, was sie will. In Richtung der SPD-Spitze sagte er deshalb,
1: es gibt in der CDU einen größer werdenden Unmut über Kompromisse, die wir miteinander machen. Und in dieser Koalition muss die Union vorkommen. Und wir müssen auch Dinge hinbekommen, die unsere Handschrift tragen. Und das ist vielleicht manchem in der Union bisher noch nicht gut genug gelungen. Und deswegen gibt es jetzt ein paar Themen, wo wir wirklich Fortschritte erzielen müssen.
0: SPD-Fraktionschef Miersch fordert Nachbesserungen bei der Gesundheitsreform. Als Beispiel nannte er das Vorhaben, die beitragsfreie Mitversicherung von Ehepartnern der gesetzlichen Kasse einzuschränken. Er hofft nun, dass der Bundestag auf Änderungen dringt. Dort gehe es nicht darum, Kabinettsbeschlüsse einfach abzunicken, so Miersch im ZDF. Deutschland hält an den Grenzkontrollen fest, das hat Innenminister Dobrindt klargestellt. Im Bericht aus Berlin sagt er, die illegale Migration sei seit 2023 um 70% zurückgegangen, vor allem weil man die Pull-Faktoren reduziert habe. Die Migrationsforscherin Viktoria Rietig sagte im Ersten,
2: wenn die Zahlen hochgehen, sagt man, juhu, wir hellen das Dunkelfeld auf. Wenn die Zahlen runtergehen, sagt man, juhu, die Leute sind abgeschreckt. Und wenn die Zahlen gleich bleiben, sagt man, juhu, wir stabilisieren die Lage. Also wir können jede Entwicklung als Beweis für angebliche Effektivität nehmen. Und das ist wissenschaftlich Quatsch, aber politisch genial.
0: Die schwedische Küstenwache hat in der Ostsee einen Tanker beschlagnahmt, der offenbar zur russischen Schattenflotte gehört. Das unter syrischer Flagge fahrende Schiff wurde südlich von Trelleborg geentert. Russland versucht immer wieder mit Schiffen unter falscher Flagge das internationale Ölembargo zu umgehen. In der Fußball-Bundesliga kann der VfL Wolfsburg weiter auf den Klassenerhalt hoffen. Durch das 1:1 in Freiburg ist man jetzt auf dem Relegationsplatz. Gerettet sind schon Gladbach und Mainz. Beide gewannen ihre Spiele gegen den BVB und St. Pauli. Der HSV und Union sicherten sich auch den Ligaverbleib, allerdings auf dem Sofa. In der Formel 1 hat Mercedes-Pilot Andrea Kimi Antonelli den großen Preis von Miami gewonnen. Der WM-Führende fuhr vor den McLaren-Piloten Lando Norris und Oscar Piastri über die Ziellinie.

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1: Er ist einer der berühmtesten Helden der Weltliteratur und seine Geschichte beginnt mit einem gestohlenen Brot. Jetzt ist Les Miserables, die Geschichte von Jean Valjean, auf DVD und Blu-ray erschienen. Ein bildgewaltiges Historiendrama des französischen Regisseurs Eric Besnard. Der Filmemacher ist bekannt für feinfühlige Stoffe wie Birnenkuchen mit Lavendel und die einfachen Dinge. Jetzt widmet er sich erstmals der Vorgeschichte von Victor Hugos Klassiker und erzählt, wie aus einem gebrochenen Mann eine Figur entsteht, die später Literaturgeschichte schreibt. Matthias Pillasch hat den Film schon gesehen.
2: Das Jahr 1815. Nach 19 Jahren Gefängnis kommt Jean Valjean frei, gezeichnet von Zwangsarbeit, Gewalt und Demütigung. Nun irrt er verzweifelt durch den Süden Frankreichs auf der Suche nach Obdach.
3: Monsieur, ich kann Sie leider nicht bei mir aufnehmen.
4: Mir reicht ein Platz im Stall.
3: Den belegen schon die Pferde.
4: Ich bin seit dem Morgengrauen auf den Beinen. Ich habe Hunger.
3: Und ich habe nichts für Sie.
5: Hau ab! Wir wollen dich hier nicht! Du Mörder!
2: Überall stößt Valjean auf Ablehnung und Ausgrenzung, bis er schließlich an die Tür von Bischof Bienvenu klopft. Einem Mann, der anders handelt als alle anderen.
4: Ich heiße Jean Valjean. Ich saß 19 Jahre im Gefängnis. Seit 4 Tagen bin ich frei. Seit 4 Tagen bin ich unterwegs. Und seit 4 Tagen höre ich, hau ab von hier.
6: Madame Magloire, wir brauchen ein weiteres Gedeck.
4: Haben Sie gehört? Ich bin ein Sträfling.
6: Sie sind ja völlig durchnässt, Monsieur. Kommen Sie näher. Das Feuer wird Sie wärmen.
2: Zum ersten Mal begegnet Valjean jemand ohne Angst und ohne Vorurteile. Doch die Jahre im Gefängnis haben tiefe Spuren hinterlassen. Misstrauen und Wut sitzen fest.
6: Wie können Sie erwarten, dass man Ihnen vergibt, wenn Sie mit der ganzen Welt im Krieg liegen?
4: Ich bitte Sie nicht um Vergebung. So wie ich nicht vergebe.
6: Aber für schlecht gehalten zu werden, ist doch anstrengend, oder nicht? Sie haben Ihre Schuld gegenüber der Gesellschaft bezahlt. Ihre Rechte sind jetzt also die gleichen wie meine.
2: Trotz aller Gastfreundschaft verschwindet Valjean heimlich und lässt dabei das Tafelsilber des Bischofs mitgehen. Kurz darauf wird er von Gendarmen aufgegriffen und zurückgebracht. Doch der Bischof hegt keinen Groll.
7: Ein entlassener Sträfling. Dieser Kerl ist mit einem Rucksack durch ein Feld gerannt, als würde er fliehen. Man hat ihn erwischt.
6: Heraus aus der Haft, aber nicht aus der Verurteilung.
7: Nein, nein, nein, nein. Es liegt eher am Inhalt des Rucksacks. Silberbesteck.
6: Sie irren sich. Es ist ursprünglich von hier, wurde aber verschenkt. Und Sie haben noch etwas vergessen. Die Kerzenstände.
2: Diese Geste der Menschlichkeit löst etwas aus in dem gebrochenen Mann. Und zum ersten Mal seit langer Zeit hat Jean Valjean selbst die Wahl, welchen Weg er künftig einschlagen will.
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1: Egal ob Online-Shop, Mobilfunkanbieter oder Energieversorger, jedes Unternehmen aus dieser Branche hat einen Kundenservice, mit dem wir Kunden nicht wirklich glücklich sind. So eine aktuelle Studie des Technologieunternehmens ServiceNow. Auf Deutschland bezogen haben nur rund 14% der Befragten gesagt, dass sie mit dem Kundenservice im vergangenen Jahr zufrieden waren. Aber woher kommen diese Probleme, die wahrscheinlich jeder von uns kennt? Und wie kann künstliche Intelligenz helfen? Das besprechen wir jetzt mit Robert Roselen, Deutschlandchef von ServiceNow. Hallo.
2: Hallo, ich grüße Sie.
1: Herr Roselen, was sind denn so die größten Kritikpunkte der Kunden am Kundenservice?
2: Ein großes Problem der Kunden ist die fehlende Empathie oder das Verständnis für ihr Problem. Das haben uns fast die Hälfte der Befragten gesagt von unserer Studie. Fast genauso viele kritisieren, dass sie über Abläufe und die Prozesse im Unklaren gelassen werden, gefolgt von der Tatsache, immer wieder an andere Servicekräfte und Abteilungen verwiesen zu werden, wo sie dann die ganze Problematik immer wieder von Neuem erklären müssen.
1: Ja, aber warum gibt es denn diese Probleme überhaupt?
2: Das sollten wir vor allem mal auf das Servicepersonal schauen. Denn das haben wir auch befragt und die Hälfte hat uns gesagt, dass sie von den vielen Anrufen und Servicefällen überfordert sind. Außerdem müssen sie oft mehrere unterschiedliche Systeme nutzen, um einen Servicefall zu lösen. Dazu kommen unvollständige Kundendaten und 2/3 haben uns gesagt, dass sie keine richtigen Tools und keine notwendigen Trainings bekommen, um einen guten Service zu leisten. Viele Unternehmen sind hier also einfach personell und technisch schlecht aufgestellt.
1: Was hat das am Ende für Folgen?
2: Ein schlechter Kundenservice kann am Ende zur Folge haben, dass Kunden zur Konkurrenz wechseln. Das haben uns über 40% der befragten Kunden in Deutschland gesagt und fast die Hälfte des Führungspersonals. Und diese Erkenntnis muss wiederum zur Folge haben, dass man seinen Kundenservice verbessert. Zum Beispiel mit der künstlichen Intelligenz, der gut die Hälfte der Befragten in diesem Bereich offen gegenüberstehen. Sie denken, dass KI Geschwindigkeit und Effizienz im Kundenservice verbessert.
1: KI wird ja im Kundenservice schon eingesetzt. Wie sind denn da so die Erfahrungen?
2: Die Erfahrungen sind sehr gut. 2/3 des Servicepersonals haben uns gesagt, dass sie mehr Zeit haben, sich auf Kunden zu konzentrieren, weil KI Mitschriften von Telefonanrufen zusammenfasst. KI hilft außerdem dabei, Daten zu erfassen und zu analysieren, administrative Aufgaben zu erledigen und Informationen aus unterschiedlichen Teams einzuholen. 60% des Personals kann Servicefälle mit KI schneller lösen und fast die Hälfte hat bestätigt, dass der Einsatz von KI ihren Arbeitsumfang und Stress reduziert hat.
1: Das kann ja aber nur der Anfang sein. Was muss denn in Sachen KI passieren, damit der Kundenservice nicht nur die Kunden, sondern auch die Mitarbeiter und Unternehmen glücklich macht?
2: Erstmal muss das Personal fit für KI gemacht werden. Themen wie Datennutzung und Analyse, Wissen über KI und andere Technologie und kontinuierliche Lernbereitschaft spielen da eine wichtige Rolle. Und dann braucht es natürlich auch die richtigen Tools und Maßnahmen. Unsere Umfrageergebnisse zeigen, dass viele Führungskräfte Prozesse vereinfachen und KI in den kommenden Jahren besser integrieren wollen. Am Ende müssen Unternehmen aber die richtige Balance zwischen KI-gesteuerter Intelligenz und menschlicher Unterstützung innerhalb einer Plattform finden. Das ist viel Arbeit, bei der Unternehmen wie ServiceNow über 2 Jahrzehnte Erfahrung einbringen können.
1: Robert Roselen, Deutschlandchef von ServiceNow, vielen Dank für das Gespräch.
2: Ganz herzlichen Dank.
1: Nur 14% von uns waren im vergangenen Jahr mit dem Kundenservice von Unternehmen zufrieden. So eine aktuelle Studie des Technologieunternehmens ServiceNow. Grund dafür sind vor allem personelle Engpässe und komplizierte Strukturen sowie fehlende KI-Tools, die Servicekräften einen Großteil der Arbeit abnehmen könnten. 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
8: Im Studio sind Geröling. Schönen guten Morgen. Bundeskanzler Merz hat von der SPD mehr Entgegenkommen bei der gemeinsamen Regierungsarbeit gefordert. In der ARD-Sendung Karin Mioska wies er darauf hin, dass innerhalb der Union der Unmut wachse. Es sei noch nicht genug gelungen, Dinge hinzubekommen, die die Handschrift der Union tragen. Weiter sagte Merz.
9: Ich erwarte von der SPD die gleiche Kompromissbereitschaft, wie wir sie zeigen. Wir zeigen sie. Ich bin bis jetzt sehr geduldig gewesen, auch im Umgang mit der SPD. Die SPD muss allerdings auch wissen, Kompromisse sind keine Einbahnstraße. Die müssen wir beide machen.
8: Der Forderung der SPD, höhere Einkommen stärker zu belasten, erteilte Merz eine Absage. Wirtschaftsverbände kritisieren die Ankündigung von US-Präsident Trump, neue Zölle auf Autos aus der EU zu erheben. Das sei eine Provokation, heißt es vom Bundesverband der deutschen Industrie. IFO-Präsident Fuß warnte vor dem erneuten Handelskrieg und einer weiteren Rezession in Deutschland. Innenminister Dobrindt hält an den Grenzkontrollen fest. Im Bericht aus Berlin sagt er, man habe aus der Migrationswelle eine Migrationswende gemacht. Und die Grenzkontrollen seien weiter wichtig.
10: Zurückweisungen finden nach wie vor statt an der Grenze. Wir haben 8000 Haftbefehle an der Grenze jetzt durchführen können. Und wenn wir über eine mittelfristige Planung reden, dann haben wir auch vor, dass wir das Migrationssystem in Europa so funktionsfähig gestalten, dass wir aus Grenzkontrollen uns wieder rausentwickeln können. Aber heute wäre zu früh zu sagen, wann dieser Zeitpunkt kommt.
8: In der Fußball-Bundesliga haben sich Gladbach und Mainz den Klassenerhalt gesichert. Die Gladbacher besiegten Dortmund mit 1:0. Mainz gewann zuvor bei St. Pauli mit 2:1. Außerdem kann sich der VfL Wolfsburg weiter Hoffnung auf einen Ligaverbleib machen. Nach einem 1:1 in Freiburg steht man jetzt auf dem Relegationsplatz. Tennisprofi Alexander Zverev hat das Endspiel beim Masters in Madrid verloren. Der 29-Jährige kassierte seine 9. Niederlage in Serie gegen den Italiener Jannik Sinner. Nach nicht mal einer Stunde wurde er mit 6:1 und 6:2 abgefertigt. Sinner ist damit der erste Tennisprofi, der 5 Masters-Turniere nacheinander gewinnen konnte.
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8: Viele Wolken sind gerade unterwegs, dazu gibt es im Norden noch Regen und einzelne Gewitter, die im Laufe der Stunden aber nachlassen und in Richtung Nordosten weiterziehen. Im Südwesten ziehen Schauer und Gewitter ebenfalls ab, sonst bleibt es meist trocken. Die Temperaturen liegen aktuell zwischen 7 und 14 Grad. Tagsüber ist es dann wechselhaft mit mehr Wolken als blauem Himmel, hier und da noch ein Schauer oder Gewitter, dazu maximal 25 Grad.

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1: Jedes Jahr am 18. April wird der Record Store Day gefeiert. In diesem Jahr bereits zum 19. Mal. Spannend dabei, Vinylschallplatten sind absoluter Trend. Laut Branchenzahlen befinden sich die Verkaufszahlen auf dem höchsten Stand seit rund 20 Jahren. Aber egal über welche Quelle man Musik hört, für echte Kenner zählt nur der Klang. Ob der Sound über Vinyl eingespielt wird, über Streaming oder CD, Nebensache. Was aber ist wichtig, um genau diesen perfekten Sound ins Wohnzimmer zu bekommen? Das weiß der Senior Sales Manager Germany bei Premium Audio, Mario Lode. Hallo, ich grüße Sie.
2: Ich grüße Sie auch, Herr Heinz.
1: Herr Lode, wenn man sich heutzutage eine Stereoanlage zusammenstellt, worauf sollte man da achten?
2: Ja, zuerst einmal sollte man sich klar machen, was man eigentlich möchte, was das Ziel ist, welche Verwendung man für eine Anlage hat oder haben möchte. Und dann kommt es vor allem darauf an, dass die einzelnen Komponenten, also sprich ein Verstärker, ein CD-Spieler, ein Plattenspieler und natürlich auch die Lautsprecher gut zusammenpassen. Und ich meine das halt nicht nur optisch.
1: Sondern?
2: Vor allen Dingen technisch. Also was bringt mir ein guter Vorverstärker, eine gute Qualität eines Vorverstärkers, wenn die Lautsprecher nicht entsprechend sind und mir dann doch nur einen mittelmäßigen Sound liefern? Oder andersrum, die Lautsprecher sind sehr gut, aber die Elektronik ist etwas schwach und hat nicht genug Leistung. Dann ist es andersrum ja auch nicht gut.
1: Klingt einleuchtend. Wenn ich nun Anfänger bin, gibt es da etwas, womit ich definitiv nichts falsch mache?
2: Ja, auch da natürlich, was Sie machen wollen, wie Ihre Anlage aussehen soll, das entscheiden natürlich Sie. 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Und die gibt es in elegant gestalteten Gehäusen in den Farben Schwarz und Silber.
1: Und welche Quellen kann ich da dann anschließen?
2: Na, ich hätte beinahe gesagt, alle, die Sie möchten. Ich denke da an CD-Player, Plattenspieler, die Lieblingsplayliste vom Smartphone oder Tablet, die Sie per Bluetooth streamen können oder aber auch den Fernseher, sodass Sie den Sound auf Ihrer Anlage genießen können, von Ihrer Lieblingsserie, von Ihrem Lieblingsfilm. Der Vorverstärker und der Vollverstärker sind im Übrigen auch in Ihr Netzwerk zu Hause einbindbar. Alles, was Sie dann noch brauchen, sind vernünftige Lautsprecher. 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
2: 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Und die sind sehr gut. 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
1: Mario Lode von Premium Audio. Vielen Dank für das Gespräch.
2: Ich bedanke mich ebenfalls und wünsche einen schönen Tag.
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1: Krisen im Nahen Osten sorgen regelmäßig für Unsicherheit auf den Energiemärkten. Das merken viele auch ganz konkret bei Strom- und Gaspreisen. Gleichzeitig stellt sich für Verbraucher eine zentrale Frage: Wie verlässlich ist eigentlich unsere Energieversorgung in solchen Situationen? Und welche Rolle spielen dabei stabile Tarife und langfristige Preisbindungen? Genau darüber sprechen wir jetzt mit Dr. Martin Endres von E.ON Energie Deutschland. Hallo, Herr Endres.
2: Hallo, ich grüße Sie.
1: Herr Endres, was bedeutet denn eine Situation wie der Krieg im Nahen Osten konkret für die Preise? Sind für Ihre Strom- und Gaskunden im Zuge des Krieges im Nahen Osten bald steigende Kosten zu erwarten?
2: Wir sehen aktuell deutliche Bewegungen an den Großhandelsmärkten. Gas ist zuletzt um rund 60% teurer geworden, Strom um etwa 20%. Für Bestandskunden hat das jetzt aber kurzfristig keine direkten Auswirkungen, weil wir langfristig eingekauft haben und die Preise für dieses Jahr damit schon abgesichert haben. Allerdings sieht man bei Neuverträgen die Preisbewegung direkt umsteigen.
1: Viele Menschen haben ja die Sorge, dass durch solche globalen Konflikte Energie...
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0: Martin Endres, Geschäftsführer bei E.ON Energie Deutschland. Vielen Dank für das Gespräch.
1: Sehr gerne. Danke fürs Gespräch.
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1: Im Studio Sönke Röhling. Schönen guten Morgen. Bundeskanzler Merz hat von der SPD mehr Entgegenkommen bei der gemeinsamen Regierungsarbeit gefordert. In der ARD-Sendung Karin Mioska wies er darauf hin, dass innerhalb der Union der Unmut wachse. Es sei noch nicht genug gelungen, Dinge hinzubekommen, die die Handschrift der Union tragen. Weiter sagte Merz.
2: Ich erwarte von der SPD die gleiche Kompromissbereitschaft, wie wir sie zeigen. Wir zeigen sie. Ich bin bis jetzt sehr geduldig gewesen, auch im Umgang mit der SPD. Die SPD muss allerdings auch wissen, Kompromisse sind keine Einbahnstraße. Die müssen wir beide machen.
1: Der Forderung, der SPD höhere Einkommen stärker zu belasten, erteilte Merz eine Absage. Wirtschaftsverbände kritisieren die Ankündigung von US-Präsident Trump, neue Zölle auf Autos aus der EU zu erheben. Das sei eine Provokation, heißt es vom Bundesverband der deutschen Industrie. IFO-Präsident Fuß warnte vor dem erneuten Handelskrieg und einer weiteren Rezession in Deutschland. Innenminister Dobrindt hält an den Grenzkontrollen fest. Im Bericht aus Berlin sagt er, man habe aus der Migrationswelle eine Migrationswende gemacht. Und die Grenzkontrollen seien weiter wichtig.
3: Zurückweisungen finden nach wie vor statt an der Grenze. Wir haben 8000 Haftbefehle an der Grenze jetzt durchführen können. Und wenn wir über eine mittelfristige Planung reden, dann haben wir auch vor, dass wir das Migrationssystem in Europa so funktionsfähig gestalten, dass wir aus Grenzkontrollen uns wieder rausentwickeln können. Aber heute wäre zu früh zu sagen, wann dieser Zeitpunkt kommt.
1: In der Fußball-Bundesliga haben sich Gladbach und Mainz den Klassenerhalt gesichert. Die Gladbacher besiegten Dortmund mit 1:0. Mainz gewann zuvor bei St. Pauli mit 2:1. Außerdem kann sich der VfL Wolfsburg weiter Hoffnung auf einen Ligaverbleib machen. Nach einem 1:1 in Freiburg steht man jetzt auf dem Relegationsplatz. Tennisprofi Alexander Zverev hat das Endspiel beim Masters in Madrid verloren. Der 29-Jährige kassierte seine 9. Niederlage in Serie gegen den Italiener Jannik Sinner. Nach nicht mal einer Stunde wurde er mit 6:1 und 6:2 abgefertigt. Sinner ist damit der erste Tennisprofi, der 5 Masters-Turniere nacheinander gewinnen konnte.

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1: Die vereinfachte Steuererklärung rückt näher. Ab heute können sich die ersten Interessierten registrieren. Der Service startet zunächst für ledige, kinderlose Beschäftigte sowie für Rentner, die darüber hinaus keine weiteren Einkünfte haben. Die angemeldeten Nutzer sollen dann ab Juli eine fertige Steuererklärung auf ihr Smartphone bekommen, die sie mit einem Klick absenden können. Das funktioniert über die Elster-App. Lohnsteuerhilfen warnen dabei aber vor finanziellen Einbußen. Das kennt wahrscheinlich jeder von uns. Plötzlich hat man das Gefühl, man hört auf einem Ohr schlecht. Also so, als ob man irgendwie Watte drin hätte. Manchmal geht das schnell wieder weg, indem man gähnt oder schluckt, aber manchmal leider auch nicht. Mediziner sprechen dann von einem sogenannten Hörsturz. Behandelt wird der meistens medikamentös, in der Regel mit Cortison. Laut Professor Stefan Plonke, Direktor der HNO-Klinik der Universitätsmedizin Halle, sollte man allerdings wissen:
2: In einer großen Hörsturzstudie, in welcher die Patienten mit verschiedenen Cortisonpräparaten behandelt wurden, blieben aber selbst im besten Behandlungsarm bei 60% der Patienten Hörschäden zurück. Dann helfen meist nur noch Hörgeräte bzw. in ganz schweren Fällen Cochlea-Implantate. Für eine genauere Diagnosestellung und Beratung ist jedoch eine Untersuchung durch einen Spezialisten, das heißt einen HNO-Arzt oder eine HNO-Ärztin, hier zwingend erforderlich.
1: Mehr Infos zum einseitigen Hörverlust und über Cochlea-Implantate gibt's online unter medel.de. Und was bringt uns künstliche Intelligenz? Das war eine Frage für den ARD-Deutschland-Trend und fast 40% sind der Ansicht, sie wird unser Leben eher verbessern. 45% glauben das Gegenteil. In der Altersgruppe der 18- bis 34-Jährigen ist der Blick auf KI am positivsten. Das größte Risiko sehen die Befragten bei Fotos oder Videos, die mit KI von einzelnen Personen erstellt werden, etwa sogenannte Deepfakes.
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2: Im Studio Sönke Röhling. Schönen guten Morgen. Bundeskanzler Merz fordert die SPD zu einem fairen Umgang miteinander auf. In der ARD-Sendung Karin Mioska sagt er, in der Union wachse der Unmut über zu große Zugeständnisse. Die CDU müsse in der Regierung klar erkennbar bleiben. Zu der Forderung von Finanzminister Klingbeil nach höheren Steuern für Besserverdiener sagte der Kanzler,
3: er muss wissen, dass das mit der CDU-CSU nicht geht. Wir haben eine Belastung der Facharbeiter in Deutschland mit Steuern. Wir haben eine Belastung des Mittelstandes in Deutschland mit Einkommensteuer. Die ist zu hoch. Und da rede ich mit der SPD nicht über eine weitere Verschärfung.
2: Die US-Marine will heute damit beginnen, in der Straße von Hormuz festsitzende Schiffe aus der Meerenge herauszugeleiten. Das hat Präsident Trump angekündigt. Ein ranghoher Vertreter der iranischen Regierung warnte dagegen, jede amerikanische Einmischung werde als Verstoß gegen die Waffenruhe angesehen. Innenminister Dobrindt hält an den Grenzkontrollen fest. Wie er im Ersten sagte, könne man darauf erst verzichten, wenn das Migrationssystem in Europa funktioniert. Das sei noch nicht absehbar. Die saarländische Ministerpräsidentin Anke Rehlinger sagte dagegen im Ersten,
4: die Grenzkontrollen haben immer zu dem gehört, was ich durchaus ja als kritisch gesehen habe. Zum einen in rechtlicher Hinsicht, aber eben auch in tatsächlicher Hinsicht. Ich glaube nach wie vor, dass dauerhafte Grenzkontrollen nicht das Mittel der Wahl sind, mitten in Europa. Sie schaden uns am Ende mehr, als sie helfen. Das ist nicht das, was wir mit Schengen wollten. Und das ist auch nicht das, was in einem Wirtschaftsraum, in dem wir gemeinsam leben und arbeiten, wirklich hilft.
2: Neue US-Zölle auf EU-Autos könnten Deutschlands Wachstum bremsen. IFO-Präsident Fuest warnt, sollte die EU mit Gegenzöllen reagieren, droht Deutschland noch in diesem Jahr eine Rezession. Das sagte Fuest der Bild am Sonntag. Trump will Zölle auf Autos aus Europa auf 25% erhöhen. In der Fußball-Bundesliga kann der VfL Wolfsburg weiter auf den Klassenerhalt hoffen. Durch das 1:1 in Freiburg ist man jetzt auf dem Relegationsplatz. Gerettet sind schon Gladbach und Mainz. Beide gewannen ihre Spiele gegen den BVB und St. Pauli. Der HSV und Union sicherten sich auch den Ligaverbleib, allerdings auf dem Sofa.
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5: Wolkig ist es am frühen Morgen in vielen Ecken. Dazu kann hier und da schon mal ein Schauer runterkommen. Im Laufe des Tages lockert's im Norden und Richtung Lausitz öfter auf. Insgesamt bleibt es aber wechselhaft und gerade im Süden können später dann Schauer und Gewitter dabei sein. Mit Höchstwerten von 13 bis 25 Grad. Morgen wird's ähnlich wie heute. Ebenfalls bei bis zu 25 Grad.

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1: Was passiert, wenn der erhoffte Neuanfang zur Falle wird? The Housemaid, wenn sie wüsste, ist der neue Thriller von Paul Feig, dem Regisseur von Filmen wie Brautalarm, Taffe Mädels und Last Christmas. Der Film basiert auf dem weltweiten Bestseller-Phänomen von Freda McFadden. 75 Wochen auf der New York Times Bestsellerliste und seit über 50 Wochen in den Spiegel-Bestsellerlisten. Kein Wunder also, dass auch der Film ein weltweiter Erfolg wurde und selbst in Deutschland über 1,8 Millionen Zuschauern ein packendes Kinoerlebnis beschert hat. Im Mittelpunkt der Handlung steht eine junge Frau, die als Hausmädchen bei einem wohlhabenden Ehepaar einen Neustart wagt und dabei in etwas hineingerät, was weitaus gefährlicher ist als ihre eigene Vergangenheit. Mein Kollege Matthias Pillersch verrät uns etwas mehr von The Housemaid, wenn sie wüsste.
2: Seit Millie aus dem Gefängnis entlassen wurde, lebt sie in ihrem Auto und versucht irgendwie über die Runden zu kommen. Als sie bei einer wohlhabenden Familie eine Stelle als Haushälterin bekommt, wirkt das wie ein echter Glücksfall.
3: Millie wird jetzt bei uns wohnen und beim Kochen und mit dem Putzen helfen.
4: Sie soll bei uns wohnen?
3: Ja.
4: Tja, Millie, willkommen. Hast du Hunger? Ich habe sicher genug Essen für vier mitgebracht.
5: Nein, ich glaube, ich werde raufgehen und mich erstmal einrichten.
3: Ja, komm in Ruhe an, lass dir Zeit. Wir sind so froh, dass du da bist.
4: Sag, wenn du es dir anders überlegst.
2: Nina, die elegante Hausherrin, ihr charmanter Ehemann Andrew und Tochter Cece wirken wie eine echte Bilderbuchfamilie. Doch hinter der gepflegten Fassade zeigen sich schnell die ersten Risse.
6: Wo sind sie?
5: Wo ist was?
6: Meine Notizen für den Elternabend. Sie lagen hier auf der Arbeitsplatte und nun sind sie weg.
5: Ich habe keine Notizen gesehen.
6: Bullshit!
4: Hey, was ist
6: Millie?
4: Hier los?
6: Hab meine Notizen für den Elternabend weggeschmissen. Wo sind sie?
5: Nina, sehen wir doch mal auf dem Schrank.
2: Nina entpuppt sich als unberechenbar. Was für Millie zunächst nach Alltagsstress aussieht, deutet bald auf tiefere Probleme hin.
3: Wo willst du hin?
5: Ich hab samstags frei. Hatten wir doch besprochen.
3: Nein, ich kann dich heute nicht entbehren. Ich hab meinen Friseurtermin verpasst, weil du meine Notizen weggeschmissen hast. Schon vergessen?
5: Ich hab einen Termin, da muss ich unbedingt hin.
3: Du hast einen Termin? Worum geht es dabei bitte?
5: Wenn ich nur ein paar Stunden frei haben könnte, dann würde ich...
3: Millie, das kommt nicht in Frage.
4: Liebling?
3: Ich kann dich nicht...
4: Was? Süße, es ist okay, sie kann gehen.
2: Millie verheimlicht ihre Vergangenheit und sie darf unter keinen Umständen gegen ihre Bewährungsauflagen verstoßen. Verliert sie den Job, riskiert sie mehr als nur ein Dach über dem Kopf. Doch was als Neuanfang gedacht war, könnte für Millie zur großen Falle werden.
3: Ich möchte, dass du deine Sachen packst und gleich morgen früh verschwindest, bevor Cici aufwacht.
5: Nein, Nina, ich tue alles, um es wieder gut zu machen. Ich verspreche es. Kriege ich bitte nur noch eine Chance?
3: Na gut, aber von nun an... Musst du dich angemessen kleiden, wenn du dich im Haus bewegst.
5: Ja, natürlich. Tut mir leid.
3: Oh, Millie. Lass gefälligst die Finger von meinem Mann.

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1: Der Klassenchat pinkt neue Nachrichten auf Social Media. Für viele Kinder und Jugendliche gehören Messenger und soziale Netzwerke ganz selbstverständlich zum Alltag. Doch genau dort kann es auch zu Cybermobbing kommen. Eine Zahl zeigt, wie verbreitet das Beleidigen und Bloßstellen über digitale Medien ist. Jeder fünfte Jugendliche war davon bereits betroffen. Mehr dazu jetzt im Beitrag von Ingo Schleier.
2: Beleidigungen, Bodyshaming und psychische Gewalt sind in den digitalen Medien leider keine Seltenheit. Warum besonders Jugendliche und Kinder stark von Cybermobbing betroffen sind, erklärt Ariane Liegfeld von der Mobilkrankenkasse.
3: Viele Kinder und Jugendliche empfinden Unsicherheiten, während sie zugleich nach Bestätigung von anderen suchen. Die Verwendung von sozialen Medien, Chats, Foren gehört eigentlich zu ihrem Alltag. In diesem Kontext kann es auch aber immer wieder zu Beleidigungen, Verletzungen und Ausgrenzung kommen. Oft geschieht dies aber auch gar nicht mit voller Absicht. Zum Beispiel in Klassenchats wird gelegentlich auch unbewusst gemobbt, da es den Kindern und Jugendlichen noch an sozialen Kompetenzen mangelt.
2: Cybermobbing ist besonders heimtückisch, denn es endet nicht am Schultor oder an der Haustür. Täterinnen oder Täter können ihre Opfer rund um die Uhr angreifen.
3: Mit jedem Blick aufs Smartphone geht eigentlich die Tortur weiter. Es gibt kein sicheres Umfeld, auch Unbeteiligte, die Inhalte sehen, sich einmischen können oder auch kommentieren können. Dieses Thema wird mit der Zeit nicht einfach vergessen. Kommentare, Videos oder Bilder können möglicherweise dauerhaft im Internet verfügbar bleiben.
2: Hilfe für Betroffene sollte auf alle Fälle von Seiten der Eltern kommen. Ebenso steht die Schule hier in der Pflicht. Aber auch Krankenkassen nehmen Mobbing und Cybermobbing sehr ernst.
3: Als Mobilkrankenkasse setzen wir seit vielen Jahren Gesundheitsprojekte in Schulen um. Ein Präventionsprogramm zum Beispiel ist Medienhelden. Auch bieten wir unseren Versicherten verschiedene Leistungen an, um die mentale Gesundheit zu unterstützen. Dazu gehört die videobasierte Online-Psychotherapie und auch die von uns geförderten Gesundheitsmaßnahmen, die darauf abzielen, das Selbstbewusstsein zu stärken, Stress abzubauen und auch die Mediengesundheit im Blick zu haben.
1: Cybermobbing kann jeden treffen und hört online oft nicht einfach auf. Deshalb ist es wichtig, darüber zu sprechen und Betroffene ernst zu nehmen. Weitere Infos und Hilfestellungen gibt's im Netz unter mobil-krankenkasse.de.
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4: Im Studio sind Gröling. Schönen guten Morgen. Bundeskanzler Merz fordert die SPD zu einem fairen Umgang miteinander auf. In der ARD-Sendung Karin Mioska sagt er, in der Union wachse der Unmut über zu große Zugeständnisse. Die CDU müsse in der Regierung klar erkennbar bleiben. Zu der Forderung von Finanzminister Klingbeil nach höheren Steuern für Besserverdiener sagte der Kanzler,
5: er muss wissen, dass das mit der CDU-CSU nicht geht. Wir haben eine Belastung der Facharbeiter in Deutschland.

0: Steuern. Wir haben eine Belastung des Mittelstandes in Deutschland mit Einkommensteuer. Die ist zu hoch. Und da rede ich mit der SPD nicht über eine weitere Verschärfung.
1: Die US-Marine will heute damit beginnen, in der Straße von Hormuz festsitzende Schiffe aus der Meerenge herauszugeleiten. Das hat Präsident Trump angekündigt. Ein ranghoher Vertreter der iranischen Regierung warnte dagegen, jede amerikanische Einmischung werde als Verstoß gegen die Waffenruhe angesehen. Innenminister Dobrindt hält an den Grenzkontrollen fest. Wie er im Ersten sagte, könne man darauf erst verzichten, wenn das Migrationssystem in Europa funktioniert. Das sei noch nicht absehbar. Die saarländische Ministerpräsidentin Anke Rehlinger sagte dagegen im Ersten:
2: Die Grenzkontrollen haben immer zu dem gehört, was ich durchaus ja als kritisch gesehen habe. Zum einen in rechtlicher Hinsicht, aber eben auch in tatsächlicher Hinsicht. Ich glaube nach wie vor, dass dauerhafte Grenzkontrollen nicht das Mittel der Wahl sind, mitten in Europa. Sie schaden uns am Ende mehr, als sie helfen. Das ist nicht das, was wir mit Schengen wollten. Und das ist auch nicht das, was in einem Wirtschaftsraum, in dem wir gemeinsam leben und arbeiten, wirklich hilft.
1: Neue US-Zölle auf EU-Autos könnten Deutschlands Wachstum bremsen. IFO-Präsident Fuest warnt, sollte die EU mit Gegenzöllen reagieren, droht Deutschland noch in diesem Jahr eine Rezession. Das sagte Fuest der Bild am Sonntag. Trump will Zölle auf Autos aus Europa auf 25% erhöhen. In der Fußball-Bundesliga kann der VfL Wolfsburg weiter auf den Klassenerhalt hoffen. Durch das 1:1 in Freiburg ist man jetzt auf dem Relegationsplatz. Gerettet sind schon Gladbach und Mainz. Beide gewannen ihre Spiele gegen den BVB und St. Pauli. Der HSV und Union sicherten sich auch den Ligaverbleib, allerdings auf dem Sofa.
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1: Der ADAC hat seine neue Pannenstatistik vorgestellt und die zeigt, Elektroautos sind deutlich zuverlässiger als Verbrenner. Ein 4 Jahre altes E-Auto hatte letztes Jahr eine Pannenkennziffer von 6,5. Das heißt, auf 1000 Fahrzeuge kamen 6,5 Pannenfälle. Bei gleich alten Verbrennern lag die Kennziffer schon bei 12,5. Der Grund? In Elektroautos sind deutlich weniger verschleißanfällige Teile verbaut. Die häufigste Pannenursache bleibt bei allen Antriebsarten ein Defekt der 12-Volt-Batterie. Fast die Hälfte aller Fälle geht darauf zurück. In Zukunft soll die Bundeswehr wachsen und auch mehr können. Verteidigungsminister Pistorius hat für den weiteren Kurs erstmals ein Gesamtkonzept für die militärische Verteidigung und einen Plan für die Streitkräfte vorgelegt. Schwerpunkt ist, auf Bedrohungen aus Russland vorbereitet zu sein, zum Beispiel durch Sabotageakte und Cyberangriffe. Genaue Details aus den Plänen sind geheim. Und bereits seit 20 Jahren wird über die anlasslose Speicherung von Kommunikationsdaten gestritten. Jetzt hat das Kabinett einen Kompromissvorschlag auf den Weg gebracht. Der sieht vor, dass Internetzugangsanbieter in Zukunft IP-Adressen 3 Monate speichern müssen. Weder Kommunikationsinhalte noch Standorte sollen erfasst werden und Ermittler sollen auf die Daten nur zugreifen dürfen, wenn es einen konkreten Anfangsverdacht gegen eine Person gibt.
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2: Im Studio Mia Hin. Schönen guten Morgen. Bundeskanzler Merz hat von der SPD mehr Entgegenkommen bei der gemeinsamen Regierungsarbeit gefordert. In der ARD-Sendung Karin Mioska wies er darauf hin, dass innerhalb der Union der Unmut wachse. Es sei noch nicht genug gelungen, Dinge hinzubekommen, die die Handschrift der Union tragen.
3: Ich erwarte von der SPD die gleiche Kompromissbereitschaft, wie wir sie zeigen. Wir zeigen sie. Ich bin bis jetzt sehr geduldig gewesen, auch im Umgang mit der SPD. Die SPD muss allerdings auch wissen, Kompromisse sind keine Einbahnstraße. Die müssen wir beide machen.
2: Der Forderung der SPD, höhere Einkommen stärker zu belasten, erteilte Merz eine Absage. Innenminister Dobrindt hält an den Grenzkontrollen fest. Im Bericht aus Berlin sagte er, man habe aus der Migrationswelle eine Migrationswende gemacht. Die illegale Migration sei seit 2023 um 70% zurückgegangen. Vor allem, weil man die Pull-Faktoren reduziert habe. Die Grenzkontrollen seien daher weiter wichtig. Die US-Marine will heute damit beginnen, in der Straße von Hormuz festsitzende Schiffe aus der Meerenge herauszugeleiten. Das hat Präsident Trump angekündigt. Sönke Röhling, das soll aber nicht für alle Schiffe gelten.
4: Das ist richtig. Die Aktion gelte nur für Schiffe von Ländern, die nicht in den Iran-Krieg verwickelt sind, so Trump in seinem Online-Dienst. Um diesen Einsatz hätten Länder aus aller Welt gebeten, schreibt er. Ein ranghoher Vertreter der iranischen Regierung warnte die USA unterdessen davor, sich in der Meerenge einzumischen. Das werde als Verstoß gegen die Waffenruhe angesehen. Trump machte daraufhin klar, dass man es leider mit Gewalt beantworten müsse, sollte in irgendeiner Weise in die Aktion eingegriffen werden.
2: Wirtschaftsverbände kritisieren die Ankündigung von US-Präsident Trump, neue Zölle auf Autos aus der EU zu erheben. Das sei eine Provokation, heißt es vom Bundesverband der deutschen Industrie. IFO-Präsident Fuest warnte vor einem neuen Handelskrieg und einer weiteren Rezession. In der Fußball-Bundesliga haben sich Gladbach und Mainz den Klassenerhalt gesichert. Die Gladbacher besiegten Dortmund mit 1:0. Mainz gewann zuvor bei St. Pauli mit 2:1. Außerdem kann sich der VfL Wolfsburg weiter Hoffnung auf einen Ligaverbleib machen. Nach einem 1:1 in Freiburg steht man jetzt auf dem Relegationsplatz.
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5: Wolkig ist es am frühen Morgen in vielen Ecken. Dazu kann hier und da schon mal ein Schauer runterkommen. Im Laufe des Tages lockert's im Norden und Richtung Lausitz öfter auf. Insgesamt bleibt es aber wechselhaft und gerade im Süden können später dann Schauer und Gewitter dabei sein. Mit Höchstwerten von 13 bis 25 Grad. Morgen wird's ähnlich wie heute, ebenfalls bei bis zu 25 Grad.

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1: Aha, honey.
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0: Siehst du, geht doch. Wanda Jackson war das.
1: Ja, die machte den Opener meiner Sendung, die da heißt...
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0: Montag ist heute. Montag der Wochenstart in die neue Woche, ne? Montag. Der 4. Mai 2026. Ihr hört wie immer die Sendung Der Morgen mit Gernot. Die gibt es montags bis freitags von 6 bis 9. Live und unlive. Mitten in der Nacht von 3 Uhr bis 6 Uhr immer die Wiederholung. Habe ich eben auch gehört. Da mit Mikaela und so. Ja, was ich am Freitag so gefaselt habe. Aber was interessiert mich mein Müll von vorgestern? vorgestern war es ja. Okay, ich hoffe, ihr hattet ein schönes, langes Wochenende. Ich war viel unterwegs, ja. Bis runter nach Eisenhüttenstadt. Mein lieber Mann, das war eine Tortur. Für mich ist das so ein bisschen weiter schon. Ne? Aber hin und zurück, 220 Kilometer, das ist schon viel. Na gut, wie auch immer. Ich hatte schon Heimweh dann. Zur vollen Stunde Nachrichten, Sport und Wetterbericht in kompakter Variante. Bei mir, wisst ihr ja. Dann in der 20. Sendeminute ein kleiner Beitrag. Um halb hört ihr die Wetteraussichten und 10 nach halb. Da gucken wir nach, wer heute Geburtstag hat. Lasst euch überraschen, heute ein besonderer. Ein besonderes Geburtstagskind, ja. Wobei eigentlich, ja, besonders, ist schwer, jemanden rauszufinden von 20 Millionen, ne? Die 7 Milliarden Menschen durch die 365 Tage teilen, kommen auf 20 Millionen. Trotzdem habe ich jemanden rausgesucht, der hier europaweit durchaus bekannt ist und in Deutschland sehr, sehr bekannt, ja. Selbst heute noch gerne gehört, gesehen und... Naja, schauen wir mal, ne? Was gibt's noch zu sagen? Na klar, wie immer, der Fairness-Filter, scharf geschaltet bei mir. Immer einen deutschsprachig gesungenen, gefolgt von einem nicht deutschsprachig gesungenen Titel. Das immer im Wechsel und dazwischen. Na klar, die aktuelle Uhrzeit in der Morgensendung darf nicht fehlen. 6 Uhr und 9 Minuten in der Zwischenzeit. 9 Minuten nach 6. Ich finde es schön, dass ihr da seid und begrüße euch aufs Herzlichste. Nach Wanda Jackson in Englisch gibt's was Deutsches von Toni Marshall. Junge! Die Welt ist schön. Da hat er aber recht. Moin, moin.

0: Mit Klatschmusik aus den 70ern, Tony Marshall hier in meiner Sendung Der Morgen mit Gernot. Junge, die Welt ist schön. 6 Uhr und 12 Minuten in der Zwischenzeit, 3 Minuten vor 6:45. Ja, schöne Mucke aus der Country, Lineups und Western-Ecke hören wir jetzt mit Glenn Campbell, ja. Rhinestone Cowboy kennen wir ja, ne? Wir hören jetzt Southern Nights. Auch nicht verkehrt, würde ich mal so sagen.
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0: Schöne Nummer, Sudden Nights. Glenn Campbell hier bei mir in der Sendung, der Morgen mit Gernot. Was lese ich hier gerade? Ihr wisst ja, ich muss mich ja informieren morgens, damit ich euch den ein oder anderen oder die ein oder andere Anekdote erzählen kann. Ja, hier lese ich gerade eine Raserin. Ja, in, wo kommt sie her? Schweden? War das Schweden? Ja, ich glaube ja, hier irgendwo hier. Wo ist sie? Nee, Schweizerin. 25 Jahre alt, die Dame. Und geht jetzt 4 Jahre ins Gefängnis. Ja, weil sie mehrfach die Höchstgeschwindigkeit in der Schweizer Autobahn, ist ja 120 gestattet, verstoßen hat. Und jetzt pass auf, jetzt kommt's. Einmal wurde sie erwischt mit 238 km/h. Ja, das ist schon das Doppelte. Aber das war gar nicht der Hauptgrund. Der Hauptgrund war, in irgendeinem anhängigen Strafverfahren ihres Freundes oder so, wurde auch ihr Handy mit beschlagnahmt. Und in diesem Handy, da hat sie das sogar noch gefilmt. Wie dämlich muss man sein, dass man Straftaten, vor allen Dingen seine eigenen Straftaten, filmt? Mann, die Jugend wird immer bekloppter. Mann, wenn sie schon rasen, doch nicht filmen und schon nicht alle seine eigenen. Tja, nur ist sie 4 Jahre im Bau. Soweit dazu. Was es nicht alles gibt. Ich lese weiter, mal sehen, was noch so Schönes heute gibt hier am Wochenstart. Gigi Anderson ist dran, Carly Spera, Griechenland singt da. Das Ganze um 6 Uhr und 17 Minuten, 2 Minuten nach 6:45.
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0: fröhliche Musik am frühen Morgen vertreibt Kummer und Sorgen hier mit Gigi Anderson und Kali Spera, Griechenland um 6:21, 6:21, 7:09. Jetzt gibt's den versprochenen Beitrag und dann Nick McKenzie mit seiner Juanita. Die gibt's auch in Deutsch, fällt mir gerade ein, singt er selber, ne? Aber hier mal halt die originale Fassung von ihm in Englisch gesungen.
1: Falsche Führerscheine haben drei albanische Parlamentarier in den Knast gebracht. Mit einem Fahrer waren die drei privat nach Deutschland gekommen, um Gebrauchtwagen zu kaufen. Mit ihrer Kolonne von vier Autos fielen sie auf der Autobahn München-Salzburg allerdings einer Polizeistreife auf. Zu Recht. Ihre Führerscheine waren total gefälscht. Die drei Abgeordneten des Bundesparlaments beriefen sich zwar auf ihre Immunität, die gilt aber nur in Albanien.
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0: Nick McKenzie mit seiner Juanita in der englischen Fassung. Der kommt aus Niederlande, wa? Meines Erachtens, ja, ich glaube ja. Ne? Glauben muss man ja in der Kirche, ne? Ja, na gut. Ich nehme es an. Können wir das so hinstellen? Gut, dann lassen wir das so stehen. Wir haben 6 Uhr und 25 Minuten. 5 Minuten trennen uns noch vor der 6:30 Marke. Udo Jürgens singt eine entspannte Nummer jetzt. Die Sonne und du. Oder so ähnlich.
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0: Schöner Mitschunkler zum langsamen Wachwerden hier in meiner Sendung Der Morgen mit Gernot. Moin Moin allen, die jetzt gerade frisch eingeschaltet haben. Ihr hört die Sendung Der Morgen mit Gernot, die es montags bis freitags immer live gibt von 6 bis 9 Uhr. Wir haben es jetzt 6:30 Uhr, ganz genau 6:30. Wir hören jetzt die Wetteraussichten und ein paar Verbrauchertipps. Und dann Modern Talking mit Do You Wanna. Ach, was schön.
1: Wolkig ist es am frühen Morgen in vielen Ecken. Dazu kann hier und da schon mal ein Schauer runterkommen. Im Laufe des Tages lockert es im Norden und Richtung Lausitz öfter auf. Insgesamt bleibt es aber wechselhaft und gerade im Süden können später dann Schauer und Gewitter dabei sein. Mit Höchstwerten von 13 bis 25 Grad. Morgen wird es ähnlich wie heute, ebenfalls bei bis zu 25 Grad.
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böse Zungen behaupten ja, kennst du Ehen, kennst du alle. Ja, ja. Naja, da ähnelt sich schon ein bisschen was. Das ist aber bei anderen Künstlern ähnlich. Ne? Der Nachfolgehit oder weitere, die sind dann immer dem ersten großen Erfolg in irgendeiner Form angelehnt. Hm? Trotzdem, nicht unflott, sage ich mal. Ich mag das ganz gerne. Das Team von Modern Talking, hätte ich beinahe gesagt. Lang ist her. Ja, dass die sich verstritten haben, ist doch doof. Wa? Ich weiß nicht, also, naja, die Presse wird auch nicht alles erfahren, wer weiß. Und Dieter redet auch nicht mehr öffentlich darüber. Vielleicht haben sie gegeneinander ein Stillschweigen, gegen Einzelheiten da so beide abgekommen. Wer weiß, naja. Also jedenfalls stehen sie nicht mit irgendwelchen Pistolen gegenüber und wollen sich duellieren. Na, das ist schon mal die halbe Miete. Ihr Lieben, wir haben 6 Uhr und 36 Minuten, 6 Minuten nach 6:30. Jetzt gibt's wieder so ein Titelchen, der also aussprechhaft nicht korrekt ist. Ganz einfach. Es geht um den Ort Tobago. Ja, Tobago wird der ausgesprochen,

0: Aber besungen wird er nicht. So, da wird er Tobago besungen. Singt sich wahrscheinlich besser, macht nichts, hört sich trotzdem toll an. Ich finde, einer der besten Titel von der Künstlerin Dorte Kollo oder auch Dorte, je nachdem, wie sie aufgetreten ist. Immer charmantes Lächeln auf mir Sicht, ähnlich wie Wenke Mürre. Sehr, sehr attraktiv und singen kann sie auch. Und das beweist sie uns jetzt auch. Tobago, hello. Gleich, bitte.
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Trude Herr, ne? Ich will keine Schokolade, ich will lieber einen Mann. Die wäre heute 99 Jahre geworden, heute hier am 4. Mai 2026. Die werden wir nächstes Jahr dann mal zum 100. oder zum eventuell 100. Ne? Sie ist ja leider nicht mehr unter uns, aber dann dazu ihr da mal ein bisschen mehr sagen. Heute habe ich einen ganz anderen Star auf dem Bildschirm, den wir tatsächlich alle kennen. Ob jung, ob alt, selbst die heute Jugend kennt sie und lernt sie auch kennen, ne? Aber eher in der Zeit, wo sie 10 Jahre alt war. Die Rede ist von Inga Nielsen. Okay, geboren am 4. Mai 1959. Wer ist denn das? Tja, da ist die Auflösung. Karin Inga Monika Nielsen ist eine schwedische Schauspielerin, die in ihrer Rolle als Pippi Langstrumpf 1969 bis 1973 in der populären Fernsehserie und mehreren Filmen nach den Romanen von Astrid Lindgren zum europäischen Kinderstar wurde und heute unter anderem in der Krimiserie Der Kommissar und das Meer seit ca. 2007 zu sehen ist. Sie wurde am 4. Mai 1959 in Kisa in Schweden geboren. Heute feiert Nielsen ihren 67. Geburtstag. Und na klar, habe ich rausgesucht, die Titelmelodie, ne? Und zwar als besonderes Bonbon, ja, für sie und zur Ehrung, ja, das Original in Schwedisch, ne, hat sie selbst gesungen. Wie sich das anhört, tja, das hören wir uns jetzt mal an. Da ist er, genau, die originale Aufnahme. Ich kann das wahrscheinlich nicht richtig ausdrücken, ne, aussprechen. Herr, komm her, Pippi Langstrumpf. Wir hören uns das mal an.

So klang das Original, ja, in Schwedisch, von ihr höchstpersönlich gesungen, von der Inga Nilsson. Herzlichen Glückwunsch zum Geburtstag, zum heutigen. Und naja, klar, war mir ja wieder klar, dass es da wieder ihr Mecker gibt und so. Deutsch hören. Ja, gut, gut, gut. Die erste originale deutsche Aufnahme entstand dann 1972 und hieß nicht Hey, Pippi Langstrumpf, sondern Hi. H-E-I, Hi, ja? Hat mit dem H-A-I, mit dem Hai, mit dem Fisch nichts zu tun, ne? Hi, ne? Nicht Hey, Pippi Langstrumpf. Eva Mattes hat das Ding im Original damals gesungen und wir kennen es dann auch aus der Serie, ne? Im Fernsehen. Habe ich damals auch geguckt, aber noch in Schwarz-Weiß. Hier ist er.

0: Schöne Nummer, oder? Das ist das Original, das erste Original. Ja, ich weiß, der Roland Kaiser hat das Ding auch nachgesungen und Helene Fischer hat das nachgesungen und irgendwelche merkwürdigen Techno-Varianten. Also da fällt mir dann nichts mehr ein. Fürchterlich, fürchterliche Verunstaltung dieses hervorragenden Songs. Hier, liebe Kinder und auch Erwachsene von damals, Kinder gewesen, ja, das war das deutsche erste Original von Eva Mattes. Hey, Pippi Langstrumpf. Nicht hey, sondern hi, hi, ja, hat sie. So heißt der Titel auch wirklich tatsächlich, ne? So, achso, verpasst, gerade zugeschaltet, Pech, war. Na, nächste Stunde nochmal reinhören. Da spiele ich es dann vielleicht nochmal. Wir haben 6 Uhr und 48 Minuten, 3 Minuten nach 6:45. Die Traveling Wilburys hören wir jetzt mit Handle with Care. Gleich in wenigen Sekunden geht's los.
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0: Das war eine echte Zusammenkunft, hätte ich beinahe gesagt, von Riesenstars. Die Geschichte ist legendär von den Traveling Wildberries, ne? Wissen wir ja. Jeff Lynne von Electric Light Orchestra, Roy Orbison und wer da alles mit bei war. Erzähl ich ein andermal, ne? Dann sind noch mehr Titel von denen zugange gewesen und habe ich auch noch ein paar mehr in der Rotation drin. Wir haben es jetzt 6 Uhr und 53 Minuten, 7 Minuten vor 7. Alle, die jetzt los müssen auf der Maloche, wünsche ich einen schönen Start in die neue Woche. Wir hören uns dann morgen Dienstag früh wieder und alle anderen schön artig dranbleiben und Mucke aus dem Jahr 1963 hören. Gitte und Rex Gildo, die haben sehr viel damals gesungen, habe auch vorige Woche, fällt mir gerade ein, den ein oder anderen Song drin gehabt. Vom Stadtpark Die Laternen hören wir jetzt.
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0: Schönes Stereo, hat mir sehr gefallen. Da haben sie sich damals echt mal Mühe gegeben. Haben sie. Gitte, beziehungsweise Gitte Henning mit Rex, beziehungsweise Rex Gildo zusammen vom Stadtpark Die Laternen. Ihr Lieben, wir haben es geschafft. Die erste Stunde ist durch. Wir hören uns bis ran an die Nachrichten, Sport und Wetterbericht noch Diana Ross und Supremes. I'm coming out and upside down. Ne? So ein schöner Zusammenmix, hätte ich jetzt beinahe gesagt. 6 Uhr und 57 Minuten, 3 Minuten vor 7. Und wir hören uns dann zur zweiten Stunde wieder, wenn ihr möchtet. Ich würde mich freuen, wenn ihr dranbleibt. Also bis gleich. Wo ist er? Ach, hier ist er.
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2: Im Studio Mia Hin. Schönen guten Morgen. Bundeskanzler Merz fordert die SPD zu einem fairen Umgang miteinander auf. In der ARD-Sendung Karin Mioska sagte er, in der Union wachse der Unmut über zu große Zugeständnisse. Die CDU müsse in der Regierung klar erkennbar bleiben. Zu der Forderung von Finanzminister Klingbeil nach höheren Steuern für Besserverdiener, sagte der Kanzler.
3: Er muss wissen, dass das mit der CDU-CSU nicht geht. Wir haben eine Belastung der Facharbeiter in Deutschland mit Steuern. Wir haben eine Belastung des Mittelstandes in Deutschland mit Einkommensteuer. Die ist zu hoch. Und da rede ich mit der SPD nicht über eine weitere Verschärfung.
2: Auf die Ankündigung der USA, die Zölle auf Autos aus der EU zu erhöhen, sollte eine harte Reaktion aus Europa kommen. Das fordert der Präsident des Deutschen Instituts für Wirtschaftsforschung, Fratscher. Er bringt im Handelsblatt Gegenzölle ins Spiel, die vor allem US-Tech-Unternehmen treffen sollen. Innenminister Dobrindt hält an den Grenzkontrollen fest. Im Bericht aus Berlin sagte er, man habe aus der Migrationswelle eine Migrationswende gemacht. Und die Grenzkontrollen seien weiter wichtig.
4: Zurückweisungen finden nach wie vor statt an der Grenze. Wir haben 8000 Haftbefehle an der Grenze jetzt durchführen können. Und wenn wir über eine mittelfristige Planung reden, dann haben wir auch vor, dass wir das Migrationssystem in Europa so funktionsfähig gestalten, dass wir aus Grenzkontrollen uns wieder rausentwickeln können. Aber heute wäre zu früh zu sagen, wann dieser Zeitpunkt kommt.
2: An den Bahnhöfen in Deutschland sind im vergangenen Jahr knapp 170.000 Straftaten registriert worden. Das ist ein Rückgang um 6% im Vergleich zum Vorjahr, heißt es in der polizeilichen Kriminalstatistik. Der Interessenverband Allianz pro Schiene beklagt allerdings deutlich mehr Angriffe auf Bahnbeschäftigte. In der Fußball-Bundesliga kann der VfL Wolfsburg durch ein 1:1 in Freiburg weiter auf den Klassenerhalt hoffen. Gerettet sind schon Gladbach und Mainz. Beide gewannen ihre Spiele gegen den BVB und St. Pauli. Der HSV und Union sicherten sich auch den Ligaverbleib, allerdings auf dem Sofa. Riesenjubel in Berlin. Die Eisbären sind erneut deutscher Eishockeymeister. Mit einem 4:1-Erfolg bei den Adlern Mannheim holt sich der Titelverteidiger den nötigen 4. Sieg in der Playoff-Finalserie.
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5: Wolkig und grau geht es in den Morgen. Dazu gibt's hier und da schon Schauer, örtlich auch mal ein Gewitter. Im Tagesverlauf wird's insgesamt freundlicher. Im Norden kommt am Nachmittag öfter die Sonne raus und es bleibt trocken. Sonst bleibt es wechselhaft mit weiteren Schauern und Gewittern bei 13 bis 29 Grad.

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0: The Drugs und I Can't Control Myself war der Opener der zweiten Stunde meiner Sendung.
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0: Montag, der 4. Mai 2026. Ihr hört die Sendung Der Morgen mit Gernot. Das ist meine Wenigkeit hier an den beiden Mikrofonen, der sehr amüsiert wie Bolle auf dem Milchwagen für euch dufte Mucke zu spielen und für euch Montag bis Freitag live da zu sein von 6 bis 9 und unlive von 3 Uhr in der Nacht bis 6 Uhr ran, immer die Wiederholung vom Vortag. Musikalischerseits wisst ihr, bei mir ist ein Fairnessfilter geschaltet, ja, scharf, gibt immer einen nicht-deutschen, gefolgt von einem deutsch gesungenen Titel, dazwischen die aktuelle Uhrzeit, die sagen wir mal jetzt, ja, 7 Uhr und 8 Minuten, 8 Minuten nach 7, zur vollen Stunde hört ihr Nachrichten, Sport und Wetterbericht in kompakter Variante, in der 20. Sendeminute so circa ein kleiner Beitrag, um halb die Wetteraussichten und 10 nach halb, da gucken wir mal, wer Geburtstag hat. Jetzt nach den Drugs in Englisch, aber was Deutsches mit Bernd Klüver. Mit dir ist das anders. Ja, das stimmt. Mit mir ist wirklich alles anders. Nicht richtig, aber dafür anders. Das ist auch schon was, oder? Moin, moin, ihr Lieben.

0: Bernd Klüver, mit dir ist das anders. 7:11, 4 Minuten vor Viertel acht in der Zwischenzeit schon. Jetzt gibt es jemanden, der liebt Tango. Ja, ja, so der ein oder andere Tango ist auch ganz nett, ne? Der Pariser Tango zum Beispiel, ja, mit Mireille Mathieu. Nee, den hören wir jetzt aber nicht, denn wir hören jetzt was nicht Deutsches. My Love is a Tango mit Gilmore Machina. Na bitte.
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0: Na siehste, Gilmore Machina mag also unheimlich Tango und das hat er eben auch besungen, My Love is a Tango. 7:15 haben wir es, ganz genau 7:45 oder auch 7:15 für manche, die nicht wissen, was 7:15 ist. Ja. Nee, den machen wir nicht, den haben wir jetzt schon so oft durchgekaut, den lassen wir da hingestellt. Deswegen sagen wir alle Uhrzeiten an für ganz Deutschland. Hätte beinahe gesagt für ganz Europa. Naja, nicht ganz so. Okay, wie auch immer. Der nächste ist im englischen Original viel bekannter geworden. Deutlich bekannter. Und zwar von Baccarat. The Devil Sent You to Laredo. Ne? Die beiden hübschen Hupfdohlen aus Spanien haben das Ding total zum Erfolg gesungen. Wir hören jetzt eine deutsche Fassung. Es gibt noch mehr, aber die hier fällt mir auf jeden Fall jetzt, die hören wir. Es gibt noch so eine Ulk-Fassung auch noch mit Helga Feddersen und wer war denn die andere? Da war doch der zweite da, aber die haben das Ding dann beide mit so einer Comedy-Fassung gesungen. Egal, wie auch immer, wir hören jetzt beim alten Bill in Oklahoma von keinem geringeren als von Heino. Gleich in wenigen Sekunden geht's los.
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0: Im Original von Baccarat und hier in der deutschen Fassung mit Heino beim alten Bill in Oklahoma. Genau, da ist die ganze Nacht was los. 7:20, 10 Minuten vor 7:30 in der Zwischenzeit schon. Jetzt gibt's den versprochenen Beitrag und anschließend Schokolade. Ja, nicht Hot Chocolate, sondern Schokolade. Ritmo de la Noche. Na bitte.
1: Eine ungewöhnliche Rechtfertigung für eine Fahrerflucht hat ein Verkehrszünder bei der Polizei im oberfränkischen Selb vorgebracht. Nachdem er am Sonntag mit seinem Wohnmobil ein entgegenkommendes Auto beschädigt hatte und weitergefahren war, stoppte die Polizei bald darauf den Fahrer. Der räumte ein, die Kollision gehört zu haben, aber sein Beifahrer sei Vorbeter in einer Moschee. Weil die Gebetszeit im Fastenmonat Ramadan bevorstand, habe er keine Zeit gehabt zu halten. Die Polizeibeamten nahmen die Begründung zur Kenntnis, ließen jedoch nicht davon ab, den Mann anzuzeigen, wie die Polizei am Mittwoch berichtete.
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0: Chocolat, Ritmo de la Noche, um 7:25, ganz genau 5 Minuten vor 7:30 haben wir es in der Zwischenzeit schon. Mike Krüger ist ja durchaus bekannt, der Blödelbarde, ne? Aber im Positiven gemeint. Ne? Hier habe ich mal ein kleines Medley rausgesucht, das ist etliches, was man so kennt oder auch nicht kennt, wie auch immer. Ist auch unwichtig, der Text ist alle Male immer zum Schmunzeln und zum Grinsen. Er hat's halt drauf, die Leute gut und lustig zu unterhalten. Lustig ist das Zigeunerschnitzel. Ach, du Schande, Gernot, du Rassist. Das darfst du doch gar nicht sagen. Oh. Na gut, wenn ich ein Rassist bin beim Ansagen des Titels, dann ist es Mike aber auch, oder? Nicht? Würde ich gar nicht so sehen, aber naja, du, ihr wisst ja, es ist heute alles verboten, was nicht links oder grün ist. Alles andere ist rechts, radikal, rassistisch, sexistisch, böse, Nazi und alles sowas.
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0: Kleines Medley, kleiner Auszug aus seinem großen Repertoire. Wir wissen ja, der ist tatsächlich bekannt, um andere Leute zum Schmunzeln zu bringen. Da kann ich mir doch eine Scheibe abschneiden von, da will ich wohl nie hinlangen. Muss ich auch nicht, ist auch nicht mein Job, ne? Aber tolle Mucke hat er, wie immer, wissen wir ja. Lustig ist das Zigeunerschnitzel, so heißt das Medley hier von Mike Krüger. Ihr Lieben, wir haben es 7 Uhr und 31 Minuten, eine Minute nach 7:30. Jetzt hören wir die Wetteraussichten und ein paar Verbrauchertipps schließen sich an. Dann gibt's Paul McCartney und eine schöne Nummer, ne? And the Rings, Mull of Kintyre. Ach, was schön!
1: Wolkig und grau geht es in den Morgen, dazu gibt's hier und da schon Schauer, örtlich auch mal ein Gewitter. Im Tagesverlauf wird's insgesamt freundlicher, im Norden kommt am Nachmittag öfter die Sonne raus und es bleibt trocken. Sonst bleibt es wechselhaft mit weiteren Schauern und Gewittern bei 13 bis 29 Grad.
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0: Schöne Nummer, ne? Ruhig. Aber man muss auch mal etwas entspanntere Mucke hier am frühen Morgen spielen. Nicht nur bum, bum, bum, bum, bum. Naja, das ändern wir aber gleich. Wir werden gleich wieder bum, bum, bum, bum Musik machen. Wir haben es jetzt 7 Uhr und 37 Minuten, 7 Minuten nach 7:30. Andreas Martin und das im schönen Andreas Martin Hitmix Medley. Na bitte.
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Genau. Wer hat denn heute Geburtstag? Unter anderem Trude Herr. Ne? Kennen wir mit Sicherheit mit dem großen Erfolgstitel Ich will keine Schokolade. Zum Beispiel. Noch viele, viele andere Songs hat sie auf der Pfanne. Sie wäre heute 99 Jahre geworden. Ja, das muss man auch erstmal hinkriegen. Werde ich nächstes Jahr um die Zeit, wenn sie ihren 100. hat, mal gesondert, dann einen kleinen Beitrag dazu machen. Ne? Außerdem ein Kinderstar, ein Weltkinderstar, hätte ich beinahe gesagt, zumindest europaweit, ist sie definitiv bekannt. Da bin ich mir ziemlich sicher. Sie wurde am 4. Mai 1959 geboren. Ihr richtiger Name komplett heißt Karin Inga Monika Nilsson. Sie ist eine schwedische Schauspielerin, die in ihrer Rolle als Pippi Langstrumpf 1969 bis 1973 in der populären Fernsehserie und mehreren Filmen nach den Romanen von Astrid Lindgren zum europäischen Kinderstar wurde und heute unter anderem in der Krimiserie Der Kommissar und das Meer zu sehen ist. Sie wurde am 4. Mai 1959 in Kisa in Schweden geboren. Heute feiert Nilsson ihren 67. Geburtstag. Und na klar, wir hören den Titelsong, das Original. Das Original in Schwedisch von ihr höchstpersönlich gesungen. Ich kann das aber nicht ausdrücken. Ich denke mal, es wird verkehrt sein. Herr, Komma, Pippi, also nicht Komma, sondern Komma, Komma, ER hinten, ja. Pippi Langström, Ström, Ström. Bei dem A ist dieses Zeichen da extra drauf. Kein Apostroph, sondern da ist so ein extra Zeichen, so ein Kullerchen drauf. Ja, im Schwedischen, wie wir ja wissen. Ne? Inga Nilsson, da ist sie am Singen. Bitteschön.

Und alles verstanden? Nee, nicht? Na gut, dann machen wir es verständlich. Die erste deutsche Aufnahme, die war von Eva Mattes. Hi, Pippi Langstrumpf. Und das ist die Titelmelodie von der deutschen Fernsehserienfassung. Da ist er.

0: Da war zu Ende. Genau. Ja, ich hatte mich gerade noch zurückerinnert. Ich musste das in Schwarz-Weiß gucken. Mit einem Röhrenfernseher. Ja, nichts mit digital oder so. Das war alles noch analog. Manchmal mit draufkloppen, weil der Fernseher, das Bild rollte nach oben oder nach unten. Zweimal dreimal draufkloppen und dann war es wieder. Ich stand eine Weile. Das waren noch Zeiten, ich sag's euch. Ja. Fernsehen in den Anfängen. 7 Uhr und 48 Minuten. Haben wir es 3 Minuten nach 7:45. Marianne ist mal wieder dran. Ja, ich bin wie du. Ein echter Klassiker. Hören wir. In wenigen Sekunden geht's los.
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0: Die Nummer hat sie auch in Englisch eingesungen, ja, ja. I feel so good, ja, VIP, langsam, nochmal von vorne. VIP, I feel so good, so war's in Englisch. Na, spiele ich demnächst mal, schauen wir mal. Ihr Lieben, jetzt werden wir ein bisschen rocklastiger von dem weichgespülten deutschen Schlager hier um 7:53, 7 Minuten vor 8 mit Doctor in the Medix und Spirit in the Sky. Na bitte.
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0: Doctor and the Medics und Spirit in the Sky. Rocklastige Klänge hier um kurz vor 8. Wie kurz? Kann ich euch sagen. 7 Uhr und 57 Minuten, 3 Minuten vor Nachrichten, Sport und Wetterbericht. Vor den 8 Uhr Nachrichten. Bis ran. An die solchen gibt's noch Peter Alexander und Bambina. Ja, die deutsche Variante von Volare. Und die Fußballfans, die kennen das Ding natürlich auch, wird im Stadion öfter mal mit ganz anderen Texten, mit fußballspezifischen Texten von sich gegeben. Hier mit der unvergessenen Stimme von Peter Alexander. Wir hören uns dann zur dritten Stunde wieder gleich nach den Nachrichten. Also ihr Lieben, dranbleiben.
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2: Im Studio Mia Hin. Schönen guten Morgen. In dieser Woche ist die schwarz-rote Bundesregierung ein Jahr im Amt. Union und SPD haben in dieser Zeit nochmal an Zustimmung verloren. CDU-Kanzler Friedrich Merz fordert von den Sozialdemokraten jetzt mehr Entgegenkommen bei der gemeinsamen Regierungsarbeit. Es sei noch nicht genug gelungen, Dinge hinzubekommen, die die Handschrift der Union tragen, sagt Merz im Ersten.
3: Ich erwarte von der SPD die gleiche Kompromissbereitschaft, wie wir sie zeigen. Wir zeigen sie. Ich bin bis jetzt sehr geduldig gewesen, auch im Umgang mit der SPD. Die SPD muss allerdings auch wissen, Kompromisse sind keine Einbahnstraße. Die müssen wir beide machen.
2: Innenminister Dobrindt hält an den Grenzkontrollen fest. Im Ersten sagte er, man habe aus der Migrationswelle eine Migrationswende gemacht. Die illegale Migration sei seit 2023 um 70% zurückgegangen, vor allem weil man die Pull-Faktoren reduziert habe. Die US-Marine will heute damit beginnen, in der Straße von Hormuz festsitzende Schiffe aus der Meerenge herauszugeleiten. Das hat Präsident Trump angekündigt. Sönke Röhling, das soll aber nicht für alle Schiffe gelten.
4: Das ist richtig. Die Aktion gelte nur für Schiffe von Ländern, die nicht in den Iran-Krieg verwickelt sind, so Trump in seinem Online-Dienst. Um diesen Einsatz hätten Länder aus aller Welt gebeten, schreibt er. Ein ranghoher Vertreter der iranischen Regierung warnte die USA unterdessen davor, sich in der Meerenge einzumischen. Das werde als Verstoß gegen die Waffenruhe angesehen. Trump machte daraufhin klar, dass man es leider mit Gewalt beantworten müsse, sollte in irgendeiner Weise in die Aktion eingegriffen werden.
2: Deutschland bringt sich unterdessen für einen möglichen Einsatz in der Straße von Hormuz in Stellung. Heute verlässt das Minenjagdboot Fulda den Heimathafen Kiel in Richtung Mittelmeer. Wenn der Krieg zwischen den USA und Iran vorbei ist, will eine internationale Mission die wichtige Meerenge für die Schifffahrt sichern. In der Fußball-Bundesliga haben sich Gladbach und Mainz den Klassenerhalt gesichert. Die Gladbacher besiegten Dortmund mit 1:0. Mainz gewann zuvor bei St. Pauli mit 2:1. Außerdem kann sich der VfL Wolfsburg weiter Hoffnung auf einen Ligaverbleib machen. Nach einem 1:1 in Freiburg steht man jetzt auf dem Relegationsplatz. Riesenjubel in Berlin. Die Eisbären sind erneut deutscher Eishockeymeister. Mit einem 4:1-Erfolg bei den Adlern Mannheim holt sich der Titelverteidiger den nötigen vierten Sieg in der Playoff-Finalserie.
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5: Wolkig und grau geht es in den Morgen. Dazu gibt's hier und da schon Schauer, örtlich auch mal ein Gewitter. Im Tagesverlauf wird's insgesamt freundlicher. Im Norden kommt am Nachmittag öfter die Sonne raus und es bleibt trocken. Sonst bleibt es wechselhaft mit weiteren Schauern und Gewittern bei 13 bis 29 Grad.

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0: Ein echter Klassiker, Musik aus den 80ern mit Soft Cell und Tainted Love, ja, leider immer so kurz. Es gibt noch ein paar andere Varianten, so ein paar Mix-Varianten mit anderen Titeln zusammen, aber so eine echte, schöne, eine etwas längere Fassung, die gibt's hier nicht, dann ist es wieder völlig aus dem Häuschen und hört sich wieder ganz, ganz anders an, ne? Na gut, wie auch immer, das Original haben wir eben gehört und das von Soft Cell Tainted Love machte den Opener der dritten Stunde meiner Sendung.
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0: Montag. Montag. Neue Woche. Der 4. Mai 2026. Und ihr hört wie immer die Sendung Der Morgen mit Gernot von 6 bis 9 Uhr live und von 3 Uhr in der Nacht bis 6 Uhr ran. Die Wiederholung vom Vortag gerne auch buchbar bei mir. Zur vollen Stunde werdet ihr informiert mit Nachrichten, Sport und Wetterbericht. In der 20. Sendeminute ein kleiner Beitrag um halb dann die Wetteraussichten und 10 nach halb. Da gucken wir mal, wer heute Geburtstag hat. Musikalischerseits, wie immer, seid ihr gewohnt. Seit Jahren bei mir in der Sendung ist ein Fairness-Filter geschaltet und das bedeutet immer einen deutschsprachig gesungenen, gefolgt von einem nicht deutschsprachig gesungenen Titel. Das immer im Wechsel und dazwischen die aktuelle Uhrzeit. 8 Uhr und 8 Minuten, 8 Minuten nach 8. Und nach Tainted Love in Englisch haben wir was Deutsches. Du hast mich heute noch nicht geküsst von Tony Holiday. Ich stelle mich nochmal vor und dann singt der Tony.
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0: klassischer Rhythmus aus den 70ern. Ja, so hatte man damals den Disco Fox getanzt. 1, 2, Tipple Trip oder so ähnlich. Ja, ja, ja. Tony Holiday, du hast mich heute noch nicht geküsst. Wir haben es 8 Uhr und 11 Minuten, aber gerade noch so 4 Minuten vor Viertel 9. Jetzt wird es noch ein bisschen flotter in Richtung Rock and Roll. Die deutsche Variante von dem Titel, den wir gleich hören, die sang Ted Herold. Und wie hieß der? Gib dein Ziel niemals auf. Richtig. Wir hören das Original mit dem Electric Light Orchestra und Hold On Tight. Musik mit Jeff Lynne. Ach, was schön aber auch.
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0: Flotte Nummer zum Wachwerden. Das Electric Light Orchestra oder kurz ELO genannt und Hold on tight. Richtig, richtig. 8 Uhr und 15 Minuten, ganz genau 8:45 oder eine Viertelstunde nach 8 Uhr beziehungsweise eine Viertelstunde vor 8:30. Auch das könnte man so gelten lassen. Die Formation aus den Niederlanden, die George Baker Selection, ist ja durchaus ein Begriff. Ne? Berühmtester Titel dürfte Paloma Blanca sein. Oder auch bekannt ist Morning Sky. Und das Ding haben sie auch mal in Deutsch eingesungen. Das hören wir uns jetzt an.
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0: Es gibt auch noch eine deutsche Aufnahme von Dingens, Freddie Quinn, ja, aber die hier war die erstere, hätte ich beinahe gesagt. George Baker Selection im Englischen und ich glaube, niederländische Variante gibt es auch. Ich muss mal gucken, wo ich die rankriege. Ne? Morning Sky um 8 Uhr und 20 Minuten. Genau 10 Minuten vor 8:30. Jetzt gibt es den versprochenen Beitrag und dann Hall and Oates oder auch Daryl Hall und John Oates und Out of Touch.
1: Weil seine Frau pafft wie ein Schlot, hat Malcolm Wilding zu einem drastischen Abwehrmittel gegriffen. Der Brite trägt jetzt in der eigenen Wohnung eine Gasmaske. Um den blauen Dunst seiner Gattin, sie raucht sogar im Bett, zu entgehen. Die trägt's mit Fassung, den guten Nachtkuss gibt's aufs Visier.
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0: Daryl Hall und John Oates, Out of Touch. Ihr Lieben, ja, die Zeit reitet voran. Wir haben es schon wieder 5 Minuten vor 9:30, 8 Uhr und 25 Minuten. Der Titel Green Door von Jake and Stevens dürfte dem einen oder anderen durchaus im Ohr sein. Den hören wir uns jetzt mal in Deutsch an. Von Frankfurt. Ja, nicht Frankfurt, sondern Frankfurt. Also eine lange Pause dazwischen lassen. Und dann dieses Fort natürlich mit D hier geschrieben an der Stelle. Ne? Tür zu heißt der Titel. Vorher noch so ein kleines politisches Statement, ihr wisst, ich kann es nicht lassen und ich werde es auch nicht lassen. Ich werde immer Ross und Reiter nennen und vor allen Dingen da, wo die Wunde offen ist, da komme ich gerne mit dem Salzstreuer. Ich bin ja gespannt, ehrlich, ich bin wirklich gespannt, wann SPD und CDU es merken. Jeder andere hat's schon gemerkt. Seit 1949 wechseln die sich in der Regierung ab. Ne? Wer regiert? Ja, immer hin und her so ein bisschen. Ne? Fast gleich haben sie regiert. Die CDU etwas mehr wie die SPD, wie auch immer, aber fast gleich. Aber die haben es bis heute noch nicht gemerkt, dass sie nicht zusammenpassen. Die sind wie Hund und Katze. Sie begreifen es einfach nicht. Sie passen nicht zusammen. Die echte SPD hat eine ganz andere Politik wie die echte CDU. Sie versuchen immer wieder in irgendeiner Richtung zusammenzukommen, aber das geht nicht. Das geht nun mal nicht. Eine Maus kann niemals der Freund von einem Elefant werden. Gernot, also das ist ja nun wieder ein Vergleich. Ja, aber jetzt sollte man doch schon mal langsam mal merken, die haben doch ganz andere Ziele, beide Parteien, ne? Die passen nicht zusammen. Das funktioniert nicht. Naja, irgendwann lernen die es auch noch, wenn sie dann groß und artig geworden sind und etwas weiser vielleicht. Ha.
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0: Green Door mit Mr. Shake and Stevens im englischen Original und hier eine deutsche Cover-Variante mit Frank Ford. Ja, Tür zu. Ja, eigenmächtiger Text, aber naja, so ein bisschen schmunzeln ist ja auch schön am frühen Morgen. 8:30 Uhr, ganz genau 8:30. Wir wenden uns jetzt den Wetteraussichten zu und ein paar Verbrauchertipps können sich anschließen. Wie immer wisst ihr ja, der eine hört sie, der andere nicht, je nachdem, was er für einen Sender hört und ob für seinen lokalen Bereich überhaupt Werbung vorliegt. Danach gibt's Corona, nicht das Corona, sondern die Formation Corona, The Rhythm of a Night. Zuvor gucken wir mal, was Wetterforsch Kurt aus Berlin-Tegel für Wetterdaten, sprich für die 16 Landeshauptstädte der 16 Bundesländer Temperaturen zusammengesucht hat. Und da sieht's wie folgt aus. In alphabetischer Reihenfolge. Berlin 17 Grad und bewölkt. Bremen 13 Grad stark bewölkt. In Dresden 17 Grad stark bewölkt. Düsseldorf 14 Grad bewölkt. Erfurt 16 Grad wechselnd bewölkt. In Hamburg 12 Grad stark bewölkt. Hannover 15 Grad und wechselnd bewölkt. Kiel 11 Grad und leichter Regen. In Magdeburg 17 Grad und bewölkt. Mainz 14 Grad wechselnd bewölkt. In München 16 Grad und sonnig. Potsdam 17 Grad bewölkt. Saarbrücken 11 Grad bewölkt. In Schwerin 15 Grad. Auch dort ist es bewölkt. In Stuttgart 14 Grad stark bewölkt. Und wie immer zum Schluss Wiesbaden 14 Grad und wechselnd bewölkt. Danke Kurt für die Zuarbeit der Wetterdaten. Ja, du kannst dich wieder um das Tier kümmern. Ja, viel Spaß dabei. Nun wie alles vorher angekündigt.
1: Wolkig und grau geht es in den Morgen, dazu gibt's hier und da schon Schauer, örtlich auch mal ein Gewitter. Im Tagesverlauf wird's insgesamt freundlicher, im Norden kommt am Nachmittag öfter die Sonne raus und es bleibt trocken, sonst bleibt es wechselhaft.

0: 37 Minuten, 7 Minuten nach halb neun. Dieter Haller von Die Ulknudel ist jetzt dran. Berliner Urgestein, Die schrecklichen Sechs heißt der Titel. Die Melodien werden euch bekannt vorkommen. Nur die Texte, die sind aus der Comedy-Ecke.
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Corona hießen die. Die hießen aber schon vor der Corona-Zeit Corona. Also diese Formation hieß schon länger so. Die hat damit nichts zu tun. Ja, wahrscheinlich haben sie sich selber dann geärgert, wie denn diese große Missstimmung kam. Ne? Rhythm of Night. 8:07

0: Dann steht vorne und redet Kohl. Bla, bla, bla und alles andere schnarcht und pennt. 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Ja, dem wäre nichts mehr hinzuzufügen. Auf Wiederhören bei unserer nächsten Shitparade.
1: Dieter Hallervorden, ja, mit Schmunzeln, zum Schmunzeln, der Text. So sieht's aus. Was gibt's jetzt Schönes? Na, das hier.

8:41, gerade noch so. 8:43, wenden wir uns mal den Geburtstagskindern des Tages zu. Erstmal hinklicken, hier klicken, so klicken, da klicken, da klicken war. Als erstes klicken war zur... hier steht was ganz anderes, aber ich wollte was sagen, was hier nicht steht. Genau, das ist dann nicht so einfach. Trude Herr wäre heute 99 Jahre geworden. Heute am 4. Mai hätte sie Geburtstag. Der bekannteste Titel, den wir durchaus kennen, ne? Ich will keine Schokolade, ich will lieber einen Mann. Sie hat aber noch ein größeres Repertoire. Theater hat sie auch ein eigenes besessen und auch Theater gespielt. Eine ganz andere Eckgröße aus Kindertagen und bis heute immer noch beliebt ist die Dame, die da heißt Karin Inga Monika Nilsson. Sie ist eine schwedische Schauspielerin, die in ihrer Rolle als Pippi Langstrumpf von 1969 bis 1973 in der populären Fernsehserie und mehreren Filmen nach den Romanen von Astrid Lindgren zum europäischen Kinderstar wurde und heute unter anderem in der Krimiserie Der Kommissar und das Meer zu sehen ist. Sie wurde am 4. Mai 1959 in Kisa in Schweden geboren. Heute feiert Nilsson ihren 67. Geburtstag. Herzlichen Glückwunsch dazu auch allen anderen Geburtstagskindern des Tages, die heute Geburtstag haben. Alles Liebe zum Purzeltag. Wir hören sie jetzt selbst singen in Schwedisch. Und zwar, na klar, den Titelsong aus ihrer Fernsehserie. Klingt so. Wo? Ach, hier ist er. Ja, erstmal richtig klicken.

Das Ding ist aus dem Jahr 1969, direkt vom Geburtstagskind Inga Nielsen gesungen, in der schwedischen Variante. Und nun, na klar, damit wir auch mal mitsingen können, das originale erste deutsche Aufnahmetitelchen, und zwar Hi Pippi Langstrumpf. Ne? Nicht Hey, sondern Hi. Ne? Alles andere war kalter Kaffee. Ja, aber sick hier, Helene Fischer und Roland Kaiser und wer da alles sich dran gemacht hat. Selbst irgendwelche Techno-Varianten, boah, zum Kopfschütteln. Fürchterlich. Hier das erste deutsche Original. Eva Mattes, bitte.

0: Genau, das war die originale Titelmelodie. Und ich konnte mich sehr wohl entsinnen an diese Kinderserie. Habe ich mir auch angeguckt, lang ist her. Al Jackson und Summertime Blues, um mal das Jungle zu wechseln. Hier um 8 Uhr und 48 Minuten, 3 Minuten nach 9:15.
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0: Yeeha oder so ähnlich. Alan Jackson und das ist Summertime Blues aus der Country-Ecke. Hier um 8 Uhr und 53 Minuten, 7 Minuten vor 9. Na, kriegen wir noch zwei Titel hin? Ja, darf ich nicht so viel schwatzen. Gut, dann nehmen wir erstmal die Gitte Henning von Hollywood Träumen. Na, bitte.
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0: Im Original Englischen von Leslie Hamilton, No Hollywood Movie, und hier in der deutschen Fassung mit Gitte Henning von Hollywood Träumen. Ich wünsche euch jetzt viel, viel Spaß mit den nachfolgenden Sendungen auf den verschiedenen Sendern. Ich mache den Fisch und schwimme jetzt davon, wie immer. Und Anthony, ja, mit Popcorn. Den hören wir jetzt mal in Französisch, in der französisch gesungenen Variante. Und außerdem wünsche ich euch einen schönen Start in die neue Woche. Wir hören uns morgen früh ab 6 Uhr wieder, wenn ihr möchtet. Diener nach links, Diener nach rechts. Tschüss, tschüss, ihr Lieben. Macht's Schmugge. Euer Gernot aus dem wunderschönen, sonnendurchfluteten Märkisch-Oderland. Bis morgen früh um 6. Passt gut auf euch auf.
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2: Im Studio Mia Hin. Schönen guten Morgen. Schlechte Stimmung, Umfragewerte im Sinkflug.

0: Rund ein Jahr nach seiner Wahl zum Bundeskanzler ist Friedrich Merz unzufrieden mit der Zusammenarbeit in der Koalition. Er bekannte sich im ersten zwar zu Schwarz-Rot, fordert von der SPD aber mehr Kompromissbereitschaft. Die CDU müsse in der Regierung klar erkennbar bleiben.
1: Das ist nach wie vor eine Koalition mit einem größeren Partner und einem kleineren Partner. Und das ist eine Koalition, die auch Kompromisse erfordert. Und Kompromisse sind keine Einbahnstraße, sondern die müssen wir gemeinsam machen. Und ich habe das Vertrauen, dass wir das immer noch können.
0: Die US-Marine will heute damit beginnen, in der Straße von Hormuz festsitzende Schiffe aus der Meerenge herauszugeleiten. Das hat Präsident Trump angekündigt. Der Iran warnte die USA unterdessen davor, sich in der Meerenge einzumischen. Das werde als Verstoß gegen die Waffenruhe angesehen. Deutschland hält an den Grenzkontrollen fest. Das hat Innenminister Dobrindt klargestellt. Er sagte, die illegale Migration sei seit 2023 um 70% zurückgegangen, vor allem weil man die Pull-Faktoren reduziert habe. Die Migrationsforscherin Viktoria Rietig sagte dazu im Ersten:
2: Wenn die Zahlen hochgehen, sagt man, juhu, wir hellen das Dunkelfeld auf. Wenn die Zahlen runtergehen, sagt man, juhu, die Leute sind abgeschreckt. Und wenn die Zahlen gleich bleiben, sagt man, juhu, wir stabilisieren die Lage. Also wir können jede Entwicklung als Beweis für angebliche Effektivität nehmen. Und das ist wissenschaftlich Quatsch, aber politisch genial.
0: An den Bahnhöfen in Deutschland sind im vergangenen Jahr knapp 170.000 Straftaten registriert worden. Das ist ein Rückgang um 6% im Vergleich zum Vorjahr, heißt es in der polizeilichen Kriminalstatistik. Der Interessenverband Allianz pro Schiene beklagt allerdings deutlich mehr Angriffe auf Bahnbeschäftigte. Die Ergebnisse aus der Fußball-Bundesliga: Gladbach-Dortmund 1:0, St. Pauli-Mainz 1:2 und Freiburg-Wolfsburg 1:1. Gladbach und Mainz sichern sich damit den Klassenerhalt.
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4: Ein paar Wolken sind heute Vormittag erstmal dabei, aber schnell wird's von Südwesten her dichter und es setzt dann Regen ein. Bis zum Mittag und Nachmittag wird das in der Mitte Deutschlands teils kräftig und schauerartig. Hier und da kommt auch noch ein Gewitter dazu, während es im Norden später wieder freundlicher und trocken wird. Dazu Höchstwerte zwischen 13 und 25 Grad. Morgen mehr Wolken, verbreitet Regen und stellenweise Gewitter, maximal 25 Grad.

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6: Im Studio Mia Hin. Schönen guten Tag. Nach rund einem Jahr Schwarz-Rot hat Kanzler Merz Spekulationen über ein Aus der Koalition zurückgewiesen. Merz glaubt weiter, dass Union und SPD Kompromisse schließen können. Das gelte aber für beide Seiten. Er sagte in der ARD:
7: Es gibt in der CDU einen größer werdenden Unmut über Kompromisse, die wir miteinander machen. Und in dieser Koalition muss die Union vorkommen. Und wir müssen auch Dinge hinbekommen, die unsere Handschrift tragen. Und das ist vielleicht manchem in der Union bisher noch nicht gut genug gelungen. Und deswegen gibt es jetzt ein paar Themen, wo wir wirklich Fortschritte erzielen müssen.
6: Wirtschaftsverbände kritisieren die Ankündigung von US-Präsident Trump, neue Zölle auf Autos aus der EU zu erheben. Das sei eine Provokation, heißt es vom Bundesverband der deutschen Industrie. IFO-Präsident Fuest warnte vor einem neuen Handelskrieg und einer weiteren Rezession. Am ersten Wochenende mit dem Tankrabatt ist es an der Zapfsäule spürbar günstiger geworden. Der ADAC geht aber davon aus, dass der Rabatt nicht komplett an die Autofahrer weitergegeben wird. Um die 12 Cent sind Diesel und Benzin nach unten gegangen. Die Steuern wurden zum 1. Mai allerdings um knapp 17 Cent abgesenkt. SPD-Fraktionschef Matthias Mirsch sagte bei NTV:
8: Erstmal sind die Preise ja gesunken, aber nicht in dem Rahmen, wie sie hätten sinken müssen. Und deswegen bin ich überhaupt nicht zufrieden mit dem, was wir da jetzt erleben. Wir haben das Bundeskartellamt ja auch in die Lage versetzt, einzugreifen. Insofern müssen wir das jetzt mit dem Bundeswirtschaftsministerium zusammen auswerten und gegebenenfalls nachschärfen, denn das kann man sich nicht gefallen lassen.
6: Deutschland hält an den Grenzkontrollen fest. Wie Innenminister Dobrindt in der ARD sagte, seien sie wichtig. Die illegale Migration sei seit 2023 um 70% zurückgegangen. Migrationsforscher sehen allerdings andere Faktoren als entscheidend an, etwa das Ende des Bürgerkriegs in Syrien. Steigende Preise und die schwache Konjunktur trüben die Verbraucherstimmung. Sie ist auf den tiefsten Stand seit gut 3 Jahren gefallen, zeigt das Konsumbarometer des Handelsverbands. Die Experten sagen, die Hoffnungen auf eine Erholung wurden durch den Iran-Krieg zunichte gemacht.
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9: Ein paar Wolken sind heute Vormittag erstmal dabei, aber schnell wird's von Südwesten her dichter und es setzt dann Regen ein. Bis zum Mittag und Nachmittag wird das in der Mitte Deutschlands teils kräftig und schauerartig. Hier und da kommt auch noch ein Gewitter dazu, während es im Norden später wieder freundlicher und trocken wird. Dazu Höchstwerte zwischen 13 und 25 Grad. Morgen mehr Wolken, verbreitet Regen und stellenweise Gewitter, maximal 25 Grad.

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1: Er ist einer der berühmtesten Helden der Weltliteratur und seine Geschichte beginnt mit einem gestohlenen Brot. Jetzt ist Les Miserables, die Geschichte von Jean Valjean, auf DVD und Blu-ray erschienen. Ein bildgewaltiges Historiendrama des französischen Regisseurs Eric Besnard. Der Filmemacher ist bekannt für feinfühlige Stoffe wie Birnenkuchen mit Lavendel und die einfachen Dinge. Jetzt widmet er sich erstmals der Vorgeschichte von Victor Hugos Klassiker und erzählt, wie aus einem gebrochenen Mann eine Figur entsteht, die später Literaturgeschichte schreibt. Matthias Pillasch hat den Film schon gesehen.
2: Das Jahr 1815. Nach 19 Jahren Gefängnis kommt Jean Valjean frei, gezeichnet von Zwangsarbeit, Gewalt und Demütigung. Nun irrt er verzweifelt durch den Süden Frankreichs auf der Suche nach Obdach.
3: Monsieur, ich kann Sie leider nicht bei mir aufnehmen.
4: Mir reicht ein Platz im Stall.
3: Den belegen schon die Pferde.
4: Ich bin seit dem Morgengrauen auf den Beinen. Ich habe Hunger.
3: Und ich habe nichts für Sie.
5: Hau ab! Wir wollen dich hier nicht! Du Mörder!
2: Überall stößt Valjean auf Ablehnung und Ausgrenzung, bis er schließlich an die Tür von Bischof Bienvenu klopft. Einem Mann, der anders handelt als alle anderen.
4: Ich heiße Jean Valjean. Ich saß 19 Jahre im Gefängnis. Seit 4 Tagen bin ich frei. Seit 4 Tagen bin ich unterwegs. Und seit 4 Tagen höre ich, hau ab von hier.
3: Madame Magloire, wir brauchen ein weiteres Gedeck.
4: Haben Sie gehört? Ich bin ein Sträfling.
3: Sie sind ja völlig durchnässt, Monsieur. Kommen Sie näher. Das Feuer wird Sie wärmen.
2: Zum ersten Mal begegnet Valjean jemand ohne Angst und ohne Vorurteile. Doch die Jahre im Gefängnis haben tiefe Spuren hinterlassen. Misstrauen und Wut sitzen fest.
3: Wie können Sie erwarten, dass man Ihnen vergibt, wenn Sie mit der ganzen Welt im Krieg liegen?
4: Ich bitte Sie nicht um Vergebung. So wie ich nicht vergebe.
3: Aber für schlecht gehalten zu werden, ist doch anstrengend, oder nicht? Sie haben Ihre Schuld gegenüber der Gesellschaft bezahlt. Ihre Rechte sind jetzt also die gleichen wie meine.
2: Trotz aller Gastfreundschaft verschwindet Valjean heimlich und lässt dabei das Tafelsilber des Bischofs mitgehen. Kurz darauf wird er von Gendarmen aufgegriffen und zurückgebracht. Doch der Bischof hegt keinen Groll.
6: Ein entlassener Sträfling. Dieser Kerl ist mit einem Rucksack durch ein Feld gerannt, als würde er fliehen. Man hat ihn erwischt.
3: Heraus aus der Haft, aber nicht aus der Verurteilung.
6: Nein, nein, nein, nein. Es liegt eher am Inhalt des Rucksacks. Silberbesteck.
3: Sie irren sich. Es ist ursprünglich von hier, wurde aber verschenkt. Und Sie haben noch etwas vergessen. Die Kerzenstände.
2: Diese Geste der Menschlichkeit löst etwas aus in dem gebrochenen Mann. Und zum ersten Mal seit langer Zeit hat Jean Valjean selbst die Wahl, welchen Weg er künftig einschlägt.

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2: HNO-Arzt oder eine HNO-Ärztin, hier zwingend erforderlich.
3: Mehr Infos zum einseitigen Hörverlust und über Cochlea-Implantate gibt's online unter medel.de. Und was bringt uns künstliche Intelligenz? Das war eine Frage für den ARD-Deutschland-Trend und fast 40% sind der Ansicht, sie wird unser Leben eher verbessern. 45% glauben das Gegenteil. In der Altersgruppe der 18- bis 34-Jährigen ist der Blick auf KI am positivsten. Das größte Risiko sehen die Befragten bei Fotos oder Videos, die mit KI von einzelnen Personen erstellt werden, etwa sogenannte Deepfakes.
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2: Jedes Jahr am 18. April wird der Record Store Day gefeiert. In diesem Jahr bereits zum 19. Mal. Spannend dabei, Vinylschallplatten sind absoluter Trend. Laut Branchenzahlen befinden sich die Verkaufszahlen auf dem höchsten Stand seit rund 20 Jahren. Aber egal über welche Quelle man Musik hört, für echte Kenner zählt nur der Klang. Ob der Sound über Vinyl eingespielt wird, über Streaming oder CD, Nebensache. Was aber ist wichtig, um genau diesen perfekten Sound ins Wohnzimmer zu bekommen? Das weiß der Senior Sales Manager Germany bei Premium Audio, Mario Lode. Hallo, ich grüße Sie.
3: Ich grüße Sie auch, Herr Heinz.
2: Herr Lode, wenn man sich heutzutage eine Stereoanlage zusammenstellt, worauf sollte man da achten?
3: Ja, zuerst einmal sollte man sich klar machen, was man eigentlich möchte, was das Ziel ist, welche Verwendung man für eine Anlage hat oder haben möchte. Und dann kommt es vor allem darauf an, dass die einzelnen Komponenten, also sprich ein Verstärker, ein CD-Spieler, ein Plattenspieler und natürlich auch die Lautsprecher gut zusammenpassen. Und ich meine das halt nicht nur optisch.
2: Sondern?
3: Vor allen Dingen technisch. Also was bringt mir ein guter Vorverstärker, eine gute Qualität eines Vorverstärkers, wenn die Lautsprecher nicht entsprechend sind und mir dann doch nur einen mittelmäßigen Sound liefern? Oder andersrum, die Lautsprecher sind sehr gut, aber die Elektronik ist etwas schwach und hat nicht genug Leistung. 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
2: Klingt einleuchtend. Wenn ich nun Anfänger bin, gibt es da etwas, womit ich definitiv nichts falsch mache?
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2: Und welche Quellen kann ich da dann anschließen?
3: Na, ich hätte beinahe gesagt, alle, die Sie möchten. Ich denke da an CD-Player, Plattenspieler, die Lieblingsplayliste vom Smartphone oder Tablet, die Sie per Bluetooth streamen können oder aber auch den Fernseher, sodass Sie den Sound auf Ihrer Anlage genießen können von Ihrer Lieblingsserie, von Ihrem Lieblingsfilm. Der Vorverstärker und der Vollverstärker sind im Übrigen auch in Ihr Netzwerk zu Hause einbindbar. 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
2: 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Vielen Dank für das Gespräch.
3: Ich bedanke mich ebenfalls und wünsche einen schönen Tag.

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1: Krisen im Nahen Osten sorgen regelmäßig für Unsicherheit auf den Energiemärkten. Das merken viele auch ganz konkret bei Strom- und Gaspreisen. Gleichzeitig stellt sich für Verbraucher eine zentrale Frage. Wie verlässlich ist eigentlich unsere Energieversorgung in solchen Situationen? Und welche Rolle spielen dabei stabile Tarife und langfristige Preisbindungen? Genau darüber sprechen wir jetzt mit Dr. Martin Endres von E.ON Energie Deutschland. Hallo Herr Endres.
2: Hallo, ich grüße Sie.
1: Herr Endres, was bedeutet denn eine Situation wie der Krieg im Nahen Osten konkret für die Preise? Sind für Ihre Strom- und Gaskunden im Zuge des Krieges im Nahen Osten bald steigende Kosten zu erwarten?
2: Wir sehen aktuell deutliche Bewegungen an den Großhandelsmärkten. Gas ist zuletzt um rund 60% teurer geworden, Strom um etwa 20%. Für Bestandskunden hat das jetzt aber kurzfristig keine direkten Auswirkungen, weil wir langfristig eingekauft haben und die Preise für dieses Jahr damit schon abgesichert haben. Allerdings sieht man bei Neuverträgen die Preisbewegung direkt ansteigen.
1: Viele Menschen haben ja die Sorge, dass durch solche globalen Konflikte Energie plötzlich knapp wird. Wie stabil ist denn die Energieversorgung in Deutschland?
2: Also die gute Nachricht vorab, die Versorgung mit Strom und Gas in Deutschland ist aktuell stabil und gesichert. Die Heizsaison ist ja auch langsam vorbei, das entspannt die Lage nochmal zusätzlich. Entscheidend wird jetzt sein, die Gasspeicher im Sommer wieder gut zu befüllen. Und grundsätzlich gilt natürlich, Energie ist heute nicht mehr nur eine Preisfrage, sondern schon eine Frage von Sicherheit und Unabhängigkeit.
1: Welche Schritte können Sie denn Energiekunden in Deutschland grundsätzlich empfehlen, beispielsweise bei der Tarifwahl?
2: Also wichtig ist vor allem, auf verlässliche Anbieter zu setzen, denen man auch vertraut, weil besonders günstige Angebote eben oft durch höhere Risiken eingekauft sind. Und Vorsicht bei dynamischen Tarifen, die hängen direkt am Börsenpreis. Die meisten Kunden fahren besser mit festen Preisen, längeren Laufzeiten und Preisgarantien. Das gibt Stabilität, gerade in so unsicheren Zeiten.
1: Wie können die Kunden ihre Energiekosten insgesamt senken?
2: Ja, ein großer Hebel ist es natürlich, selber Strom zu produzieren und damit den Eigenverbrauch zu senken. Mit einer Solaranlage und Speicher kann man bis zu 80% des Stroms selber erzeugen. Und ein weiterer großer Hebel ist es, den eigenen Verbrauch flexibler zu machen. Wer zum Beispiel ein Elektroauto hat und es in den günstigen Zeiten lädt, der kann deutlich sparen.
1: Martin Endres, Geschäftsführer bei E.ON Energie Deutschland. Vielen Dank für das Gespräch.
2: Sehr gerne. Danke fürs Gespräch.

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1: Es ist genau 10 Uhr.
2: Son las 10 de la mañana.
3: Our current time is 10 a.m.

Hola, ¿qué tal? Esto es Hola FM. Herzlich willkommen. Bienvenidos. Schön, dass ihr mit dabei seid. Ich bin Rudi Loderbauer und es ist wieder Zeit für zwei Stunden bunte und kuriose Geschichten aus aller Welt bei Hola FM. Mit dabei nachher zum Beispiel eine Geschichte, wie könnt ihr mal eben 18.000 Euro verdienen, wenn ihr einfach nur im Bett liegt? Ja, das ist möglich. Wie das funktioniert, erzähle ich euch nachher. Außerdem sprechen wir gleich über Michael Olise, der Stürmer, einer der Stürmer beim FC Bayern. Er hat früher mal in England gespielt und er hatte immer eine gewisse Panik, dass er nicht pünktlich zum Training kommt, was er damals immer gemacht hat. Das ist definitiv kurios, darüber reden wir nachher auch noch. Es gibt natürlich aktuelle Intel-Nachrichten für Fuerteventura und die Kanarischen Inseln nachher um halb, genauso wie das Wetter. Wie wird's in der neuen Woche? Die Infos, die kommen wie immer von unserem Thomas Globig, bekannt vom MDR Fernsehen. Außerdem gibt's neue Musik von hier, von den Kanarischen Inseln aus Teneriffa, um genau zu sein. Mia heißt die junge Dame. Sie wird uns nachher ein bisschen was erzählen zu ihrer Karriere und natürlich gibt's auch ihren aktuellen Titel. Und Teneriffa ist auch ein interessantes Stichwort, denn wir sind im Süden Teneriffas mittlerweile auch über DAB Plus zu empfangen. Hola FM ist da zu hören, das ist ganz, ganz neu seit ein paar Tagen. So, und jetzt schauen wir erstmal rein, musiktechnisch geht's los mit drei am Stück. Ganz neu bei Hola FM, Yaiza und La Voz de la Noche gibt's gleich. Außerdem was Schönes von James Blunt. Wir gehen nach Ibiza, 1973, der Pascha Club wurde da gegründet. Und los geht's mit ihr her, die großartige Ella Langley und Choose in Texas. Schön, dass ihr dabei seid.

Ja, das Radio begleitet euch immer Tag und Nacht. La Voz de la Noche, ja, ist er neu hier bei Ola FM. Das sind die bunten und kuriosen Geschichten aus aller Welt mit Gudi Loderbauer. Schön, dass ihr dabei seid. Ich hoffe, es geht euch gut. Ihr könnt die Zeit genießen, den Urlaub am besten bei uns auf Fuerteventura oder drüben auf Lanzarote oder ganz drüben auf Teneriffe. Auch das sind wir jetzt zu empfangen über die AP Plus mittlerweile. Ja, und wenn ihr mal wieder ein bisschen Geld zusätzlich brauchen solltet, 20.000 Euro fast, zahlt die NASA Teilnehmern einer Studie in Köln. Alles, was ihr machen müsst dafür, euch einfach ins Bett legen. Das allerdings für 60 Tage. Und jetzt sucht man Probanden wieder mal. Das ist nicht das erste Mal, dass man das macht. Also man muss wirklich durchgehend für 60 Tage im Bett liegen. Und dafür gibt es eben diese Aufwandsentschädigung. Die Studie wird von der US-amerikanischen NASA und dem Deutschen Zentrum für Luft- und Raumfahrt geleitet. Es geht um die Erkenntnisse über Effekte der Schwerelosigkeit auf den menschlichen Körper. Tja, Muskelschwund und so weiter ist alles gar nicht so einfach. Im Weltall sind ja die Bedingungen komplett andere. Die Probanden zwischen 14 bzw. 24 und 55 Jahren, Nichtraucher, ganz wichtig, es gibt natürlich auch einen ausführlichen Gesundheitscheck, aber ansonsten ist man eben die ganze Zeit im Bett. Was kann man da machen? Eine Kandidatin hat geschrieben oder gesagt, zum Beispiel, sie macht da ihre Masterarbeit bei dieser Gelegenheit. Kann man ja machen. Zeit ist ja genügend. Vorschlag von mir, einfach am besten Radio hören. Da ist es ganz entspannt. Da kann man in aller Ruhe hören den ganzen Tag, wie wir vorhin gehört haben. Auch die ganze Nacht. La Voz de la Noche, wir sind bei euch jetzt. Musik aus Irland, der großartige Niall Horan und On the Loose hier bei

0: war früher bei One Direction, aber solo fast noch erfolgreicher, Niall Horan und On the Loose aus Irland. Gleich geht's weiter hier bei uns mit dem großartigen Mr. Snowhand, Eric Clapton, Lay Down, Sally und Karin Ramirez gibt's auch noch.
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locker flockig mit dem Mietauto über unsere Insel düsen und dazu Eric Clapton im Radio Laydown Sally hier bei Ola FM. Gleich gibt's aktuelle Inselnachrichten für Fuerteventura und die Kanarischen Inseln und die Wetteraussichten. Wie wird's in der neuen Woche? Die Infos wie immer von unserem Thomas Globig, bekannt vom MDR Fernsehen. Vorher noch ein schöner 90er von Karen Ramirez, Looking for Love. Immer schön.

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1: Der Start rein in die neue Woche an diesem Montag. Meist sonnig, nur gelegentlich ziehen einige lockere Wolken durch bei 22 bis 26 Grad. Der Wind weht schwach, am Nachmittag etwas kräftiger. Die weiteren Aussichten bis zur Wochenmitte: bleibt es trotz einiger Wolkenfelder recht sonnig. Temperaturmäßig ändert sich erstmal nichts. In der zweiten Wochenhälfte wird dann unser Inselwetter etwas windiger und ein bisschen kühler.
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1: Die spanische Regierung hat beschlossen, dass alle Rentner, die freiwillig über das 65. Lebensjahr hinaus weiterarbeiten, für jedes Jahr 4% mehr Rente erhalten. In diesem Jahr ist die Zahl derer, die noch nicht in den Ruhestand gehen wollen, um 12,7% gestiegen. Auf Fuerteventura. Die kanarische Regierung hat der Lokalpolizei von Antigua und Tuineche zwei schusssichere Westen übergeben. Alles, was die Sicherheit unserer Polizeikräfte erhöht, ist uns immer willkommen, hat der Bürgermeister von Antigua, der Matthias Pella, betont.
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1: Mit den bunten und kuriosen Geschichten aus aller Welt und mit neuer Musik gleich hier von den Kanarischen Inseln. In dem Fall aus Teneriffa, die sehr sympathische Mia. Und sie hat einen neuen Titel draus. Sie wird uns gleich ein bisschen was erzählen, wie sie zur Musik gekommen ist und ihre Liebe zu den Kanarischen Inseln. Nach drei am Stück. Natalie Brulia ist mit dabei mit Shiver. Außerdem The Beautiful South. Old Red Eyes is back. Und los geht's mit einem Meilenstein der Musikgeschichte von Jefferson Airplane. Somebody to Love. Freue mich, dass ihr dabei seid. Schöne Zeit mit Ola FM.

0: Nathalie Brulier und Schipper hier bei Olla FM mit Rudi Loderbauer. Das sind die bunten und kuriosen Geschichten aus aller Welt und immer mal wieder mit ganz frischer, neuer Musik. In dem Fall direkt von den Kanarischen Inseln. Mia heißt die junge Dame aus Teneriffa. Sie ist schon seit einiger Zeit im Musikgeschäft dabei, denn sie wollte schon als kleines Kind Sängerin werden.
1: Hola, soy Mia. Y la música es algo que he tenido siempre desde pequeña. Y después de empezar a formarme y a dedicarme a ello, pues ha convertido mi vida. Siempre estoy centrada en seguir creciendo, sin ponerme límites y llevando mi música cada vez más lejos. Pero siempre, siempre, siempre con Canarias muy presente. Canarias es mi casa, mi tierra. Siempre la llevo conmigo, esté donde esté. Es un placer poder compartir mi música aquí.
0: Ja, die Kanaren sind ihre Heimat, ihr Zuhause. Da kommt sie her und die Musik, die kommt auch natürlich von hier aus Teneriffa für die ganzen Kanarischen Inseln, natürlich auch für Fuerteventura, für Lanzarote. Olla FM ist ja seit kurzem auch über DAB Plus auf Teneriffa zu empfangen. Auch da kann man uns jetzt hören, gerade im Süden, im Raum Adeje zum Beispiel. Und Mia hat eine aktuelle neue Single draußen, die gibt's jetzt hier bei uns bei Olla FM. Todo lo mejor para el futuro, Mia, y mucho éxito también con esta canción. Verás, jetzt hier bei Olla FM.
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0: Ganz neu bei Ola FM, die Mia aus Teneriffa, Veras, ihr aktueller Titel hier bei Ola FM. Gleich ein Song of the Week, vorher noch ein Klassiker von Enya, Orinoco Flow.
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Enya und Orinoco Flow aus den 80ern hier bei uns bei Ola FM und jetzt ist es wieder Zeit für Helen. Helen's Song of the Week. Helen ist ja Stammhörerin aus den USA. Seit vielen Jahren gibt's jede Woche ihren Song of the Week. Helen, welcome to the show. A bit chilly over there in the United States at the start of May. A bit warm on the Canary Islands and in Central Europe. But no problem, the music keeps you warm. Under the Street Lamp, that's a vocal band from the US. Das ist der Titel von Helen in dieser Woche. Im Original ein Titel von den Marcells aus den 60ern. Blue Moon, Under the Street Lamp, so eine A Cappella-Gruppe, die recht erfolgreich ist in den USA, bei uns noch weniger bekannt, aber sie haben viele, viele Klassiker im Angebot hier. Zusammen mit Christopher Cale Jones, Under the Street Lamp, your song of this week, Blue Moon, live version.

Wow, Under the Street Lamp, der Blue Moon hier bei Ola FM. Und weiter geht's hier mit Nano bei Ola FM und Hold On. 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

Und einer geht noch in dieser Stunde, um genau zu sein, sogar zwei. Ist ja ein Duett hier. Nancy Sinatra und Lee Hazelwood. Und der kleine Ausflug nach Jackson von Candy K.

Ich hoffe, es geht euch gut. Ihr habt eine schöne Zeit auf unseren Inseln. Genießt sie und wir von Orla FM begleiten euch natürlich. Logisch, am Smartphone, im Mietwagen oder wo auch immer ihr gerade unterwegs seid. Ich bin Rudi Loderbauer und das sind die bunten und kuriosen Geschichten aus aller Welt. Gleich mit dabei ein sehr berühmter Fußballspieler, Michael Olise. Aktuell ist er Stürmer beim FC Bayern. Er war früher mal in England beim FC Reading und er hatte da immer so eine gewisse Angst in der Früh, dass er nicht pünktlich zum Training kommt, weil Stau und so weiter. Was er gemacht hat damals, das erzähle ich euch gleich in ein paar Minuten. Aktuelle Inselnachrichten gibt es nachher um halb wieder für Fuerteventura und die Kanarischen Inseln, genauso wie das Wetter. Wie wird es in der neuen Woche? Die Aussichten wie immer von unserem Thomas Globig, bekannt vom MDR Fernsehen. Jetzt haben wir erstmal Musik, drei am Stück mit dabei gleich. Nelly, Just a Dream. Dann was Schönes aus den 90ern, Sarah und Tic-Tac-Toe. Das waren nur noch die zwei Mädels von Tic-Tac-Toe. Eine ist ja irgendwann mal rausgegangen und sie haben sich ziemlich verkracht. Aber leider ist danach auch nichts mehr wieder was draus geworden. Trotzdem noch ein schöner Titel aus den späten 90ern, Nie wieder. Und vorher, da gehen wir nach Brasil, Gustavo Lima und eine Ballada. Schön, dass ihr dabei seid. Ich

Kelly, Just a Dream hier bei Alive mit Rudi Loderbauer. Die bunten und kuriosen Geschichten aus aller Welt. Und jetzt geht's um einen großen Fußballstar, Michael Olise. Stürmer, sehr, sehr erfolgreich beim FC Bayern, Meister geworden in der ersten Bundesliga. Und er war damals in England, ganz am Anfang seiner Karriere beim FC Reading. Und der hat sich wirklich durchgekämpft, nicht nur sportlich, sondern auch um den Durchbruch im Profifußball zu schaffen, wollte er immer pünktlich beim Trainingsgelände sein. Problem nur, Stau in der Früh, da hat er Angst gehabt. Und der sportliche Leiter damals beim FC Reading, der hat vor kurzem eine kleine Anekdote darüber erzählt. Und er hat gesagt, jeden Morgen bin ich zum Trainingsgelände gefahren und Michael saß schlafend in seinem Auto dort. Und ich habe ihn gefragt, Mike, was machst du da? Und die Antwort war, klar, er wollte nicht im Verkehr stecken bleiben und nicht zu lange im Auto sitzen. Deshalb ist Michael Olise morgens gegen 5.30 Uhr schon losgefahren von zu Hause, damit er ja rechtzeitig zum Training da ist. Pünktlichkeit war ihm verdammt wichtig. Das hat auch geklappt, nur ist er tatsächlich dann das eine oder andere Mal zu spät ins Training gekommen, weil er im Auto zu lange geschlafen hat. Aber man wusste ja schon, wo er war und ist dann einfach zum Auto gegangen und hat gesagt, Mike, aufstehen, jetzt ist es Zeit fürs Training. Ja, und das ist ein Satz, muss ich sagen. Pünktlich sein ist verdammt wichtig und zumindest war er dann ausgeschlafen und topfit. George Harrison jetzt hier, Klassiker bei All FM. What is life?

0: George Harrison, What is Life bei Ola FM, und gleich wieder einer der vergessenen Titel der vergangenen Jahrzehnte von Björn von der Retrowelle. In ein paar Minuten vorher noch Musik von Santa Barbara und Charlie.
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kleine Taube Charlie, besungen von Santa Barbara in den 70ern hier bei Ola FM. Und jetzt wieder die vergessenen Songs der vergangenen Jahrzehnte. Wir gehen zurück ins Jahr 1990, ein Frühwerk der Band Pur, genau, die um Hartmut Engler. Und der Björn von der Redwelle hat diesen Titel rausgesucht, aktueller denn je. Inhaltlich geht es in dem Lied ja um den Wunsch nach Frieden und der Verständigung zwischen Menschen und Völkern über Grenzen und Konflikte hinweg. Passenderweise ja damals eben Anfang der 90er auch die Dauerthemen Kalter Krieg, politische Spannungen und die Hoffnung auf eine friedlichere Weltordnung. Da hat sich nicht viel geändert, im Gegenteil, momentan schaut es eher noch schlimmer aus als damals gefühlt. Umso mehr, umso aktueller dieser Titel von Pur aus dem Jahr 1990. Hier sind sie, Pur und Brüder bei Ola FM.

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1: Der Start rein in die neue Woche an diesem Montag. Meist sonnig, nur gelegentlich ziehen einige lockere Wolken durch. 22 bis 26 Grad erreichen wir. Der Wind weht schwach, am Nachmittag ein bisschen kräftiger mit einigen Böen, meist aus Nord bis Nordost. Die weiteren Aussichten: bis zur Wochenmitte bleibt es trotz einiger Wolkenfelder recht sonnig, Temperaturen unverändert. In der zweiten Wochenhälfte wird das Inselwetter auf Fuerteventura dann zeitweise windig und ein wenig kühler werden.
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1: Die kanarische Brigade Brican 16 aktiviert ab an diesem Montag Militärpatrouillen zu Fuß und motorisiert auf allen kanarischen Inseln. Dieser Einsatz findet im Rahmen der Operaciones Permanentes statt und dient der Sicherung des spanischen Hoheitsgebietes in Friedenszeiten. Spanien demonstriert damit seine Verteidigungsfähigkeit und den Schutz seiner Territorien. Außerdem suchen die Soldaten den Kontakt zur Gesellschaft, zum Beispiel durch Besuche in den Schulen, bei denen sie ihre Aufgaben erklären. Letztes Jahr im April, da hat es einen Starkregen in Arrecife auf Lanzarote gegeben. Der hat für zahlreiche Überschwemmungen und große Schäden gesorgt. Das soll sich jetzt ändern. Bessere Drainagesysteme sollen gebaut werden. Die Arbeiten sind jetzt ausgeschrieben und sind mit 8 Monaten Bauzeit und knapp 965.000 Euro veranschlagt.
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1: Und die bunten und kuriosen Geschichten aus aller Welt. Da haben wir gleich einen Mann, der außen im ICE mitgefahren ist. Wie

Sir Elton John und die Originals sind hier bei Ola FM. Ich hoffe, ihr habt eine gute Zeit. Wir sind bei euch, begleiten euch durch den Tag. Ola FM mit Rudi Loderbauer und den bunten und kuriosen Geschichten aus aller Welt. ICE fahren, das muss man mögen. Also Bahnfahren generell muss man mögen. Ich jetzt persönlich eher nicht so, aber hin und wieder muss es dann doch sein. Der ICE ist ja sehr, sehr schnell unterwegs und das kann aber auch problematisch werden. Ein Mann, der ist vor ein paar Tagen in Ingolstadt in Bayern auf einen anfahrenden ICE gesprungen. Er war nämlich eigentlich schon drin, hat sein Gepäck da schon reingeladen und ist dann raus, um noch eine Zigarette zu rauchen. Und dann ist der ICE angefahren und dann war alles ein bisschen hektisch. Er hat sich festgeklammert und ist tatsächlich 30 Minuten außen gefahren am ICE, also zwischen zwei Abteilen oder zwei Bereichen sozusagen. 282 Kilometer pro Stunde war der ICE unterwegs. Wurde von Zeugen gesehen, das Ganze natürlich, und man hat dann auch eine Bremsung eingeleitet, außerplanmäßig, aber das hat doch relativ lang gedauert. Dann hat sich auch noch herausgestellt, der Mann hatte überhaupt keinen Fahrschein. Und jetzt gibt es erstmal ein Ermittlungsverfahren. Heieiei, was ist da los mit den Leuten, sage ich euch. Wahnsinn. ICE fahren, generell schon schwierig, aber da noch außen, muss nicht sein. Diesen Nervenkitzel tue ich mir persönlich nicht an. Jetzt gibt's Musik, und zwar für die Uta und den Ralf. Ihr seid auch endlich mal wieder mit dabei, freut mich sehr. Jason Derulo für euch, Love Not War, the Temper Beats.

Ja, ist denn schon wieder Tuesday Afternoon? Nein, noch nicht. Jennifer Brown ist ein bisschen der Zeit voraus, muss ich zugeben. Das war's jetzt eh sowieso für heute für mich. Das waren 2 Stunden bunte und kuriose Geschichten aus aller Welt. Ich bin Rudi Loderbauer, schön, dass ihr wieder mit dabei wart. Wir schauen aber dennoch auf die neue Woche. Vom Dienstag kommt der Montag und da ist der Maxi Sound dran mit Tom Atkins ab 19 Uhr, wie gewohnt. Unter anderem geht's mal wieder um den Kaffee. Immer noch das beliebteste Heißgetränk weltweit. Ich mag ihn immer noch nicht, muss ich gestehen. Aber ist Geschmackssache natürlich. Zahlreiche Musikwünsche wieder mit drin beim Tom, die Lyrics und neue Musik natürlich auch. Dienstagabend Sascha Hellmann, Helmis Radio Show ab 19 Uhr mit den 3-Euro-Hits am Stück. Bisher Comedy mit drin. Und danach ab 20 Uhr neu bei Ola FM unser Lou Oliveira mit der aromatische Gesund. Schöne Tipps, entspannte Tipps für euch und schöne Musik auch mit dabei. 20 Uhr, Lou Oliveira. Mittwochabend die Eurotop 40 Jost Alpe mit den aktuellen Charts. Am Freitag dann unsere Anna Sonic, wie üblich ab 19 Uhr mit den Beats for Republic. Und am späten Freitagabend, 22.30 Uhr, John Crespo, Hello Weekend. Schöne Woche, hasta el próximo domingo, ciao, ciao, adios, seid felices, macht's gut. Zum Schluss noch Jean-Michel Jarre, Oxygen 8 im DJ Dado FM Remix. Und vorher, das ist nicht Jean-Michel Jarre, nein, nein, das sind natürlich die Gypsy Kings mit Soy. Macht's gut, gute Zeit, bis dann, adios.

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2: Im Studio Mia Hin. Schönen guten Tag. Nach rund einem Jahr Schwarz-Rot hat Kanzler Merz Spekulationen über ein Aus der Koalition zurückgewiesen. Merz glaubt weiter, dass Union und SPD Kompromisse schließen können. Das gelte aber für beide Seiten. Er sagte in der ARD:
3: Es gibt in der CDU einen größer werdenden Unmut über Kompromisse, die wir miteinander machen. Und in dieser Koalition muss die Union vorkommen. Und wir müssen auch Dinge hinbekommen, die unsere Handschrift tragen. Und das ist vielleicht manchem in der Union bisher noch nicht gut genug gelungen. Und deswegen gibt es jetzt ein paar Themen, wo wir wirklich Fortschritte erzielen müssen.
2: Wirtschaftsverbände kritisieren die Ankündigung von US-Präsident Trump, neue Zölle auf Autos aus der EU zu erheben. Das sei eine Provokation, heißt es vom Bundesverband der deutschen Industrie. IFO-Präsident Fuest warnte vor einem neuen Handelskrieg und einer weiteren Rezession. Am ersten Wochenende mit dem Tankrabatt ist es an der Zapfsäule spürbar günstiger geworden. Der ADAC geht aber davon aus, dass der Rabatt nicht komplett an die Autofahrer weitergegeben wird. Um die 12 Cent sind Diesel und Benzin nach unten gegangen. Die Steuern wurden zum 1. Mai allerdings um knapp 17 Cent abgesenkt. SPD-Fraktionschef Matthias Mirsch sagte bei NTV:
4: Erstmal sind die Preise ja gesunken, aber nicht in dem Rahmen, wie sie hätten sinken müssen. Und deswegen bin ich überhaupt nicht zufrieden mit dem, was wir da jetzt erleben. Wir haben das Bundeskartellamt ja auch in die Lage versetzt, einzugreifen. Insofern müssen wir das jetzt mit dem Bundeswirtschaftsministerium zusammen auswerten und gegebenenfalls nachschärfen, denn das kann man sich nicht gefallen lassen.
2: Weil er Todeslisten mit Politikern erstellt haben soll, muss sich seit heute ein 49-Jähriger vor dem Düsseldorfer Oberlandesgericht verantworten. Der mutmaßliche Reichsbürger hat laut Anklage im Darknet zu Attentaten aufgerufen. Außerdem soll er Spenden für Kopfgelder gesammelt haben. In New York ist ein vollbesetzter Passagierflieger wohl nur knapp einer Katastrophe entgangen. Die Maschine hat dem Landeanflug mit einem Rad einen Laternenpfahl und einen LKW gestreift. Trotzdem landete die Boeing sicher. Der Lasterfahrer wurde leicht verletzt.
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5: Wolkig ist es gerade, hier und da kann auch mal ein kurzer Schauer runterkommen. Im Laufe des Tages ziehen dann von Südwesten her viele Wolken auf und es wird verbreitet nasser, teils auch mit Gewittern. Im Norden lockert es später wieder auf und es bleibt trocken, dazu Höchstwerte von 13 bis 25 Grad. Morgen geht's ähnlich weiter, viele Wolken, öfter Regen und Gewitter, maximal bis 27 Grad.

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6: Bremsen, lenken, Abstand halten. Moderne Autos können heute schon fast alles. Egal ob Notbremsassistent, Tempomat, Spurhalteassistent und Co. Die cleveren Helfer sollen das Fahren sicherer und entspannter machen. Aber welche Assistenzsysteme sind wirklich sinnvoll für den Alltag? Und welche braucht man eher nicht? Das verrät uns jetzt meine Kollegin Jessica Martin.
7: Moderne Assistenzsysteme machen das Autofahren heutzutage deutlich sicherer, wobei einige wesentlich wichtiger sind als andere.
8: Ganz oben steht der Notbremsassistent. Er reagiert schneller als jeder Mensch und kann Auffahrunfälle oder Kollisionen mit Fußgängern verhindern. Das ist gerade in der Stadt äußerst hilfreich. Auf Landstraßen und Autobahnen ist zudem der Spurhalteassistent sehr sinnvoll. Er greift ein, wenn das Fahrzeug unbeabsichtigt die Spur verlässt, etwa bei Müdigkeit. Und als drittes empfehlen wir das Abstandsregeltempomat. Er sorgt für konstanten Sicherheitsabstand und reduziert Stress. Gerade auf längeren Fahrten senkt das nachweislich das Unfallrisiko.
7: So Mark Kennedy vom Automobilclub von Deutschland. Komfortsysteme wie der Spurwechselassistent oder das vollautomatische Einparken hingegen sind zwar nett, aber bedeuten nicht immer mehr Sicherheit. Ganz im Gegenteil.
8: Sie könnten sogar dazu führen, dass Fahrer weniger selbst hinschauen. Unser Rat ist deshalb, lieber wenige gut funktionierende Systeme, die aktiv Unfälle verhindern, statt einer langen Liste an Extras.
7: Und immer dran denken, auch Assistenzsysteme haben ihre Grenzen.
8: Sie erkennen nicht jede Situation korrekt, vor allem bei starkem Regen, Schnee oder schlechten Fahrbahnmarkierungen. Als Beispiel dient hier die Lichtautomatik. Nebel wird oft nicht richtig erkannt und das Taglicht ist meist zu schwach oder für andere Verkehrsteilnehmer zu spät sichtbar. Daher empfehlen wir bei Nebel, das Abblendlicht manuell einzuschalten.
7: Übrigens, damit auch wirklich alle wichtigen Systeme an Bord sind, lohnt es sich beim Autokauf ganz genau hinzuschauen.
8: Es ist schon vorgekommen, dass Autohersteller ihre Assistenzsysteme teilweise nur im Abo anbieten oder Funktionen nach einer Testphase abschalten, um dann wieder neu berechnen zu können. Deshalb sollten Käufer ganz genau prüfen, was ist im Kaufpreis dauerhaft enthalten und was nur vorübergehend freigeschaltet. Manche Funktionen sind technisch schon eingebaut, kosten aber später monatlich extra.
6: Also so schön die Assistenten im Auto sind und die Fahrt auch sicherer machen, die eigene Aufmerksamkeit ist trotzdem wichtig. Mehr zum Thema Assistenzsysteme findet man natürlich auch online unter avd.de.

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2: Was passiert, wenn der erhoffte Neuanfang zur Falle wird? The Housemaid, wenn sie wüsste, ist der neue Thriller von Paul Feig, dem Regisseur von Filmen wie Brautalarm, Taffe Mädels und Last Christmas. Der Film basiert auf dem weltweiten Bestseller-Phänomen von Freda McFadden. 75 Wochen auf der New York Times Bestsellerliste und seit über 50 Wochen in den Spiegel-Bestsellerlisten. Kein Wunder also, dass auch der Film ein weltweiter Erfolg wurde und selbst in Deutschland über 1,8 Millionen Zuschauern ein packendes Kinoerlebnis beschert hat. Im Mittelpunkt der Handlung steht eine junge Frau, die als Hausmädchen bei einem wohlhabenden Ehepaar einen Neustart wagt und dabei in etwas hineingerät, was weitaus gefährlicher ist als ihre eigene Vergangenheit. Mein Kollege Matthias Pillersch verrät uns etwas mehr von The Housemaid, wenn sie wüsste.
3: Seit Millie aus dem Gefängnis entlassen wurde, lebt sie in ihrem Auto und versucht irgendwie über die Runden zu kommen. Als sie bei einer wohlhabenden Familie eine Stelle als Haushälterin bekommt, wirkt das wie ein echter Glücksfall.
4: Millie wird jetzt bei uns wohnen und beim Kochen und mit dem Putzen helfen.
5: Sie soll bei uns wohnen?
4: Ja.
5: Tja, Millie, willkommen. Hast du Hunger? Ich habe sicher genug Essen für vier mitgebracht.
6: Nein, ich glaube, ich werde raufgehen und mich erstmal einrichten.
4: Ja, komm in Ruhe an, lass dir Zeit. Wir sind so froh, dass du da bist.
5: Sag, wenn du es dir anders überlegst.
3: Nina, die elegante Hausherrin, ihr charmanter Ehemann Andrew und Tochter Cici wirken wie eine echte Bilderbuchfamilie. Doch hinter der gepflegten Fassade zeigen sich schnell die ersten Risse.
7: Wo sind sie?
6: Wo ist was?
7: Meine Notizen für den Elternabend. Sie lagen hier auf der Arbeitsplatte und nun sind sie weg.
6: Ich habe keine Notizen gesehen.
7: Bullshit!
5: Hey, was ist
7: Millie?
5: Los?
7: Hab meine Notizen für den Elternabend weggeschmissen. Wo sind sie?
6: Nina, sehen wir doch mal auf dem Schreibtisch.
3: Nina entpuppt sich als unberechenbar. Was für Millie zunächst nach Alltagsstress aussieht, deutet bald auf tiefere Probleme hin.
4: Wo willst du hin?
6: Ich hab samstags frei. Hatten wir doch besprochen.
4: Nein, ich kann dich heute nicht entbehren. Ich hab meinen Friseurtermin verpasst, weil du meine Notizen weggeschmissen hast. Schon vergessen?
6: Ich hab einen Termin, da muss ich unbedingt hin.
4: Du hast einen Termin? Worum geht es dabei bitte?
6: Wenn ich nur ein paar Stunden frei haben könnte, dann würde ich...
4: Millie, das kommt nicht in Frage.
5: Liebling?
4: Ich kann dich nicht...
5: Was? Süße, es ist okay, sie kann gehen.
3: Millie verheimlicht ihre Vergangenheit und sie darf unter keinen Umständen gegen ihre Bewährungsauflagen verstoßen. Verliert sie den Job, riskiert sie mehr als nur ein Dach über dem Kopf. Doch was als Neuanfang gedacht war, könnte für Millie zur großen Falle werden.
4: Ich möchte, dass du deine Sachen packst und gleich morgen früh verschwindest, bevor Cici aufwacht.
6: Nein, Nina, ich tue alles, um es wieder gut zu machen. Ich verspreche es. Kriege ich bitte nur noch eine Chance?
4: Na gut, aber von nun an... Musst du dich angemessen kleiden, wenn du dich im Haus bewegst.
6: Ja, natürlich. Tut mir leid.
4: Oh, Millie. Lass gefälligst die Finger von meinem Mann.

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1: Im Studio Mia Hehn. Schönen guten Tag. Nach rund einem Jahr Schwarz-Rot hat Kanzler Merz Spekulationen über ein Aus der Koalition zurückgewiesen. Merz glaubt weiter, dass Union und SPD Kompromisse schließen können. Das gelte aber für beide Seiten. Er sagte in der ARD:
2: Es gibt in der CDU einen größer werdenden Unmut über Kompromisse, die wir miteinander machen. Und in dieser Koalition muss die Union vorkommen. Und wir müssen auch Dinge hinbekommen, die unsere Handschrift tragen. Und das ist vielleicht manchem in der Union bisher noch nicht gut genug gelungen. Und deswegen gibt es jetzt ein paar Themen, wo wir wirklich Fortschritte erzielen müssen.
1: Wirtschaftsverbände kritisieren die Ankündigung von US-Präsident Trump, neue Zölle auf Autos aus der EU zu erheben. Das sei eine Provokation, heißt es vom Bundesverband der deutschen Industrie. IFO-Präsident Fuest warnte vor einem neuen Handelskrieg.
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2: Der erste Quantencomputer in Deutschland läuft jetzt am Leibniz-Rechenzentrum in Garching bei München. Die Anlage stammt aus Finnland und muss bis auf minus 273 Grad gekühlt werden. Während klassische Computer Informationen nacheinander verarbeiten, können Quantenrechner dank physikalischer Gesetze riesige Datenmengen gleichzeitig durchsuchen. Damit können zum Beispiel bessere Medikamente, Batterien oder komplexe Verkehrslösungen schneller entwickelt werden. Endlich ist Frühling. Mit den warmen Sonnenstrahlen kommt nicht nur die Natur wieder in Schwung, sondern auch wir. Viele lockt es nun auch nach draußen und auch die Drahtesel werden wieder rausgeholt. Doch vorher sollte man unbedingt checken, ob das Rad auch fit für die neue Fahrradsaison ist. Neben Reifen und Bremsen gehören da auch das Licht dazu. Das ist wichtig, um gut zu sehen und gesehen zu werden. Und Fahrradleuchten sind gesetzlich vorgeschrieben, sagt Beleuchtungsexperte Samanasrallah Goldberg von Osram.
3: Laut Straßenverkehrsordnung StVO § 17 ist die Beleuchtung bei Dämmerung, bei Dunkelheit oder wenn die Sichtverhältnisse es sonst erfordern, notwendig. Also zum Beispiel auch bei Regen oder Nebel. Wichtig dabei, die Lichter dürfen natürlich weder verdeckt noch so verschmutzt sein, dass die Leuchtkraft zu schwach ist. Übrigens ist hier dann auch ein Bußgeld fällig, wenn man schlecht oder gar nicht beleuchtet erwischt wird.
2: Ob das Licht mit einem Dynamo oder per Batterien betrieben wird, spielt keine Rolle. Und mittlerweile gibt es sogar intelligente Fahrradbeleuchtungen. Mehr dazu nächste Woche hier in der Technikshow. Junge Erwachsene zwischen 18 und 24 Jahren beziehen ihre Informationen bzw. Nachrichten zunehmend via Social Media oder über Videoplattformen. Nachrichten werden zwar noch am häufigsten in Textform genutzt, Videos werden als Nachrichtenquelle aber immer wichtiger. Das geht aus einer Sammlung verschiedener Studien hervor, die der ARD-Forschungsdienst gerade in der Fachpublikation Mediaperspektiven veröffentlicht hat.
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2: Er ist einer der berühmtesten Helden der Weltliteratur und seine Geschichte beginnt mit einem gestohlenen Brot. Jetzt ist Les Miserables, die Geschichte von Jean Valjean, auf DVD und Blu-ray erschienen. Ein bildgewaltiges Historiendrama des französischen Regisseurs Eric Besnard. Der Filmemacher ist bekannt für feinfühlige Stoffe wie Birnenkuchen mit Lavendel und die einfachen Dinge. Jetzt widmet er sich erstmals der Vorgeschichte von Victor Hugos Klassiker und erzählt, wie aus einem gebrochenen Mann eine Figur entsteht, die später Literaturgeschichte schreibt. Matthias Pillasch hat den Film schon gesehen.
3: Das Jahr 1815. Nach 19 Jahren Gefängnis kommt Jean Valjean frei, gezeichnet von Zwangsarbeit, Gewalt und Demütigung. Nun irrt er verzweifelt durch den Süden Frankreichs auf der Suche nach Obdach.
4: Monsieur, ich kann Sie leider nicht bei mir aufnehmen.
5: Mir reicht ein Platz im Stall.
4: Den belegen schon die Pferde.
5: Ich bin seit dem Morgengrauen auf den Beinen. Ich habe Hunger.
4: Und ich habe nichts für Sie.
6: Hau ab! Wir wollen dich hier nicht! Du Mörder!
3: Überall stößt Valjean auf Ablehnung und Ausgrenzung, bis er schließlich an die Tür von Bischof Bienvenu klopft. Einem Mann, der anders handelt als alle anderen.
5: Ich heiße Jean Valjean. Ich saß 19 Jahre im Gefängnis. Seit 4 Tagen bin ich frei. Seit 4 Tagen bin ich unterwegs. Und seit 4 Tagen höre ich: Hau ab von hier.
7: Madame Magloire, wir brauchen ein weiteres Gedeck.
5: Haben Sie gehört? Ich bin ein Sträfling.
7: Sie sind ja völlig durchnässt, Monsieur. Kommen Sie näher. Das Feuer wird Sie wärmen.
3: Zum ersten Mal begegnet Valjean jemand ohne Angst und ohne Vorurteile. Doch die Jahre im Gefängnis haben tiefe Spuren hinterlassen. Misstrauen und Wut sitzen fest.
7: Wie können Sie erwarten, dass man Ihnen vergibt, wenn Sie mit der ganzen Welt im Krieg liegen?
5: Ich bitte Sie nicht um Vergebung. So wie ich nicht vergebe.
7: Aber für schlecht gehalten zu werden, ist doch anstrengend, oder nicht? Sie haben Ihre Schuld gegenüber der Gesellschaft bezahlt. Ihre Rechte sind jetzt also die gleichen wie meine.
3: Trotz aller Gastfreundschaft verschwindet Valjean heimlich und lässt dabei das Tafelsilber des Bischofs mitgehen. Kurz darauf wird er von Gendarmen aufgegriffen und zurückgebracht. Doch der Bischof hegt keinen Groll.
8: Ein entlassener Sträfling. Dieser Kerl ist mit einem Rucksack durch ein Feld gerannt, als würde er fliehen. Man hat ihn erwischt.
7: Heraus aus der Haft, aber nicht aus der Verurteilung.
8: Nein, nein, nein, nein. Es liegt ihr am Inhalt des Rucksacks. Silberbesteck.
7: Sie irren sich. Es ist ursprünglich von hier, wurde aber verschenkt. Und Sie haben noch etwas vergessen. Die Kerzenstände.
3: Diese Geste der Menschlichkeit löst etwas aus in dem gebrochenen Mann. Und zum ersten Mal seit langer Zeit hat Jean Valjean selbst die Wahl, welchen Weg er künftig einschlagen will.
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1: Actionstar Gerard Butler steht wie kaum ein anderer Schauspieler für ganz großes Kino. Und wir lieben ihn vor allem als Helden, der sich durch nichts und niemanden aufhalten lässt. Wie zuletzt in Greenland 2. In der lang erwarteten Fortsetzung des gleichnamigen Endzeit-Thrillers kämpft sich die Familie Garrity nun durch ein völlig zerstörtes Europa auf der Suche nach einem sicheren und lebenswerten Zuhause. Allen voran Vater John, gespielt vom unvergleichlichen Gerard Butler. Mein Kollege Mario Hartwig stellt ihn uns vor.
2: 5 Jahre ist es inzwischen her, dass ein riesiger Komet auf der Erde eingeschlagen ist und den Planeten praktisch unbewohnbar gemacht hat. Nur wenige Menschen konnten sich dank eines Schutzprogramms in einen gigantischen Bunker in Grönland retten.
3: Alle sagen, dies sei die neue Normalität. Aber jetzt sind es bald 5 Jahre, es ist also weder neu noch normal.
2: Auch John konnte sich mit Frau Allison und Teenie-Sohn Nathan dort in Sicherheit bringen. Doch nach einem schweren Erdbeben sind auch hier die Tage gezählt.
4: Wir müssen hier weg!
2: Letzte Hoffnung für die Crew um Dr. Amina, der riesige Krater, in dem Komet Clark eingeschlagen ist. Hier könnte es sicher und sauber sein.
5: Selbst wenn das alles stimmt, das liegt in Südfrankreich. Wie genau sollen wir denn da hinkommen?
2: Denn draußen ist es immer noch sehr gefährlich. Ständig drohen neue Naturkatastrophen. Außerdem gibt es kaum Verkehrsmittel. Aber John will es versuchen.
3: Wir haben nicht alles riskiert, um hier zu sterben. Ich will einen Neuanfang für unsere Familie.
6: Okay, der Krater bietet uns die beste Chance.
2: Mit einem Rettungsboot schaffen sie es bis nach Liverpool, wo sie auf den hoffnungslosen Obi treffen.
7: Die Welt ist jetzt ein gefährlicher Ort. Die Menschen sind so verzweifelt, dass sie dich für ein Happen Essen umbringen. Ein Strahlungssturm wie dieser gerade, der kommt aus dem Nichts, tötet dich in Sekunden. Und wenn er dich nicht sofort umbringt, stirbst du trotzdem einen langsamen Tod.
2: Trotzdem ist für Familie Garrity das Ziel klar.
3: Wir müssen es bis zum Krater schaffen.
2: Und so kämpfen sich die drei weiter durch das zerstörte Europa.
8: Lass mich los! Ich komm gut!
9: Bitte helf mir! Lass mich nicht fallen!
8: Halt dich fest!
2: Doch auch lebensgefährliche Stürme, bedrohliche Meteoritengeschosse und unüberwindbare Hindernisse halten John nicht davon ab, seine kleine Familie in Sicherheit zu bringen.
3: Ich werde für euch da sein, bis zum letzten Atemzug.
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12: Im Studio Silas Quiring, schönen guten Tag. Seit einigen Tagen gibt's den Tankrabatt der Bundesregierung. Doch bisher kommt der wohl nicht komplett bei den Verbrauchern an. Das kritisiert der ADAC. Mehr von Tom Husse.
13: Um die 12 Cent sind Diesel und Benzin am Wochenende nach unten gegangen. Die Steuern wurden zum 1. Mai allerdings um knapp 17 Cent abgesenkt. SPD-Fraktionschef Mirsch sagte bei NTV, das dürfe man sich nicht gefallen lassen, man müsse gegebenenfalls nachschärfen. Das Bundeskartellamt forderte die Mineralölkonzerne auf, die Steuersenkung in Gänze an die Autofahrer weiterzureichen. Das hatte der Branchenverband Fuels und Energie zuvor auch zugesichert.
12: Der Iran hat offenbar ein US-Militärschiff in der Straße von Hormuz mit Raketen beschossen. So wurde verhindert, dass die Fregatte durch die Meerenge fährt, berichten iranische Medien. Zuvor hatte Präsident Trump angekündigt, dass die USA Handelsschiffe durch die Straße von Hormuz eskortieren wollen. Sie macht vieles einfacher. In 0, nichts gibt künstliche Intelligenz eine Antwort, die Lösung für nahezu alles und bringt nun auch Online-Tests an ihre Grenzen. Schuld sind sogenannte KI-Agenten. Wenn die vollen Zugriff auf den PC haben, sind Prüfungen jeder Art, also auch Online-Tests, für sie eine Leichtigkeit. Der Mensch muss den fertigen Test nur noch abschicken. Die Kieler KI-Professorin Doris Wessels betont aber auch die Chancen, die KI-Agenten mit sich bringen. Sie sagte uns:
14: Auf der anderen Seite sind diese agentischen KI-Systeme für die Wirtschaft große Hoffnungsträger. Also diese Technik wollen wir und diese Technik verbreitet sich auch sehr, sehr stark, weil sie sehr leistungsstark ist. Aber sie zeigt genau an dieser Stelle im Bildungsbereich, wenn wir so Online-Tests haben, im Moment Probleme auf und die müssen wir in den Griff bekommen.
12: Nach rund einem Jahr Schwarz-Rot hat Kanzler Merz Spekulationen über ein Aus der Koalition zurückgewiesen. Er sagte in der ARD, dass beide Seiten weiter Kompromisse schließen können. Die Handschrift der Union müsse aber klar erkennbar sein. In einer abgestimmten Aktion haben SPD, Grüne und Linke ihre Konten beim Internetdienst X stillgelegt. Sie posten, X sei in den letzten Jahren im Chaos versunken und fördere Desinformation. US-Milliardär Elon Musk hatte vor knapp 4 Jahren Twitter gekauft, in X umbenannt und unter anderem den Schutz gegen Fake News ausgehöhlt.
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4: Wolkig ist es gerade, hier und da kann auch mal ein kurzer Schauer runterkommen. Im Laufe des Tages ziehen dann von Südwesten her viele Wolken auf und es wird verbreitet nasser, teils auch mit Gewittern. Im Norden lockert es später wieder auf und es bleibt trocken, dazu Höchstwerte von 13 bis 25 Grad. Morgen geht's ähnlich weiter, viele Wolken, öfter Regen und Gewitter, maximal bis 27 Grad.

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4: Die Bundesregierung will den Zugang zu Lademöglichkeiten für Elektroautos an Mehrfamilienhäusern verbessern. Dazu hat sie ein Förderprogramm in Höhe von 500 Millionen Euro gestartet. Anträge können ab sofort gestellt werden. Voraussetzung ist unter anderem, dass mindestens 6 Stellplätze umgebaut werden. Bei schlechtem Mobilfunknetz können Verbraucher künftig einfacher gegen ihre Anbieter vorgehen. Die Bundesnetzagentur hat ein neues Verfahren zur Messung der Netzqualität veröffentlicht. Über eine App sollen Nutzer nachweisen können, wenn die vertraglich zugesagte Geschwindigkeit dauerhaft deutlich unterschritten wird. Bei erheblichen Abweichungen sind Preisnachlässe oder eine Kündigung möglich. Und alte Handys landen oft ungenutzt in der Schublade. Laut einer Bitkom-Umfrage haben 86% der Menschen in Deutschland mindestens ein ausrangiertes Gerät zu Hause. Insgesamt sollen es rund 170 Millionen sein. Dabei stecken in den Smartphones wertvolle Rohstoffe wie Gold, Silber und seltene Erden. Bitkom empfiehlt deshalb, alte Geräte lieber weiterzugeben, zu verkaufen oder zu spenden, statt sie liegen zu lassen.
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1: Jedes Jahr am 18. April wird der Record Store Day gefeiert. In diesem Jahr bereits zum 19. Mal. Spannend dabei, Vinylschallplatten sind absoluter Trend. Laut Branchenzahlen befinden sich die Verkaufszahlen auf dem höchsten Stand seit rund 20 Jahren. Aber egal über welche Quelle man Musik hört, für echte Kenner zählt nur der Klang. Ob der Sound über Vinyl eingespielt wird, über Streaming oder CD, Nebensache. Was aber ist wichtig, um genau diesen perfekten Sound ins Wohnzimmer zu bekommen? Das weiß der Senior Sales Manager Germany bei Premium Audio, Mario Lode. Hallo, ich grüße Sie.
2: Ich grüße Sie auch, Herr Heinz.
1: Herr Lode, wenn man sich heutzutage eine Stereoanlage zusammenstellt, worauf sollte man da achten?
2: Ja, zuerst einmal sollte man sich klar machen, was man eigentlich möchte, was das Ziel ist, welche Verwendung man für eine Anlage hat oder haben möchte. Und dann kommt es vor allem darauf an, dass die einzelnen Komponenten, also sprich ein Verstärker, ein CD-Spieler, ein Plattenspieler und natürlich auch die Lautsprecher gut zusammenpassen. Und ich meine das halt nicht nur optisch.
1: Sondern?
2: Vor allen Dingen technisch. Also was bringt mir ein guter Vorverstärker, eine gute Qualität eines Vorverstärkers, wenn die Lautsprecher nicht entsprechend sind und mir dann doch nur einen mittelmäßigen Sound liefern? Oder andersrum, die Lautsprecher sind sehr gut, aber die Elektronik ist etwas schwach und hat nicht genug Leistung. Dann ist es andersrum ja auch nicht gut.
1: Klingt einleuchtend. Wenn ich nun Anfänger bin, gibt es da etwas, womit ich definitiv nichts falsch mache?
2: Ja, auch da natürlich, was Sie machen wollen, wie Ihre Anlage aussehen sollen, das entscheiden natürlich Sie. 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Die Marke Onkyo gibt es seit nunmehr 80 Jahren am Markt und die Produkte japanischer Entwicklungsqualität sind sehr oft das Herzstück einer HiFi-Anlage zu Hause. 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Die bieten alle einen reinen, kraftvollen Klang. Und die gibt es in elegant gestalteten Gehäusen in den Farben Schwarz und Silber.
1: Und welche Quellen kann ich da dann anschließen?
2: Na, ich hätte beinahe gesagt, alle, die Sie möchten. Ich denke da an CD-Player, Plattenspieler, die Lieblingsplayliste vom Smartphone oder Tablet, die Sie per Bluetooth streamen können oder aber auch den Fernseher, sodass Sie den Sound auf Ihrer Anlage genießen können von Ihrer Lieblingsserie, von Ihrem Lieblingsfilm. Der Vorverstärker und der Vollverstärker sind im Übrigen auch in Ihr Netzwerk zu Hause einbindbar. Alles, was Sie dann noch brauchen, sind vernünftige Lautsprecher. 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
1: Nun gibt es ja aber auch schon All-in-One-Geräte. Was taugen die?
2: Ja, das stimmt. Und auch wir haben solche Geräte im Programm. Und die sind sehr gut. Aber je nach Wunsch, ich sagte eingangs, je nachdem, wie Sie Ihre Anlage zusammenstellen wollen, da sind Sie mit unterschiedlichen einzelnen Komponenten durchaus flexibler aufgestellt. Und die sind in der Regel auch leistungstechnisch stärker. 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
1: Mario Lode von Premium Audio. Vielen Dank für das Gespräch.
2: Ich bedanke mich ebenfalls und wünsche einen schönen Tag.

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1: Im Studio Silas Quiring, schönen guten Tag. Seit einigen Tagen gibt's den Tankrabatt der Bundesregierung. Doch bisher kommt der wohl nicht komplett bei den Verbrauchern an. Das kritisiert der ADAC. Mehr von Tom Husse.
2: Um die 12 Cent sind Diesel und Benzin am Wochenende nach unten gegangen. Die Steuern wurden zum 1. Mai allerdings um knapp 17 Cent abgesenkt. SPD-Fraktionschef Mirsch sagte bei NTV, das dürfe man sich nicht gefallen lassen, man müsse gegebenenfalls nachschärfen. Das Bundeskartellamt forderte die Mineralölkonzerne auf, die Steuersenkung in Gänze an die Autofahrer weiterzureichen. Das hatte der Branchenverband Fuels und Energie zuvor auch zugesichert.
1: Der Iran hat offenbar ein US-Militärschiff in der Straße von Hormuz mit Raketen beschossen. So wurde verhindert, dass die Fregatte durch die Meerenge fährt, berichten iranische Medien. Zuvor hatte Präsident Trump angekündigt, dass die USA Handelsschiffe durch die Straße von Hormuz eskortieren wollen. Sie macht vieles einfacher. In 0, nichts gibt künstliche Intelligenz eine Antwort, die Lösung für nahezu alles und bringt nun auch Online-Tests an ihre Grenzen. Schuld sind sogenannte KI-Agenten. Wenn die vollen Zugriff auf den PC haben, sind Prüfungen jeder Art, also auch Online-Tests, für sie eine Leichtigkeit. Der Mensch muss den fertigen Test nur noch abschicken. Die Kieler KI-Professorin Doris Wessels betont aber auch die Chancen, die KI-Agenten mit sich bringen. Sie sagte uns:
3: Auf der anderen Seite sind diese agentischen KI-Systeme für die Wirtschaft große Hoffnungsträger. Also diese Technik wollen wir und diese Technik verbreitet sich auch sehr, sehr stark, weil sie sehr leistungsstark ist. Aber sie zeigt genau an dieser Stelle im Bildungsbereich, wenn wir so Online-Tests haben, im Moment Probleme auf und die müssen wir in den Griff bekommen.
1: Nach rund einem Jahr Schwarz-Rot hat Kanzler Merz Spekulationen über ein Aus der Koalition zurückgewiesen. Er sagte in der ARD, dass beide Seiten weiter Kompromisse schließen können. Die Handschrift der Union müsse aber klar erkennbar sein. In einer abgestimmten Aktion haben SPD, Grüne und Linke ihre Konten beim Internetdienst X stillgelegt. Sie posten, X sei in den letzten Jahren im Chaos versunken und fördere Desinformation.
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1: Auch die Mindestbeleuchtung ist vom Gesetzgeber ganz klar geregelt.
2: Ein weißer Frontscheinwerfer und ein Frontreflektor, rotes Rücklicht und ein Z-Rückstrahler sowie gelbe Reflektoren vorne und hinten an beiden Pedalen. Die Reflektoren sind oft in das Vorder- und Rücklicht jeweils integriert und der Scheinwerfer muss so eingestellt sein, dass er niemanden blendet.
1: Ob die Lampen mit Batterie oder Dynamo betrieben werden, spielt hingegen keine Rolle.
2: Allerdings müssen sie gemäß StVZO zugelassen sein. Das erkennt man an der K-Nummer und der Wellenkennlinie. Wichtig ist auch beim Kauf darauf zu achten, dass der Scheinwerfer mindestens 20 Lux oder mehr hat.
1: Übrigens gibt es mittlerweile sogar schon Fahrradlichter, die mitdenken.
2: Zum Beispiel die innovativen LED Spike Compact Sets von Osram. Die enthalten ein intuitiv bedienbares Frontlicht mit jeweils 50 oder 100 Lux und ein Rücklicht. Die Leuchten bieten drei Helligkeitsstufen, die entweder manuell eingestellt werden können oder sich über einen Helligkeitssensor automatisch an die Lichtverhältnisse anpassen. Das integrierte Bremslicht in der Rückleuchte macht außerdem Verkehrsteilnehmenden automatisch auf den Bremsvorgang aufmerksam. Das macht das Radeln noch sicherer.
3: Wer also viel mit dem Fahrrad unterwegs ist und dann auch mal in der Dämmerung oder im Dunkeln nach Hause radelt, der sollte unbedingt gutes Licht ans Rad machen. Wem das jetzt alles zu schnell ging, alle Infos gibt's natürlich auch nochmal im Netz unter osram.de.

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2: Der ADAC hat seine neue Pannenstatistik vorgestellt und die zeigt, Elektroautos sind deutlich zuverlässiger als Verbrenner. Ein 4 Jahre altes E-Auto hatte letztes Jahr eine Pannenkennziffer von 6,5. Das heißt, auf 1000 Fahrzeuge kamen 6,5 Pannenfälle. Bei gleich alten Verbrennern lag die Kennziffer schon bei 12,5. Der Grund? In Elektroautos sind deutlich weniger verschleißanfällige Teile verbaut. Die häufigste Pannenursache bleibt bei allen Antriebsarten ein Defekt der 12-Volt-Batterie. Fast die Hälfte aller Fälle geht darauf zurück. In Zukunft soll die Bundeswehr wachsen und auch mehr können. Verteidigungsminister Pistorius hat für den weiteren Kurs erstmals ein Gesamtkonzept für die militärische Verteidigung und einen Plan für die Streitkräfte vorgelegt. Schwerpunkt ist, auf Bedrohungen aus Russland vorbereitet zu sein, zum Beispiel durch Sabotageakte und Cyberangriffe. Genaue Details aus den Plänen sind geheim. Und bereits seit 20 Jahren wird über die anlasslose Speicherung von Kommunikationsdaten gestritten. Jetzt hat das Kabinett einen Kompromissvorschlag auf den Weg gebracht. Der sieht vor, dass Internetzugangsanbieter in Zukunft IP-Adressen 3 Monate speichern müssen. Weder Kommunikationsinhalte noch Standorte sollen erfasst werden und Ermittler sollen auf die Daten nur zugreifen dürfen, wenn es einen konkreten Anfangsverdacht gegen eine Person gibt.
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2: Manchmal braucht es nur eine unerwartete Begegnung, um alte Wunden wieder sichtbar zu machen. Sentimental Value erzählt von einer Familie, die nach 10 Jahren der Entfernung erneut aufeinander trifft. Regisseur Joachim Trier bringt dafür ein eindrucksvolles Ensemble zusammen. Das Ergebnis ist eine berührende, humorvolle und zugleich komplexe Geschichte über Gefühle, die schwer auszusprechen sind. Im Mittelpunkt stehen 2 Schwestern und ihr Vater und die Frage, ob eine Versöhnung noch möglich ist. Mein Kollege Matthias Pillasch verrät uns etwas mehr von Sentimental Value.
3: Nach dem Tod ihrer Mutter treffen sich die Schwestern Nora und Agnes in ihrem alten Elternhaus, das noch voller Erinnerungen steckt.
4: In der 6. Klasse sollte Nora einen Aufsatz aus Sicht eines Objektes schreiben. Sie wusste sofort, dass es ihr Haus sein würde. Als sie ihren Text später las, merkte sie, dass sie anstatt streiten nur geschrieben hatte, ihre Eltern hätten Lärm gemacht. Aber was das Haus noch weniger mochte als Lärm, war Stille.
3: Nachdem ihr Vater Gustav die Familie verlassen hat, als sie noch klein waren, taucht er nach Jahren nun zur Trauerfeier wieder auf. Nora, die inzwischen als Schauspielerin arbeitet, tut sich schwer mit seiner Rückkehr.
5: Ich hoffe nicht, dass er denkt, er müsse jetzt plötzlich Vater spielen und mich trösten.
6: Immerhin versucht er es. Das fällt ihm sicher nicht leicht. Frag ihn, was er mit dem Haus vorhat.
5: Was meinst du?
6: Es gehört ihm.
3: Tatsächlich hat Vater Gustav, ein berühmter Filmemacher, ein besonderes Anliegen im Gepäck. Nämlich ein sehr persönliches Drehbuch. Das Elternhaus soll als Kulisse für seinen nächsten Film dienen. Mit Nora in der Hauptrolle.
7: In dem Skript geht es um eine junge Frau, eine Mutter. Ich hab's für dich geschrieben. Nur du kannst es spielen.
5: Wir werden nicht zusammenarbeiten, Papa. Wir können nicht mal reden.
7: Lies es doch und dann rufe ich dich an.
5: Ruf nicht an!
3: Nora lehnt die Rolle ab. Zu schmerzhaft ist die Erinnerung an den abrupten Abschied ihres Vaters. Agnes hingegen versucht, ihm eine Chance zu geben.
6: Es geht ihm nicht um den Hausverkauf, wie ich zuerst dachte. Ja, er hat dieses Projekt.
5: Meinen Film? Den für mich?
6: Ja, den du nicht wolltest.
5: Ist er etwa finanziert?
6: Ja, offenbar.
5: Ist er das?
6: Ja. Scheiße, das ist ja Rachel Camp.
3: Als Gustav die Hauptrolle mit einer amerikanischen Schauspielerin besetzt, werden Nora und Agnes gezwungen, sich dem Unausgesprochenen in ihrer Familiengeschichte zu stellen.

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2: Im Studio Silas Quiring, schönen guten Tag. Seit einigen Tagen gibt's den Tankrabatt der Bundesregierung, doch bisher kommt der wohl nicht komplett bei den Verbrauchern an. Das kritisiert der ADAC. Um die 12 Cent sind Diesel und Benzin am Wochenende nach unten gegangen. Da wäre deutlich mehr drin gewesen, sagte Katrin van Randenburg vom ADAC im ZDF.
3: Wir haben die 17 Cent, die runtergehen könnten aufgrund der Energiesteuersenkung, und wir haben einen zusätzlichen Spielraum dadurch, dass der Rohölpreis gegenüber dem Donnerstag, als noch keine Energiesteuersenkung galt, nochmal deutlich gesunken ist.
2: Das Bundeskartellamt forderte die Mineralölkonzerne auf, die Steuersenkung in Gänze an die Autofahrer weiterzureichen. In dieser Woche ist die schwarz-rote Bundesregierung ein Jahr im Amt. CDU-Kanzler Friedrich Merz fordert von den Sozialdemokraten jetzt mehr Entgegenkommen bei der gemeinsamen Regierungsarbeit. Es sei noch nicht genug gelungen, Dinge hinzubekommen, die die Handschrift der Union tragen, sagte er im Ersten. Künstliche Intelligenz bringt Online-Tests an Grenzen. KI-Agenten können die nämlich so gut wie selbstständig lösen, sagte uns die Kieler KI-Professorin Doris Wessels. Das ist ein großes Problem, etwa für Hochschulen. Bestimmte Online-Tests trifft das besonders, so Wessels.
4: Besonders betroffen sind die Online-Tests, wo es keine Überwachung gibt, also die unüberwacht stattfinden und wo der Test nicht mit irgendeiner Art von Präsenz in Verbindung steht. Wenn Sie mir einen Link geben und ich kann das irgendwann in der nächsten Woche absolvieren und ich schicke Ihnen oder lasse dann während dieser Zeit die Ergebnisse generieren, das sind eigentlich die Fälle, die am stärksten gefährdet sind.
2: Steigende Preise und die schwache Konjunktur trüben die Verbraucherstimmung. Sie ist auf den tiefsten Stand seit gut 3 Jahren gefallen, zeigt das Konsumbarometer des Handelsverbands. Die Experten sagen, die Hoffnungen auf eine Erholung wurden durch den Iran-Krieg zunichte gemacht. Auf einer Atlantikkreuzfahrt ist offenbar das Hunter-Virus ausgebrochen. Die Weltgesundheitsorganisation spricht von 3 Toten. Ein Test auf das von Nagetieren übertragene Virus war positiv. Dazu gibt's mehrere Verdachtsfälle.
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5: Wolkig und ziemlich wechselhaft ist es heute Nachmittag. Dazu kommt von Südwesten der Regen auf, in der Mitte teils kräftig und auch mal mit Gewitter. Im Norden lockert es dagegen auf und es bleibt trocken. Die Temperaturen liegen aktuell zwischen 13 und 28 Grad. Morgen dann wieder viele Wolken, in der Mitte oft Regen, im Norden freundlicher, maximal bis 27 Grad.

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2: Der Klassenchat pinkt neue Nachrichten auf Social Media. Für viele Kinder und Jugendliche gehören Messenger und soziale Netzwerke ganz selbstverständlich zum Alltag. Doch genau dort kann es auch zu Cybermobbing kommen. Eine Zahl zeigt, wie verbreitet das Beleidigen und Bloßstellen über digitale Medien ist. Jeder fünfte Jugendliche war davon bereits betroffen. Mehr dazu jetzt im Beitrag von Ingo Schleier.
3: Beleidigungen, Bodyshaming und psychische Gewalt sind in den digitalen Medien leider keine Seltenheit. Warum besonders Jugendliche und Kinder stark von Cybermobbing betroffen sind, erklärt Ariane Liegfeld von der Mobilkrankenkasse.
4: Viele Kinder und Jugendliche empfinden Unsicherheiten, während sie zugleich nach Bestätigung von anderen suchen. Die Verwendung von sozialen Medien, Chats, Foren gehört eigentlich zu ihrem Alltag. In diesem Kontext kann es auch aber immer wieder zu Beleidigungen, Verletzungen und Ausgrenzung kommen. Oft geschieht dies aber auch gar nicht mit voller Absicht. Zum Beispiel in Klassenchats wird gelegentlich auch unbewusst gemobbt, da es den Kindern und Jugendlichen noch an sozialen Kompetenzen mangelt.
3: Cybermobbing ist besonders heimtückisch, denn es endet nicht am Schultor oder an der Haustür. Täterinnen oder Täter können ihre Opfer rund um die Uhr angreifen.
4: Mit jedem Blick aufs Smartphone geht eigentlich die Tortur weiter. Es gibt kein sicheres Umfeld, da auch Unbeteiligte die Inhalte sehen, sich einmischen können oder auch kommentieren können. Dieses Thema wird mit der Zeit nicht einfach vergessen. Kommentare, Videos oder Bilder können möglicherweise dauerhaft im Internet verfügbar bleiben.
3: Hilfe für Betroffene sollte auf alle Fälle von Seiten der Eltern kommen. Ebenso steht die Schule hier in der Pflicht. Aber auch Krankenkassen nehmen Mobbing und Cybermobbing sehr ernst.
4: Als Mobilkrankenkasse setzen wir seit vielen Jahren Gesundheitsprojekte in Schulen um. Ein Präventionsprogramm zum Beispiel ist Medienhelden. Auch bieten wir unseren Versicherten verschiedene Leistungen an, um die mentale Gesundheit zu unterstützen. Dazu gehört die videobasierte Online-Psychotherapie und auch die von uns geförderten Gesundheitsmaßnahmen, die darauf abzielen, das Selbstbewusstsein zu stärken, Stress abzubauen und auch die Mediengesundheit im Blick zu haben.
2: Cybermobbing kann jeden treffen und hört online oft nicht einfach auf. Deshalb ist es wichtig, darüber zu sprechen und Betroffene ernst zu nehmen. Weitere Infos und Hilfestellungen gibt's im Netz unter mobil-krankenkasse.de.

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1: Viele Wohnungen werden im Sommer inzwischen sehr heiß. Gleichzeitig sorgen steigende Energiepreise wieder für Diskussionen über das Heizen. Besonders der Konflikt im Nahen Osten bringt Unsicherheit in den Energiemarkt. Über Alternativen zu Gas und Öl hat sich Danica Große informiert.
2: Gerade in Dachgeschossen oder schlecht gedämmten Gebäuden wird Hitze im Sommer schnell zu einer echten Belastung. Klimaanlagen sorgen dafür, dass die Räume wieder angenehm kühl werden. Was viele nicht wissen, Klimaanlagen sind Luft-Luft-Wärmepumpen, die sehr effizient kühlen und heizen können. Allerdings beschäftigen sich viele erst mit dem Thema, wenn die Hitzewelle schon da ist, weiß Thomas Graupensberger von Daikin.
3: Jetzt im Frühjahr ist eigentlich ein günstiger Zeitpunkt. Da gibt es noch freie Kapazitäten in Richtung Beratung und Planung. Und so kann man den Einbau noch entspannt vor der ersten großen Hitzewelle starten und man ist gerüstet für die heißen Sommertage.
2: Die Energiepreise spielen eine sehr große Rolle. Gerade jetzt, wo wir den Konflikt im Nahen Osten und die stark schwankenden Öl- und Gaspreise sehen. Darum suchen viele Haushalte auch nach Lösungen, mit denen bestehende Heizungsanlagen zum Beispiel durch eine Wärmepumpe entlastet werden können.
3: Ja, der Trend geht ganz klar Richtung Elektrifizierung. Viele Eigentümer schauen sich die Wärmepumpentechnik sehr, sehr genau an, weil immer klarer wird, dass fossile Energien immer teurer und auch unsicherer werden. Man muss ganz klar feststellen, die Ära des fossilen Heizens ist vorbei.
2: Was bei den Klimaanlagen besonders hervorzuheben ist, die Technologie ist förderfähig und die Integration in den Bestand ist verhältnismäßig einfach.
3: Selbst im Zusammenspiel mit bestehenden Heizungsanlagen und man erwirbt eine Lösung, die bedarfsgerecht heizen und kühlen kann. Gerade in der Übergangszeit lassen sich so Heizkosten spürbar senken. Ein Beispiel ist die Split-Klimaanlage Perfera von Daikin, die im Klimaanlagentest 2025 der Stiftung Warentest als Testsieger bewertet wurde.
1: Moderne Klimaanlagen können heute nicht nur für kühle Räume im Sommer sorgen, sondern auch beim effizienten Heizen und beim Senken der Energiekosten helfen. Weitere Infos gibt's auch unter daikin.de.

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2: Die vereinfachte Steuererklärung rückt näher. Ab heute können sich die ersten Interessierten registrieren. Der Service startet zunächst für ledige kinderlose Beschäftigte sowie für Rentner, die darüber hinaus keine weiteren Einkünfte haben. Die angemeldeten Nutzer sollen dann ab Juli eine fertige Steuererklärung auf ihr Smartphone bekommen, die sie mit einem Klick absenden können. Das funktioniert über die Elster-App. Lohnsteuerhilfen warnen dabei aber vor finanziellen Einbußen. Das kennt wahrscheinlich jeder von uns. Plötzlich hat man das Gefühl, man hört auf einem Ohr schlecht. Also so, als ob man irgendwie Watte drin hätte. Manchmal geht das schnell wieder weg, indem man gähnt oder schluckt, aber manchmal leider auch nicht. Mediziner sprechen dann von einem sogenannten Hörsturz. Behandelt wird der meistens medikamentös, in der Regel mit Cortison. Laut Professor Stefan Plonke, Direktor der HNO-Klinik der Universitätsmedizin Halle, sollte man allerdings wissen:
3: In einer großen Hörsturzstudie, in welcher die Patienten mit verschiedenen Cortisonpräparaten behandelt wurden, blieben aber selbst im besten Behandlungsarm bei 60% der Patienten Hörschäden zurück. Dann helfen meist nur noch Hörgeräte bzw. in ganz schweren Fällen Cochlea-Implantate. Für eine genauere Diagnosestellung und Beratung ist jedoch eine Untersuchung durch einen Spezialisten, das heißt einen HNO-Arzt oder eine HNO-Ärztin, hier zwingend erforderlich.
2: Mehr Infos zum einseitigen Hörverlust und über Cochlea-Implantate gibt's online unter medel.de. Und was bringt uns künstliche Intelligenz? Das war eine Frage für den ARD-Deutschland-Trend und fast 40% sind der Ansicht, sie wird unser Leben eher verbessern. 45% glauben das Gegenteil. In der Altersgruppe der 18- bis 34-Jährigen ist der Blick auf KI am positivsten. Das größte Risiko sehen die Befragten bei Fotos oder Videos, die mit KI von einzelnen Personen erstellt werden, etwa sogenannte Deepfakes.
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1: Im Studio Silas Quiring. Schönen guten Tag. Seit einigen Tagen gibt's den Tankrabatt der Bundesregierung, doch bisher kommt der wohl nicht komplett bei den Verbrauchern an. Das kritisiert der ADAC. Um die 12 Cent sind Diesel und Benzin am Wochenende nach unten gegangen. Da wäre deutlich mehr drin gewesen, sagte Katrin van Randenburg vom ADAC im ZDF.
2: Wir haben die 17 Cent, die runtergehen könnten aufgrund der Energiesteuersenkung. Und wir haben einen zusätzlichen Spielraum dadurch, dass der Rohölpreis gegenüber dem Donnerstag, als noch keine Energiesteuersenkung galt, nochmal deutlich gesunken ist.
1: Das Bundeskartellamt forderte die Mineralölkonzerne auf, die Steuersenkung in Gänze an die Autofahrer weiterzureichen. In dieser Woche ist die schwarz-rote Bundesregierung ein Jahr im Amt. CDU-Kanzler Friedrich Merz fordert von den Sozialdemokraten jetzt mehr Entgegenkommen bei der gemeinsamen Regierungsarbeit. Es sei noch nicht genug gelungen, Dinge hinzubekommen, die die Handschrift der Union tragen, sagte er im Ersten. Künstliche Intelligenz bringt Online-Tests an Grenzen. KI-Agenten,
3: die unüberwacht stattfinden und wo der Test

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1: Krisen im Nahen Osten sorgen regelmäßig für Unsicherheit auf den Energiemärkten. Das merken viele auch ganz konkret bei Strom- und Gaspreisen. Gleichzeitig stellt sich für Verbraucher eine zentrale Frage: Wie verlässlich ist eigentlich unsere Energieversorgung in solchen Situationen? Und welche Rolle spielen dabei stabile Tarife und langfristige Preisbindungen? Genau darüber sprechen wir jetzt mit Dr. Martin Endres von E.ON Energie Deutschland. Hallo, Herr Endres.
2: Hallo, ich grüße Sie.
1: Herr Endres, was bedeutet denn eine Situation wie der Krieg im Nahen Osten konkret für die Preise? Sind für Ihre Strom- und Gaskunden im Zuge des Krieges im Nahen Osten bald steigende Kosten zu erwarten?
2: Wir sehen aktuell deutliche Bewegungen an den Großhandelsmärkten. Gas ist zuletzt um rund 60% teurer geworden, Strom um etwa 20%. Für Bestandskunden hat das jetzt aber kurzfristig keine direkten Auswirkungen, weil wir langfristig eingekauft haben und die Preise für dieses Jahr damit schon abgesichert haben. Allerdings sieht man bei Neuverträgen die Preisbewegung direkt umsteigen.
1: Viele Menschen haben ja die Sorge, dass durch solche globalen Konflikte Energie plötzlich knapp wird. Wie stabil ist denn die Energieversorgung in Deutschland?
2: Also die gute Nachricht vorab, die Versorgung mit Strom und Gas in Deutschland ist aktuell stabil und gesichert. Die Heizsaison ist ja auch langsam vorbei, das entspannt die Lage nochmal zusätzlich. Entscheidend wird jetzt sein, die Gasspeicher im Sommer wieder gut zu befüllen. Und grundsätzlich gilt natürlich, Energie ist heute nicht mehr nur eine Preisfrage, sondern schon eine Frage von Sicherheit und Unabhängigkeit.
1: Welche Schritte können Sie denn Energiekunden in Deutschland grundsätzlich empfehlen, beispielsweise bei der Tarifwahl?
2: Also wichtig ist vor allem, auf verlässliche Anbieter zu setzen, denen man auch vertraut, weil besonders günstige Angebote eben oft durch höhere Risiken eingekauft sind. Und Vorsicht bei dynamischen Tarifen, die hängen direkt am Börsenpreis. Die meisten Kunden fahren besser mit festen Preisen, längeren Laufzeiten und Preisgarantien. Das gibt Stabilität, gerade in so unsicheren Zeiten.

0: Wie können die Kunden ihre Energiekosten insgesamt senken?
1: Ja, ein großer Hebel ist es natürlich, selber Strom zu produzieren und damit den Eigenverbrauch zu senken. Mit einer Solaranlage und einem Speicher kann man bis zu 80% des Stroms selber erzeugen. Und ein weiterer großer Hebel ist es, den eigenen Verbrauch flexibler zu machen. Wer zum Beispiel ein Elektroauto hat und es in einer günstigen Zeit lädt, der kann deutlich sparen.
0: Martin Endres, Geschäftsführer bei E.ON Energie Deutschland. Vielen Dank für das Gespräch.
1: Sehr gerne. Danke fürs Gespräch.

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2: Egal ob Online-Shop, Mobilfunkanbieter oder Energieversorger, jedes Unternehmen aus dieser Branche hat einen Kundenservice, mit dem wir Kunden nicht wirklich glücklich sind. So eine aktuelle Studie des Technologieunternehmens ServiceNow. Auf Deutschland bezogen haben nur rund 14% der Befragten gesagt, dass sie mit dem Kundenservice im vergangenen Jahr zufrieden waren. Aber woher kommen diese Probleme, die wahrscheinlich jeder von uns kennt? Und wie kann künstliche Intelligenz helfen? Das besprechen wir jetzt mit Robert Roselen, Deutschlandchef von ServiceNow. Hallo.
3: Hallo, ich grüße Sie.
2: Herr Roselen, was sind denn so die größten Kritikpunkte der Kunden am Kundenservice?
3: Ein großes Problem der Kunden ist die fehlende Empathie oder das Verständnis für ihr Problem. Das haben uns fast die Hälfte der Befragten gesagt von unserer Studie. Fast genauso viele kritisieren, dass sie über Abläufe und die Prozesse im Unklaren gelassen werden. Gefolgt von der Tatsache, immer wieder an andere Servicekräfte und Abteilungen verwiesen zu werden, wo sie dann die ganze Problematik immer wieder von Neuem erklären müssen.
2: Ja, aber warum gibt es denn diese Probleme überhaupt?
3: Das sollten wir vor allem mal auf das Servicepersonal schauen, denn das haben wir auch befragt und die Hälfte hat uns gesagt, dass sie von den vielen Anrufen und Servicefällen überfordert sind. Außerdem müssen sie oft mehrere unterschiedliche Systeme nutzen, um einen Servicefall zu lösen. Dazu kommen unvollständige Kundendaten und 2/3 haben uns gesagt, dass sie keine richtigen Tools und keine notwendigen Trainings bekommen, um einen guten Service zu leisten. Viele Unternehmen sind hier also einfach personell und technisch schlecht aufgestellt.
2: Was hat das am Ende für Folgen?
3: Ein schlechter Kundenservice kann am Ende zur Folge haben, dass Kunden zur Konkurrenz wechseln. Das haben uns über 40% der befragten Kunden in Deutschland gesagt und fast die Hälfte des Führungspersonals. Und diese Erkenntnis muss wiederum zur Folge haben, dass man seinen Kundenservice verbessert. Zum Beispiel mit der künstlichen Intelligenz, der gut die Hälfte der Befragten in diesem Bereich offen gegenüberstehen. Sie denken, dass KI Geschwindigkeit und Effizienz im Kundenservice verbessert.
2: KI wird ja im Kundenservice schon eingesetzt. Wie sind denn da so die Erfahrungen?
3: Die Erfahrungen sind sehr gut. 2/3 des Servicepersonals haben uns gesagt, dass sie mehr Zeit haben, sich auf Kunden zu konzentrieren, weil KI Mitschriften von Telefonanrufen zusammenfasst. KI hilft außerdem dabei, Daten zu erfassen und zu analysieren, administrative Aufgaben zu erledigen und Informationen aus unterschiedlichen Teams einzuholen. 60% des Personals kann Servicefälle mit KI schneller lösen und fast die Hälfte hat bestätigt, dass der Einsatz von KI ihren Arbeitsumfang und Stress reduziert hat.
2: Das kann ja aber nur der Anfang sein. Was muss denn in Sachen KI passieren, damit der Kundenservice nicht nur die Kunden, sondern auch die Mitarbeiter und Unternehmen glücklich macht?
3: Erstmal muss das Personal fit für KI gemacht werden. Themen wie Datennutzung und Analyse wissen,

0: über KI und andere Technologie und kontinuierliche Lernbereitschaft spielen da eine wichtige Rolle. Und dann braucht es natürlich auch die richtigen Tools und Maßnahmen. Unsere Umfrageergebnisse zeigen, dass viele Führungskräfte Prozesse vereinfachen und KI in den kommenden Jahren besser integrieren wollen. Am Ende müssen Unternehmen aber die richtige Balance zwischen KI-gesteuerter Intelligenz und menschlicher Unterstützung innerhalb einer Plattform finden. Das ist viel Arbeit, bei der Unternehmen wie ServiceNow über 2 Jahrzehnte Erfahrung einbringen können.
1: Robert Rosselin, Deutschlandchef von ServiceNow, vielen Dank für das Gespräch.
0: Ganz herzlichen Dank.
1: Nur 14% von uns waren im vergangenen Jahr mit dem Kundenservice von Unternehmen zufrieden. So eine aktuelle Studie des Technologieunternehmens ServiceNow. Grund dafür sind vor allem personelle Engpässe und komplizierte Strukturen sowie fehlende KI-Tools, die Servicekräften einen Großteil der Arbeit abnehmen könnten. Mehr Infos gibt's unter servicenow.com.

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2: Bremsen, lenken, Abstand halten. Moderne Autos können heute schon fast alles. Egal ob Notbremsassistent, Tempomat, Spurhalteassistent und Co. Die cleveren Helfer sollen das Fahren sicherer und entspannter machen. Aber welche Assistenzsysteme sind wirklich sinnvoll für den Alltag? Und welche braucht man eher nicht? Das verrät uns jetzt meine Kollegin Jessica Martin.
3: Moderne Assistenzsysteme machen das Autofahren heutzutage deutlich sicherer, wobei einige wesentlich wichtiger sind als andere.
4: Ganz oben steht der Notbremsassistent. Er reagiert schneller als jeder Mensch und kann Auffahrunfälle oder Kollisionen mit Fußgängern verhindern. Das ist gerade in der Stadt äußerst hilfreich. Auf Landstraßen und Autobahnen ist zudem der Spurhalteassistent sehr sinnvoll. Er greift ein, wenn das Fahrzeug unbeabsichtigt die Spur verlässt, etwa bei Müdigkeit. Und als drittes empfehlen wir das Abstandsregeltempomat. Er sorgt für konstanten Sicherheitsabstand und reduziert Stress. Gerade auf längeren Fahrten senkt das nachweislich das Unfallrisiko.
3: So Mark Kennedy vom Automobilclub von Deutschland. Komfortsysteme wie der Spurwechselassistent oder das vollautomatische Einparken hingegen sind zwar nett, aber bedeuten nicht immer mehr Sicherheit. Ganz im Gegenteil.
4: Sie könnten sogar dazu führen, dass Fahrer weniger selbst hinschauen. Unser Rat ist deshalb, lieber wenige gut funktionierende Systeme, die aktiv Unfälle verhindern, statt einer langen Liste an Extras.
3: Und immer dran denken, auch Assistenzsysteme haben ihre Grenzen.
4: Sie erkennen nicht jede Situation korrekt, vor allem bei starkem Regen, Schnee oder schlechten Fahrbahnmarkierungen. Als Beispiel dient hier die Lichtautomatik. Nebel wird oft nicht richtig erkannt und das Taglicht ist meist zu schwach oder für andere Verkehrsteilnehmer zu spät sichtbar. Daher empfehlen wir bei Nebel, das Abblendlicht manuell einzuschalten.
3: Übrigens, damit auch wirklich alle wichtigen Systeme an Bord sind, lohnt es sich beim Autokauf ganz genau hinzuschauen.
4: Es ist schon vorgekommen, dass Autohersteller ihre Assistenzsysteme teilweise nur im Abo anbieten oder Funktionen nach einer Testphase abschalten, um dann wieder neu berechnen zu können. Deshalb sollten Käufer ganz genau prüfen, was ist im Kaufpreis dauerhaft enthalten und was nur vorübergehend freigeschaltet. Manche Funktionen sind technisch schon eingebaut, kosten aber später monatlich extra.
2: Also so schön die Assistenten im Auto sind und die Fahrt auch sicherer machen, die eigene Aufmerksamkeit ist trotzdem wichtig. Mehr zum Thema Assistenzsysteme findet man natürlich auch online unter avd.de.

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2: Im Studio Silas Quiring, schönen guten Tag. Am ersten Wochenende mit dem Tankrabatt ist es an der Zapfsäule zwar günstiger geworden, der ADAC geht aber davon aus, dass der Rabatt nicht komplett an die Autofahrer weitergegeben wird. Um die 12 Cent sind Diesel und Benzin nach unten gegangen. Die Steuern wurden zum 1. Mai allerdings um knapp 17 Cent abgesenkt. SPD-Fraktionschef Matthias Miersch sagt bei NTV:
3: Erstmal sind die Preise ja gesunken, aber nicht in dem Rahmen, wie sie hätten sinken müssen. Und deswegen bin ich überhaupt nicht zufrieden mit dem, was wir da jetzt erleben. Wir haben das Bundeskartellamt ja auch in die Lage versetzt, einzugreifen. Insofern müssen wir das jetzt mit dem Bundeswirtschaftsministerium zusammen auswerten und gegebenenfalls nachschärfen, denn das kann man sich nicht gefallen lassen.
2: Der Iran hat offenbar ein US-Militärschiff in der Straße von Hormuz mit Raketen beschossen. So wurde verhindert, dass die Fregatte durch die Meerenge fährt, berichten iranische Medien. Zuvor hatte Präsident Trump angekündigt, dass die USA Handelsschiffe durch die Straße von Hormuz eskortieren wollen. In dieser Woche ist die schwarz-rote Bundesregierung ein Jahr im Amt. Union und SPD haben in dieser Zeit nochmal an Zustimmung verloren. CDU-Kanzler Friedrich Merz fordert von den Sozialdemokraten jetzt mehr Entgegenkommen bei der gemeinsamen Regierungsarbeit. Es sei noch nicht gelungen, Dinge hinzubekommen, die die Handschrift der Union tragen, sagt Merz im Ersten.
4: Ich erwarte von der SPD die gleiche Kompromissbereitschaft, wie wir sie zeigen. Wir zeigen sie. Ich bin bis jetzt sehr geduldig gewesen, auch im Umgang mit der SPD. Die SPD muss allerdings auch wissen, Kompromisse sind keine Einbahnstraße. Die müssen wir beide machen.
2: SPD, Grüne und Linke legen ihre Konten beim Internetdienst X still. Zeit- und wortgleich posten sie, X sei im Chaos versunken und fördere Desinformation. Seit Tech-Milliardär Elon Musk den Dienst gekauft hat, hat er den Schutz vor Fake News zurückgefahren. In New York ist ein vollbesetzter Passagierflieger wohl nur knapp einer Katastrophe entgangen. Die Maschine hat im Landeanflug mit einem Rad einen Laternenpfahl und einen LKW gestreift. Trotzdem landete die Boeing sicher. Der Lasterfahrer wurde leicht verletzt.
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5: Wolkig und ziemlich wechselhaft ist es heute Nachmittag. Dazu kommt von Südwesten der Regen auf, in der Mitte teils kräftig und auch mal mit Gewitter. Im Norden lockert es dagegen auf und es bleibt trocken. Die Temperaturen liegen aktuell zwischen 13 und 28 Grad. Morgen dann wieder viele Wolken, in der Mitte oft Regen, im Norden freundlicher, maximal bis 27 Grad.

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2: Was passiert, wenn der erhoffte Neuanfang zur Falle wird? The Housemaid, wenn sie wüsste, ist der neue Thriller von Paul Feig, dem Regisseur von Filmen wie Brautalarm, Taffe Mädels und Last Christmas. Der Film basiert auf dem weltweiten Bestseller-Phänomen von Freda McFadden. 75 Wochen auf der New York Times Bestsellerliste und seit über 50 Wochen in den Spiegel-Bestsellerlisten. Kein Wunder also, dass auch der Film ein weltweiter Erfolg wurde und selbst in Deutschland über 1,8 Millionen Zuschauern ein packendes Kinoerlebnis beschert hat. Im Mittelpunkt der Handlung steht eine junge Frau, die als Hausmädchen bei einem wohlhabenden Ehepaar einen Neustart wagt und dabei in etwas hineingerät, was weitaus gefährlicher ist als ihre eigene Vergangenheit. Mein Kollege Matthias Pillersch verrät uns etwas mehr von The Housemaid, wenn sie wüsste.
3: Seit Millie aus dem Gefängnis entlassen wurde, lebt sie in ihrem Auto und versucht irgendwie über die Runden zu kommen. Als sie bei einer wohlhabenden Familie eine Stelle als Haushälterin bekommt, wirkt das wie ein echter Glücksfall.
4: Millie wird jetzt bei uns wohnen und beim Kochen und mit dem Putzen helfen.
5: Sie soll bei uns wohnen?
4: Ja.
5: Tja, Millie, willkommen. Hast du Hunger? Ich habe sicher genug Essen für vier mitgebracht.
6: Nein, ich glaube, ich werde raufgehen und mich erstmal einrichten.
4: Ja, komm in Ruhe an, lass dir Zeit. Wir sind so froh, dass du da bist.
5: Sag, wenn du es dir anders überlegst.
3: Nina, die elegante Hausherrin, ihr charmanter Ehemann Andrew und Tochter Cici wirken wie eine echte Bilderbuchfamilie. Doch hinter der gepflegten Fassade zeigen sich schnell die ersten Risse.
7: Wo sind sie?
6: Wo ist was?
7: Meine Notizen für den Elternabend. Sie lagen hier auf der Arbeitsplatte und nun sind sie weg.
6: Ich habe keine Notizen gesehen.
7: Bullshit!
5: Hey, was ist
7: Millie?
5: Los?
7: Hab meine Notizen für den Elternabend weggeschmissen. Wo sind sie?
6: Nina, sehen wir doch mal auf dem Schreibtisch.
3: Nina entpuppt sich als unberechenbar. Was für Millie zunächst nach Alltagsstress aussieht, deutet bald auf tiefere Probleme hin.
4: Wo willst du hin?
6: Ich hab samstags frei. Hatten wir doch besprochen.
4: Nein, ich kann dich heute nicht entbehren. Ich habe meinen Friseurtermin verpasst, weil du meine Notizen weggeschmissen hast. Schon vergessen?
6: Ich habe einen Termin, da muss ich unbedingt hin.
4: Du hast einen Termin? Worum geht es dabei bitte?
6: Wenn ich nur ein paar Stunden frei haben könnte, dann würde ich...
4: Millie, das kommt nicht in Frage.
5: Liebling?
4: Ich kann dich nicht...
5: Was? Süße, es ist okay, sie kann gehen.
3: Millie verheimlicht ihre Vergangenheit und sie darf unter keinen Umständen gegen ihre Bewährungsauflagen verstoßen. Verliert sie den Job, riskiert sie mehr als nur ein Dach über dem Kopf. Doch was als Neuanfang gedacht war, könnte für Millie zur großen Falle werden.
4: Ich möchte, dass du deine Sachen packst und gleich morgen früh verschwindest, bevor Cici aufwacht.
6: Nein, Nina, ich tue alles, um es wieder gut zu machen. Ich verspreche es. Kriege ich bitte nur noch eine Chance?
4: Na gut, aber von nun an... Musst du dich angemessen kleiden, wenn du dich im Haus bewegst.
6: Ja, natürlich. Tut mir leid.
4: Oh, Millie. Lass gefälligst die Finger von meinem Mann.

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2: Der erste Quantencomputer in Deutschland läuft jetzt am Leibniz-Rechenzentrum in Garching bei München. Die Anlage stammt aus Finnland und muss bis auf minus 273 Grad gekühlt werden. Während klassische Computer Informationen nacheinander verarbeiten, können Quantenrechner dank physikalischer Gesetze riesige Datenmengen gleichzeitig durchsuchen. Damit können zum Beispiel bessere Medikamente, Batterien oder komplexe Verkehrslösungen schneller entwickelt werden. Endlich ist Frühling. Mit den warmen Sonnenstrahlen kommt nicht nur die Natur wieder in Schwung, sondern auch wir. Viele lockt es nun auch nach draußen und auch die Drahtesel werden wieder rausgeholt. Doch vorher sollte man unbedingt checken, ob das Rad auch fit für die neue Fahrradsaison ist. Neben Reifen und Bremsen gehören da auch das Licht dazu. Das ist wichtig, um gut zu sehen und gesehen zu werden. Und Fahrradleuchten sind gesetzlich vorgeschrieben, sagt Beleuchtungsexperte Samanasrallah Goldberg von Osram.
3: Laut Straßenverkehrsordnung StVO § 17 ist die Beleuchtung bei Dämmerung, bei Dunkelheit oder wenn die Sichtverhältnisse es sonst erfordern, notwendig. Also zum Beispiel auch bei Regen oder Nebel. Wichtig dabei, die Lichter dürfen natürlich weder verdeckt noch so verschmutzt sein, dass die Leuchtkraft zu schwach ist. Übrigens ist hier dann auch ein Bußgeld fällig, wenn man schlecht oder gar nicht beleuchtet erwischt wird.
2: Ob das Licht mit einem Dynamo oder per Batterien betrieben wird, spielt keine Rolle. Und mittlerweile gibt es sogar intelligente Fahrradbeleuchtungen. Mehr dazu nächste Woche hier in der Technikshow. Junge Erwachsene zwischen 18 und 24 Jahren beziehen ihre Informationen bzw. Nachrichten zunehmend via Social Media oder über Videoplattformen. Nachrichten werden zwar noch am häufigsten in Textform genutzt, Videos werden als Nachrichtenquelle aber immer wichtiger. Das geht aus einer Sammlung verschiedener Studien hervor, die der ARD-Forschungsdienst gerade in der Fachpublikation Mediaperspektiven veröffentlicht hat.
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4: Im Studio Silas Quiring, schönen guten Tag. Am ersten Wochenende mit dem Tankrabatt ist es an der Zapfsäule zwar günstiger geworden, der ADAC geht aber davon aus, dass der Rabatt nicht komplett an die Autofahrer weitergegeben wird. Um die 12 Cent sind Diesel und Benzin nach unten gegangen. Die Steuern wurden zum 1. Mai allerdings um knapp 17 Cent abgesenkt. SPD-Fraktionschef Matthias Mirsch sagt bei NTV:
5: Erstmal sind die Preise ja gesunken, aber nicht in dem Rahmen, wie sie hätten sinken müssen. Und deswegen bin ich überhaupt nicht zufrieden mit dem, was wir da jetzt erleben. Wir haben das Bundeskartellamt ja auch in die Lage versetzt, einzugreifen. Insofern müssen wir das jetzt mit dem Bundeswirtschaftsministerium zusammen auswerten und gegebenenfalls nachschärfen, denn das kann man sich nicht gefallen lassen.
4: Der Iran hat offenbar ein US-Militärschiff in der Straße von Hormuz mit Raketen beschossen. So wurde verhindert, dass die Fregatte durch die Meerenge fährt, berichten iranische Medien. Zuvor hatte Präsident Trump angekündigt, dass die USA Handelsschiffe durch die Straße von Hormuz eskortieren wollen. In dieser Woche ist die schwarz-rote Bundesregierung ein Jahr im Amt. Union und SPD haben in dieser Zeit nochmal an Zustimmung verloren. CDU-Kanzler Friedrich Merz fordert von den Sozialdemokraten jetzt mehr Entgegenkommen bei der gemeinsamen Regierungsarbeit. Es sei noch nicht gelungen, Dinge hinzubekommen, die die Handschrift der Union tragen, sagt Merz im Ersten.
6: Ich erwarte von der SPD die gleiche Kompromissbereitschaft, wie wir sie zeigen. Wir zeigen sie. Ich bin bis jetzt sehr geduldig gewesen, auch im Umgang mit der SPD. Die SPD muss allerdings auch wissen, Kompromisse sind keine Einbahnstraße. Die müssen wir beide machen.
4: SPD, Grüne und Linke legen ihre Konten beim Internetdienst X still. Zeit- und wortgleich posten sie, X sei im Chaos versunken und fördere Desinformation. Seit Tech-Milliardär Elon Musk den Dienst gekauft hat, hat er den Schutz vor Fake News zurückgefahren. In New York ist ein vollbesetzter Passagierflieger wohl nur knapp einer Katastrophe entgangen. Die Maschine hat im Landeanflug mit einem Rad einen Laternenpfahl und einen LKW gestreift, zurückgefahren. In New York ist ein vollbesetzter Passagierflieger wohl nur knapp einer Katastrophe entgangen. Die Maschine hat im Landeanflug mit einem Rad einen Laternenpfahl und einen LKW gestreift.

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2: Er ist einer der berühmtesten Helden der Weltliteratur und seine Geschichte beginnt mit einem gestohlenen Brot. Jetzt ist Les Miserables, die Geschichte von Jean Valjean, auf DVD und Blu-ray erschienen. Ein bildgewaltiges Historiendrama des französischen Regisseurs Eric Besnard. Der Filmemacher ist bekannt für feinfühlige Stoffe wie Birnenkuchen mit Lavendel und die einfachen Dinge. Jetzt widmet er sich erstmals der Vorgeschichte von Victor Hugos Klassiker und erzählt, wie aus einem gebrochenen Mann eine Figur entsteht, die später Literaturgeschichte schreibt. Matthias Pillasch hat den Film schon gesehen.
3: Das Jahr 1815. Nach 19 Jahren Gefängnis kommt Jean Valjean frei, gezeichnet von Zwangsarbeit, Gewalt und Demütigung. Nun irrt er verzweifelt durch den Süden Frankreichs auf der Suche nach Obdach.
4: Monsieur, ich kann Sie leider nicht bei mir aufnehmen.
5: Mir reicht ein Platz im Stall.
4: Den belegen schon die Pferde.
5: Ich bin seit dem Morgengrauen auf den Beinen. Ich habe Hunger.
4: Und ich habe nichts für Sie.
6: Hau ab! Wir wollen dich hier nicht! Du Mörder!
3: Überall stößt Valjean auf Ablehnung und Ausgrenzung, bis er schließlich an die Tür von Bischof Bienvenu klopft. Einem Mann, der anders handelt als alle anderen.
5: Ich heiße Jean Valjean. Ich saß 19 Jahre im Gefängnis. Seit 4 Tagen bin ich frei. Seit 4 Tagen bin ich unterwegs. Und seit 4 Tagen höre ich, hau ab von hier.
4: Madame Magloire, wir brauchen ein weiteres Gedeck.
5: Haben Sie gehört? Ich bin ein Sträfling.
4: Sie sind ja völlig durchnässt, Monsieur. Kommen Sie näher. Das Feuer wird Sie wärmen.
3: Zum ersten Mal begegnet Valjean jemand ohne Angst und ohne Vorurteile. Doch die Jahre im Gefängnis haben tiefe Spuren hinterlassen. Misstrauen und Wut sitzen fest.
4: Wie können Sie erwarten, dass man Ihnen vergibt, wenn Sie mit der ganzen Welt im Krieg liegen?
5: Ich bitte Sie nicht um Vergebung. So wie ich nicht vergebe.
4: Aber für schlecht gehalten zu werden, ist doch anstrengend, oder nicht? Sie haben Ihre Schuld gegenüber der Gesellschaft bezahlt. Ihre Rechte sind jetzt also die gleichen wie meine.
3: Trotz aller Gastfreundschaft verschwindet Valjean heimlich und lässt dabei das Tafelsilber des Bischofs mitgehen. Kurz darauf wird er von Gendarmen aufgegriffen und zurückgebracht. Doch der Bischof hegt keinen Groll.
7: Ein entlassener Sträfling. Dieser Kerl ist mit einem Rucksack durch ein Feld gerannt, als würde er fliehen. Man hat ihn erwischt.
4: Heraus aus der Haft, aber nicht aus der Verurteilung.
7: Nein, nein, nein, nein. Es liegt eher am Inhalt des Rucksacks. Silberbesteck.
4: Sie irren sich. Es ist ursprünglich von hier, wurde aber verschenkt. Und Sie haben noch etwas vergessen. Die Kerzenständer.
3: Diese Geste der Menschlichkeit löst etwas aus in dem gebrochenen Mann. Und zum ersten Mal seit langer Zeit hat Jean Valjean selbst die Wahl, welchen Weg er künftig einschlagen will.

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1: Actionstar Gerard Butler steht wie kaum ein anderer Schauspieler für ganz großes Kino. Und wir lieben ihn vor allem als Helden, der sich durch nichts und niemanden aufhalten lässt. Wie zuletzt in Greenland 2. In der lang erwarteten Fortsetzung des gleichnamigen Endzeit-Thrillers kämpft sich die Familie Garrity nun durch ein völlig zerstörtes Europa auf der Suche nach einem sicheren und lebenswerten Zuhause. Allen voran Vater John, gespielt vom unvergleichlichen Gerard Butler. Mein Kollege Mario Hartwig stellt ihn uns vor.
2: 5 Jahre ist es inzwischen her, dass ein riesiger Komet auf der Erde eingeschlagen ist und den Planeten praktisch unbewohnbar gemacht hat. Nur wenige Menschen konnten sich dank eines Schutzprogramms in einen gigantischen Bunker in Grönland retten.
3: Alle sagen, dies sei die neue Normalität. Aber jetzt sind es bald 5 Jahre. Es ist also weder neu noch normal.
2: Auch John konnte sich mit Frau Allison und Teenie-Sohn Nathan dort in Sicherheit bringen. Doch nach einem schweren Erdbeben sind auch hier die Tage gezählt.
4: Wir müssen hier weg!
2: Letzte Hoffnung für die Crew um Dr. Amina: der riesige Krater, in dem Komet Clark eingeschlagen ist. Hier könnte es sicher und sauber sein.
5: Selbst wenn das alles stimmt, das liegt in Südfrankreich. Wie genau sollen wir denn da hinkommen?
2: Denn draußen ist es immer noch sehr gefährlich. Ständig drohen neue Naturkatastrophen. Außerdem gibt es kaum Verkehrsmittel. Aber John will es versuchen.
3: Wir haben nicht alles riskiert, um hier zu sterben. Ich will einen Neuanfang für unsere Familie.
6: Okay, der Krater bietet uns die beste Chance.
2: Mit einem Rettungsboot schaffen sie es bis nach Liverpool, wo sie auf den hoffnungslosen Obi treffen.
7: Die Welt ist jetzt ein gefährlicher Ort. Die Menschen sind so verzweifelt, dass sie dich für ein Happen Essen umbringen. Ein Strahlungssturm wie dieser gerade, der kommt aus dem Nichts, tötet dich in Sekunden. Und wenn er dich nicht sofort umbringt, stirbst du trotzdem einen langsamen Tod.
2: Trotzdem ist für Familie Garrity das Ziel klar.
3: Wir müssen es bis zum Krater schaffen.
2: Und so kämpfen sich die drei weiter durch das zerstörte Europa.
8: Lass mich los! Ich komm gut!
9: Helf mir! Lass mich nicht fallen!
8: Halt dich fest!
2: Doch auch lebensgefährliche Stürme, bedrohliche Meteoritengeschosse und unüberwindbare Hindernisse halten John nicht davon ab, seine kleine Familie in Sicherheit zu bringen.
3: Ich werde für euch da sein, bis zum letzten Atemzug.

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4: Im Studio Silas Quiring, schönen guten Tag. Seit einigen Tagen gibt's den Tankrabatt der Bundesregierung, doch bisher kommt der wohl nicht komplett bei den Verbrauchern an, das kritisiert der ADAC, mehr von Tom Husse.
5: Um die 12 Cent sind Diesel und Benzin am Wochenende nach unten gegangen, die Steuern wurden zum 1. Mai allerdings um knapp 17 Cent abgesenkt. SPD-Fraktionschef Mirsch sagte bei NTV, das dürfe man sich nicht gefallen lassen, man müsse gegebenenfalls nachschärfen. Das Bundeskartellamt forderte die Mineralölkonzerne auf, die Steuersenkung in Gänze an die Autofahrer weiterzureichen. Das hatte der Branchenverband Fuels und Energie zuvor auch zugesichert.
4: US-Kriegsschiffe sind durch die Straße von Hormuz gefahren, die vom Iran blockiert wird. Das hat das amerikanische Militär mitgeteilt. Die Schiffe sollen Frachter in der Region eskortieren. Zwei Handelsschiffe, die unter US-Flagge fahren, hätten die Meerenge bereits erfolgreich durchquert. Zuvor hieß es in iranischen Medien, dass der Iran eines der US-Kriegsschiffe mit Raketen beschossen und dazu gebracht hätte, umzukehren. Die USA wiesen das zurück. Künstliche Intelligenz bringt Online-Tests an Grenzen. KI-Agenten können die nämlich so gut wie selbstständig lösen, sagte uns die Kieler KI-Professorin Doris Wessels. Das ist ein großes Problem, etwa für Hochschulen. Bestimmte Online-Tests trifft das besonders, so Wessels.
6: Besonders betroffen sind die Online-Tests, wo es keine Überwachung gibt, also die unüberwacht stattfinden und wo der Test nicht mit irgendeiner Art von Präsenz in Verbindung steht. Wenn Sie mir einen Link geben und ich kann das irgendwann in der nächsten Woche absolvieren und ich schicke Ihnen oder lasse dann während dieser Zeit die Ergebnisse generieren, das sind eigentlich die Fälle, die am stärksten gefährdet sind.
4: In dieser Woche ist die schwarz-rote Bundesregierung ein Jahr im Amt. CDU-Kanzler Friedrich Merz fordert von den Sozialdemokraten jetzt mehr Entgegenkommen bei der gemeinsamen Regierungsarbeit. Es sei noch nicht genug gelungen, Dinge hinzubekommen, die die Handschrift der Union tragen, sagte er im Ersten. Auf einer Atlantikkreuzfahrt ist offenbar das Hunter-Virus ausgebrochen. Die Weltgesundheitsorganisation spricht von 3 Toten. Ein Test auf das von Nagetieren übertragene Virus war positiv. Dazu gibt's mehrere Verdachtsfälle.
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7: Wolkig und ziemlich wechselhaft ist es gerade. Dazu zieht von Südwesten her Regen rein und in der Mitte kann es auch mal kräftiger schütten, örtlich mit Gewitter. Dazu aktuell je nach Ecke 13 bis 28 Grad. Morgen im Norden oft sonnig und trocken, sonst viele Wolken mit Regen und später wieder Gewittern. Maximal bis 27 Grad.
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9: Liebe Funkamateure, liebe DXer und Kurzwellenfreunde, es gibt wie immer interessante Meldungen aus dem DX- und Vereinsgeschehen.
10: Es ist 11 Uhr mitteleuropäischer Sommerzeit. Hier sind Delta Foxtrot 0 Echo November und Delta Lima 0 Delta Romeo Golf mit den Nordrhein-Ruhrgebiet News. Am Mikrofon ist Werner, Delta Lima 4, Yankee Bravo, Zulu mit dem gemeinsamen Rundspruch der Distrikte Nordrhein und Ruhrgebiet, heute mit dem Deutschland-Rundspruch sowie weiteren Informationen. Guten Morgen, liebe YLs, OM und SWLs auf den angeschlossenen Frequenzen. Heute ist Sonntag, der 3. Mai 2026. Halten Sie bitte Schreibgerät bereit, um bei Bedarf Daten mitschreiben zu können. Zunächst der Deutschland-Rundspruch Nummer 17 2026 aus der 18. Kalenderwoche. Hamlip zum Gewinner des Amateurfunk-Softwarepreises 2026 gekürt. Das Hamlip-Projekt ist zum Gewinner des Amateurfunk-Softwarepreises 2026 gekürt worden. Der diesjährige Preis würdigt die Arbeit der derzeitigen Kernentwickler. Nate Bergman, November 0, November Bravo. George Balz, November 3, Golf Bravo. Daniel Forsi, India Uniform 5, Hotel Kilo X-Ray und Michael Nusiainen, Oscar Hotel 3, Bravo Hotel X-Ray. Hemlip wurde aufgrund seiner langjährigen und unverzichtbaren Rolle bei der Anbindung von Software an Transceiver und andere steuerbare Geräte ausgewählt. Seit mehr als einem Vierteljahrhundert bietet Hemlip eine einheitliche, zuverlässige Möglichkeit, Steuerbefehle zum Beispiel über die CAD-Schnittstelle zu senden und den Gerätestatus abzurufen. Trotz seines Alters wird das Projekt weiterhin aktiv gepflegt, wobei regelmäßig neue Funkgeräte und Geräte hinzugefügt werden. Viele moderne Transceiver verfügen über serielle, beispielsweise RS-232, USB und so weiter oder Ethernet, Wi-Fi, Bluetooth-Schnittstellen, die eine softwarebasierte Steuerung ermöglichen. Hemlip abstrahiert diese Schnittstellen und erleichtert es Anwendungsentwicklern erheblich, mit Funkgeräten, Antennenrotoren, Endstufen und anderen steuerbaren Geräten zu interagieren. Von WSJT-X und FL-Digi bis hin zu JS8-Call, Log4OM und CQR-Log basieren die heute verbreiteten Amateurfunkanwendungen auf Hemlip. Die Arbeiten am Hemlip 5 sind bereits im Gange. Es gibt noch keinen festen Termin zur Veröffentlichung, man hofft allerdings auf 2027. Weitere Informationen zu Hemlip gibt es im Internet. Der Amateur Radio Software Award ARSA ist eine jährliche internationale Auszeichnung, die Softwareprojekte würdigt, die den Amateurfunk bereichern und Innovation, Freiheit und Offenheit in der Entwicklung von Amateurfunksoftware fördern. Nominierungsrichtlinien, Veranstaltungskalender und Informationen zu früheren Preisträgern finden Sie auf der Webseite des ARSA. Die Familie traf sich, 2700 Besucher kamen nach Kassel. 2700 Besucher haben den 7. Funktag besucht, freute sich Stefanie Heine, Delta Oscar 7, Papa Romeo von der DARC Öffentlichkeitsarbeit. Damit knüpfen wir an das Event von 2024 an, so DO7PR weiter. Zur Erinnerung, auch der 6. Funktag zog 2700 Besucher an, nur dass die Veranstaltung in diesem Jahr unter gewissen Rahmenbedingungen stand. Einerseits die aktuell hohen Benzinkosten und auch das einmalige Aussetzen der Veranstaltung im vergangenen Jahr zugunsten der 75-Jahr-Feier des DARC in der Stadthalle Baunatal. Und da sich der Funktag mit seinem Eventcharakter von anderen Veranstaltungen ein wenig abzuheben versucht, gab es zur Eröffnung ein eigens für die Veranstaltung komponiertes Musikstück, zu dem die Kollegen aus der Geschäftsstelle das Stell dich ein mitsingen. Das kam gut beim Publikum an, welches seinen Beifall zollte. Auch der DARC-Vorsitzende Christian Enzfellner, Delta Lima 3 Mike Bravo Golf, war überrascht. Ich wusste nichts davon. Weiter ging auch er nochmal auf die erfreulich hohe Besucherbeteiligung ein. Es freut mich, dass so viele Besucher nach Kassel gekommen sind, trotz gewisser Unkenrufe, die im Vorfeld zu lesen waren. Und inhaltlich? Da gab es wieder einiges zu entdecken. Der Flohmarkt war zu Spitzenzeiten gegen Mittag derart voll, wie man es aus früheren Zeiten kannte, es war teils kein Durchkommen. Viel Technik wurde geboten, von der Helix-Antenne über Rotoren bis hin zu ZF-Filtern bekannter Funkgeräte. Bei einem großen Hersteller war zu erfahren, dass es dieses Jahr noch etwas Neues geben sollte, aber wir wollen die Spannung noch etwas halten, war mit Hinblick auf die Tokyo Ham Fair in Japan zu erfahren. Auch funkbetrieblich gab es viel zu erleben. Rund 25 Teilnehmer nahmen an der DOK-Börse teil, innerhalb derer viele DOKs ausgetauscht wurden. Um Punkt 13.07 Uhr Local Time erfolgte der vorab angekündigte Ballonstart des Distriktes Köln-Aachen-Golf. Das Luftgefährt startete vom Kasseler Messegelände zunächst in südliche Richtung und driftete dann nach Südosten ab. Zur Fortbildung wurde auch das Vortragsprogramm reichlich genutzt. Der große Raum Alpha war mit 100 Sitzplätzen bestuhlt und hätte sicher doppelt so groß sein können, als Martin Steyer Delta Kilo 7 Zulu Bravo über Antennen basierend auf 5,6 Meter Teleskopstäben referierte. Schlussendlich kann man sagen, die Familie traf sich wieder in Kassel. Gemeint ist hier natürlich die Amateurfunkfamilie. Und sie wächst und man freut sich auf die nunmehr 8. Ausgabe des Funktages im April nächsten Jahres. Das genaue Datum wird noch mit der Messe festgelegt. 27. Europatag der Schulstationen am 5. Mai. Am 5.5. findet zum 27. Mal der Europatag der Schulstationen statt, an dem wieder Funkstationen an Schulen und Universitäten in ganz Europa aktiv werden. Grundsätzlich ist der Europatag ein Aktivitätstag, kein Contest, deshalb stehen nicht der Wettbewerb, sondern die persönlichen Funkkontakte im Vordergrund und die QSO-Partner sollten sich die Zeit für einen kurzen Austausch nehmen und auch Geduld mit den meist jungen Funkern und Funkerinnen haben. Die Aktivitäten finden von 7 bis 17 Uhr UTC sowohl auf Kurzwelle als auch auf VHF-UHF statt. Die Nutzung von QO100 für Weitverbindungen hat sich aufgrund der sicheren Ausbreitungsbedingungen bewährt. Ausgerichtet wird der Europatag der Schulstationen vom Arbeitskreis Amateurfunk und Telekommunikation in der Schule, AATIS, auf dessen Webseite auch die Teilnahmebedingungen zu finden sind. Der AATIS freut sich, wenn am 5.5. wieder viele Schulen, Hochschulen und Ausbildungsstätten on the air sein werden und ermutigen alle Funkamateure zur Kontaktaufnahme und damit ihren aktiven Beitrag zur Nachwuchsgewinnung im Amateurfunk zu leisten. Lesen Sie dazu auch ausführlich die Beiträge in der Mai-Ausgabe der CQDL. Thüringen-Treffen der Funkamateure 2026. Am 9. Mai ab 10 Uhr findet das jährliche Treffen der Funkamateure des Distriktes Thüringen X-Ray statt. Veranstaltungsort ist das Schülerfreizeitzentrum am Großen Teich 2 in 98693 Ilmenau. Die Besucher erwartet ein interessantes Vortragsprogramm. Nach der Eröffnung durch den Distriktsvorsitzenden Roland Becker Delta Kilo 4 Romeo Charlie folgt zunächst die Ehrung der Mitglieder und Contestgewinner. Vorträge befassen sich mit folgenden Themen: einfache Fernüberwachung bzw. Steuerung abgesetzter Gigahertz-Transverter oder Endstufen mittels Zweidrahtleitung, das mitunter kurze Leben von UKW 23 cm Vorverstärkern und warum billige China-Module eine Option sind, Messgerätepraxis mit Nano-VNA, DX-Expeditionen rund um die Welt, Hardware für den Multi-Multi-Betrieb, 40 Jahre IARU-Weltmeisterschaft mit DA0HQ bzw. Yankee 6.1HQ und abschließend die Möglichkeit zur Besichtigung der Contest-Clubstation Delta Foxtrot 0 Hotel Quebec. Weitere Informationen gibt es über das Internet. Aktuelle Conteste. Heute noch bis 11.59 Uhr Kurzwelle ARI International der X-Contest in CW, SSB und RTTY. Heute noch bis 13.59 Uhr DARC VHF UHF Mikrowellenwettbewerb in allen Betriebsarten. Vom 9. bis 10. Mai 12 bis 12 Uhr Kurzwelle Alessandro Volta RTTY Contest. Am 9. Mai von 13 bis 16 Uhr UKW DIG QSO Party in allen Betriebsarten. Am 9. Mai von 15 bis 19 Uhr UKW Aktivitätswettbewerb Franken in CW, SSB und FM. Am 9.5. von 16 bis 18 Uhr UKW Rheinland-Pfalz Aktivitätsabend in CW, SSB und FM. Und am 10. Mai von 7 bis 10 Uhr Kurzwelle Aktivitätswettbewerb Franken in CW und SSB. Die Ausschreibungen finden Sie auf der Webseite des Contest-Referates sowie mittels der Contest-Termintabelle in der CQDL-Ausgabe Mai 2026 auf Seite 68. Es folgt der Funkwetterbericht vom 28.04. erstellt von Hartmut Büttig, Delta Lima 1, Victor Delta Lima. Zunächst der Rückblick vom 21. bis 28. April. Nach einer Woche mit sehr geringer Sonnenaktivität überraschte uns die Sonne mit 7 neuen Sonnenfleckenregionen. Der solare Fluxindex stieg von 112 auf 156 Einheiten. Am 24.04. grüßte sie symbolisch zum bevorstehenden Funktag mit 2 X und 5 M-Flares. Insgesamt bestimmten 2 X, 22 M und mehr als 266 C-Flares das Geschehen auf der Sonne. Das geomagnetische Feld war nur am 21. April durch starken Sonnenwind mit negativer Z-Komponente gestört. An allen anderen Tagen war es ruhig, denn es gab keine erdgerichteten koronalen Masseauswürfe. An einigen Tagen öffneten die oberen Kurzwellenbänder wieder besser als in der Vorwoche. Stabil blieben die morgendlichen Öffnungen über den langen Weg in den Südpazifik. Vorhersage bis 5.5. Die meisten Sonnenfleckenregionen bleiben in den kommenden 7 Tagen präsent. Weitere M-Flares sind zu 70%, X-Flares zu 25% wahrscheinlich. Die solaren Flugswerte bleiben über 140 Einheiten. Geomagnetische Störungen sind für den 30. April vorhergesagt worden. Wir erwarten gute DX-Bedingungen auf allen Kurzwellenbändern zwischen 7 und 21 MHz. Die in Juliusruf für den 27.04. ermittelten MUF-2-Werte zeigten nachts etwa 12 MHz, 2 Stunden nach Sonnenaufgang 16 MHz und tagsüber 21 MHz. 14 und 18 Meter sind bis fast Mitternacht noch offen. Die MUF-2 lag um 20.30 Uhr UTC noch bei 19 MHz. Es folgen nun die Orientierungszeiten für Greyline der X, alle Zeitangaben in UTC. Die Sonne geht auf in Auckland, Neuseeland um 18.57 Uhr, in Melbourne, Ostaustralien um 20.57 Uhr, in Perth, Westaustralien um 22.45 Uhr, in Singapur, der Republik Singapur um 22.57 Uhr, in Anchorage, Alaska um 13.56 Uhr, in Johannesburg, Südafrika um 4.29 Uhr, in der japanischen Hauptstadt Tokio um 19.53 Uhr, in Honolulu auf Hawaii um 16.02 Uhr, in San Francisco, Kalifornien um 13.18 Uhr, in Port Stanley auf den Falklandinseln um 11.03 Uhr und in Berlin, Deutschland um 3.41 Uhr. Sonnenuntergang ist in New York an der USA-Ostküste um 23.48 Uhr, in San Francisco, Kalifornien um 2.57 Uhr, in Sao Paulo, Brasilien um 20.42 Uhr, in Port Stanley auf den Falklandinseln um 20.45 Uhr, in Honolulu auf Hawaii um 4.55 Uhr, in Anchorage, Alaska um 5.53 Uhr, in Johannesburg, Südafrika um 15.40 Uhr, in Melbourne, Ostaustralien um 7.37 Uhr, in Auckland, Neuseeland um 5.39 Uhr und in der bundesdeutschen Hauptstadt Berlin um 18.27 Uhr. Das waren die Meldungen des DARC Deutschland-Rundspruchs. Die Redaktion hatte Stefan Hüpper, Delta Hotel 5, Foxtrot, Foxtrot Lima vom Amateurfunkmagazin CQDL. Meldungen für den Rundspruch mit bundesweiter Relevanz schicken Sie bitte wie immer per Post oder Fax an die Redaktion CQDL sowie per E-Mail ausschließlich an redaktion@darc.de. 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Vielen Dank fürs Zuhören und auf Wiederhören bis zur nächsten Woche. Hier sind Delta Foxtrot 0 Echo November und Delta Lima 0 Delta Romeo Golf mit den Nordrhein-Ruhrgebiet News. Am Mikrofon ist Werner Delta Lima 4 Yankee Bravo Zulu. Es folgen einige Informationen und Ankündigungen für die nächsten Tage und Wochen. Zunächst die DX-Meldungen, heute entnommen dem aktuellen DIG-Rundspruch sowie der CQDL-Ausgabe Mai 2026. Hotel Kilo Kolumbien. Roberto Papa Yankee 8 Whisky Whisky ist vom 9. bis 15. Mai als Hotel Kilo 4-Papa Yankee 8 Whisky Whisky von Sierra Alpha 093 Tutumate Islands QRV Betrieb auf 80 bis 6 Meter in CW, SSB und FT8. QSL via Clublog OQRS LOTW Upload nach Ende der D-Expedition. Juliet Delta 1 Minami Torishima Oscar Charlie 073 Take Juliet Golf 8 November Quebec Juliet ist noch bis Mitte Mai 2026 als Juliet Golf 8 November Quebec Juliet Strich Juliet Delta 1 QRV Betrieb auf den HF-Bändern in CW und FT8. QSL via Juliet Alpha 8 Charlie Juliet Yankee. Uganda John Kilo Foxtrot 5 November Sierra Romeo ist derzeit in Kampala in Uganda ansässig. Sofern ihm kein ugandisches Rufzeichen zugeteilt wird, wird er vorwiegend in FT8 unter dem Rufzeichen 5X-Kilo Foxtrot 5 November Sierra Romeo aktiv sein. Kenia Paul Mike Mike 0 Zulu Bravo Hotel ist im Urlaubsstil seit dem 19.04. aus Kenia zu hören. Unter dem Rufzeichen 5 Zulu 4 Mike Mike 0 Zulu Bravo Hotel arbeitet er meist in CW auf den Bändern von 20 bis 10 Meter. Er wird bis zum 15.06. dort sein. QSL via Mike 0 Oscar X-Ray Oscar. Marokko unter dem Rufzeichen Charlie November 2 November Quebec Victor ist Pascal Fox 8 November Quebec Victor noch bis zum 11.06. aus Marokko QRV. Er wird ausschließlich in SSB auf den Bändern 40, 20, 17 und 10 Meter senden. Antarktis Rafal Sierra Quebec 4 Oscar nimmt an der 50. polnischen Expedition zur Henryk-Aktowski-Station auf der King George-Insel teil. Er wird von Mai bis Oktober vor Ort sein und versuchen, das Rufzeichen Hotel Foxtrot 0 Papa Alpha Sierra zu aktivieren. Und noch eine Information für die Freunde des Amateurfunkpeilens. Der Distrikt Westfalen-Nord veranstaltet am kommenden Sonntag, also am 10. Mai, mehrere Fuchsjagden. Es beginnt um 9.30 Uhr auf 80 Meter und geht dann weiter um 13 Uhr auf 2 Meter. Treffpunkt ist Haltern-Lavesum, Wanderparkplatz, Ecke Granat-Rekener Straße. Weitere Informationen dazu gibt es bei Stefan Delta Oscar 1 Foxtrot Oscar X-Ray unter Delta Oscar 1 Foxtrot Oscar X-Ray@gmx.de. Es folgt eine Information der Dessauer Funkamateure zum 20. Hugo Junkers Fest 2026. Unsere Ziele sind höher gesteckt, nämlich das Flugzeug zu benutzen, um die Menschen und Nationen einander näher zu bringen. Originalzitat von Hugo Junkers. Diese Aktivität ist eine Fortsetzung der sehr erfolgreichen Aktionen 100 Jahre Erstflug F-13, 100 Jahre Junkers Luftverkehr und 90 Jahre Tante Ju zur Würdigung des Schaffens von Hugo Junkers in Dessau. Das große positive Feedback hat uns bewegt, zum 20. Hugo Junkers Fest wieder in der Luft zu sein. Da Junkers Luftverkehr eine der Gründungsgesellschaften der deutschen Lufthansa ist, passt es gut zu den schon laufenden Aktivitäten 100 Jahre Deutsche Lufthansa. Damit dies etwas spannender wird, veranstalten wir folgenden Wettbewerb. Im Zeitraum vom 28. April bis 25.05. sind Punkte zu sammeln. Diese werden von den Sonderstationen Delta Quebec 2.0 Juliet Uniform Foxtrot 3 Punkte und den Dessauer Clubstationen vergeben. Es zählen Delta Alpha 0 Mike Alpha, Delta Foxtrot 0 Delta Echo Sierra, Delta Kilo 0 Zulu Alpha Bravo mit je 2 Punkten pro Tag, unabhängig von Betriebsart und Band. Für eine fehlende Clubstation am Tag kann Delta Romeo 5 Yankee als Joker mit einem Punkt als Ersatz gearbeitet werden. Die Summe aller Punkte bildet das Gesamtergebnis. Für die Plätze 1 bis 3 der Teilnehmer gibt es Sachbücher zum Thema Junkers. Bei gleichem Punktestand entscheidet das Los, ein Rechtsweg ist ausgeschlossen. Alle Teilnehmer erhalten nach Ende der Aktion eine Teilnahmeurkunde als Download, Papier-QSL-Karten als Online-Request bis maximal 6 Wochen nach Event anfordern. Eine SWL-Wertung ist nicht vorgesehen. Weitere Informationen gibt es dazu im Internet und die Internetadresse finden Sie unter anderem auf der Webseite des Distriktes Ruhrgebiet in der Rubrik Rundspruch unter den heutigen Links. Und noch eine Information des Ortsverbandes Bergheim Golf 20. Der 43. Bergheimer Funkmarkt findet dieses Jahr am 9. Mai 2026 von 9 bis 14 Uhr wieder im Bürgerhaus und der angrenzenden Sporthalle in 50127 Bergheim Quadrat, Graf Beißel Platz 1 statt. Bergheim liegt westlich von Köln und ist zum Beispiel mit der DB sehr gut zu erreichen. Das Bürgerhaus liegt keine 10 Minuten Fußweg vom Bahnhof Bergheim Quadrat entfernt. Wer mit dem Auto kommt, nimmt auf der A61 die Ausfahrt 19 Bergheim Süd. Wer noch Tische sucht, um seine Schätze zu veräußern, müssen wir leider gestehen, dass wir bereits jetzt so gut wie ausgebucht sind und nur noch eine Warteliste anbieten können, falls ein Aussteller kurzfristig absagen muss. VY73 Delta Lima 5 Kilo Charlie Delta Franz Dieter OVV OV Bergheim Golf 20. Und dann gibt es noch eine Information von Michael Delta Mike 1 Charlie Hotel Alpha. Er schreibt: Lima 20 Vortrag Mesh-Testing, was ist das? Kurz gesagt, ein dezentrales, netzunabhängiges System, mit dem sich Nachrichten über günstige, stromsparende Geräte senden und empfangen lassen. Robert Köster vom DARC-Ortsverband Georgsmarienhütte wird dieses verständlich erklären, sodass das Thema für alle zugänglich ist. Der Vortrag richtet sich ausdrücklich an alle Interessierten, ganz ohne Vorkenntnisse. Egal ob Technik, Neuling, Maker oder Funkamateur. Hier bekommst du einen klaren Überblick. Wann? Samstag, 9. Mai 2026 von 15 bis 17 Uhr. Wo? Im Kultur- und Freizeitzentrum Rheinhausen, Schwarzenberger Straße 147 in 47226 Duisburg. Anmeldungen bitte an Michael Delta Mike 1 Charlie Hotel per E-Mail an Delta Mike 1 Charlie Hotel Alpha at darc.de. Und noch eine Meldung aus dem Distrikt Ruhrgebiet. Es folgt eine Info für alle, die gerne Contestbetrieb machen. Auch im Distrikt Ruhrgebiet gibt es demnächst wieder einen Distriktswettbewerb, beginnend zunächst auf 2 Meter und 70 Zentimeter. Der Wettbewerb findet immer am dritten Mittwoch des Monats statt, beginnend im Juli. Die Ausschreibung gibt es bereits auf der DARC-Homepage unter der Rubrik Conteste und demnächst auch auf der Webseite des Distriktes Lima im Funkbetriebsreferat. Die DARC-Mitglieder des Distriktes Ruhrgebiet sind um rege Teilnahme gebeten. Und im nächsten Jahr soll die Aktion auf Kurzwelle ausgeweitet werden. Die Ausschreibung ist derzeit in Arbeit. Und natürlich nicht nur die Mitglieder des Distriktes Ruhrgebiet sind aufgerufen teilzunehmen. Nein, es kann natürlich jeder teilnehmen. Jeder, der lizenziert ist. Zur Belebung der Frequenzen, insbesondere im 2 Meter und 70 Zentimeter Band, findet an jedem ersten Dienstag im Monat in der Zeit von 19 bis 21 Uhr lokaler Zeit der Westfalen Nord Aktivitätsabend statt. Gefunkt wird in den Betriebsarten SSB, CW und FM sowohl über das 2 Meter als auch über das 70 Zentimeter Band. Relaisbetrieb ist erlaubt. Weiterführende Informationen gibt es im Internet. Zeitgleich findet auf dem 2-Meter-Band der Nordic Activity Contest statt, sodass auch Stationen, insbesondere aus Skandinavien, gearbeitet werden können. Meldungen für den Rundspruch sind erbeten ausschließlich an Delta Lima 0 Delta Romeo Golf at darc.de. So ist sichergestellt, dass die Information die jeweils zuständige Redaktion erreicht. Die aktuelle Ausgabe der Nordrhein-Ruhrgebiet News gibt es wie immer sonntags ab etwa 12 Uhr Ortszeit auf der Webseite des Distriktes Ruhrgebiet in der Rubrik Rundspruch zum Anhören bzw. Downloaden. Dort sind eben...
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0: Hallo, hier spricht der bekannte Musicboxer Till Hoffmann. Meine sehr verehrten Damen und Herren...
1: Moment, wie kommen Sie mir denn vor, Till? Bei Ihnen müssen wohl mal die Zündkerzen ausgewechselt werden oder die Unterbrecherkontakte erneuert.
2: Na, dann lassen Sie mich bei den Unterbrecherkontakten auch gleich unterbrechen. Es ist nicht nur ein Gebot der Höflichkeit, lieber Till, wenn wir der Beate das erste Wort
1: Also lassen. Ganz genau so hat es damals bei Erwin auch angefangen, ja, Felix.
3: Ja, aber liebe Boxgenossen, so war das doch nicht gemeint.
2: Ach nee, wie denn sonst?
1: Ach, Sie reißen sich wohl danach, hier alles an sich zu reißen.
0: Und Vergebung, falls dieser Eindruck entstanden sein sollte.
2: Ja, also manchmal scheint es fast
0: Der
2: so.
0: Schein trügt.
1: Dieser Schein trügt auch. Hier sehen Sie mal, eine 30-Dollar-Note, täuschend echt, aber leider echt falsch.
2: Ha, wo hat man Ihnen die denn angedreht?
1: Wahrscheinlich in einer spanischen Wechselstube.
0: Hätten Sie mir die Blüte mit nach Afrika gegeben, dann wären Sie jetzt stolze Besitzerin von 2 15-Dollar-Noten.
2: Ja, Moment, was machen Sie denn in Afrika, Till?
1: Ja, ich habe mich auch schon gewundert, weil Sie so schön sonnengebräunt sind.
0: Das ist das einzig Positive an der Sache. Ansonsten beruhte meine Reise nach Nairobi leider auf einem Missverständnis.
2: Sie fliegen nach Nairobi aufgrund eines Missverständnisses?
0: Genauer gesagt infolge eines Übermittlungsfehlers.
1: Oh, weia, und wer berappt das nun alles? Doch hoffentlich nicht wir Steuerzahler.
2: Na, das fehlte noch. Der Till macht sich ein paar schöne Tage in Afrika und der Rundfunk zahlt alles.
0: Oh, bitte nein. Es war eine reine private Aktion, von mir geplant und auch finanziert.
2: Und worin bestand nun das Missverständnis bzw. der Übermittlungsfehler?
0: In Nairobi war doch vergangenen Monat die Weltwüstenkonferenz.
1: Ja, na und? Was haben Sie als freischaffender Mitmusicboxer auf einer Weltwüstenkonferenz zu tun?
0: Daran liegt ja gerade der Hörfehler. Ich dachte, es wäre eine Weltbüstenkonferenz.
1: Das schadet Ihnen gar nicht.
2: Sie Büstling.
1: Wie sagte schon Goethe in solchen und ähnlichen Fällen?
2: Reist du per Flugzeug zu den Mooren, dann wasch dir vorher noch die Ohren.
0: Das wollte ich ja. Aber da ich an einem Freitag abflog, konnte ich nicht mehr baden.
1: Wieso können Sie am Freitag nicht baden?
0: Da hat meine möblierte Wirtin immer einen Karpfen in der Wanne.

0: Also neulich habe ich mal irgendwo in der Zeitung gehört oder im Radio gelesen, dass die meisten Menschen nur einmal in der Woche baden und zwar überwiegend am Sonnabend.
1: Man sollte froh sein, dass die überhaupt baden werden.
2: Meine kleine Nichte zum Beispiel erfindet immer wieder die albernsten Ausreden, um sie vor dem wöchentlichen Bad zu drücken. Ihr neuester Bluff heißt Energiekrise.
0: Ah, sie will Energiesparen helfen, indem sie auf die Entnahme von warmem Wasser verzichtet.
2: Ja, das möchte sie uns einreden. Aber letzten Samstag habe ich sie mir geschnappt und sie von oben bis unten kräftig eingeseift, einschließlich Haare waschen.
1: Wie alt ist denn die Kleine?
2: 18.
0: Heißer! Und wie hat sie das Rückenschrubben überstanden?
2: Ach, da gab es eigentlich keine Schwierigkeiten.
0: Aha.
1: Beate, wer wäscht Ihnen denn eigentlich den Rücken, wenn Sie in der Wanne liegen?
0: Ach, das ist es ja, Felix. Mein Augenblicklicher ist nicht vom Fernseher wegzukriegen und da kann ich mich stundenlang ungeschrubbt in der Wanne wälzen.
2: Also nächsten Sonnabendnachmittag wäre ich noch frei. Sie können selbstverständlich auch bei mir baden.
0: Da kennen Sie aber meinen Süßen schlecht.
1: Na nur, ist er denn so eifersüchtig?
0: Hätte das nicht. Aber wenn er am Sonnabend keine Bratkartoffeln kriegt, dann zerhackt er das Schlafzimmer.
2: Das gibt's doch nicht.
0: Doch. Vorige Woche hat er mir schon den Elfenreigen, der im Goldrahmen über unserem Doppelbett hängt, auf die frische Frisur geschmettert. Bloß weil seine Filzpantoffeln nicht vorgewärmt waren, als er vom Nachmittagsschlaf aufstand.
1: Und das müssen ja neuerdings merkwürdige Zustände bei Ihnen zu Hause sein.
0: Ja, mein Wilhelm ist vielleicht ein bisschen spießig, aber er hat doch seine starken Seiten.
3: Wo mein Fernsehsessel steht, wo man nur in Hausschuhen geht, wo ein Kind plärrt und wo alles blitzblank ist. Oder Sonntags.

0: genau hier, Leute. Hier bin ich zu Haus.
1: Das war die Arie des zufriedenen Paschas aus der Liedsammlung des deutschen Spießers Wunderhorn.
2: Apropos Horn, haben Sie ihm schon mal eins aufgesetzt, Beate?
3: Ach, wer dauernd vor der Glotze hockt, merkt doch gar nicht, wenn die Hausfrau mal wieder auf ein Stündchen abwandert.

0: meine Sohlen haben eine Haut, die ist von Horn. Denn bin ich hinten, klingelt's immer gerade vorn.
1: Da haben sie's. Mein Anderthalb-Personen-Haushalt lässt mir dazu überhaupt keine Zeit.
2: Moment, wieso denn Anderthalb-Personen? Kommen Sie sich ihm gegenüber bloß noch wie eine halbe Person vor?
1: Nie im Leben habe ich gewusst, dass ein Haushalt mit Mann so anstrengend sein kann, wenn man als Frau auch noch berufstätig ist. Das

0: Wie sich die Bilder gleichen. Gestern Abend habe ich erst wieder auf den Knien gelegen.
1: Um ihm zu danken?
0: Nee, um die Diele zu bohnern.
2: Oh, aber Beate, dafür gibt's doch heute elektrische Bohnermaschinen. Und niemand braucht mehr auf den Knien herumzurutschen, um das Parkett so blank zu polieren wie Kojaks Glatze.
1: Ich putze mir sogar die Zähne elektrisch.
0: Das wisst ihr. Manchmal habe ich diesen ganzen Haushaltskram so satt, dass ich am liebsten auswandern möchte.
2: Aber wohin denn, Mädel?
0: Oh, ganz egal wohin. Wo man nicht zu kochen und zu bügeln braucht und keinen Rasen schneiden muss.
2: Dann kommt eigentlich bloß der Nordpol in Frage.
1: Kochen und bügeln muss sie da aber auch.
2: Ja, aber kein Rasen schneiden.
0: Oh, oder vielleicht aufs Land, ja. Zu Kühen und Pferden. Kerniges, selbstgebackenes Brot essen. Zum Winter ein Schwein schlachten. Ganz früh am Morgen aufstehen und mit den Hühnern schlafen gehen.
2: Na, und was würde Ihr Herr und Gebieter dazu sagen, wenn Sie mit den Hühnern schlafen gehen?
0: Doch, der müsste ja den ganzen Tag ackern und säen und ernten und Mist fahren. Und dann wäre er auch so müde, dass ihm der Sinn nach nichts anderem mehr steht.
1: Haben Sie gedacht, wenn er clever ist, nimmt er sich nämlich für die schwereren Arbeiten einen Landwirtschaftsgehilfen und steht ihnen dann trotzdem zur Verfügung.
0: Aber so ein wackerer Knecht zusätzlich wäre natürlich auch nicht unflott.

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1: Darüber müssen Sie sich natürlich klar sein, Beate, Reichtümer sind auf dem Lande nicht zu gewinnen.
2: Allenfalls das rustikale Gefühl, selbstgebauten Salat und eigene Tomaten vertilgen zu dürfen.
3: Ja, aber dafür jeden Tag ein kräftiges Bauernfrühstück.
4: Nee, das gibt's doch nur zum Mittagessen.
3: Ja, und wovon bezahle ich meinen Friseur, den Masseur, die Schneiderin, den Barkeeper, den Taxifahrer?
2: Auf den müssen Sie sowieso verzichten. Ach. Als Bäuerin, Beate, fährt man nicht im Taxi, sondern mit dem Ackerschlepper.
3: Aber wer soll das bloß alles finanzieren?
1: Naja, was Ihnen der grüne Plan nicht bringt, müssen Sie eben anderweitig ranschaffen.
3: Och, Till, helfen Sie mir doch mal. Als Gebrauchsphilosoph haben Sie sicher eine Lösung parat, wie ich an Geld komme, möglichst ohne zusätzliche Arbeit.
2: Wissen Sie, von der Philosophiererei bin ich schon wieder ganz abgekommen. Ach. Die zahlt sich nämlich auch nicht aus.
1: Naja, aber wovon leben Sie denn? Die paar Musicbox-Groschen machen den Kohl doch auch nicht fett.
2: Ich erfinde Dinge, die das tägliche Leben einerseits schöner machen, andererseits aber auch wesentlich vereinfachen.
1: Ah, und das möglichst ohne zusätzliche Kosten, nicht wahr?
3: Och, dann erfinden Sie mir mal schnellstens was, wie ich meine zusätzlichen Kosten auffangen kann.
2: Wie wäre es mit einem Besuch in einer Spielbank?
3: Dazu brauche ich doch erstmal ein gewisses Startkapital und mindestens ein neues Kleid.
1: Beate, wer sagt denn, dass Sie in der Spielbank spielen sollen?
2: Eben, machen Sie es doch so wie das Travemünder Trio.
3: Travemünder Trio? Ist es sowas ähnliches wie das Amadeus-Quartett?
1: Machen Sie es auf alle Fälle besser als die drei Spezialisten im Smoking.
5: Wir

0: Rien ne va plus.
1: Die Asche sollten sich die drei aufs Haupt streuen.
2: Also das wäre auch nichts für mich. Das Geld erst im Dunkeln in einen Müllsack verschwinden lassen und von da nachher in den Sarg nehmen.
0: Ja, also Moment, man müsste die Sache mal ganz systematisch durchdenken, Beate, wenn Sie Hemmungen vor dem Müllsack haben.
1: Ja, vielleicht können Sie die geraubten Geldscheine sogar in Ihrem Dekolleté unterbringen.
0: Es muss nur alles blitzschnell gehen, solange es noch dunkel ist, denn wenige Sekunden später schaltet sich ja die automatische Notbeleuchtung ein.
2: Und da stehe ich dann plötzlich da mit einer Oberweite wie Sophia Loren.
1: Mit Recht können Sie aber dann von Ihrem Busen behaupten, nie war er so wertvoll wie heute.
2: Nein, Herrschaften, das geht auch nicht. Wenn das Licht in der Spielbank plötzlich ausgeht, damit einer von uns in die Kasse greifen kann...
0: Ach, Sie meinen, Moment, dann besteht die Gefahr, dass Ihr Nebenmann am Roulette-Tisch schon vorher seine Hand an dem Platz deponiert, der eigentlich für das Geld vorgesehen war.
1: Ich kenne zwar Beates einladendes Kleid nicht, aber die Gefahr besteht immerhin.
0: Also, dann müssen Sie ihm eben während des Blackouts notfalls fürchterlich auf die Finger klopfen.
2: Ja, das möchte ich eigentlich auch wieder nicht. Es könnte ja ein netter Mann sein, nicht so ein aufgeblasener Angeber wie mein Augenblicklicher.

0: Sieh mal einer an, die Beate als Romantikerin.
1: Ja, als Pyromantikerin.
2: Nur, das war ich noch gar nicht.
0: Aber sie hätten es sein können.
2: Na ja, hier hat mal die Margot für mich gedoubelt. Ich kann eben auch nicht alles selber machen.
1: Wie der Knecht so um die 30 vorhin.
2: Jetzt sind sie aber in ein heftiges Fettnäpfchen getreten.
0: Und dafür ist der Till eigentlich gar nicht zuständig. Das macht doch sonst immer der Reinhard.
3: Was ich sage, was ich anfange, ich mach mir nur Schere rein. Und wo immer auch ein Fettnapf steht, ich tappe voll hinein. Mach unpassende Bemerkungen mit sicherem Instinkt. Situationen gibt, da wünsch ich, dass die Erde mich verschlingt. Wenn sich wo wer falsch benimmt, bin ich's wahrscheinlich. Und dann steh ich da und sag, ist mir das wahrscheinlich? Ich erinnere mich zum Beispiel noch an einen Stehempfang. Fade Schnäpse, fade Leute, und die Zeit wurde mir lang. Und so sagte ich jemandem, statt hier dämlich rumzustehen, wollen wir in der nächsten Kneipe nicht eine Runde flippern gehen. Abgemacht, sagte der, aber kommen Sie, gehen wir heimlich. Ich bin hier nämlich der Gastgeber, ist mir das wahrscheinlich. Weil ich immer so mitfühlend und weil ich so hilfreich bin, grüßte ich's verdammt. Früher als geplant nach Haus fand mich in seinem Kleiderschrank. Guten Tag, sagte er, ich heiße Klaus Heinrich. Ich sagte, angenehm Klaus, ist mir das peinlich. Die Frau meines Freundes Schlüter kommt so unbeschreiblich schlecht, dass ein Sprichwort sagt, bei Schlüters, da bricht man sich zurecht. Diesmal hat das Scheusal sich selbst übertroffen, dachte ich mir. Nun, fragte mein Magen, kranker Freund, scheinheilig, schmeckt es dir? Aber ja, Logik, schmeckt ja unwahrscheinlich. Na, dann greif doch noch mal zu. Ist mir das peinlich. Ein Freund schenkte mir ein Ölgemälde, das so scheußlich war, dass ich es spontan gestiftet habe zum Weihnachtsbazar. Doch als ich 3 Tage später wieder einen Besuch ergab, rief er, sieh doch nur, was ich dir beim Bazar ersteigert hab. Ein Gemälde, fast so wie deins, na, das ist doch peinlich. Na, hängen Sie doch mal nebeneinander, ist mir das peinlich. Einfältiger als ich ist da nur noch mein Freund Isidor. Höflich stellte ich ihm seine Tischdame Frau Schlottke vor. Und er lächelte sie an und sprach charmant, wenn du mich fragst, Madame sieht doch etwas jünger aus, als du das

0: stamm mich schon mal vorsichtshalber, ist mir das Haar peinlich.
1: Das kommt mir sehr entgegen, denn ich habe sicherheitshalber auch immer ein schlechtes Gewissen.
2: Schöner Vorrat, nicht wahr?
1: Naja, bei mir weiß man ja nie.
3: Dann können Sie mir gratulieren. Ich habe heute auch ein schlechtes Gewissen, aber ich weiß sogar warum.
2: Ach, das würde mich notfalls interessieren.
1: Ob es allerdings die Hörer auch interessiert, das interessiert Sie wieder nicht.
3: Och, nicht doch, liebe Kollegen. So wichtig ist es nun auch wieder nicht. Ich weiß nur nicht, wo ich heute Nacht mein müdes Haupt zur vorübergehenden Ruhe bitten soll.
2: Erlauben Sie mal, ich weiß gern im Voraus, wo ich schlafe.
1: Na, Moment, warum haben Sie keine Bleibe-Till? Sind bei Ihnen die Maler?
2: Oder haben Sie schon wieder keine Miete bezahlt?
3: Weder noch. Meine Freundin hat mich sozusagen von Tisch und Bett exmittiert.
1: Oh, warum dieses? Ist es Emanzipation oder Frustration?
3: Nein, Halluzination. Sie behauptet, ich hätte in ihrer Abwesenheit unsere Couch mit Christiane entweiht.
2: Na und, stimmte das?
3: Keine Spur. Es war Lisa.

0: bin.
1: Aber damit sind Sie auch gleichzeitig Ihre Haier los,
2: Till. Ja, das finde ich auch viel schlimmer. Eine neue Freundin findet das schnell. Aber so ein schönes, molliges Bett gibt's nicht alle Tage, beziehungsweise Nächte. Hier.
3: Macht nichts. Es war mir sowieso immer viel zu kurz.
1: Oh, Herr Till, was wird denn nun aus Ihnen heute Nacht, hm?
3: Kein Problem. So kalt ist es ja noch nicht, als dass keine Parkbank im Tiergarten in Frage käme.
2: Also, dass es einmal so mit Ihnen enden würde, ist aber auch keine gute Reklame für unsere Sendung.
3: Da haben Sie recht. Keine Reklame, mehr eine Reklamation.
1: Nicht zu fassen. Mitboxer Till pennt auf einer Tiergartenbank und deckt sich womöglich noch mit der Bildzeitung zu. Damit stellen Sie sich, legen Sie sich auf eine Stufe mit Charlie.
2: Wer ist Charlie? Hm?
3: Keine Ahnung. Ich kenne die neuen Kollegen aus der Zoogegend noch nicht.
1: Was? Sie wollen Berliner sein und kennen Charlie nicht? Charlie ist doch das Schnorrgenie rund um die Gedächtniskirche. Überall nassauert er sich durch. Hier eine Molle, dort eine Currywurst. Mal kann ihm der Busfahrer angeblich nicht seinen 1000-Markschein wechseln. Mal hat er gerade aus lauter Tierliebe seinen letzten Becher Joghurt mit den hungernden Löwen im Zoo geteilt.
2: Und seit es Aschingers Gratisbrötchen nicht mehr gibt, hört man wahrscheinlich seinen Magenknurren bis zum Kurfürstendamm.
1: Ja, so weit ist es auch bereits gekommen.
3: Oh, ich breche in Tränen aus. Kann man den armen Charlie vielleicht durch eine kleine Spende gerade noch vor dem Hungertode retten?
2: Ich fürchte, dem Verdursten ist er näher.

0: 80, 85.
1: Tja, wir haben inzwischen unter den Kollegen hier im Boxstudio ein bisschen für Charlie gesammelt und Till zählt gerade.
2: Wie viel ist denn schon zusammengekommen?
0: Also rund 100. Oh. Ein schönes Ergebnis für uns paar Figuren, einschließlich Technik.
1: Also das finde ich ja ganz toll. 100 Mark für Charlie in 3 Minuten gesammelt?
0: Ich würde sagen, es sind 100 Pfennige, also eine Mark.
2: Oh. Naja, macht nichts, er hätte es ja doch bloß versoffen.
1: Apropos versoffen, haben Sie mal wieder was von unserem Erwin gehört?
2: Ja, wir haben miteinander telefoniert, dem geht es großartig. Oh. Der arbeitet jetzt als Dressman auf der Interschick.
0: Nein. Mir ist schon, als ob ich ihn neulich auf irgendeinem Foto gesehen habe, wo er für irgendwas Reklame machte, für Babynahrung oder Intimspray oder so.
1: Oh, also das sieht dem Erwin ähnlich. Sich bei uns pensionieren lassen und dann in die Werbung einsteigen.
2: Na, also ich bin da skeptisch. Sind Sie sicher, Till, dass das unser Box-Erwin war?
0: Absolut. Und auf der Frankfurter Automobilausstellung war auch ein Poster von ihm, auf dem er sogar für Sicherheitsgurte geworben hat.
1: Och Unsinn, das Plakat kenne ich. Das ist nicht unser Erwin, sondern eine nackte Dame, die nichts weiter anhat als einen Dreipunktgurt.
2: Was, die hat nur einen Sicherheitsgurt am Leib? Weiter nichts?
0: Vielleicht eine moderne Form des Keuschheitsgürtels.
1: Wie bitte? Keuschheit ist da im Spiel? Dann kann das nie und nimmer unser Erwin sein.
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1: Little lady-dum. Das ist so ganz eindeutig. Erwin ist nicht die Frau mit dem Gurt auf dem Schild an der Straße, wo der Herr oft lang fährt.
2: Aber die sieht beinahe so aus wie er, das müssen Sie zugeben.
3: Nein, also da muss ich auch ganz energisch widersprechen. Ja. Ich sehe nicht die geringste Ähnlichkeit zwischen den beiden.
2: Doch. Die Oberweite der Dame ist identisch mit Erwins Bauchumfang.
4: Also ich möchte bloß wissen, wo die Philosophen immer hingucken.
2: Ich philosophiere doch bloß noch nach Feierabend. Tagsüber erfinde ich.
3: Ach, was denn zum Beispiel?
2: Eine Küchenuhr zum Beispiel, die mit Küchenabfällen betrieben wird.
1: Moment, eine Küchenuhr, die mit Küchenabfällen läuft? Ohne Strom, ohne Feder, ohne Quarz, ohne Sonnenenergie?
2: Ja. Sie wird die gesamte Zeitmessung der modernen Hausfrau revolutionieren, hilft gleichzeitig Energie sparen und entlastet obendrein noch den Abfalleimer.
3: Ja, aber ist denn sowas nicht irrsinnig teuer?
2: Überhaupt nicht. Das Ding kostet höchstens 80 Pfennige bis eine Mark.
1: Ist ja umwerfend. Wo kriege ich denn so eine moderne Küchenuhr, die mir gleichzeitig das Runtertragen des Mülleimers erspart?
2: Die Sache ist allerdings noch nicht in Serienfertigung gegangen, aber wir hoffen, dass wir zum Weihnachtsgeschäft damit auf den Markt kommen.
3: Na, dann reservieren Sie mir bitte als Weihnachtsgeschenk für meine Leibköchin auch gleich so eine moderne Abfalluhr für 80 Pfennige. Nach welchem Prinzip arbeitet die denn?
2: Nach dem Prinzip der Sanduhr.
1: Na, hören Sie mal. Das ist aber doch ganz einfach.
2: Eben, man muss nur drauf kommen.
3: Na und was ist mit den Küchenabfällen, die dabei als Sand, also als Antriebskraft verwendet werden?
2: Das ist eben mein Erfolgsgeheimnis. Sämtliche im Haushalt anfallenden Abfälle, ob das nun leere Konservendosen sind oder volle Aschbecher, Einwegflaschen, Heizungsschlacke, leeres Verpackungsmaterial, Kartoffelschalen, ausgekämmte Haare, volle Staubsaugerbeutel, was Sie sich nur denken können, wird in einer speziellen Müllzerkleinerungsanlage, die nur so groß ist, dass sie bequem unter dem Küchentisch Platz hat, ganz fein zermahlen.
1: Augenblick mal. Und diese Müllmühle muss man aber auch noch dazu kaufen, um die Küchensanduhr füllen zu können?
2: Ja, natürlich. Sie müssen jetzt aus dem Hausmüll den fein gemahlenen Sand herstellen, der dann mit Hilfe eines mitgelieferten Trichters von oben in die 80-Pfennig-Uhr hineingefüllt wird.
3: Ja, aber was kostet denn das Mahlwerk dazu noch extra?
2: Nun, wir bekommen gewisse Zuschüsse vom Bundesministerium für Umweltschutz und ich hoffe, dass wir den Preis für die Zerkleinerungsanlage knapp unter 2000 Mark halten können.

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0: Ein fürchterliches Geplärre. Haben Sie noch mehr von dieser Musik am Lager?
1: Sie hören offenbar sehr selten Radio, wie?
2: Kinder, dieses war wenigstens noch deutsch gesungen. Das meiste ist ja sonst fast immer Englisch.

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1: Nein, das ertrage ich nicht länger. Gibt es denn den dritten Mann nicht in einer deutschen Fassung?
2: Also ich empfinde das auch als Zumutung.
3: Keine Panik, liebste Kollegen, ich hatte das befürchtet und habe sicherheitshalber auch noch eine Fassung für den Normalverbraucher vorbereitet, sozusagen ein Original mit deutschen Untertiteln. Wollen Sie spaßeshalber mal hören?
4: Uns bleibt heute wieder nichts erspart.
1: Wäre ich doch bloß schon auf meiner harten Schlummerbank im Tiergarten.
5: Ladies,
1: meine Damen, haben Sie einen Traummann in Ihrem Leben gefunden? Wer will der Traummann sein? Er ist derjenige, den Sie sich immer vorgestellt haben. Er schmeichelt sich in Ihr Herz und nimmt es fort, wie niemand es sonst kann. Jedermann sucht nach jemandem, einem geheimnisvollen Gesicht, obwohl wir nicht wissen, nach wem. Irgendwo gibt es den Traummann, genau der, den man sich immer vorstellt, der sich ins Herz hineinstiehlt und es langsam fortnimmt. Jeder löst schließlich sein eigenes Geheimnis. Wahrscheinlich hilft dir, dieses Problem zu lösen. Jedermann braucht und wünscht jemanden, um mit ihm das ganze Leben zu verbringen. Aber wo derjenige zu finden ist, weiß niemand.
4: Oh, bravo, bravo. Ach, das ist doch gleich was ganz anderes.
1: Da weiß man wenigstens sofort, was passiert. Da kann man viel besser geistig vorstellen.
4: Ach, sowas Schönes sollte man mit allen auswärtigen Liedern machen, die jetzt immer im Radio gespielt werden.
3: Zur Nachahmung dringendst empfohlen.
4: Ja.
3: Ich werde es an die zuständigen Stellen weiterleiten. Ob's was nützt, ist eine andere Frage.
1: Ich will jetzt nach Hause. Außerdem muss ich heute noch was ganz Wichtiges erfinden.
4: So? Was hätten Sie denn gern noch schnell erfunden?
1: Eigentlich ist es schon fertig. Ich habe es nur noch nicht in der Praxis ausprobiert.
3: Aha. Was ist es denn Schönes? Darf man das erfahren?
1: Ich sage Ihnen, das wird eine umwälzende Weltsensation. Die Aktionäre der Antibabypillenfabriken dürften mich in Grund und Boden verfluchen und sie bemühen sich ja auch bereits, mir meine Erfindung abzuluxen.
4: Was hat denn das aber mit der Antibabypille zu tun? Das würde mich nämlich auch sehr interessieren.
1: Meine epochemachende neue Erfindung bietet garantiert 100%ige Sicherheit ohne die oft schädlichen Nebenwirkungen der Pille.
4: Oh, toll!
1: Ja, ich habe auch mehrere Jahre lang an dieser Erfindung erfunden. Mach's dir.

0: Ach, Till, nun weiß ich immer noch nichts von Ihrer Antibaby-Erfindung, bei der garantiert nichts passieren kann.
1: Und nach menschlichem Ermessen werden Sie es auch heute nicht mehr erfahren, denn unsere Sendezeit ist um und wir melden uns erst wieder am Donnerstag, dem 24. November um 14.45 Uhr auf RIAS 2.
0: Sogar in Stereo.
2: Fräulein Beate, da ich Sie so sehr schätze, habe ich Ihnen die fantastischste Erfindung des Jahrhunderts aufgeschrieben und überreiche Ihnen dieselbe hiermit in verschlossenem Briefumschlag.
0: Oh, Till, ich danke Ihnen tausendmal. Und Ihre Erfindung garantiert auch hundertprozentig Sicherheit in der Liebe ohne die nachteiligen Folgen der bisherigen Pille?
2: Ja, sogar tausendprozentig. Oh. Aber bitte entschuldigen Sie mich jetzt, ich muss schnell abhauen, sonst pennt schon ein anderer auf meine Tiergartenbank.
1: Der hat es heute aber eilig. Sicher muss er wieder die Menschheit glücklich machen.
0: Mich hat er eben schon.
1: Na, wie schön für Sie. Ja. Lassen Sie uns aber jetzt zum Schluss kommen, Beate. Es verabschieden sich nämlich bis zum nächsten Mal Ihre RIAS Music Boxer.
0: Die glückliche Beate Hasenau.
1: Der etwas skeptische Felix Kneemöller.
0: Und der bereits entfernte Till Hoffmann.
1: Ton Christa Rabbel und Hans Martin.
0: Musikauswahl Hannelore Stürmer.
3: Auf Wiederboxen.
0: Felix, was meinen Sie? Soll ich gleich mal nachsehen, wie ich mich in Zukunft durch Tills grandiose Erfindung vor unerwünschten Liebesfolgen hundertprozentig schützen kann?
1: Also wenn Sie es unbedingt wissen wollen, dann machen Sie doch den Umschlag auf, da steht's ja drin.
0: Oh ja, ich will es wissen. So.
1: Na, welches todsichere Mittel hat denn der Till erfunden?
0: Absolute Enthaltsamkeit. Ah.

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3: Im Studio Gisa Weber, schönen guten Abend. In der Leipziger Innenstadt ist ein Auto in eine Menschenmenge gefahren. Aktuell läuft ein großer Polizeieinsatz. Laut Oberbürgermeister Burkhard Jung gibt es mindestens 2 Tote. Weitere Menschen wurden verletzt. Warum das Auto über die belebte Einkaufsstraße fuhr, ist noch unklar. Burkhard Jung sagte weiter:
4: Die wichtige Botschaft ist, dass alle Menschen davon ausgehen können, die Lage ist jetzt geklärt, es gibt keine weitere Gefährdung, alle können nach Hause gehen, in Ruhe sich auf den Weg nach Hause machen. Es gibt keine Gefährdungslage mehr, es ist im Griff. Die Polizei hat den Täter gefasst, den mutmaßlichen Täter gefasst. Und die Feuerwehr hat mit ihren Einsatzkräften dafür gesorgt, nach bestem Wissen und Möglichkeiten Menschen zu versorgen.
3: Der Tankrabatt wird noch nicht komplett an die Autofahrer weitergereicht. Das bemängelt der ADAC. Sprit ist jetzt am Wochenende um rund 12 Cent billiger geworden. Das ist weniger als die in Kraft getretene Steuersenkung um fast 17 Cent. Ein Minenjagdboot der deutschen Marine ist auf dem Weg in Richtung Mittelmeer. Mit dem Schritt will sich die Bundesregierung auf einen möglichen Einsatz in der Straße von Hormuz vorbereiten. Das Boot könnte dabei helfen, die wichtige Meerenge für die Schifffahrt zu sichern. Für so eine Mission bräuchte es aber noch grünes Licht vom Bundestag. Der Befehlshaber der Flotte, Axel Derz, sagte heute beim Auslaufen in Kiel:
5: Das ist Routine und Ausnahme zugleich. Es verdeutlicht, mit welcher Wucht globale Sicherheitsfragen in unserem Alltag eindringen und verdeutlicht, was es heißt, mit handlungsfähigen Seestreitkräften Verantwortung zu übernehmen.
3: SPD, Grüne und Linke legen ihre Konten beim Internetdienst X still. Zeit- und wortgleich posten sie: X sei im Chaos versunken und fördere Desinformation. Seit Tech-Milliardär Elon Musk den Dienst gekauft hat, hat er den Schutz vor Fake News zurückgefahren. Künstliche Intelligenz, nicht mehr wegzudenken aus vielen Bereichen. Beim Thema Online-Tests sorgt KI nun aber für Probleme. Denn diese Tests können unbrauchbar sein, warnen Experten. Der Grund? Sogenannte KI-Agenten. Mit vollem Internetzugriff können die nämlich Prüfungen im Alleingang absolvieren. Technische Lösungen gegen diese Art Betrug gibt es nicht.
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3: Wolkig und ziemlich wechselhaft ist es gerade. Dazu zieht von Südwesten her Regen rein und in der Mitte kann es auch mal kräftiger schütten, örtlich mit Gewitter. Dazu aktuell je nach Ecke 13 bis 28 Grad. Morgen im Norden oft sonnig und trocken, sonst viele Wolken mit Regen und später wieder Gewittern. Maximal bis 27 Grad.

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1: Hallo und herzlich willkommen zum Apfelfunk Ausgabe 536, welche wir endlich wieder zum normalen Termin, sprich am Mittwochabend, aufzeichnen. Dieses Mal ist es der 29. April. Ja, mein lieber Malte, diese verrückte letzte Folge, die wir ja schon am Montag aufgezeichnet hatten, wo ja während der Folge quasi diese ganze CEO-Geschichte aufgekommen ist, das war ja schon, ich sage mal, ein bisschen anstrengend, also nicht zur Aufnahme, aber mir ist im Nachgang dann noch eingefallen, wie viel Glück wir doch eigentlich hatten. Ich war danach nervös, als schon alles im Kasten war, als ich dann am nächsten Tag auch im Gefunke die ganze Diskussion um den CEO, ein Riesenzeug. Und ich dachte so, holy moly, zum Glück hatten wir das noch drin. Ging es dir auch so?
2: Ja, absolut. Hallo, lieber Jean-Claude.
1: Hallo, lieber Malte.
2: Ja, es gab ja auch zu Recht eine Diskussion im Gefunke darüber, über die Frage, wann wir diese Folge veröffentlichten, dass wir das jetzt dann am normalen Termin gemacht haben. Das war ja tatsächlich keine einfache Entscheidung. Wir haben ja gleich überlegt nach unserer Aufnahme, was machen wir denn jetzt? Ja. Müssen wir damit raus? Weil ja auch das Risiko bestand, dass es dann noch weitere Entwicklungen gibt. Also dass dann irgendwas im Gefolge, irgendeine weitere Personalentscheidung noch kommt oder ganz merkwürdige Reaktionen. Wir sind da ein bisschen ins Risiko gegangen. Wir haben uns am Ende aber dann doch entschieden, dass wir gesagt haben, ja, liebe Gewohnheit, so die allergrößte Breaking News ist es jetzt auch nicht, weil ja die beiden Personen schon absehbar waren. Es war nur der Zeitpunkt. Und glücklicherweise ist das gut gegangen. Aber ich habe wirklich aufgeatmet, als ich dann am Mittwochabend den Veröffentlichen-Button gedrückt habe und ich gedacht habe, so, es ist nichts mehr dazwischen gekommen. Der Stand von Montag, der trifft immer noch zu.
1: Ja, das stimmt. Das ist wirklich ein Punkt, da bin ich ganz bei dir. Das war tatsächlich noch so ein bisschen, weil wir halt natürlich auch terminlich eingeschränkt waren. Du warst ja unterwegs. Du warst ja schon in Hannover, weil du Termine hattest, also es wäre natürlich auch schwierig geworden, da irgendwas dran zu ändern. Aber ja, es ist alles gut gegangen und ich glaube, der Vorteil, den unsere Hörerschaft dadurch dann aber auch hatte, sie haben jetzt halt sozusagen live mitbekommen, wie das eben ist, wenn da so eine Breaking News, was es ja dann doch war, in den Podcast platzt, weil ihr wisst, ich sage es gern nochmal, weil wir haben immer wieder neue Hörerinnen und Hörer, die das vielleicht noch nie gehört haben. Wir schneiden ja in diesem Podcast nichts. Es gibt nicht irgendwie, das müssen wir nochmal neu machen, oh Malte, ich glaube, sondern wir drücken am Anfang Record, dann zeichnen wir uns auf, danach quasseln wir 1,5, 2 Stunden, wie lang es halt auch dauert. Das Einzige, was wir tun, wir lassen so eine KI drüber, damit wir Lautstärke technisch gleich laut sind und wir hängen hinten und vorne unsere Jingles dran. That's it. Aber an der Sendung selber wird nie was geschnitten. Das war in der ersten Folge so und das ist nach 536 Folgen immer noch so. Drum habt ihr quasi live gehört, ich habe, glaube ich, sogar das Scheiße-Wort mal gesagt, weil du hast mir das ja geschickt, du hast mir eine iMessage geschickt mit dieser Breaking News und dann habe ich so, meine Güte. Und dann haben wir unser Thema noch fertig gemacht und sind dann zu diesem Thema gekommen. Aber ja, der Vorteil war halt, ihr habt eben mal gesehen, das ist live. Also wir wollen auch nichts an diesem Podcast verändern, schneiden. Und wenn halt sowas passiert, ja, zum Glück ist es im Podcast, ist ja geil. Also von dem her gesehen, hat eigentlich alles gepasst. Ich glaube, ein paar Leute fanden das auch lustig. Gab da auch eine Diskussion im Gefunke dazu noch, wie das wohl war und so. Und irgendjemand hat sich bedankt, dass wir das so lassen. Da dachte ich so, ja, aber hey, wir lassen immer alles so. Wir verändern nie was an diesem Podcast. Das wäre ein anderes Konzept. Das machen wir nicht.
2: Ja, es gab ja auch die Frage, ob wir auf die Pause-Taste gedrückt haben und haben uns dann auch irgendwie Notizen gemacht. Nein, das war tatsächlich alles komplett improvisiert in der Sendung. Also ihr habt wirklich einen Live-Kommentar gehört und das fand ich irgendwie auch im Nachhinein ganz erheiternd. Wann hat man das mal, dass man, sag mal, dieses Eintreffen dieser Neuigkeit, diesen Moment so festhält.
1: Ja, also das fand ich auch cool, gell?
2: Da sind zwei, die reagieren jetzt. Das kannst du ja nie mehr nachstellen. Das ist ja wirklich eine authentische Reaktion. Und das, also insofern hat eigentlich alles gepasst, aber ja, es war schon ein bisschen Nervenkrieg, weil wir waren sowieso schon ein bisschen angespannt, immer wenn wir dann sagen müssen, 2 Tage vorher aufnehmen. Ja. Sag mal, so in der belegungsarmen Zeit, so vor Weihnachten machen wir das ja auch gerne mal.
1: Ja,
2: genau. Einer von uns unterwegs ist zwischen den Jahren und dann haben wir auch mal gesagt, ja komm, machen wir in der Vorwoche. Aber über Weihnachten musst du meistens keine Angst haben, dass groß was passiert.
1: Genau, genau.
2: Aber jetzt in einer normalen Zeit kann ja natürlich schon was passieren. Heikel. Und der Montag hat ja auch gezeigt, wie schnell das dann passiert.
1: Ja, aber eben, also ich meine, ich bin Tim Cook nach wie vor dankbar, haben sie das am Montag rausgelassen und nicht am Dienstag, weil das wäre für uns der absolute Worst Case gewesen. Wir zeichnen die Folge am Montag auf. Ich meine, die Folge hättest du so ja nicht mehr bringen können, das hätte ja niemand verstanden.
2: Ja.
1: Also da hätten wir schon noch irgendwas machen müssen, aber ja, so hat alles gepasst. Das Einzige, was nicht gepasst hat, dass wir jetzt 10 Tage nicht zusammen quasseln konnten. Das hat mir schon gefehlt.
2: Ja, schon wieder. Das
1: schon
2: ist ja
1: wieder, eben nachdem ich an Ostern dich gezwungen hatte, an einem Montag schon aufzuzeichnen, weil ich in die Ferien ging, ich faule Nuss, hattest du dieses Mal einen Termin. Ja, jetzt sind wir wieder im gewohnten Rhythmus und ich glaube, absehbar ist im Moment nichts. Wir machen einfach jetzt wieder Mittwoch, Mittwoch, Mittwoch, oder?
2: Ja, jetzt geht es erstmal wieder mit dem Mittwoch weiter. Mal gucken, was da noch so kommt.
1: Zu meinem Seelenfrieden, wirklich gut. Ich komme dann immer komplett durcheinander und denke so, was ist eigentlich, welcher Tag ist denn? Ich schon wirklich kein Scherz. Am Dienstag, weil ihr wisst ja, wir nehmen das ja immer am Mittwochabend auf. Das dauert ja so bis Mitternacht, dann noch, was man so macht, bis der Podcast online geht. Also man geht dann relativ spät ins Bett. Sprich, man ist am nächsten Tag, normalerweise am Donnerstag, merke ich schon auch, vielleicht liegt es am Alter, vielleicht auch, keine Ahnung. Also ich bin dann schon immer ein bisschen müde am Morgen. Kein Problem, ich kann arbeiten, wir machen das alles und das ist auch super, aber ich merke das schon. Dieses Mal war das ja an einem Dienstag und wirklich, das war so komisch. Ich habe an diesem Dienstag mehrmals gedacht, es sei Donnerstag. Weil es war halt so, ja, weißt du, ich meine, da schläfst du 5 Stunden und ich merke dann schon, ob ich jetzt 5 oder 7 Stunden schlafe. Und es ist nicht schlimm, überhaupt nicht, aber es fühlt sich einfach ein bisschen anders an. Und dieser Dienstag hat sich dann eben so anders angefühlt. Und ich bin ein paar Mal, weißt du, dachte ich so, hä, habe ich jetzt meine Radiosendung? Nee, Moment, es ist ja Dienstag, die ist immer am Donnerstagnachmittag. Stimmt, er dachte, ich war total verwirrt. Also es überfordert mich mal.
2: Es ist auf der einen Seite das und auf der anderen Seite ist es eben so, wir haben ja normalerweise nicht dieses Gefühl, dass wir jetzt so aus Versehen was spoilern könnten, weil wir ja wirklich das, was wir aufnehmen, wenn wir es Mittwochabend aufnehmen, das werden wir heute auch so tun. Wir legen auf, wir bearbeiten das, wir stellen es online. Es gibt eigentlich nur so ein Stündchen, wo wir jetzt dieses Geheimwissen haben, was in dieser Folge vorkommt und sonst weiß das keiner. Stimmt. Aber in der Zeit, sag ich mal, zwischen 0 und 1 Uhr gibt es ja auch wenige, denen man es erzählen könnte.
1: Ja, und da sind wir auch müde und haben anderes zu tun.
2: Ja,
1: genau, stimmt.
2: Eben. Und da war es ja dann auch mal einmal mehr so, dass wir wirklich dann so 2 Tage hatten, wo wir halt mit diesem Geheimwissen und vor allem, es wird ja auch noch angesprochen. Es war ja auch so, dass ja einige dann gesagt haben, oh, ich bin mal gespannt, was die am Mittwoch sagen.
1: Ja, was macht ihr dann? Und ich dachte so, wir haben schon gemacht, Freunde. Ups.
2: Vor allem, ich hatte mal Sorge, dass da zu hohe Erwartungen dann geäußert werden und dass man dann irgendwie so denkt, oh Gott, dem werden wir gar nicht gerecht, aber es war alles okay. Also das war irgendwie so ein merkwürdiges Gefühl. Und generell so dieses, noch eine offene Rechnung haben. Ne? Also das Schöne an unserer Just-in-Time-Produktion ist ja auch, morgen sind wir zwar beide wieder gerädert, aber Apfelfunk für diese Woche ist halt abgehakt. Und da war es dann wirklich so, ich habe sozusagen den Apfelfunk gedanklich mit bis nach Hannover genommen.
1: Ja, klar.
2: Und habe dann am Mittwochabend in einem Hotelzimmer dann eben diese Folge online geschaltet. Glücklicherweise war ich noch wach, also ich war so müde an dem Abend, dass ich das auch früh gemacht habe.
1: Ja, nee, aber das ist ein guter Punkt, du hast absolut recht. Also ich finde auch, also ich mag dieses Just-in-Time, wie wir das machen. Ich möchte ja, also ich meine, das ist ja nichts Wertvolles, was wir hier tun, aber ich möchte nicht, ich möchte da nicht noch 3 Tage warten, weißt du? Irgendwie, es gibt ja ganz viele Podcasts, die zeichnen auf, dann wird noch geschnitten, dann wird noch produziert, dann wird noch blablablub. Und dann ein paar Tage später geht das dann online. Also ich meine, das ist überhaupt nicht wertend. Bitte nicht falsch verstehen, wenn ihr das so macht. Aber einfach ich, für mich, ich bin mir einfach gewöhnt, dass wir zwei das so machen, seit mehr als 10 Jahren. Wir haben den Abend, wir quasseln zusammen, wir haben eine gute Zeit und danach geht das gefälligst online, Punkt. Und dann gibt's nächste Woche eine neue Folge. Also ich will doch jetzt nicht noch 3 Tage dran rumbasteln. Und drum, mir gefällt das sehr so, dass wir das dann unmittelbar so plus minus danach eben auch online stellen können.
2: Gut, dass du es nicht wertend gesagt hast, im Mac and I-Podcast machen wir das manchmal so.
1: Nein, ich meine das ja nicht so. Es gibt ja 1000 Gründe, warum andere das so tun. Weißt du, es gibt ja auch viele, die haben Qualitätsansprüche und sagen, hey, jedes Ding und hier stimmt dann noch geschnitten.
2: Das ist es gar nicht. Also beim Mac and I-Podcast, das kann ich vielleicht aus dem Nähkästchen berichten, ist es einfach so, wir haben einen gewissen Takt und manchmal sind die Aufnahmetermine, dass wir beide dann zusammenkommen, halt so, dass wir dann irgendwie ein paar Tage vorher das schon machen. Also, dass der Podcast erst Ende der Woche regulär nach 2 Wochen online geht. Da sind die Themen auch meistens zeitloser, die sind nicht so nachrichtengetrieben. Und dann, da wird nicht 4 Tage dran gearbeitet. Das ist tatsächlich auch dann mehr oder weniger live on tape, aber halt aus strategischen Erwägungen.
1: Ja,
2: und da haben wir halt mit dem Apfelfunk das von vornherein anders gemacht. Aber ich weiß gar nicht, also ich glaube, damit sind wir nicht unbedingt in der Mehrheit. Also ich kenne ganz viele Podcasts, die da schon halt auch so, sag mal, ein bisschen Sicherheit einbauen, weil da auch noch andere Leute involviert sind. Cutter, die dann vielleicht auch zwischendurch nochmal Hand anlegen müssen so.
1: Das stimmt, da hast du recht. Also das fällt mir auch auf, dass ja ganz viele Podcasts, und das könnte ja ein Grund, ich habe mir das noch überhaupt nicht überlegt, aber könnte ja ein Grund sein, viele sagen ja nicht, wann sie aufzeichnen. Die sagen zwar Podcast XY, eben oft auch Folge 438, aber wann denn diese Folge 438 aufgezeichnet ist, weißt du nicht. Du weißt einfach, die kommen jeden Mittwoch, also zum Beispiel Geschichten aus der Geschichte, den ich gerne höre, der kommt auch jeden Mittwoch, jeden Mittwochmorgen kommt der, glaube ich, raus. Aber da weißt du eigentlich nicht, wann sie das aufzeichnen, weil das sagen sie nicht. Und ich nehme an, auch da gibt es natürlich Produktionsprozesse. Wir sagen ja immer, zeichnen wir am 29. auf, und ihr könnt sicher sein, eben am Donnerstag um 1 in der Nacht, am 30. habt ihr das dann. Also wahrscheinlich liegt das, vielleicht sind wir gar nicht in der Mehrheit. Ich weiß es nicht, keine Ahnung.
2: Ja, ist schwer zu sagen, weil es gibt ja in dem Sinne im Podcast-Genre gar nicht so große Erhebungen oder Statistiken. Nee. Aus dem man das sehen kann.
1: Es gibt ja auch keine Art, wie es stimmt. Es muss für einen persönlicher passen. Und bei uns passt genau diese Art ja. Also es gibt ja kein richtig oder falsch.
2: Das sowieso nicht, nein. Aber ja, für uns haben wir unseren Weg gefunden, und es ist halt immer komisch, wenn wir davon mal abweichen.
1: Genau. Hey, aber wo wir nicht abweichen wollen, ist vom Wetter zu sprechen. Wie sieht es bei dir aus an der Nordsee?
2: Gut, dass du es ansprichst. Es ist wunderbar. Es war wirklich jetzt, es geht endlich bergauf. Wir hatten jetzt noch so eine Phase, wo es halt noch relativ kühl war, kühle Tage. Mhm. Und jetzt bis Freitag soll es sich, glaube ich, bis 20 Grad steigern. Heute 15 Stunden Sonne. Es war wirklich wunderbar.
1: Cool.
2: Heute Morgen schon spazieren, und jetzt heute Abend war ich noch ein bisschen im Garten vor der Sendung. Also es ist wirklich, jetzt merkt man so, jetzt kommt die wirklich beste Jahreszeit, und ich habe nichts mehr zu meckern am Wetter.
1: Da, großartig. Ganz so weit gehe ich nicht. Du weißt, ich habe immer fast immer was zu meckern. Nee, bei uns war, also letzte Woche hätte ich das absolut unterstrichen bei dir. Wir hatten auch eine gigantische Woche. Es war immer um 20 Grad rum. Am Morgen relativ kühl. Die fiese Biese, die hatten wir die ganze Zeit durchgehend, aber halt wahnsinnig viel Sonne. Es war wunderschön. Heute hatten wir jetzt den ersten Tag, wo es so ein bisschen bewölkt war. Es war einfach grau, großmehrheitlich so ein bisschen. Hat ganz wenig in der Nacht geregnet, aber man muss sagen, viel zu wenig. Bei uns ist wahnsinnig trocken, also wirklich extrem trocken, weil es nie geregnet hat. Ich glaube, im April hat es praktisch noch überhaupt nicht geregnet hier. Wird langsam natürlich zum Problem, vor allem für die Landwirtschaft. Also wir hoffen mal, dass es mal ein bisschen regnet. Aber schon sehr, sehr trocken bei uns. Aber heute war es so ein bisschen grau, aber es soll dann, glaube ich, auch wieder besser werden. Was halt bei uns wirklich nach wie vor ein Thema ist, ist diese fiese Biese, also dieser kalte Nordostwind. Wir haben auch 18 Grad, aber es fühlt sich nicht so richtig warm an. Ich bin ja immer so ein bisschen auf dem Fahrrad, und ich bin nicht lernfähig. Ich mache es jedes Mal, ich gucke raus, wow, sonnig, und bei mir im Büro ist sowieso schon warm, und ab aufs Rad. Und dann merke ich, ich hätte doch eine Jacke gebraucht. Also es ist noch nicht so super, super, weißt du, warm. Aber ja, das Wetter selber ist perfekt. Ich sammle da gar nicht rum.
2: Aber es ist schon bemerkenswert, also im Vergleich zu den Vorjahren, da hatten wir jetzt im Frühjahr um diese Zeit schon wirklich teilweise sehr warme Phasen und manchmal auch beängstigend warme Phasen, die vor allem auch zur Folge hatten, dass dann alles schon aufblühte wie verrückt, und dann hattest du schon so ab Juni war es dann schon alles ein bisschen so fortgeschritten.
1: Ja.
2: Das ist dann halt so spätestens dann im Juli sah es dann schon wie Spätsommer teilweise aus, weil es ausgetrocknet war. Auch Trockenheit war ein großes Thema. Und dieses Jahr ist halt ganz anders. Es ist halt doch deutlich kühler lange gewesen. Mhm. Ist natürlich nicht so schön für die Heizrechnung.
1: Ja.
2: Und aber ich habe halt die Hoffnung, dass der Sommer entsprechend vielleicht auch dann anders verläuft. Also deshalb grundsätzlich hoffe ich erstmal gut positiv verläuft.
1: Ja.
2: Aber dass dann halt nicht so schnell alles verblüht ist und dass das Trockenheitsthema vielleicht diesmal auch nicht so ein Problem ist, weil dieses Frühjahrsdefizit nicht so groß ist.
1: Also bei uns sagen sie, sei es schon sehr, sehr trocken. Also sie sagen, es ist eigentlich schon viel zu trocken. Klar, ich meine, wir haben auch schon im Mai weißt du, bei uns hat die Schneeschmelze noch nicht so richtig, richtig eingesetzt, weil wir doch vor 2 Wochen noch ziemlich Schnee hatten in den Bergen. Also das kommt ja jetzt dann erst. Wenn es jetzt dann noch ein bisschen wärmer wird, vielleicht der Wind auch ein bisschen aufhört, dann fängt ja dann bei uns auch die Schneeschmelze an. Und das ist ja, wir haben ja oft, also was heißt oft, aber ab und zu haben wir ja im Mai Überschwemmungen, weil wenn es mal im Mai so 2, 3 Tage regnet und dazu hast du die Schneeschmelze, die meistens so Mitte, Ende Mai ihren Höhepunkt erreicht oder einfach so richtig losgeht, dann gibt das dann schon mal in den Flüssen manchmal ein bisschen viel. Also von dem her, wir wissen ja nicht, das kann der Regen, der kommt schon noch, hoffe ich jetzt mal. Aber aktuell ist es wirklich sehr trocken. Also es ist schon, wenn ich so durch den Garten stapfe, ich habe jetzt natürlich auch den Rasenmäher-Roboter wieder aktiviert und es ist wahnsinnig trocken. Also es stäubt alles, weißt du? Die Biese ist halt immer so ein Wind, der auch geht per se, ist egal wann der weht, der trocknet sehr stark aus, immer. Das heißt, der verstärkt diesen Effekt, dass wir zu wenig Regen haben. Aber ja, wie gesagt, also wettertechnisch sonst grundsätzlich toll. Der Frühling ist voll da, alles blüht. Mein Auto ist theoretisch rot, aber eigentlich ist es gelb. Also wirklich. Du weißt, ich habe so einen Carport, so einen offenen, also ein Dach, aber auf der Seite ist ja offen. Hey, das ist krass, also es ist wirklich gelb. Wenn ich losfahre, dann stäubt das richtig, weil es hat so viel Blütenstaub draußen. Es hat so viel Blütenstaub, dass wenn ich draußen auf dem Fahrrad fahre und auf meine Apple Watch gucke, ist eine Apple Watch Ultra, weil ich meine, ist ja kein Riesenscreen, oder? Dann ist der gelb. Ich sehe quasi die Pollenpunkte auf meiner Apple Watch. Und ich meine, die habe ich ja normalerweise, weißt du, so ein bisschen im Pullover oder so und dann nehme ich die, also es ist crazy. Bei uns ist wirklich, ich habe noch nicht so fest Heuschnupfen. Ich klopfe mal ein bisschen auf Holz, dass es nicht noch schlimmer wird. Aber das ist schon, also Pollenallergiker im Moment bei uns. Ich habe so ein paar Kollegen, die es haben schlimmer als ich. Die sind ziemlich am Leiden, weil es ist krass, wie gelb alles ist. Ist das bei euch auch? Blüht auch alles?
2: Ja, doch. Schon, also ja. Allergiker hatten jetzt auch so zu kämpfen. Gerade auch, weil es recht windig war und auch ein paar Tage zwischendurch mal trocken. Dann war natürlich der Pollenflug sehr fatal. Ich sehe es mal an den Fenstern. Weißt du, das ist...
1: ja, genau.
2: Das ist eigentlich so der einzige Downside im Frühling, dass wenn du deine Fenster alle schön hattest, dann sehen sie hinterher halt nicht mehr so
1: wir
2: aus.
1: Wir machen das anders. Wir warten, bis es durch ist und putzen erst dann.
2: Ja, meistens ist es ja so, dass sich ja sogar, wenn man das geschickt angestellt hat, dass man aus dem Winter sogar mit einigermaßen sauberen Fenstern rauskommt. Also wenn man jetzt wie bei entsprechenden Regenlagen mal die Rollläden runter macht und so. Mhm. Und dann kommst du nur mit halbwegs passablen Fenstern so durch. Aber dann ist halt auch Zappenduster.
1: Ja, dann ist, genau, dann packst du ja alles zu.
2: Apple muss mal wie ein selbstreinigendes Fenster erfinden. Das wäre doch großartig.
1: Boah, so ein Fensterputzroboter, das gibt ja so ganz verrückte Dinge, finde ich immer ganz faszinierend, dass es das inzwischen schon gibt, die sich dann so ansaugen und am Fenster
2: die da so hochkant da hochfahren. Ja, genau. Das finde ich auch mal spannend.
1: Der Lorenz Keller, der uns ja auch hört, der testet die immer wieder. Finde ich super faszinierend, aber wir haben nicht so große Fenster. Ich fürchte, das sind so Dinge, weißt du, in diesen modernen Wohnungen mit den riesigen Fenstern, da setzt du das Ding da mal an und dann putzt der da quasi deine ganze Front. Aber bei mir allein im Wohnzimmer habe ich irgendwie, ich weiß nicht, 10 Fenster und die sind alle nicht so groß. Da müsstest du ja quasi die ganze Zeit, dann surrt der da rum und dann nimmst du ihn wieder ab, setzt ihn ans andere Fenster. In der Zeit habe ich auch selber geputzt. Also das leuchtet mir noch nicht so ganz ein, das Konzept, wenn du nicht diese riesigen Fenster hast. Aber es ist faszinierend, dass es das überhaupt gibt.
2: Lorenz ist ja für mich übrigens Mr. Staubsauger. Also er hat ja unglaublich spannende Staubsaugertests damals immer veröffentlicht. Und also wenn ich mal einen Staubsauger brauche, dann würde ich ihn auf jeden Fall anrufen.
1: Ich auch
2: trau mich gar nicht mehr selber einzukaufen, ohne Lorenz gefragt zu haben.
1: Das darfst du auch nicht, weil der kennt sich so gut aus. Der kann dir genau die Unterschiede zwischen der Rolle und der Walze und dem Anpressdruck und schieß mich tot. Das ist wirklich so, ja. Also der ist halt absoluter Profi. Grüße gehen raus nach Winterthur an dieser Stelle, falls er das hört. 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
1: 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Malte, wir haben noch einen kleinen Sendehinweis zu machen, aber keine Angst, ja. Es geht nicht darum, den Apfelfunk-Podcast schon wieder an einem anderen Datum aufzuzeichnen. Es geht um ein, nein, soll man Nebenprodukt ein Extra sagen? Um ein Extra vom Apfelfunk,
2: genau. Es gibt noch was on the top für euch. Und zwar, der eine oder andere hat schon gemerkt, der letzte Freitag im Monat ist verstrichen, ohne dass Apfelfunk am Hörer stattgefunden hat. Das hatte terminliche Gründe, aber aufgeschoben ist ja nicht aufgehoben. Wir haben einen Termin gefunden am 8. Mai. Freitag, 8. Mai. Da wollen wir für euch auf Sendung gehen. Und das ist ja auch schon so ein bisschen in der Nähe. Wir kommen ja langsam dann so ins WWDC-Fahrwasser. Also ich bin da schon sehr gespannt auf diese Folge.
1: Ganz genau. Also am 8. Mai, also am Freitag in einer Woche, 21.45 Uhr auf dem Apfelfunk-YouTube-Kanal, werden wir zusammen diskutieren und vor allem natürlich auch mit euch diskutieren. Ihr könnt da mitmachen, mit kommentieren, also die Sendung mitbestimmen sozusagen. Wird super, freue ich mich drauf. Und bei der Gelegenheit muss ich dich wieder fragen, ich frage dich das jedes Jahr und dumm wie ich bin, vergesse ich es immer. Hast du am Freitag, also an diesem Freitag, am 1. Mai auch frei?
2: Ja, habe ich.
1: Ja, hast du auch? Sehr
2: Tag
1: schön.
2: Der Arbeit, ja.
1: Genau, Tag der Arbeit. Ich mache jetzt nicht den Spruch, Moment, Tag der Arbeit, wir arbeiten nicht, aber...
2: Ja, ist ein Widerspruch.
1: Genau, bei uns in der Schweiz ist das ja sozusagen ein bisschen die Ausnahme. Also die wenigsten haben frei. Aber wenn du wenn es so praktisch ist wie bei mir, dass du in Zürich angestellt bist, aber in Bern wohnst, dann führt das dazu, dass in Bern hat man nicht frei. Das heißt, meine Kinder sind in der Schule oder in der Ausbildung, meine Frau muss arbeiten und ich habe dann aber frei, weil ich ja eben in Zürich angestellt bin und gehe da meistens irgendwo in Bern einen Kaffee trinken und gucke raus, wie alle gestresst rumrennen. Ja, ich freue mich drauf, muss ich sagen. Ich finde das immer ganz cool.
2: Ja, absolut. Überhaupt jetzt kurze Woche ist natürlich super. Jetzt fragen sich vielleicht einige, Moment mal, wenn die sich so freuen, dass sie frei haben, warum reden sie nicht mit uns in Apfelfunk am Hörer? Aber es ist tatsächlich so, das terminlich hat das nicht geklappt. Ich habe da nämlich schon was vor.
1: Und ja, ich auch. Genau, da wir haben am Abend eine Einladung und die war schon ewig lange ausgemacht. Und damals dachte ich auch, ja, ist ja nicht der letzte Freitag im Monat, ist ja der erste, das geht ja schon. Nicht wissen, dass wir den letzten auch nicht halten konnten.
2: Wir wollen keinen Ärger mit der Familie riskieren.
1: Nein, nein, das wollen wir nicht. Und ihr wisst, also das hat nichts Qualitatives, hat nichts mit unserer fehlenden Begeisterung zu tun, aber der Apfelfunk am Hörer ist ja auch ein bisschen komplexer zu organisieren. Wir sind ja zu viert und wir machen den Apfelfunk-Podcast eben eigentlich normalerweise jeden Mittwoch, beziehungsweise sicher jede Woche. Und das andere, das wollen wir auch tun, aber ob es dann der letzte oder der erste oder der zweite ist, das spielt dann für uns auch nicht so eine Rolle. Es muss dann einfach passen. Und manchmal genau. Passt es halt nicht, dann verschiebt sich das Ganze. Aber ich meine, es ist natürlich cool, wir haben ja auch da im Funkgerät, in der Funkgeräte-App im Gefunke haben wir dann eigentlich immer auch Leute, die uns darauf hinweisen, hä, wie ist das eigentlich? Ich habe nichts gesagt. Ich sage immer so, wenn der Programmhinweis im Apfelfunk-Podcast nicht kam, dann findet es nicht statt. Kann man eigentlich so sagen, oder?
2: Ja, gute Faustregel.
1: Genau, das war als Faustregel. Aber okay, komm, die Faustregel ist beim Podcast inzwischen auch, dass knapp eine halbe Stunde gequasselt wird und dann ja. Irgendwann mal die Themen kommen.
2: Zum Glück gibt es Kapitelmarken für alle, denen das so genau. Viel ist. Ja, das erste Thema, ganz aktuell reingekommen, ist auch noch ein Gerücht. Wir wissen es noch nicht 100%, wir sprechen trotzdem schon mal drüber. Schlechte Aussichten. Wird die Vision Pro eingestellt?
1: Dann sprechen wir über die Ära Turnus. Mehr Service, neue Ideen und weniger Themen. Da müssen wir so ein paar Sachen besprechen, die jetzt in den letzten Tagen hochgepoppt sind.
2: Dann sprechen wir über einen schwierigen Start. Scheitert IO oder IO, wie spricht man es eigentlich aus, von Johnny Ive bereits am Namen?
1: Dann schwungvoll bekommt das Jubiläums-iPhone ein kurviges Display.
2: Einladend, es gibt ein Lebenszeichen von der Invites-App von Apple.
1: Oho. Dann abstottern, man kann App Store bekommt ein Monatsabo mit Jahresbindung, da müssen wir unbedingt drüber diskutieren.
2: Und wir diskutieren natürlich auch über das Ergebnis der Umfrage der Woche und Zuschriften von euch haben wir auch wieder zahlreich bekommen.
1: Ganz genau. Also lasst uns loslegen und zwar mit diesem Gerücht, was heute Abend am 29. April am Mittwochabend eben so ein bisschen hochgepoppt ist. Da geht es um die Vision Pro. Und ich meine, dass die Vision Pro jetzt nicht der Bestseller ist, das haben wir auch schon mitbekommen. Haben wir in den letzten Jahren auch ziemlich ausführlich auf dem Apfelfunk-Kanal diskutiert. Jetzt gibt es aber Gerüchte, dass sie vielleicht so schlecht läuft, dass sie eventuell sogar eingestellt wird.
2: Ja, Mac Rumors hat das heute Abend aufgebracht, berufen sich da auf nicht weiter genannte Quellen, die sie haben. Sie schreiben, dass Apple augenscheinlich höhere Erwartungen hatte jetzt, was diesen M5-Nachfolger anging, den sie herausgebracht haben, wo sie den Chip ausgewechselt haben und dass das sich nicht bewahrheitet habe und dass sie jetzt das Team von der Vision Pro auf andere Teams aufgeteilt haben, was in der Folge heißt, dass die Vision Pro vorerst nicht weiterentwickelt wird.
1: Ja, genau. Und ich sag mal, also es gibt so ein paar Dinge, die mich so ein bisschen stutzen lassen an dieser Meldung. Man muss sagen, Stand jetzt irgendwie kurz vor 11 am Abend von diesem Mittwoch, haben wir das ja bisher nur dort gelesen. Also oft ist es ja so, dass so Gerüchte dann sich so ein bisschen verteilen. Da gibt es verschiedene Publikationen, die darüber berichten, die das so ein bisschen zusammenführen. Ist hier im Moment noch nicht der Fall. Was mich vor allem so ein bisschen stutzig macht, ist eigentlich das. Ich meine, das M5-Update hat natürlich viel mehr Rechenleistung gebracht. Wir haben ja auch diesen Push hin zu 120 Hertz. Ich glaube, vorher waren es 90 mit der Refresh-Rate und ein bisschen mehr Pixel und eben so mehr Batterielaufzeit. Also es war okay, sage ich mal, ein gutes Update. Aber der Preis blieb ja gleich. Ich meine, Apple hatte jetzt, wie lange hatten sie Zeit? 2-3 Jahre Zeit, rauszufinden, dass mit diesem Preis das Ding eine krasse Nische bleibt.
2: Ja.
1: Und ich kann mir nicht so recht vorstellen, dass sie jetzt nach diesem Update denken, hä, komisch, das Update verkauft sich aber schlecht, weil das größte und einzige hauptmäßige Problem war ja immer der Preis. Und da hat sich ja nichts dran geändert. Also das lässt mich so ein bisschen, das finde ich so ein bisschen merkwürdig, einfach die Herleitung, weißt du,
2: ja.
1: In diesem Artikel.
2: Also mir gehen zwei Gedanken durch den Kopf, was ich mit diesem Gerücht, falls es sich bewahrheitet, anfangen soll. Dass die eine Möglichkeit ist ja die, wir haben einen neuen Chef. Und der neue Chef, der erst im September natürlich antritt, aber der sicherlich jetzt schon eine aktivere Rolle spielt in diesem Übergang. Und der vielleicht die Darlings dann auch schon des alten Chefs killt. Also sprich, ja. Dass John Turnus einfach, er soll ja sowieso kein Freund der Vision Pro gewesen sein. Er hat sich zwar beim Town Hall Meeting, haben wir wie bei Mark Gurman die Tage gelesen, noch ganz positiv über die Vision Pro geäußert haben, dass er gesagt hat, das ist ausbaufähig. aber doch so nebulös, dass es nicht unbedingt heißt, dass es ausbaufähig als Vision Pro ist. Sondern
1: gut, das stimmt, ich wollte gerade sagen, das ist es definitiv.
2: Ja, aber es klang konstruktiv, aber es könnte ja eben auch bedeuten, dass er eher ein Anhänger der Smart Glasses ist, die ja auch ihre Anleihen bei der Vision Pro haben sollen. Und dass er vielleicht jetzt einfach schon sagt, im Einvernehmen mit Tim, komm, das Ding beerdigen wir jetzt. Und dann lässt man es natürlich nicht so aussehen, dass Tim irgendwie Mist gebaut hat, weil er das wollte, sondern man sagt einfach, wir haben so eine hohe Erwartung, es war ein tolles Produkt, aber es hat sich nicht, die bösen Kunden haben es einfach nicht gekauft.
1: Ja, genau, jetzt haben wir sogar so ein geiles Update gemacht und es hat immer noch nicht funktioniert, genau.
2: Das ist die eine Variante, was sich da zugetragen haben kann. Die andere Variante ist die, ich meine, wir haben ja in den letzten Monaten immer wieder auch von der Vision Pro gehört, dass es da Umorganisationen und neue Prioritäten gegeben haben soll. Also das hat ja auch Gurman immer, das ging ja hin und her. Ja. Mal hat er gesagt, es kommt die Vision Air, dann kam wieder die Vision Pro, dann war die Vision Air auf 2027 verschoben.
1: Ja.
2: Das war ja so ein, ich glaube, so ein Jahr ging das ganz, ganz wild von Woche zu Woche dann hin und her. Und deshalb ist diese Meldung der Reorganisation eigentlich keine wirklich neue. Vielleicht ist es auch einfach überinterpretiert, weil wir haben ja schon eigentlich Reorganisation permanent berichtet bekommen bei der Vision Pro. Und wir haben ja auch gesehen, dass Mike Rockwell, der ja das Team geleitet hat,
1: wollte gerade sagen,
2: jetzt ja auch so in die Siri Workforce gewechselt ist. Also so gesehen, vielleicht ist das auch übersteuert. Also vielleicht ist das Ganze auch tatsächlich, dass da gar nicht so viel dran ist, dass es sowieso schon irgendwie so on hold ist und Jetzt hat irgendeiner das dann Mac Rumors geflüstert und die machen da jetzt eine große Story draus.
1: Ja, das ist natürlich absolut möglich. Aber ich finde schon auch, du hast natürlich recht, also der CEO-Wechsel bietet natürlich eine Gelegenheit oder eine Chance halt, solche Dinge zu tun, ohne dass es gleich so aussieht wie, boah, krass gescheitert. Weißt du, ich meine, wir kennen das von Steve Jobs, der hat ja unter anderem den Newton abgesägt, vor vielen Jahren am Anfang gleich als, glaube ich, eine der ersten Dinge und noch vieles andere mehr. Bei Tim Cook war das weniger so, das war jetzt nicht so, der hat ja am Anfang zuerst mal so das Erbe verwalten müssen und so. Aber es ist natürlich eine Gelegenheit und dass die Vision Pro ihre Erwartungen, die Apple vor allem natürlich finanziell dran hatte, nicht erfüllt, ist ja ein offenes Geheimnis. Das weiß auch Tim Cook. Aber solange er halt am Ruder ist und weil natürlich viele, ich habe manchmal den Eindruck fast mehr von außen als von innen, aber natürlich viele gesagt haben, ja, das ist doch eigentlich so, ja, das erste ganz neue Produkt bei Tim Cook, denn the One More Thing und so von ihm, von seiner Ära, ist das natürlich schon etwas, was man nicht einfach so killt. Und wenn man aber eben sowieso diesen Wechsel vollzieht, er hat jetzt eine andere Rolle, er ist jetzt im Verwaltungsrat, ist nicht mehr operativ so nah dran, jemand Neues übernimmt, kann man das eigentlich machen, ohne dass dann einer quasi sein Gesicht verliert. Also das leuchtet mir schon ein. Das könnte ich mir schon vorstellen, dass Turnus da anders tickt und vor allem eben, dass man, ich sag jetzt mal, weniger Hemmungen hat, das einfach dann irgendwann mal auslaufen zu lassen.
2: Ja, das war eine elegante Möglichkeit. Und weißt du, ich glaube, ungeachtet jetzt der Frage, ob die Vision Pro wirklich eingestellt ist oder ob sie jetzt nur in der Prioritätenliste ein bisschen nach hinten gerutscht ist und dann vielleicht doch in irgendeiner Art und Weise das Team daran weiterarbeitet, aber die Vision Pro braucht generell ein Imagewechsel.
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2: Sie tut dort dann die Vision Pro einsetzen und was für ein wunderbares Gerät das ist. Und solche Geschichten hören wir beide ja immer wieder aus der Industrie.
3: Absolut.
2: Und aus solchen professionellen Kontexten, wo man auch in anderen Größenordnungen Computer kauft. Aber eben nicht aus dem Consumer-Umfeld.
3: Ja.
2: Die meisten Consumer, und das ist auch witzig, wie sehr sich das vereinheitlicht hat, diejenigen, die tatsächlich so viel Geld ausgegeben haben und die ich jetzt kenne, wo ich dann immer sage, ich frage die mal nach, frag mal nach, wie oft nutzt du die? Mhm. Meistens müssen die einen Staublappen rausholen dann. Also sie liegt rum. Sie liegt die meiste Zeit rum. Und das ist ja auch schon bezeichnend, dass diejenigen, die sie sogar gekauft haben, sie nicht ständig einsetzen zumeist.
3: Ja, das ist halt krass. Das ist natürlich ein krasses Zeichen, ist genau der Punkt. Und wir sehen natürlich auch, ich sag mal, industrieweit sehen wir ja schon, dass sich im Moment vieles hin zu diesen Smart Glasses entwickelt, die zwar in einem ersten, zweiten und dritten Schritt viel weniger können als so eine Vision Pro, dadurch aber auch viel günstiger sind und die aber uns eben dann doch irgendwo näher ans Versprechen bringen, ja, du hast so eine sneaky normale Brille und dann kommt da halt trotzdem noch Zeug, das dir eingeblendet wird. Man sieht ja das auch bei Meta. Ich meine, die haben ja mit ihren Oculus, haben ja die vorgelegt, haben verschiedene Varianten. Die hatten ja auch so eine Pro-Variante, die zwar nicht so teuer war wie die Vision Pro, aber und jetzt geht ja alles dort auch ganz klar in die Smart Glasses-Geschichte rein.
2: Also
3: ich glaube, das hat halt dem Ganzen auch nicht geholfen. Weißt du, dass da so ein bisschen ein Shift irgendwie, habe ich den Eindruck, am passieren ist. Und die Frage ist halt, wie viel von dieser technologischen Innovationskraft ja absolut in dieser Vision Pro steckt. Wie viel kann man daraus jetzt ziehen und das vielleicht später mittellangfristig nutzen für andere Arten von Brillen? Oder geht das gar nicht? Das wissen wir natürlich letztendlich noch nicht.
2: Ja, weißt du, ich halte, das macht ja potenziell nicht nur Apple, das haben wir ja auch gerade mal Meta, die ja auch all in gegangen sind bei dem Thema Metaverse. Ich habe den Eindruck, dass das aber auch so eine Schadensbegrenzung ist, diese Legende von die räumlichen Brillen sind es dann doch nicht, aber die Smart Glasses, die beerben sie. Ich würde eher sagen, die Smart Glasses sind ein paralleler Strang, der sich einfach ergeben hat.
3: Ja.
2: Der, glaube ich, auch ein bisschen auch für Meta überraschend kam. Die waren ja auch irgendwie gar nicht so all in gegangen bei dem Thema. Und durch diese Ray-Ban-Kooperation hat sich das ja dann auch sehr schnell verselbstständigt. Es gab ja auch so andere, so sag mal, diese von Snapchat, diese Snapticals oder wie die hießen.
3: Mhm.
2: Die sind ja gar nicht, die sind ja gar nicht so gezündet jetzt wie zum Beispiel bei Meta jetzt die Brille.
3: Nein. Niemals.
2: Und das ist ja auch noch nicht so ganz klar, weil du gerade fragtest, was kann man denn rausziehen jetzt aus diesen Vision-Brillen sozusagen.
3: Mhm.
2: Und das ist ja auch nicht so ganz klar. Am Anfang war so die Vision, ja, wir landen dann irgendwann mal bei der AR-Brille. Und ich glaube, diese Hoffnung ist genauso vermessen nach wie vor, wie eben von der Vision Pro aus zur AR-Brille zu gelangen. Ist noch weit weg.
3: Ja.
2: Was wir eher ja gerade sehen, ist ja der Versuch, dass alle jetzt dann eben ihre AI, ihre KI dort, dass wir eigentlich wegkommen von Sehbrillen hin zu Hörbrillen, die uns irgendwie akustisch unterstützen, ist aus meiner Sicht genauso eine ungewisse Wette auf die Zukunft. Also im Moment erstmal natürlich ein schickes Thema und mal gucken, ne? Also ergebnisoffen rangehen. Vielleicht ist das wirklich etwas, was sich in unseren Alltag integriert. Aber ich persönlich bin da noch nicht so vollends von überzeugt, ob sich das nicht auch dann schnell wieder überlebt, so wie wir das bei den Augmented oder bei den Mixed Reality Brillen ja auch gehabt haben.
3: Ja. Ja, also da bin ich komplett bei dir. Also ich habe auch schon gesagt, ja, das ist die Zukunft, irgendwann haben wir kein Smartphone mehr. Muss aber inzwischen auch konstatieren, dass du halt, wenn du zum Beispiel eine Brille brauchst, und das sind 50% der Weltbevölkerung, dann sieht die Geschichte halt brutal anders aus. Also ich kenne einige, die sich so eine Meta-Brille dann gekauft haben, einfach zum Ausprobieren, die gesagt haben, ja cool, mal gucken, was da schon geht und ich lasse mir so ein bisschen erklären, was ich sehe und wie, wo, was. Und da ist die Einstiegshürde recht

0: tief, auch preislich, aber die ist nur tief, weil die halt keine Brille tragen, sondern die haben dann so eine Sonnenbrille und statt der Sonnenbrille haben sie so eine fancy Metateil und die hat dann auch ein bisschen KI drin und eine Kamera. Aber wenn du eine Brille brauchst, ja, vergiss es, dann brauchst du Gläser und Gleitsicht und dann kostet die Brille schon per se mal das Dreifache.
1: Ja.
0: Und das macht einfach alles viel, viel komplizierter. Und das ist wirklich etwas, ist mir erst bewusst geworden, seit ich selber eben Brillenträger bin. Ja, nicht freiwillig, aber ich muss ja, ich sehe sonst nichts. Wie kompliziert das halt ist. Ich meine, ein Smartphone kann ich mir einfach kaufen. Die Brille habe ich sowieso immer auf der Nase. Ich kaufe mir eins, es funktioniert, ich kann es nutzen, Punkt. Bei so einer, egal ob AR oder VR, bei irgendwas auf meinem Kopf, ist es viel, viel komplexer. Und dieses Problem bin ich eigentlich inzwischen überzeugt, das kannst du nicht lösen.
1: Nein.
0: Also das heißt, für die Hälfte deiner potenziellen Kundschaft ist es komplex oder im schlechtesten Fall einfach teuer.
1: Ich würde sogar noch weitergehen und nicht nur die Hälfte dort einschließen, denn es ist so, wie du sagst, für die Brillenträger ist das Problem, dass sie ihre Sehstärke haben müssen und dass das eben mit Aufwand verbunden ist und auch, sag mal, der Wechsel eines Geräts ja nicht so leicht von der Hand geht, wie jetzt beim Smartphone, weil du halt wieder von vorne anfängst.
0: Ja,
1: das hat die Vision Pro schon gezeigt und das ist bei den Smart Glasses ja nicht anders. Aber die andere Hälfte der Bevölkerung, also Hälfte ist jetzt ein relativer Wert, weil wir wissen, ich weiß nicht, wie der Anteil der Brillenträger zu den Nicht-Brillenträgern in der Welt ist, aber auch die kannst du nicht automatisch einpreisen, dass sie sich dann eben so Smart Glasses kaufen. Denn ich kenne sehr viele, die eben auch, sag mal, zufrieden sind, dass sie keine Brille tragen müssen, außer gelegentlich eine Sonnenbrille. Und es gibt eine Fraktion der Menschen, die ja tatsächlich auch nur aus modischen Gründen Brillen tragen. Also die jetzt auch Fensterglasbrillen tragen, ja, einfach weil sie sagen,
0: Fensterglas, crazy.
1: Weil das, ja, sag mal, ich kann das verstehen, weil das ihr Gesicht ziert. Ich habe das auch erst festgestellt. Also ich finde mich mittlerweile besser aussehen mit Brille als ohne.
0: Ach komm, echt?
1: Und früher habe ich das mal anders gesehen. Also so gesehen kann ich das schon nachvollziehen. Aber trotzdem sind das halt nur, sind es nicht alle Nicht-Brillenträger, die dafür empfänglich sind, sondern das ist dann auch nur ein Teil, der aus modischen Gründen das macht. Also sprich, Leute, die auch Smart Glasses dann aufsetzen würden, wenn sie eigentlich gar keine Brille benötigen. Und da müsste, sag mal, der Use Case der Smart Glasses müsste schon so erschlagend gut sein, dass man eben das überwindet, dass man das eigentlich gar nicht will, dass man sie doch trägt. Und da bin ich mir nicht so sicher, zumindest fehlt mir das Vorstellungsvermögen gegenwärtig, dass mir Smart Glasses so im Alltag wichtig sind. Und das ist genau das gleiche wie mit der Vision Pro, sag ich mal, auch diese Kompromisse, dieses, sie ist irgendwie schwer, du bist irgendwie isoliert, ne, du bist irgendwie in dieser Welt. Das hat ja auch dazu geführt, dass diejenigen, die 4.000 Euro ausgegeben haben, jetzt heute ganz viele das gar nicht mehr nutzen, weil sie dann doch lieber wieder am klassischen Computer sitzen, wo sie einen ganz kleinen Bildschirm haben im Vergleich zu dem, was die Vision Pro ihnen zu bieten hat.
0: Genau. Ja, absolut. Nee, das stimmt. Also, aber ich finde es ein wichtiger Punkt von dir, weil wenn ich mich nämlich zurückerinnere, ich war auch so ein Typ. Ich habe gesagt, hey, ich ertrage das nicht, etwas auf meiner Nase zu haben. Ich will doch keine Brille. Ich habe auch wirklich jahrzehntelang nie eine Sonnenbrille getragen. Ich habe lieber die Augen zusammengekneift in Südfrankreich, weil es war einfach scheiße, etwas auf der Nase zu tragen. Heute lache ich drüber, weil ich muss und ich habe mich natürlich zum Glück sofort dran gewöhnt. Aber das war auch so. Das stimmt. Wenn du mir mit Mitte 30 gesagt hättest, hey, du setzt jetzt eine Brille auf, die kann coole Dinge, aber du musst halt eine Brille tragen. Ich weiß nicht, ob ich das einfach so gemacht hätte. Einfach nur wegen der Art eben, ja, jetzt ist da sowas in meinem Gesicht. Also du hast recht, es sind nicht nur die Brillenträger, die ein Problem haben, weil kompliziert, sondern auch die, die keine Brille tragen müssen, die wollen eben vielleicht keine Brille tragen und die kaufen dann so ein Teil unter Umständen auch nicht.
1: Ja, die Brille hat halt ein bestechendes Argument, warum du sie gerne trägst, weil du nämlich wieder was sehen kannst.
0: Natürlich, ja, klar. Ich war sofort Fan davon, wo ich gemerkt habe, ups, ich sehe ja plötzlich wieder.
1: Ja.
0: Ja, keine Frage, natürlich.
1: Aber ich habe es tatsächlich damals auch hinausgezögert, als ich festgestellt habe, dass die Augen nachlassen. Und,
0: ich hätte nie vergessen, den Brillentest bei Fiemann. Es ist keine Werbung, aber es war halt dort.
1: Ja.
0: Da hat der da irgendwie rumgebastelt an seinem Zeug, hat mir so ein komisches Ding aufgesetzt. Und ich dachte so, hey, ich Idiot. Warum bin ich nicht schon lange vorbeigegangen?
1: Genau, genau.
0: Mein Gott, wie scharf alles ist.
1: Genau.
0: Und hab dann, als ich die dann auch hatte, klar, es war ein bisschen ungewohnt, aber hat dann gemerkt, ich bin viel weniger müde. Und also ich war ein Trottel. Ich habe sicher 3 Jahre keine getragen und bin nicht so ganz auf die Idee gekommen, obwohl ich schon gemerkt habe, ja, eben. Aber ich glaube, das geht fast allen so.
1: Ja.
0: Diese Transition, die machen wir einfach irgendwann mal im Leben.
1: Das ist eine wiederkehrende Geschichte.
0: Gut. Gut, komm, lass uns zu etwas kommen, was definitiv nicht wiederkehrend ist, nämlich unser nächstes Thema, das in diesem Podcast ja zum ersten Mal passiert ist, obwohl wir schon seit 10 Jahren zusammen podcasten, das sage auch einiges, nämlich der geplante CEO-Wechsel von Tim Cook zu John Ternus. Und da gibt es ja jetzt so schon diverse Berichte, wie das dann wohl sein könnte und wo er wohl vielleicht eventuell einen anderen Fokus legen könnte als Tim Cook. Zum Beispiel die Services. Da könnte es mehr geben davon. Er ist Services-Fan.
1: Ja, das wird zumindest gedeutet. Es gab ja so ein Townhall-Meeting, wo dann diese Veränderung auch nochmal von Mitarbeitern dann besprochen wurde. Und das war ganz interessant. Wir sprechen ja auch gleich noch darüber, über Tim Cook, der dann noch so eine kleine Leistungsbilanz seiner selbst gezogen hat. Und John Ternus hat sich halt sehr, sehr lobend geäußert über die Services und allen voran Apple Pay, wo er halt gesagt hat, da kommt halt alles positiv zusammen. Software, Dienste und Hardware. Und er hat sich so positiv geäußert, in einer Art positiv geäußert, dass Beobachter jetzt der Ansicht sind, dass John Ternus wohl so sein Wohl auch in weiteren Services suchen möchte. Also er hat es auch recht explizit gesagt, dass er diesen Weg weiter beschreiten möchte, was ja schon mal so ein erster Flock ist, den er halt einschlägt, dass er da eben die Strategie, die sein Vorgänger ja sehr stark forciert hat, dann erklärtermaßen auch dann eben dann auch als eine seiner Prioritäten, als eine seiner ersten Prioritäten nennt.
0: Genau, ich meine, wenn du die Zahlen anguckst, dann stellen wir von Jahr zu Jahr, immer wenn wir über Quartalszahlen und über Jahreszahlen sprechen, stellen wir fest, ja okay, die Services-Sparte ist tatsächlich ja etwas, was sehr wächst bei Apple. Da wird richtig gut Geld verdient. Es gibt ja auch immer mehr Services, es gibt auch immer mehr Abos. Kann man gut finden oder nicht, aber ist letztendlich Fakt. Er unterscheidet sich aber ja damit eigentlich nicht von Tim Cook, weil der hat, wie du es richtig gesagt hast, das ja forciert. Also das wäre mehr so eine Art Kontinuität, wenn er jetzt die weiter ausbauen würde, weil das hatte ja Tim Cook auch gemacht.
1: Ja, die Frage ist halt nur, in welche Richtung möchte er die Services gerne ausbauen. Wir haben jetzt ja zuletzt gesehen, dass ja zum Beispiel auch Software alleine monetarisiert wird, also sprich mit diesem Creator Bundle. Und wir haben Finanzprodukte bei Apple, die aber ja teilweise noch gar nicht völlig international ausgerollt sind. Da hat ja unser guter Experte in der Apfelfunk-Community, Jochen, uns ja auch mal erklärt, welche Hürden Apple da nehmen muss und warum das der Fall ist. Aber vielleicht ist das tatsächlich so ein Punkt, wo Ternus jetzt sagt, ah, ich möchte trotzdem da rein. Aber ich finde, dass er so explizit die Hardware, Software und die Dienste als Paradebeispiel mit Apple Pay dort angesprochen hat, ist vielleicht auch ein Fingerzeig darauf, dass er die Services auch gerne vielleicht in dieser Kombination weiterentwickeln möchte. Und ich muss auch sagen, das ist vielleicht auch so ein Charming Point, denn es gibt ja Dienste, entweder merkst du als Kunde, also Apple Pay ist ja auch elegant für den Kunden, weil er merkt eigentlich gar nicht so wirklich, dass er da jetzt an Apple was zahlt. Man zahlt ja mit seiner Kreditkarte, man weiß immer nicht, dass Apple einen Anteil kassiert. Das sind eigentlich die angenehmsten Dienste, ne, die Apple anzubieten hat, und sie verdienen trotzdem gut daran. Das andere sind ja tatsächlich so additive Dienste, wo du an Apple zahlst und dann kriegst du Zugang zu etwas. Und ich könnte mir halt vorstellen, dass dieses Hardware-Thema, dass ihm da vielleicht auch vorschwebt, wirklich mehr Dienste zu schaffen, wo diese Geschäftsbeziehung nicht so offensichtlich ist. Wo eigentlich, sag ich mal, Apple als Mittler mit der Hardware ins Spiel kommt und der Kunde am Ende halt einfach nur einen Komfortzugewinn sieht, aber er zahlt nicht mehr als sonst, sondern es wird Apple kreilt sich ein bisschen was von dem Kuchen, den halt andere vorher unter sich ausgemacht haben.
0: Ja, klar. Ich meine, das ist natürlich das Elegante dran, dass du als Kunde ja gar nicht merkst, dass Apple dran Geld verdient. Für dich verändert sich ja eigentlich nichts. Plus, es ist ideal integriert. Ich meine, ich zahle wahrscheinlich, keine Ahnung, 90% meiner Dinge, wenn ich unterwegs bin, oder 100% zahle ich ja mit Apple Pay. Und es ist unglaublich praktisch. Ich liebe es auf der Uhr und so weiter. Haben wir schon oft besprochen. Also die User Experience für mich als Kunden oder für mich als Apple-Nutzer ist tatsächlich großartig. Und das ist natürlich, das ist dann quasi die andere Art Service. Ich sag mal, auf der anderen Seite des Pendels wäre dann zum Beispiel eben das neue Creator Bundle, wo ich so denke, ah, shit, jetzt muss ich plötzlich für irgendeine Keynote einen monatlichen Betrag abdrücken oder für Final Cut oder whatever. Da spüre ich schon deutlich, dass ich zahlen muss, was vorher vielleicht nicht nötig war, weil ich es einmal gekauft hatte vor vielen Jahren. Aber Apple Pay ist dahingehend natürlich ein tolles Beispiel, weil da ist es umgekehrt. Da merke ich ja nichts, dass ich was zahle und habe mehr Möglichkeiten, weil eben sonst vorher konnte ich so auf die Art nicht zahlen. Ja, mal schauen. Mal schauen, wo das dann entsprechend hingeht. Dann gibt es ja noch, das fand ich auch recht witzig, also es gab ja dann neben dem ganz aktuellen von Mac Rumors zur Vision Pro gab es ja auch andere Stimmen im Vorfeld, die quasi so gesagt haben, hey, aber dieser Führungswechsel ist ja auch eine Chance für die Vision Pro, gerade deshalb, weil quasi jetzt vielleicht einfach das Ding zwar nicht eingestellt wird, aber der Fokus anders gelegt wird, eben vielleicht doch eine andere Art, eine günstigere, eine Vision Air oder was auch immer.
1: Ja, also die Hoffnung ist halt, dass wenn Turnus das zu seiner Sache macht und da als Hardware-Guy ist er prädestiniert dafür, dann auch jetzt in dieser höheren Funktion das zu machen, dass es dann vielleicht doch vorangeht. Also im Grunde ein bisschen Kritik an Cook, jetzt nicht von Turnus, sondern eben von den Beobachtern, die halt, sag mal, dass das Vorankommen oder nicht Vorankommen der Vision Pro damit verbinden, dass Cook halt viel delegiert hat, dass das irgendwie keiner jetzt da den Hut auf hatte, jetzt der gesagt hat, die Vision Pro ist mein Ding, das bringe ich voran, sondern dass es irgendwie viele Zuständige gab und alle auch irgendwie bemüht sind, aber die Fäden kamen nicht so wirklich zusammen und damit hat dieses ambitionierte Projekt dann vielleicht auch gelahmt. Die neue Entwicklung deutet ja eher an, dass Turnus vielleicht wirklich da jetzt den Hut aufgesetzt hat und hat gesagt, ja, ich treffe eine Entscheidung. Wir wissen noch nicht, was dabei rauskommt. Vielleicht ist das so der Anfang. Vielleicht kommt ja auch was ganz anderes dabei heraus, als das, was Mac Rumors uns heute Abend da
0: absolut
1: da war oder das, weiß machen wollte.
0: Das wissen wir noch nicht. Und weißt du, ich glaube, ein Punkt, wo ich mir das schon vorstellen könnte, gerade auch bei der Vision Pro. Ich meine, man hat jetzt viel darüber diskutiert. Tim Cook, ein absoluter Zahlenmensch, aber nicht unbedingt der Produktfreak. John Turner ist da ja ganz anders unterwegs. Und ich meine, das ist ja so ein klassisches Ding. Du machst was im Prinzip ganz Geiles und Tolles. Du merkst, die Zahlen stimmen überhaupt nicht. Du verkaufst die Dinger nicht gut. Dann kannst du sagen, ja gut, lass noch ein bisschen weiterlaufen. Ich weiß nicht, ob ich dem wirklich die Priorität geben soll. Ja, kostet ja dann wieder viel und so. Aber ein Produktfreak sagt sich natürlich vielleicht, hey, aber Moment, da fehlt einfach noch, der Preis ist noch zu hoch, wir brauchen mehr Forschung, was können wir weglassen, es braucht, also weißt du, der geht das vielleicht auch anders an. Also ich meine auch alles, was Steve Jobs rausgebracht hat, es war ja nicht so, dass immer das erste Modell perfekt funktioniert hat. Da gibt es genug Beispiele, dass am Anfang fast gar nichts passiert ist und dann aber durch eine kontinuierliche Weiterentwicklung plötzlich ging das los. Und ich will ja das der Vision Pro per se nicht absprechen, aber man sieht sicher unter Tim Cook, dass das nicht passiert ist. Wir haben eigentlich immer noch die gleiche, sehr teure Brille, aber wir haben nicht irgendwelche Seitensachen, die man noch machen könnte. Und vielleicht gibt es ja da eine Chance, weil eben John Turner ein Hardware-Guy und Freak ist, dass er sowas probiert, auch wenn die Zahlen jetzt noch nicht stimmen.
1: Ja, da gebe ich dir recht. Also mir ist auch so im Zuge jetzt dieser 50-jährigen Feierlichkeiten halt nochmal bewusst geworden, dass ja sehr vieles, was später ein großer Erfolg war, auch im Nachhinein romantisiert und verklärt wird, was die Anfänge angeht. Also wenn man das iPhone betrachtet, das erste iPad, die hatten ja, das waren ja Produkte, die auch, wenn sie jetzt so wie die Vision Pro 3-4 Jahre im Raum stehen gelassen worden wären, hätten die niemals diese positive Entwicklung genommen. Weil die waren zwar irgendwie toll und faszinierend, aber die hatten noch so viele Haken und Ösen, dass es ganz dringend war, dass ein Jahr später dann schon ein großer Fortschritt kam. Und ich finde halt auch, es wurde bei Apple, und ich glaube, das kann man mit Fug und Recht jetzt auch bilanzieren, es wurde bei Apple nach außen hin nicht erkennbar genug um diese Vision Pro gekämpft. Man hat sehr schnell die Flinte ins Korn geworfen, dass man hat sie rausgebracht und groß gefeatured, aber dann, es fing schon damit an, dass irgendwie auch keiner aus dem Führungsteam sie mal öffentlich irgendwo getragen hat. Also dass so diese, dass mal dieses sich damit identifizieren auch schon so fraglich war, wenn du so guckst, wie eben das Product Placement bei allen anderen Sachen, die Apple Watch. Ja. John Turner trägt die Apple Watch ganz plakativ auf dem Bild, wo er jetzt CEO wird, mit dem Black Unity Band. Also Apple trägt auch gerne, oder die Apple-Leute tragen gerne Produkte in der Öffentlichkeit, um zu zeigen, ja, das ist meins. Und die Vision Pro hat keiner angezogen. Bis irgendwann kam da mal einer und hat sie dann mal für die Kameras dann aufgezogen. Und halt auch so, sag ich mal, der Nachdruck, wirklich die Kinderkrankheiten in den ersten 2-3 Jahren zu überwinden. Stattdessen ewig ist das Ding da geblieben, erstmal gefühlt. Jetzt dann diese verbesserte Version, die aber auch allen voran den Chip und Kleinigkeiten, du hast es vorhin gesagt, verbessert hat. Das ist einfach zu wenig. Also wenn man nicht das Gefühl hat, dass Apple an das Produkt glaubt, warum sollen die Kunden denn daran glauben?
0: Ja, absolut. Genau. Ja, das ist ganz genau der Punkt. Und drum, da gibt es zumindest eine Chance. Dieses Townhall-Meeting, von dem du ja vorhin gesprochen hast, das war ja auch dahingehend spannend, da war ja nicht nur John Turnes, da war auch Tim Cook. Und der hat dabei so ein bisschen aus dem, man kann sagen, aus dem Nähkästchen geplaudert. Und zwar hat er über seine größten Fehler gesprochen. Und da nennt er ganz als erstes, als seinen ersten wirklich großen Fehler, Apple Maps, Apple Karten, damals 2012.
1: Ja, ja, das ist ganz witzig, wie Tim Cook da seine Beispiele gewählt hat. Er hat ja als größte Niederlage Apple Karten genannt und als größten Erfolg die Apple Watch. Und es ist, glaube ich, auch, also man weiß ja bei Apple, dass solche internen Meetings mittlerweile völlig nach außen leaken. Das heißt, ein Tim Cook weiß in dem Moment, wo er es ausspricht, dass er damit eben auch nach außen etwas sendet, auch wenn er eigentlich nur jetzt seine Mitarbeiter adressiert. Und das ist schon interessant, wie Tim Cook versucht jetzt sein Bild zu prägen, das wir von ihm haben im Andenken an seine CEO-Zeit, dass er ausgerechnet diese Sachen da gewählt hat. Die Apple Watch ist irgendwo klar, weil das war so dieses große, wann bringt er sein erstes Produkt raus? Im Grunde ist es ja aber vor allem ein Johnny Ive-Produkt gewesen. Wenn man die einschlägige Literatur sieht, das war halt eigentlich, das wollte Johnny Ive um jeden Preis und Tim Cook hat den Weg bereitet, hat davon profitiert. Klar, er hat die Rahmenbedingungen geschaffen, dass das gemacht werden konnte. Aber es ist ja eigentlich nicht so, dass Tim Cook da gesessen hat und gesagt, oh, ich hätte gerne eine Uhr. Lass uns mal eine Uhr machen.
0: Und ja, das stimmt.
1: Und das Apple-Kartendesaster ist genauso interessant, weil auch das war ja eigentlich, klar, am Ende steht er als Geschäftsführer in der Kette ganz oben, in der Verantwortungskette, aber es war ja zuallererst ein Fail von Scott Forstall damals und dem Software-Team, der ja auch dafür verantwortlich gemacht
0: Job
1: wurde.
0: Job gekostet.
1: Und warum zieht sich Cook diesen Schuh an? Weil er, glaube ich, bequemer ist als das, was vielleicht die außenstehenden Beobachter als das ansehen, was in der Ära Tim Cook vielleicht nicht so gut gelaufen ist. Also ich meine, es ist natürlich schwer zu argumentieren, dass was nicht gut gelaufen ist, wenn so eine Firma in diesen 15 Jahren so unglaublich an Wert gewonnen hat und so unglaublich viel Geld gemacht hat.
0: Das deckt vieles zu, klar.
1: Es ist immer jaulen auf hohem Niveau, muss man sagen. Ja. Aber wenn wir jetzt mal auf hohem Niveau jaulen, dann ist es ja schon eben diese Vorsichtigkeit, die Tim Cook hatte, die manchmal eben auch überbordend wirkte. Also ich glaube eben auch sehr viele Dinge der letzten Zeit, die wir gesehen haben, die manchmal auch etwas mutlos wirkten, hatten eben damit zu tun, dass Cook halt äußerst ungerne Fehler macht. Dieses, sag mal, Disruptive des Silicon Valley, das ja eben andernorts ja auch, sagen wir, das andere Extrem, ne? Da macht man Dinge und eigentlich ist das sehenden Auges eigentlich scheiße und man macht sie trotzdem und will daraus lernen und dann wirft man alles über den Haufen. Das ist nicht Tim Cooks Style.
0: Nee,
1: Tim Cook ist so jemand, das ist ein totaler Perfektionist.
0: Ja.
1: Und das haben wir jetzt ja auch an seinem Wechsel gesehen, wie perfekt er eigentlich eingetütet war. Und übrigens auch, wenn man jetzt mal so zurückdenkt, die Auftritte von Turnes bei verschiedenen Gelegenheiten, Connecting the Dots, das ist ja wirklich von langer Hand richtig gut eingestielt worden.
0: Das ist eine Transition, die schon irgendwie ein Jahr lang läuft.
1: Mustergültig, das Ganze. Deshalb, ich habe den Eindruck, dass Cook da jetzt vor allem versucht, soweit er es kann, das Bild von sich mitzuprägen.
0: Klar, absolut, natürlich, logisch. Ich meine, das sind, wie du gesagt hast, das sind Marketing-Dinge, die genau getimed sind, die genau platziert sind im Wissen, dass sie sowieso öffentlich werden und er bastelt damit natürlich an seinem Bild nach außen, wie du sagst. Und da gibt's ja auch schon, es gab ja auch schon viele Reaktionen drauf, also auf diese Meldung, dass er eben am 1. September nicht mehr CEO ist, sondern von John Turnes abgelöst wird. Da gab's ja dann diverse, also da haben sich eigentlich ja das Who des Who des Silicon Valley und überhaupt haben sich ja dann gemeldet bei ihm, also vom Google CEO über natürlich OpenAI und so weiter und auch Trump, gut, der sagt zu allem was, muss man sagen, aber auch er hat was über Tim Cook gesagt. Also das sind noch keine eigentlichen Nachrufe, aber hat schon so ein bisschen getönt, oder?
1: Ja gut, Trump hat allerdings auch gesagt, dass Cook ihm vor allem deshalb imponiert hat, weil er seinen Allerwertesten dann geküsst hat. Das war natürlich jetzt dann ein etwas toxisches Lob, was da ausgesprochen wurde.
0: Das ist immer so beim Trump, genau. Also alles toxisch, was von ihm kommt.
1: Ja.
0: Stimmt, ja klar, aber trotzdem, ich meine, die anderen, also ich meine, der Google-CEO, der sich da auch auf die Zusammenarbeit mit dem neuen Chef freut, aber der eben auch Tim Cook da so quasi so ein bisschen feiert oder so. Oder ich meine, Sam Altman, der Tim Cook als Legende bezeichnet, holy shit. Also
1: Ich glaube, ja, also sicherlich ist es auch Anerkennung seiner Verdienste, aber es hat auch, glaube ich, sehr viel damit zu tun, dass einfach auch Tim Cook ein sehr ausgleichender, versöhnlicher Mensch ist.
0: Ja.
1: Und wir haben es ja gesehen, dass er selbst einen Elon Musk ja immer wieder eingefangen bekommen hat, wenn der mal irgendwie Ressentiments gegen Apple empfunden hat. Und das ist ja schon eine Leistung. Ich meine, Musk zum Eskalieren zu bringen, ist relativ leicht. Ihn vom Baum zu holen, umso schwerer. Vor allem, wenn es dann auch noch ein Baum ist, der für ihn ja eine große Öffentlichkeitsbühne bietet. Und das ist Tim Cook gelungen. Und ich glaube, diese Anerkennung ist doch eine Anerkennung dafür, dass er einfach, obwohl er in so einer Machtposition war, obwohl Apple ja in mancherlei Hinsicht auch harter Mitbewerber ist, aber irgendwo auch für einen gewissen Stil stand.
0: Ja, er kann es mit allen. Ja, das stimmt. Das zeigt sich natürlich bei solchen Dingen auch. Da hast du absolut recht. Ja gut, wir werden nicht das letzte Mal über dieses Duo Infernale gesprochen haben, weil noch ist ja John Ternis gar nicht CEO. Er wird ja offiziell erst am 1. September. Und da wird es natürlich noch die ein oder andere Gelegenheit geben, wo der ein oder andere auftritt und dass man dann halt immer unter dem Blick dann gucken muss, okay, der künftige CEO spricht oder der noch CEO spricht. Also
1: das,
0: man guckt da halt anders
1: drauf. Das wird sehr spannend bei der Weltentwicklerkonferenz werden, wie dort dann eben die Aufstellung ist. Also angefangen, sage ich mal, mit dem Präsenztermin, wo ja auch sonst immer Tim Cook und Craig Federighi auf die Bühne dann gekommen sind und haben die Entwickler dort willkommen geheißen und Medienvertreter. Wird Ternis da auftreten? Eigentlich muss er ja fast.
0: Ja.
1: Alle warten auf ihn. Und das andere ist aber vor allem auch natürlich in der großen Öffentlichkeit, sprich in dem Film, der ja wahrscheinlich wieder kommt, inwieweit Ternis da eine Rolle spielt. Was dort ja interessant sein wird, weil es ja auch ein Software-Event ist.
0: Ja, natürlich, klar, das stimmt. Und er als künftiger CEO und noch Hardware-Chef, das ist natürlich dann schon spannend. Gut, schauen wir mal. Einer, der auch gern künftig irgendwas Tolles bauen würde, ist ja Johnny Ive. Aber, also der hat schon ganz viel Tolles gebaut, machen wir uns nichts vor. Aber er will ja jetzt eben neue Dinge tun. Und dafür hat er ja sein, du hast vorhin gesagt, wie man das wohl ausspricht, sein I.O. Hat er, ich weiß nicht, wie das ausgesprochen wird tatsächlich. Auf jeden Fall, also das neue Produkt, das da OpenAI und Johnny Ive eben bauen will, das steht zumindest markenschutzrechtlich und in Bezug auf den Namen unter nicht so einem guten Stern, oder?
1: Man kann mittlerweile sagen, unter einem ziemlich schlechten Stern sogar. Also es ist ja nicht ohne Präzedenzfall in der Tech-Welt und gerade bei Apple, dass man auch gerne mal einen Namen annimmt. Also Apple hat das ja mehrfach in seiner Geschichte gemacht. Der Name das Apple...
0: iPhone hat Cisco gehört zum Beispiel.
1: Zum Beispiel. Oder der Name Apple hat eben den Beatles gehört, die ja...
0: Stimmt, genau.
1: Die ja auch... es gab immer wieder Konfrontationen, bis schließlich Apple dann die Produktionsfirma der Beatles gekauft hat und das Problem war vom Tisch. Also sowas kommt vor, ja. Dennoch... zeigt sich ja eben, bei Apple haben wir das erst im Nachhinein so richtig erfahren, wie das aufgelöst wurde, weil das einfach hinter verschlossenen Türen stattgefunden hat. Diese Nummer mit Johnny Ive und IO findet jetzt halt in aller Öffentlichkeit statt und sieht vor allem schlecht für sie aus, weil die Richterin jetzt gesagt hat, dass OpenAI eigentlich gar keine Chance hat, diesen Namen zu bekommen. Und dass das jetzt, dass sie jetzt eine Verfügung auf die Nase da noch gesetzt bekommen und müssen das jetzt ändern. Und das ist natürlich irgendwie ein denkbar schlechter Start für so ein Projekt, wenn du den Eindruck hast, dass die nicht mal sich vernünftig im Vorfeld darum gekümmert haben, welchen Namen sie dann nehmen und ob sie es dürfen. Also wie soll das weitergehen?
0: Ja, das ist schon, ich meine, klar, du kannst ein Produkt entwickeln und den Namen nicht haben oder noch nicht haben oder dann doch noch ändern. Aber ich gebe dir schon recht, das ist so ein bisschen, also da denkt man irgendwie so, ich meine, das ist ja auch dieser Name, also klar, wir kennen das Produkt noch nicht, das ist das Hauptproblem, aber dieser Name, wie soll ich sagen, das iPhone, das wurde ja mindestens 4 Jahre lang kolportiert, dass Apple sowas bringen könnte. Und nach wahrscheinlich 3,5 Jahren hat man sich irgendwie in der Gerüchteküche auf den Namen iPhone geeinigt. Ganz einfach drum, weil wir hatten den iPod, den iMac, also Apple war die iCompany. Und da ist es dann natürlich so, die hatten zwar den Namen noch nicht, aber es war irgendwann dann wie klar, ja, okay, müssen wir halt irgendwie möglich machen. Und der Name, der war quasi Programm. Hier ist es ja so, auch wenn wir noch nicht wissen, was die eigentlich planen, aber der Name, ich weiß nicht, der deutet ja auf nichts hin. Und da ist halt die Frage, wenn du sowieso ein Produkt, einen Produktnamen suchst, der, ja, du musst halt irgendwas erfinden, dann stellt sich die Frage, warum nimmst du denn etwas, was es schon gibt? Hast du das nicht abgecheckt vorher? Du kannst doch teure, ich meine, die haben das, eine Milliardenfirma, die können doch ganz viele tolle Leute und Patentrechtsanwälte und schieß mich tot organisieren, die sich einen Namen ausdenken. Einer, der dann auch schützenswert möglich ist. Also das ist so die Frage, die sich mir stellt, weißt du?
1: Ja, es hat den Anschein, als wenn Johnny Ive das alte Selbstverständnis aus seiner Apple-Zeit noch so an sich hat, dass er einfach die Ästhetik des Namens jetzt für ihn da als das Wichtigste nimmt und dann sagt, den Rest, den regeln schon die Justiziare der Firma. Ja. Und jetzt hat das mit einer Firma zu tun, wo diese Selbstverständlichkeit augenscheinlich nicht aufgeht. Und jetzt die Frage ist, wie geht's denn jetzt weiter? Welchen Namen soll das Kind denn jetzt bekommen? Man darf ja, ich meine, ungeachtet dessen, es kommt ja eben auch damit zusammen, dass wir nach wie vor ja keine Ahnung haben, was da eigentlich jetzt wirklich kommen soll. Und ich sehr unschön mich an Humane erinnert fühle, die ja auch
0: automatisch
1: ewig ein Pohai mit einem Hardware-Device rund um KI gemacht haben. Und daher kam dann eben dieser AI-Pin, der ja so ein völliger Rohrkrepierer war. Und diese Parallelen, die werden immer größer und immer mehr zwischen diesen Projekten. Ja. Und der einzige Punkt, der vielleicht noch dagegen spricht, ist, dass man irgendwie Johnny Ive ja noch ein bisschen mehr, sag mal, Kompetenz beimisst, dass der seinen Ruf da nicht aufs Spiel setzen möchte jetzt für so eine Sache. Aber andererseits jetzt bei OpenAI, Planlosigkeit, Stichwort.
0: Hm. Das passt ganz gut. Dort ist das quasi Geschäftsprinzip.
1: Ja, genau. Und die Frage ist ja letzten Endes auch bei OpenAI, und das finde ich halt auch interessant, dieses Projekt mit Johnny Ive hat ja jetzt alles überdauert, aber in der Zwischenzeit haben sie sich ja schon von ganz vielen Sachen wieder verabschiedet, die sie dann auch als Prioritäten angesehen haben. Video-KI zum Beispiel oder ihre Kooperation mit Microsoft hat sich auch jetzt gerade völlig auf links gedreht. Ja. Also ich bin mal gespannt, ob wir überhaupt jemals das Johnny Ive-Projekt sehen werden oder ob das vielleicht irgendwann einem Cut zum Opfer fällt, weil OpenAI schon ganz andere Prioritäten hat, denn das ist ja eigentlich auch so ein Widerspruch. Johnny Ive lässt sich Zeit in einem Metier, was unglaublich kurzatmig ist.
0: Ja. Ja, das ist verrückt. Das mutet tatsächlich total verrückt an, während sich die KI gefühlt alle 5 Sekunden neu erfindet und die Firmen auch alles machen, uns diesen Eindruck zu vermitteln und ständig alles auf links drehen und wieder anders und dann sind die Prioritäten wieder ganz woanders. Und dann kommt er quasi, der, ja, wie du sagst, der sich Zeit lässt, der halt irgendwas ausklabüsert. Du, ja, ich meine, wir können gar nicht spekulieren. Wir wissen ja nicht, was kommt. Wir können einfach sagen, es haben schon ein paar probiert, KI in Hardware zu gießen. Ich glaube, das ist letztendlich die Herausforderung. Und da sind alle dran gescheitert bisher. Das heißt natürlich nichts. Und wie du gesagt hast, ich traue auch Johnny Ive durchaus viel zu. Definitiv. Keine Frage, müssen wir gar nicht diskutieren. Aber ja, das Problem ist halt da, wie willst du das machen und vor allem, wie willst du gegen deinen härtesten Gegner bestehen? Und dieser härteste Gegner ist in unser aller Taschen. Das ist das Smartphone. Wir haben alle schon eins und wir können alle KIs darauf schon nutzen. Also muss halt einer hingehen und sagen, ja, aber wir machen es besser, anders, wie auch immer. Und das ist bisher zumindest keinem gelungen. Mal schauen. Jetzt haben sie keinen Namen. Hoffentlich haben sie irgendein Produkt in der Hinterhand. Weil der Name ist ja dann eigentlich das kleinste Problem.
1: Also ich bin nach wie vor der Ansicht, dass Johnny Ive natürlich ein Meister seines Fachs ist, was jetzt die Frage des Designs angeht. Das hat er ja viele Jahre unter Beweis gestellt. Und auch so die Dinge, die nicht technischen Dinge, die er macht, haben ja oftmals Hand und Fuß und sind recht beeindruckend.
0: Absolut.
1: Aber das auf der anderen Seite bin ich immer noch nicht überzeugt, dass er für sich alleine mit einer Firma wie OpenAI, die gewisse Qualitäten hat, aber eben nicht so, zum Beispiel keine Hardware-Firma ist. Ich glaube, der Erfolg von Johnny Ive, der war ja auch schon vorher bei Apple. Und der Erfolg kam erst, als alles bei Apple positiv zusammengewirkt hat, mit ihm inklusive.
0: Absolut.
1: Und seine Designerkollegen, die ja Humane aufgemacht haben, waren ja auch auf dem gleichen Trip, dass sie irgendwie dieses Selbstverständnis hatten, ja, wir waren bei Apple, wir wissen, wie der Hase läuft. Mhm. Und am Ende mangelt es genau an diesen Kernkompetenzen Software und Hardware, weil sie eben niemanden im Team hatten, der vorher bei Apple war und dort auch dann die Brillanz reingebracht hat, die sie es gewohnt waren. Und deshalb habe ich große Sorge, dass das irgendwie doch einen Bauchklatscher gibt, weil der Name Johnny Ive alleine, weiß ich nicht, überzeugt mich da nicht, dass das dann da deshalb gelingen muss.
0: Nee, absolut. Du hast natürlich recht. Ich meine, Apple, es war schon zu Steve Jobs Zeiten, beziehungsweise auch Steve Jobs war ja nicht allein. Es war immer die Kombination aus diversen, ich sag's jetzt mal ein bisschen salopp, diversen super, super Brains und mega cleveren Typen. Aber die Kombination hat gemacht, dass dann diese Produkte halt so ausgereift waren. Und da war Johnny Ive ein wichtiger Faktor, aber eben nur einer. Und es hat ganz viele andere gebraucht. Ja, da bin ich komplett bei dir, da hast du natürlich recht. Gut, okay, komm, lass uns zu unserem nächsten Thema kommen. Wieder sozusagen zurück zur Kernkompetenz. Und zwar geht es um ein iPhone. Es geht nicht um das diesjährige iPhone, sondern es geht um ein potenzielles nächstjähriges iPhone, weil das nächste Jahr ist ja nicht irgendein Jahr in der Geschichte des iPhones. Das nächste Jahr 2027 wird ja das Jahr sein, wo das iPhone, und das finde ich selber völlig crazy, 20-jähriges Jubiläum feiert.
1: Ja, Wahnsinn.
0: Crazy, oder? Dass Wahnsinn. Das schon 20 Jahre auf dem Markt ist dann.
1: Ja, und wir erinnern uns, damals zum 10-Jährigen wurde ja eine neue Dekade eingeleitet. Das heißt, die jetzige Dekade
0: iPhone 10.
1: Nähert sich der Vollständigkeit. Es muss dann also wieder eine neue Dekade nach der Geschichtsschreibung von Apple eingeleitet werden. Und die soll angeblich mit einem kurvigen Display dann eben eingeleitet werden. Das ist ein spezielles Micro-Curved OLED-Panel von Samsung, dort maßgefertigt zum Einsatz kommen soll und dass das eben mit sehr flachen Kurven bestechen soll.
0: Genau, also das ist ja so ein bisschen diese Idee, da gab es ja auch schon Gerüchte, quasi dieses rahmenlose iPhone, also ein iPhone, das sozusagen nur aus Glas zu bestehen scheint. Und ich muss wirklich sagen, dass bei aller, du weißt, ich bin ein faltbarer Freak, ich liebe das, ich finde das super spannend, was wir hoffentlich dieses Jahr kriegen und. Aber ich muss dir wirklich sagen, bei diesen Curved-Geschichten, da habe ich eine richtig lange Historie ja mitgemacht. Weil Samsung hat ja das vor 10 Jahren angefangen mal. Da gab es diese Smartphones, die auf der einen Seite ganz stark gecurved waren. Dann wurde das so ein bisschen Mainstream, dann auf beiden Seiten gecurved. Das sah immer super geil aus, bis du es genutzt hast und gemerkt hast, aber irgendwie, das sieht zwar geil aus beim Scrollen, wenn das auf der Seite so runterläuft, aber eigentlich kann man es gar nicht gut ablesen. Das heißt, du hast eigentlich weniger Screen, obwohl es nach mehr Screen aussieht. Also ich weiß nicht, ich bin da so ein bisschen versaut durch diese diversesten Möglichkeiten und bin eigentlich froh, dass die Konkurrenz von Apple davon wieder abgekommen ist. Weil es gab eine Zeit, da waren sämtliche Galaxy S irgendwas, die waren gecurved. Hinten, vorne, auf der Seite, wo auch immer. Und dann hat man das so ein bisschen zurückgebaut. Und jetzt, das ganz Aktuelle, ist wirklich überhaupt nicht mehr gecurved. Schon das Letztjährige war nicht mehr. Und eigentlich muss ich sagen, obwohl es designtechnisch viel langweiliger ist, von der Usability her ist es massiv besser, wenn man das nicht tut. Jetzt kann man natürlich sagen, ja, vielleicht Apple erfindet das Rad neu. Okay. Aber ich muss sagen, da bin ich jetzt für einmal wirklich sehr, sehr skeptisch. Was soll mir das bringen? Sieht geil aus, aber im Alltag? Ja.
1: Ja, eigentlich ist es so ein Johnny Ive-Schritt und gar nichts.
0: Passt
1: gar nicht zu diesem Post-Johnny Ive-Apple, was ja eben auch sehr viel pragmatischer ist bei solchen Entscheidungen und die Nutzbarkeit wieder mehr in Fokus stellt vor der Frage, dass es jetzt noch dünner oder schöner aussieht. Mhm. Also deshalb, das ist das eine. Und das andere ist, wir lesen ja sogar in dem Bericht schon etliche Fragezeichen, die da aufkommen. Da ist zum Beispiel die Rede davon, dass diese Polarisationsschicht fehlen muss, die gegen Reflexionen hilft, weil einfach das dann nicht darunter eingebaut werden kann. Aber was dann? Und kann dieses Coating das ausgleichen? Also was ist mit Face ID? Kann das unter das Display gebaut werden oder gibt es dann doch eine Auskerbung? So viele Fragen, die damit verknüpft sind. Und ich weiß nicht, so viel Wenn und Aber ja irgendwie auch. Also ich weiß auch nicht, ob das der Weisheit letzter Schluss ist, aber vielleicht hat Apple ja tatsächlich die Antwort aller Antworten gefunden für diese Fragen.
0: Ja, das will ich Ihnen ja auch überhaupt nicht absprechen und wir sind noch 1,5 Jahre davor. Also das muss man fairerweise auch sagen. Wir wissen auch noch nicht, in welche Richtung es dann wirklich geht. Ich meine, dass Samsung solche Displays bauen kann, das wissen wir. Das haben sie selber auch in der Vergangenheit schon bewiesen und man kann davon ausgehen, die Zukunft in dem Bereich, das können sie, klar, keine Frage. Aber ja, eben die Usability und wie sich das dann wirklich am Schluss im Alltag bewährt. Ich spreche jetzt gar nicht davon, wenn das mal runterfällt. Auch das war eine Zeit lang ein Riesenproblem bei diesen Smartphones, weil die hatten dann so dünne Kanten auf der Seite nur noch, dass sie eigentlich immer auf Glas gefallen sind, egal wie sie runterfallen. Und dann hattest du dann eben nicht irgendwie Beulen in deinem Alurahmen, sondern du hast halt, ja, du hast halt das Glas, das gesplittert ist. Also da gibt es tausend Fragen, die ich mir stelle, aber wir wollen auch fair sein, es ist noch super früh. Wir wissen überhaupt nicht, was Apple damit vorhat. Mal gucken. Ich will nur einfach anmerken, da können wir sagen, ja, aber der JC hat es, oder wir beide haben es schon gesagt, schon immer im April 2026. Wir sind da ein bisschen skeptisch.
1: Ja, das sind wir definitiv. Aber ja, das ist richtig. Es ist halt interessant, einfach jetzt zu sehen, in welche Richtung es gehen könnte jetzt zum Jubiläum. Ja. Und ja, wir sind einfach mal gespannt, was Apple damit anstellt.
0: Absolut.
1: Außer Handschmeichler fällt mir jetzt im Moment auch nicht so wirklich ein großer Mehrwert da ein. Das ist einfach mal was anderes wieder ist, was natürlich schön ist. Und dass es halt durch die Rundung wahrscheinlich deutlich angenehmer noch in der Hand liegt. Aber das, ich sag mal, der Anspruch ist natürlich jetzt nach 20 Jahren Smartphone auch schon sehr hoch. Ne? Samsung hat das recht früh gemacht und ist da jetzt schon wieder von weg. Wenn Apple nach 20 Jahren damit anfängt und die Leute sind eigentlich bestens gewöhnt, dann ist schon
0: krass machen.
1: Ziemlich hoher Maßstab, den sie erfüllen.
0: Ja, absolut. Da hast du völlig recht. Und ich will das ja auch gar nicht vergleichen, weißt du. Es ist nur halt, wenn man von Curved Displays spricht, könnte ich dir jetzt hier in meiner Schublade 4, 5 Smartphones zeigen, die alle ein krasses Curved Display haben und zum Teil schon Jahre alt sind. Und da war das jetzt nicht der letzte Schrei. Drum ist es ja auch wieder weggegangen. Ich meine, der Erfinder von dem ist ja selber wieder davon abgekommen. Und die Chinesen, die es noch eine Zeit lang dann weitergemacht haben, auch die sind wieder eher davon abgekommen. Also das hat ja schon alles seine Gründe. Aber gut, wie gesagt, vielleicht macht Apple das sowieso komplett anders. Und dann wird es plötzlich spannend. Bisher fand ich persönlich zumindest die Apple Invite App ja nicht so spannend. Aber ja, wir kriegen dann auch immer wieder Zuschriften von Leuten, die sagen, ich hab doch keine Ahnung, ihr alten Boomer, die ist cool. Jetzt gibt's ein Lebenszeichen, es gibt sie noch.
1: Es gab sogar ein paar mehr Lebenszeichen. Es ist schon das zweite Update in 2 Monaten, was die erhalten hat. Wir sind jetzt bei Version 1.8. Ich wundere mich übrigens auch, dass ich von dir niemals eine Einladung bekomme über die Invites-App.
0: Du, das können wir sofort ändern. Ich werde mir was einfallen lassen. Danke für den Hinweis.
1: Ja, aber in der Zwischenzeit kann ich ja schon mal erzählen, was neu ist. Wir haben ein neues Feature, nämlich eine iMessage-App, mit der man dann Einladungen direkt dort heraus teilen kann, was ja irgendwo sinnvoll ist, weil iMessage ist ja sowieso eigentlich, glaube ich, ein Hauptpunkt, wo viele eben Verabredungen treffen. Auf jeden Fall im Messenger und nicht in einer eigenen App. Und dann sind auch Verbesserungen noch beim Thema Image Playground, dass du eben die Hintergrundgalerie und den ganzen Kram dann machen kannst. Manuelle Bearbeitung der Gästeliste.
0: Das war das Hauptproblem, stimmt. Darum habe ich die gebraucht. Natürlich, genau. Es lag eigentlich an Image Playground.
1: Es ist immer noch die Frage, was ist denn eigentlich mit dem iPad und dem Mac? Also da hat sich meines Wissens noch nichts getan.
0: Ja, ich habe sie jetzt mal wieder aufgemacht. Das ist wieder so ein Live-Moment hier im Podcast. Ich könnte dich zu einem Fernsehabend einladen. Das wird mir hier vorgeschlagen als Vorlage.
1: Speziell, wenn du meinen Namen anklickst oder generell?
0: Nein, so weit bin ich noch nicht. Das ist nur generell. Okay. Mal gucken, was passiert, wenn ich hier stimme. Kann man das auch? Kann man einfach sagen, du, ich weiß nicht, was ich mit dem Typ machen will, aber ich lade mal einfach mal ein.
1: Mach mal einen Vorschlag.
0: Dann kommt irgendwie, ups, nicht Sport, nicht Wandern, nicht, aber Kaffee, Bäcker, zum Bäcker. Ja, wir könnten zusammen zum Bäcker laufen.
1: Das passt.
0: Das passt, genau. Ja, nee, ich, wie gesagt, jetzt lästere ich über diese App, aber es zeigt halt, ich nutze sie tatsächlich nie und habe sie jetzt nach längerem mal wieder aufgemacht. Ich bin natürlich komplett bei dir. Auch das ein Live-Test. Die ist auf dem Mac nicht erschienen bisher. Sie ist nicht drauf. Auf dem iPad auch nicht. Also, das sind dann halt diese Inkonsequenzen bei Apple. Da könnte man jetzt nostalgisch werden und sagen, unter Steve Jobs hätte sowas nicht gegeben. Aber wo ich so finde, Freunde, ihr habt das geilste Ökosystem, dann nutzt es auch.
1: Ja, es ist zumindest irgendwie inkonsequent, weil sie ja in allen anderen Beziehungen immer wieder diese Symbiose zwischen den verschiedenen Plattformen betonen. Also
0: ja, genau.
1: Dass ja auch Entwickler eigentlich ja in die Richtung gebracht werden, mach doch gerne auch eine Mac-App draus. Ne? Das ist so einfach. Und sie selber machen es jetzt nicht. Klar, jetzt kann man sich über Zielgruppen unterhalten, ob die Invites-App einfach Zielgruppen hat, die jetzt nicht auf dem Mac zu Hause sind. Auf dem iPad vielleicht schon. Ich glaube schon, dass zum Beispiel auch bei der jüngeren Klientel, manche haben halt nur ein iPad und kein iPhone. Das heißt, man kann sie über die Invites-App dann erreichen. kann man jetzt in dem Fall nicht. Was man positiv halt anerkennen muss, und das unterscheidet das Ganze, finde ich, schon von anderen Dingen, die wir da gesehen haben, dass sie zumindest das irgendwie weiterentwickeln. Also, dass sie jetzt schauen, das ist, die Feature-Liste ist ja schon ziemlich lang, die sie jetzt dann wieder ergänzt haben. Egal, wie ich jetzt dazu stehe, ich bin nach wie vor sehr skeptisch, aber immerhin, sie glauben selber an diese Idee offenbar.
0: Das stimmt, ja, das ist wahr. Sie lassen sich einfach so versanden oder sprechen nicht mehr drüber und irgendwann ist die App dann so alt, dass sie niemand mehr will, sondern es geht weiter. Ja, mal gucken. Also eben, also was soll ich sagen? Ich habe sie noch zu wenig gebraucht. Meine Einladungen sind völlig uncool in Outlook und handeln meistens, haben meistens mit der Arbeit zu tun. Also von dem her gesehen bin ich da natürlich ein kompletter Langweiler. Aber die das nutzen wollen, die haben jetzt mehr Möglichkeiten und mehr Möglichkeiten, wir sagen es immer mal wieder in diesem Podcast, sind ja per se schon mal gut.
1: Ja, ich glaube nach wie vor, dass das aber gerade so eine Einladungs-App, also eine App, bei der du weißt, dass du damit auch Leute ansprichst, die jetzt nicht in einem Ecosystem sind, eigentlich viel universeller aufgestellt sein muss auf der Empfängerseite und auf der Seite, sag ich mal, dass die Leute sich daran beteiligen können. Das, es muss irgendwie, klar, du willst deinen Plattformvorteil ausnutzen. Das heißt, du musst irgendwie den kurzen Weg bieten und die Leute auf deine Seite ziehen. Aber dann muss es eigentlich sehr generalistisch unterwegs sein. Was Apple ja auch dann in entscheidenden Feldern macht, also wenn ich mal die Services-Sparte nehme, für wie viele Plattformen haben sie alleine die TV-App und die Music-App mittlerweile portiert? Da sind sie ja auch nicht knallhart nur auf ihrer Plattform geblieben, sondern haben eben gesehen, damit das eine Reichweite hat, damit es eine allgemeine Relevanz erhält, müssen wir auch auf den Samsung-Fernseher, auf die, was weiß ich da drauf. Und bei der Invites-App, ich weiß nicht, also ich sehe nicht, warum man das jetzt nur aufs iPhone reduziert nach wie vor. Und aufs Web, glaube ich. Du kannst es ja ins Web schicken, die Einladung, ne? Aber
0: ja, das kannst du auch, natürlich. Du kannst dann deine Einladung auch im Web quasi öffnen, als Nicht-Apple-Nutzer oder so.
1: Aber trotzdem, es ist eigentlich zu wenig.
0: Ja, finde ich auch, genau. Gut, wir haben vorhin über Optionen gesprochen, die ja im Prinzip okay und gut sind. Beim App Store gibt es jetzt neu auch zusätzliche Optionen. Ich kann Monatsabos abschließen, das tönt schon mal spannend. Aber mit Jahresbindung. Und das ganz ehrlich, weißt du, an was mich das erinnert, lieber Malte? Du wirst mir jetzt gleich erklären, dass es nicht so ist, aber das erinnert mich so an Telekom-Verträge.
1: Ja, lange Vertragsaufzeiten.
0: Geiler Deal, jeder Monat und so. Aber übrigens im kleingedruckten 24 Monate läuft das Ganze dann. Irgendwie habe ich mich an das erinnert bekommen. Also was ist das für eine neue Funktion? Was kann ich jetzt machen als Entwickler?
1: Ich glaube, im Ergebnis ist es auch gar nicht so unähnlich. Du hast ja bei vielen Internetdiensten mittlerweile immer so einen Wahlschalter, dass du zwischen monatlich und jährlich dann umschalten kannst beim Abo-Modell. Und du wirst dann mal geködert bei den Jahresverträgen damit, dass dann gesagt wird, ja, da bezahlst du dann rechnerisch, wird das wieder auf die Monatssumme umgerechnet. Du zahlst halt statt 10 Euro pro Monat, 8 Euro pro Monat, wenn du gleich ein ganzes Jahr buchst.
0: Ja,
1: Und das macht Apple jetzt auch. Es ist so eigentlich zuallererst mal ein kommunikativer Schritt. Weil das Problem bislang war, wenn du eben In-App-Abos oder In-App-Käufe angezeigt bekommen, also In-App-Abos vor allem angezeigt bekommen hast, dann war es halt ein Knaller, ne? Dass das Monatsabo ein einstelliger Betrag und dann eine Hammersumme für den Jahresbetrag. Und ganz viele haben augenscheinlich dann lieber dann trotzdem mehr bezahlt, weil sie einfach irgendwie gedacht haben, nee, um Gottes Willen, 100 Euro auf einmal ist ja viel. Jetzt machen sie es halt angenehmer, weil du es dann einerseits monatlich bezahlst. Und du aber vor allem auch diese Monatssumme dann im Fokus hast und weniger jetzt diese Jahressumme. Das ist also, glaube ich, ein psychologischer Effekt zuallererst mal. Für die Entwickler ist es ja sehr sexy, weil die Planungssicherheit dadurch bekommen. Die finden ja auch Jahresabos toll, weil sie einfach dann wissen, okay, den Abonnenten, den ich für ein Jahr habe, der sorgt dafür, dass ich davon leben kann. Alleine so der Punkt, ja, du sagst es, ne, dieses Gefühl, ich bin jetzt ein Jahr da drin.
0: Also ich finde eben, also vielleicht bin ich da geframed oder nicht vielleicht, ich bin geframed in dem Bereich wahrscheinlich, aber ich finde eben auch diese Verpflichtung, also weißt du, diese Bindung dann an ein Jahr, das ist das, was mich stört. Ich meine, ich bin ja jemand, ich habe viele Abos laufen, ich habe auch nicht prinzipiell gleich das große, oh, ich renne weg, ein Abo, dieser böse Entwickler, das habe ich überhaupt nicht. Also ich bin auch sehr oft dann treu, ich verstehe natürlich auch, die Planungssicherheit ist ein Problem, wenn du ganz viele Leute hast, die das vielleicht am Anfang cool finden, aber nach 2 Monaten sind die alle wieder weg, hilft dir das wenig. Das verstehe ich ja im Prinzip auch alles. Aber es ist halt so, ich sage auch immer so, wenn ich Beratungen mache in dem Bereich, sage ich halt auch immer, hey, aber diese Verpflichtungen, klar, das sieht nicht viel aus, ach komm, 12 Euro pro Monat, aber denkt mal dran, ihr müsst jetzt 12 oder 24 Monate zahlen, rechne mal das aus, dann sieht es plötzlich anders aus. Also ich mag nicht, wenn Kosten quasi verschleiert werden, weißt du, was ich meine? Ich habe dann lieber, ich sehe, es kostet 100 Euro und da muss ich mir halt überlegen, ist es mir das wirklich wert, so ein ganzes Jahr lang damit? Wenn ja, dann drücke ich die 100 Euro ab und nicht die 9 Euro, wo ich denke, ja, das kostet ja fast nichts, jetzt zahle ich mal 9 Euro. Aber ich muss es ja dann eben auch 12 Mal machen. Hm. Weißt du, was ich meine?
1: Also ja, ja.
0: Das ist mehr so das, was mich so ein bisschen, weil die Kosten sind am Schluss ja die gleichen. Aber sie wirken halt weniger hoch. Du bist ja auch überhaupt kein Fan von Klarna und dem ganzen Zeug, weißt du?
1: Ja.
0: Du kaufst das so, du stotterst das so ab. Ich finde das einfach gefährlich.
1: Ja.
0: Und ich will das jetzt nicht vergleichen, ist vielleicht ein bisschen unfair, aber es hat für mich so ein bisschen diesen Vibe, weißt du?
1: Ja, doch. Also am Ende ist es ja letzten Endes ja so, es ist eine Kommunikationsfrage, die darauf abzielt, dass die Leute potenziell mehr kaufen. Als sie vielleicht sonst getan hätten, wenn sie jetzt den Jahrespreis zum Beispiel erblicken. Dieses Bewusstsein dafür, dass du ein Jahr gebunden bist und eine Summe X aufbringen musst, ist natürlich eher da, wenn du die Gesamtsumme siehst, als wenn du jetzt die Monatssumme siehst und denkst, ach, die 10 Euro, die verkrafte ich schon. Und du kommst halt aber während der 12 Monate nicht raus aus der ganzen Sache. Und da sind wir ganz schnell beim Thema Übersichtlichkeit und einem der Hauptgegenargumente bei dieser ganzen Abo-Kultur, dass es sich halt summiert. Und das ist beim monatlichen Abo schon so eine Sache, aber wenn du die wirklich monatlich kündigen kannst, kannst du ja, sag ich mal, in einer... Kannst
0: du auch mal aufräumen.
1: Du kannst aufräumen und du kannst dir auch relativ schnell helfen. Weißt du, in dem Moment, wenn dein Konto leer ist und du musst noch die Verbindlichkeiten bedienen, ist es doof. Aber im nächsten Monat sieht es schon wieder ganz anders aus, weil du sehr schnell rauskommen kannst. Aber wenn der Trend natürlich dahin geht, dass die Leute, sag ich mal, gefühlte Monatsabo abschließen, aber im Fall der Fälle dann doch feststellen, weil sie eben 2 Euro pro Monat gespart haben, dass sie jetzt doch dann in dieser Abhängigkeit sind. Und wenn ich das richtig gesehen habe, nach diesen 12 Monaten verlängert sich das auch wieder um 12 Monate und nicht, dass es dann monatlich weitergeht.
0: Ja.
1: Also ich bin da kein Fan von. Ich werde da wahrscheinlich dann solche Abos auch nicht abschließen. Aber das ist Geschmackssache. Ich meine, im Endeffekt ist es halt letzten Endes so, wem es gefällt, wunderbar. Und es ist ja jetzt auch nicht so, Ich erwarte jetzt nicht, dass die Bezahllandschaft dadurch völlig umgekrempelt wird. Also sprich, dass Entwickler dazu übergehen, nur noch solche Jahresabos anzubieten. Und wenn, wir sind kritische Kunden. Wir müssen, sag mal, wir stimmen mit den Füßen ab. Das gilt ja generell für diese ganzen In-App-Käufe und In-App-Abos. Man muss da einfach schauen, wo ist der Preis gerechtfertigt? Was möchte man sich wirklich dann leisten? Ich stehe immer wieder von dem Punkt bei wirklich teilweise sehr gelungenen Apps, aber wo ich dann halt so gucke, dass ich dann sehr genau abwäge, wie lange nutze ich es und dann bezahle ich entsprechend. Also Flighty ist zum Beispiel. Ich brauche Flighty immer mal eine Woche. Es wäre deutlich günstiger, ich würde das Jahres, also was heißt günstiger? Es sieht auf den ersten Blick günstiger aus, wenn ich das Jahresabo abschließen würde.
0: Mhm.
1: Ist es aber effektiv nicht, wenn ich es nur 1 oder 2 Mal pro Jahr nutze. Dann komme ich besser weg mit dem Wochenabo.
0: Ja, klar.
1: Also man muss sich informieren. Ne? Man muss letzten Endes dann eben wirklich durchrechnen, was besser ist.
0: Genau, ja, das ist genau der Punkt. Und das ist halt so, verschleiern war vielleicht ein bisschen ein böses Wort von mir, aber es macht es nicht einfacher, dir Transparenz zu schaffen und den Überblick zu verschaffen, dieses neue Feature.
1: Ja.
0: Das ist letztendlich so ein bisschen mein Hauptkritikpunkt, genau.
1: Nee, aber völlig valider Kritikpunkt. Also ich bin da völlig bei dir, weil das ist eben bei dieser ganzen Abo-Geschichte das große Thema. Das Gute ist ja, ich meine, auf der Positivseite bei Apple muss man ja mal sehen, dass sie eben diesen zentralen Abo-Tab haben, wo du reingehen kannst und
0: ist übersichtlich, man findet sie schnell.
1: Das ist ja im freien Web ja viel toxischer, weil du kannst überall Abos haben und du findest vielleicht nur noch über deine Kontoauszüge heraus, wo du sie haben könntest.
0: Über deine Kreditkartenabrechnung findest du sie. Genau, also absolut.
1: Das finde ich wirklich dufte und auch generell, dass der Abbestell-Button eben nicht über den Anbieter des Abos läuft, sondern über den Mittler. Also dass eben du auch jetzt nicht befürchten musst, dass dann eben ein Button sich vom anderen unterscheidet, weil du plötzlich dann irgendwie abgewimmelt wirst nach dem Motto, ah nee, du willst doch nicht abbestellen oder so. Nein, bei Apple ist das halt alles einheitlich geregelt. Finde ich sehr angenehm. Hat auch häufig dazu geführt, dass ich eher mal über Apple ein Abo abgeschlossen habe, als direkt beim Anbieter.
0: Ja, ich auch. Einfach, weil ich wusste, wo ich es dann wieder finde und dass man es ja eigentlich einfach canceln kann bei Apple. Ja, das hat mich auch schon dazu verleitet, dort Abos abzuschließen. Absolut. Gut, hey, wir könnten zur Umfrage der Woche kommen.
1: Genau, da schauen wir mal drauf. Wir haben euch gefragt, ist jetzt auch schon ein paar Tage her.
0: Ja, allerdings, gell?
1: Würdest du die stille Spracherkennung der AirPods Pro 3 nutzen? Das war ja dieses Thema, dass die AirPods Pro 3 in einer neuen Variante kommen könnten, die irgendwie dann Infrarotsensoren haben, die dann halt so eine stille Spracherkennung ermöglichen.
0: Genau, 2079 von euch haben mitgemacht. Vielen Dank dafür. Die Mehrheit mit fast 40% sagt, ja, kommt drauf an, wie gut sie funktionieren. Das ist natürlich sehr ein valider Punkt. Muss man erst mal gucken. Das sind ja noch Gerüchte. Wir wissen ja noch gar nicht, wohin geht. 31% haben aber auch gesagt, besitze gar keine AirPods Pro 3. Also wäre im Moment sowieso kein Thema, weil es ja noch nicht so ganz klar, braucht es wirklich neue Hardware, reicht Software? Wie wird das genau? Wie wird sich das überhaupt unterscheiden? Also drum war das auch überhaupt eine Frage, drum, ja, so viele haben gar keine. Fast 10% sagen, ja, praktisch, why not? Aber auch 8 sagen, ja, gruselig, zu viel Gesichtsüberwachung für mich. Gleich viel sagen, keine Ahnung, weiß ich nicht. Und 4,6 sogar, die feiere ich ein bisschen. Die sagen, nein, ich spreche lieber normal. Ah nee, die sagen, ich spiele normal. Ich habe gelesen, ich spreche gar nicht mit Siri. Dann hätte ich sie abgefeiert. Aber die sagen, nein, ich spreche lieber normal mit Siri. Ja, eben. Also ich meine, das war halt ein Gerücht, was wir ja schon länger in verschiedener Art und Weise irgendwie immer mal wieder mitbekommen hatten. Man muss mal gucken, wie es funktioniert. Ist eigentlich nachvollziehbar, diese Antworten, oder?
1: Ja. Ja, also wir haben auch in den Kommentaren zurückgespielt bekommen, dass natürlich viele auch sagen, das könnte ein praktisches Hilfsmittel für Menschen mit Behinderung sein oder in besonderen Arbeitssituationen. Zum Beispiel jetzt im Krankenhaus mit Handschuhen, finde ich auch einen sehr interessanten Aspekt, der da genannt wurde.
0: Erdensprache, dass die dann übersetzt werden könnte, wurde mehrmals erwähnt, finde ich auch super spannend.
1: Ja, also das, und es wurde auch gesagt, das könnte auch natürlich ein Testballon sein, dass man einfach mal schaut für eine zukünftige AR-Brille oder Nicht-AR-Brille, dass das eben dann auch so ein Punkt ist, dass das Apple das auf diese Weise so, sagen wir mal, auf die softe Weise einführt und dass uns das dann später nochmal begegnet.
0: Ja, genau, als Steuerungsmöglichkeit von so einer Brille. Ja, guter Punkt. Das fand ich auch sehr ein spannendes Feedback. Was wollen wir diese Woche wissen?
1: Ja, diese Woche wird die Frage gestellt, die wir letzte Woche ja schon angeteasert haben, dass wir sie euch noch stellen wollen. Wir wollen von euch wissen, wie findet ihr denn eigentlich die Entscheidung, dass John Turner neuer CEO von Apple wird?
0: Dann könnt ihr sagen, großartige Wahl, Turner ist der Richtige. Solide Entscheidung, aber mal abwarten. Ich bin skeptisch, kompletter Fehler. Oder ihr könnt auch sagen, keine Ahnung, weiß ich nicht. Gut, da bin ich mal wieder gespannt drauf. Und jetzt switchen wir eben genau in die Sektion, wo ihr uns immer an euren Gedanken teilhaben lasst, nämlich in unsere Feedback-Sektion. Magst du mal loslegen, lieber Malte?
1: Ja, ich fange mal mit Johannes an, der hat uns geschrieben, in einer der letzten Folgen habt ihr richtigerweise angemerkt, dass die angeblich automatischen App-Updates im App-Store beim iPhone noch nie funktioniert haben. Das war bei mir auch gefühlt so, ewig so. Jedes Mal, wenn man nachgeschaut hat, wartet im App Store locker zwischen 10 bis 30 Updates auf eine Installation bei mir. Mit iOS 26.4 hat Apple ja die Ansicht im Store etwas geändert. Seitdem fällt mir regelmäßig auf, dass quasi fast alle Apps immer automatisch aktualisiert sind mit den Angaben heute aktualisiert oder vor einem Tag aktualisiert, obwohl ich nichts manuell angestoßen habe. Ist das bei euch auch so?
0: Ich kann sagen, bei mir nicht. Leider. Ja. Diese Zuschrift hat mich sofort aufgeschreckt, dass ich dachte, wow, geil. Bei mir hat sich weder mit 26.4 noch mit 4.1 noch mit 4.2, wo wir ja im Moment draufstehen, dahingehend was verändert. Ich gehe alle 2-3 Tage mal rein und habe dann jedes Mal 30, 40 App-Updates drin. Wie ist es bei dir?
1: Ich gucke gerade Live-Test.
0: Live-Test, sehr cool.
1: Wir werden hier gerade...
0: Oh, ein Jingle für Live-Tests.
1: Ja, okay, 208 Apps müssen noch aktualisiert werden.
0: Holy shit, Malte, du machst einen Apple-Podcast und aktualisierst nie. Was ist denn mit dir los?
1: Hatte jetzt wenig Zeit. Hatte wenig Zeit, ja.
0: Heieiei, ja, okay. Lass es erst nachher laufen, sonst bricht unsere Verbindung ab.
1: Da könnte viel Traffic jetzt kommen.
0: Genau. Ja, also wenn es da irgendwie 10 Microsoft-Apps drunter hat, dann lädt es ein paar Gigabyte. Okay, also gut, Live-Test bei Malte und quasi Vorher-Test beim JC. Bei uns hat es nicht funktioniert. Jetzt sind wir natürlich extrem gespannt auf euch. Schreibt uns mal, Das wäre ja geil, wenn Johannes in irgendeiner geheimen Beta-Testgruppe drin ist, in einem AB-Test von Apple vom App Store oder so, dass es bei ihm klappt. Aber vielleicht sind es ja noch andere. Also ihr dürft uns da zu diesem Thema natürlich absolut gerne schreiben. Ich nehme noch den Guido rein, der hat uns geschrieben, da hat uns ein paar, das war ein völliges Side-Thema von mir, ich habe ja erzählt von meinem Smart Lock, das ich jetzt habe, wie happy ich bin, dass ich das jetzt endlich geschafft habe einzubauen mit Zylindertausch und so. Da haben uns einige Zuschriften erreicht und auch im Gefunke wurde das noch diskutiert, zu so, ja, aber so ein Zylinder, wenn der dann nicht geht und bliblablub. Und der Guido hat gefragt, also er nutzt schon seit längerem Nuki und entweder habe ich es nicht ganz gecheckt oder in der Schweiz ist es anders. In Deutschland jedenfalls musst du das Schloss nicht tauschen. Du kannst das Nuki ganz normal mit deinem bestehenden Schlüssel nutzen. Allerdings habe ich nicht das Ultra. Vielleicht ist es ja dort anders. Ja, und Guido, ich beantworte es gleich selber. Das hat für einmal nichts mit der Schweiz zu tun. Ich meine, es ist ein guter Gedanke. Ich motze ja viel darüber, was bei uns anders ist als in der EU. In dem Fall ist es tatsächlich ja das Nuki Ultra. Das
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0: auch Fingerabdruck und all die anderen Möglichkeiten. Aber sie hat einen Schlüssel, wenn mal Stromausfall oder so. Das ist wichtig und das ist okay. Aber das ist der Unterschied. Du hast wahrscheinlich ein Nuki, das eben nicht das Ultra ist, weil bei denen ist es immer noch so, auch bei den neuen, die steckst du auch innen, ich hätte fast gesagt aus, da wäre es auch geil, innen auf deinen bestehenden Schlüssel und kannst sie dann nutzen. Also es gibt inzwischen beides von Nuki. Das war mir einfach noch wichtig, weil da waren so ein bisschen Diskussionen noch. Gut, ich würde sagen, Malte,
1: wir schließen jetzt ab.
0: Wir schließen ab. Ja, genau, perfekt. Natürlich. Wie könnte es besser sein? Du triffst den Nagel mal wieder auf den Kopf. Wir schließen ab und zwar die Folge 536. Nächste Woche gibt es mit der 537 wieder was. Und wenn ihr euch vormerken mögt, gibt es ja dann am 8. Mai auch den Apfelfunk am Hörer. Da werden wir euch aber in der nächsten regulären Podcast-Folge nochmal dran erinnern. Ja, Malte, herzlichen Dank. Hat mir großen Spaß gemacht. Ich freue mich schon wieder auf unsere nächste Diskussion hier. Und ich freue mich auch von euch zu hören, egal ob in der Funkgeräte-App, dort im Gefunke, der App zum Apfelfunk oder eben auf die anderen Arten, wie ihr mit uns Kontakt aufnehmen könnt. Wir schätzen das sehr. Wird cool, macht's gut und tschüss aus Berlin.
1: Drum merke, abgeschlossen ist nur diese Folge. Es geht natürlich weiter. 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Und ja, danke dir, lieber Jean-Claude. Danke euch. Bis zum nächsten Mal. Tschüss von der Nordsee.
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2: Im Studio Gisa Weber, schönen guten Abend. In der Leipziger Innenstadt sind zwei Menschen durch einen mutmaßlichen Amokfahrer ums Leben gekommen. Der Mann raste mit dem Auto durch die belebte Fußgängerzone. Dabei wurden weitere Menschen zum Teil schwer verletzt. Der 33-jährige Deutsche wurde umgehend festgenommen. Laut den Behörden ist von einem Amoktäter auszugehen. Leipzigs Oberbürgermeister Burkhard Jung sagte am Abend:
3: Eine fürchterliche Tragödie hat sich heute in Leipzig ereignet. Wir sind fassungslos über das, was geschehen ist. Man findet gar nicht die richtigen Worte für diese fürchterliche Amokfahrt. Gedanken sind natürlich jetzt bei den Opfern, bei den Angehörigen, bei den Menschen, die auch psychisch das kaum ertragen können.
2: Ein Minenjagdboot der deutschen Marine ist auf dem Weg in Richtung Mittelmeer. Mit dem Schritt will sich die Bundesregierung auf einen möglichen Einsatz in der Straße von Hormuz vorbereiten. Das Boot könnte dabei helfen, die wichtige Meerenge für die Schifffahrt zu sichern. Für so eine Mission bräuchte es aber noch grünes Licht vom Bundestag. Der Befehlshaber der Flotte, Axel Derz, sagte heute beim Auslaufen in Kiel:
4: Das ist Routine und Ausnahme zugleich. Es verdeutlicht, mit welcher Wucht globale Sicherheitsfragen in unserem Alltag eindringen und verdeutlicht, was es heißt, mit handlungsfähigen Seestreitkräften Verantwortung zu übernehmen.
2: Seit einigen Tagen gibt es den Tankrabatt der Bundesregierung. Doch bisher kommt der wohl nicht komplett bei den Verbrauchern an. Das kritisiert der ADAC. Um die 12 Cent sind Diesel und Benzin am Wochenende nach unten gegangen. Da wäre deutlich mehr drin gewesen, sagte Katrin von Randenburg vom ADAC im ZDF.
5: Wir haben die 17 Cent, die runtergehen könnten aufgrund der Energiesteuersenkung. Und wir haben einen zusätzlichen Spielraum dadurch, dass der Rohölpreis gegenüber dem Donnerstag, als noch keine Energiesteuersenkung galt, nochmal deutlich gesunken ist.
2: Das Bundeskartellamt fordert die Mineralölkonzerne auf, die Steuersenkung in Gänze an die Autofahrer weiterzureichen. Schlechte Stimmung, Umfragewerte im Sinkflug. Rund ein Jahr nach seiner Wahl zum Bundeskanzler ist Friedrich Merz unzufrieden mit der Zusammenarbeit in der Koalition. Er bekannte sich im Ersten zwar zu Schwarz-Rot, fordert von der SPD aber mehr Kompromissbereitschaft. Auf einer Atlantikkreuzfahrt ist offenbar das Hunter-Virus ausgebrochen. Die Weltgesundheitsorganisation spricht von 3 Toten. Ein Test auf das von Nagetieren übertragene Virus war positiv. Dazu gibt es mehrere Verdachtsfälle.
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2: Schauer und Gewitter ziehen am Abend noch durch, die lassen aber nach und in der Nacht wird es in vielen Regionen wieder trocken. Dazu hängen noch ein paar Wolken am Himmel. Die Tiefstwerte liegen dabei zwischen 12 und 6 Grad. Morgen wird es zweigeteilt, im Norden oft freundlich und trocken, sonst mehr Wolken mit Regen und teils Gewittern bei maximal 27 Grad.

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1: Liebe Funkamateure, liebe DXer und Kurzwellenfreunde, es gibt wie immer interessante Meldungen aus dem DX- und Vereinsgeschehen.
2: Hier ist der Verband der Funkamateure in Telekommunikation und Post e.V., VfDB. Liebe Wireless und OM, ihr hört den Rundspruch des VfDB e.V., Ausgabe Mai 2026. Ja, willkommen zu einer fast frühsommerlichen Ausgabe des VfDB-Rundspruchs und wir hoffen, dass ihr den Tanz in den Mai gut überstanden habt. Wir haben wieder viele Neuigkeiten in unserem Verband. Wir beginnen den VfDB-Rundspruch wie immer mit Meldungen aus dem VfDB-Hauptvorstand. Volle Hütte am VfDB-Stand beim Funktag in Kassel. Neben vielen attraktiven Ständen von Vereinen, Verbänden und Interessengruppen auf dem Funktag in der Messe Kassel am vergangenen Samstag kam auch der bewährte VfDB-Stand mit seinen Kaffeetischen wieder sehr gut an. Diese waren fast durchgehend für Gespräche mit dem VfDB-Vorstand und den Mitgliedern besetzt. Eine Gruppe aus dem VfDB-Ortsverband Kassel, Zulu 25, mit dem OVV Andreas, Delta Alpha 6, Delta Alpha, stellte ihre Sonderstation Delta Mike 50, Delta Mike Sierra, DM 50 DMS, anlässlich 50 Jahre Deutsche Märchenstraße vor. Besucher konnten sich ein Exemplar der schön gestalteten QSL-Karten mit nach Hause nehmen. Einzige Erschwernisse boten die verkehrsbedingten Probleme. So waren örtliche Taxiunternehmen und Verkehrsbetriebe nicht auf den Messebeginn um 9 Uhr eingestellt, sodass sich viel zu viele per Bahn angereiste Messegäste am Bahnhof Kassel-Wilhelmshöhe in die Linienbusse zwängen mussten. Den mit Pkw aus dem Norden angereisten Besuchern machten 3 Vollsperrungen wegen Brückenabrissarbeiten entlang der A7 zwischen Salzgitter und Nordheim das ganze Wochenende hindurch zu schaffen. Bis wenige Minuten vor Ende des Funktags waren die Gänge zwischen Ausstellern und Flohmarktständen sowie vor der Aktionsbühne von den Besuchern belebt. Die veranstaltende DARC Verlags GmbH vermeldete insgesamt 2700 Besucher. Wir bedanken uns einmal mehr für die vielen positiven Feedbacks zu unserer Verbandsarbeit. 64 Einträge zieren nun 3 weitere Seiten unseres VfDB-Gästebuchs. Jetzt schon vormerken, Zulu Talk am 11. Mai. Unser beliebtes Online-Video-Chat-Format Zulu Talk findet in seiner nächsten Ausgabe an einem Montag statt. 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Weiter geht's mit Meldungen aus den Bezirksverbänden und Referaten. Wir blicken zuerst in den Bezirksverband Hessen. Eine Rückschau auf die BV-Versammlung, die fand am 18. April in Wetzlar statt. Im Clubraum des DARC-Ortsverbandes Wetzlar, Foxtrot 19, fand am 18. April die turnusgemäße Bezirksverbandsversammlung des BV Hessen statt. Bezirksverbandsvorsitzender Rocco, Delta Lima 1 X-Ray Mike, konnte Vertreter aus 5 Ortsverbänden begrüßen. Der stellvertretende Bezirksverbandsvorsitzende André, Delta Delta 8 Alpha Kilo Alpha, wurde vom gastgebenden Ortsverband für 25 Jahre Mitgliedschaft im DARC mit einer Urkunde und Nadel geehrt. In seiner Laudatio hob der stellvertretende OVV von Foxtrot 19, Georg DL1YAB, die vielen Tätigkeiten von OM André hervor. Die Kassenprüfung für den BV Hessen wurde von den beiden Kassenprüfern Werner, DL8WR und Klaus, DH2KD, erstmals in einer Online-Sitzung zusammen mit dem BV-Kassenverwalter Karl, DG9AK, durchgeführt. Durch die vielen Spenden für die nicht wenigen Relaisstandorte im Bezirksverband Hessen, unter anderem Ginnheimer Spargel in Frankfurt am Main und die Standorte auf den Feldbergen im Taunus, da war doch einiges an Buchungsvorgängen zu prüfen. Mangels Kandidaten für einen vollständigen BV-Vorstand wurde die Wahl auf eine neu anzusetzende Bezirksverbandsversammlung vertagt. Heribert, DG9RAK vom VfDB-Hauptvorstand, konnte im Laufe der Versammlung OM Burkhardt, Delta Charlie 9 Zulu Bravo, für seine lange und unermüdliche Arbeit für den Amateurfunk ehren. Ihm wurde in Abwesenheit die Auszeichnung VfDB-Urgestein verliehen. Burkhardt trat vor 55 Jahren in den VfDB ein. Von 1989 bis 2024 hatte er das Amt des OVV des Ortsverbandes Wiesbaden Zulu 54 bekleidet. Ende März konnte OM Burkhardt seinen 90. Geburtstag feiern. Die Versammlung wünschte ihm noch viel Gesundheit und noch täglichen Spaß an unserem Hobby. Weiter geht's in den hohen Norden, in den Bezirksverband Schleswig-Holstein. Dort gibt's eine Mitgliederversammlung am 27. Mai. Der Bezirksverbandsvorstand und die Mitglieder der Ortsverbände im BV Schleswig-Holstein treffen sich am Mittwoch, den 27. Mai, zu ihrer jährlichen Mitgliederversammlung im Restaurant Gin Phoenix in der Bredstedter Straße Nummer 52 in Rendsburg. Beginn der Versammlung, zu der der Bezirksverbandsvorsitzende Peter, DB5NU, herzlich einlädt, ist um 18 Uhr. Nun einige Meldungen aus dem VfDB-Funkbetriebsreferat. Die Ergebnisse des DL-Präfix-Contest sind ausgewertet. Die Auswertung des DLPX-Contestes des VfDB in SSB vom 22. März ist abgeschlossen. Wie unser Contest-Auswerter Joachim, Delta Lima 6, Oscar November, berichtet, war die Anzahl der Teilnehmer gegenüber 2025 leider rückläufig. Die Anzahl der Nicht-VfDB-Stationen hatte sich sogar halbiert. Aufgefallen ist ein deutliches Nord-Süd-Gefälle. Es gab also weniger teilnehmende Stationen aus dem süddeutschen Raum. Zu den Ergebnissen: Es gingen 38 Loks von Teilnehmern aus dem VfDB ein. Den ersten Platz belegte Delta Alpha 0 Mike mit dem Operator Harald Delta Delta 5 Delta Delta aus Z90 OV Suhl Ilmenau vor Delta Quebec 0 Zulu mit Joachim Delta Lima 6 Oscar November vom OV Celle Z84 und Gunther Delta Juliet 7 Whiskey Golf aus dem OV Rostock Zulu 9. In der Gästewertung gingen 16 Loks ein, hier siegte Paul, Delta Foxtrot 6 Bravo Bravo aus India 36 vor Siegfried, Delta Foxtrot 9 Whisky Bravo aus Kilo 34 und Angela, Delta Lima 4 Delta X-Ray Foxtrot aus Sierra 29. In der SWL-Wertung gingen 2 Loks ein. Hier siegte Wolfgang Delta Echo 7 Whisky Alpha Bravo aus India 36 vor Helmut Delta Echo 2 Hotel Uniform Golf vom OV Yankee 43. Wie Joachim DL6ON abschließend mitteilt, wird der DLPX-Contest auch im nächsten Jahr wieder stattfinden. In CW am 17. Januar und in SSB am 21. März 2027, jeweils von 15 bis 16.59 UTC. Weiter geht's mit den Ergebnissen VfDB aktiv mit Stand April 2026. Dank erfolgreicher Contest-Teilnahmen des OV Celle Zulu 84 führt dieser das Ranking in unserem OV-Wettbewerb VfDB aktiv an. Durch den Verdoppelungsmonat für den Bezirksverband Hamburg hat sich der Ortsverband Osteland Z24 auf den 2. Platz verbessert, gefolgt von den Ortsverbänden Suhl Z90, Rostock Z89 und Göttingen Z47. Den aktuellen Stand könnt ihr online auf vfdb.org, dort unter Referate Funkbetrieb einsehen. VfDB-Aktivitätsmonate im Mai sind die Mitglieder des Bezirksverbandes Hessen zu besonderer Aktivität, zum Beispiel zur Teilnahme an den Z-Runden oder unserem Zulu-Talk, aufgerufen. Im Juni sind dann die Mitglieder des Bezirksverbandes Westfalen an der Reihe. Eure Aktivität wird honoriert mit doppelten Punktzahlen im OV-Wettbewerb VfDB aktiv. Dann hatten wir ein kleines Jubiläum, die 1600. RPZ-Runde am 15. April. Dazu ein Rückblick. Bereits seit dem 14. Juni 1995 findet an jedem Mittwochmorgen die RPZ-Runde statt. RPZ, das steht für Rentner und Pensionäre im VfDB. Damals lief die RPZ-Runde immer am Mittwoch um 8.30 Uhr Lokalzeit auf 3630 Kilohertz. Erfunden und eingeführt wurde die RPZ-Runde vor fast 31 Jahren von Klaus Böttcher, Delta Juliet 3, Romeo Whisky. Wie ihr wisst, er ist ja seit einigen Jahren Silent Key. Zu seinem Ehren erinnern wir an ihn mit diesem Beitrag. Wie Norbert, Delta Foxtrot 1 Alpha Sierra Golf, berichtet, findet die RPZ-Runde derzeit an jedem Mittwoch um 7.30 Uhr Ortszeit auf 3690 Kilohertz im 80 Meter Band statt. Am 15. April nahmen 11 Frühaufsteher und Frühaufsteherinnen an der 1600. Ausgabe der RPZ-Runde unter der Leitung von Jürgen, Delta Hotel 2 Oscar Papa, teil. Solltet auch ihr Zeit und Lust auf eine entspannte Runde am frühen Mittwochmorgen haben, dann schaltet eure Station ab 7.15 Uhr Lokalzeit auf 3690 Kilohertz in SSB ein. Die Stammteilnehmer freuen sich über jeden, der sich dort beteiligt. Natürlich sind auch Nicht-VfDBer und junge und junggebliebene YLs und OM herzlich willkommen. Die Teilnahme an der RPZ-Runde bringt auch Punkte für den OV-Wettbewerb VfDB aktiv. Darüber informiert Norbert, DF1 ASG, vom Team der RPZ-Runde. Weiter geht's mit ein paar Meldungen aus den VfDB-Ortsverbänden. Zuerst blicken wir in den OV Frankfurt am Main, Zulu 05. Da gibt's ein neues 70-Zentimeter-Relais bei DB0 HTV. Aus dem März ist noch nachzutragen, dass auf dem Fernmeldeturm in Frankfurt, bekannt als der Ginnheimer Spargel, ein neues FM-Relais bei DB0 HTV in Betrieb gegangen ist. Darüber berichtet der Standortverantwortliche Rocco Delta Lima 1 X-Ray Mike. Wie er mitteilt, wurde dieser Repeater mit dem bereits vorhandenen DMR-Relais co-positioniert. Eine neue Duplex-Weiche, vielen Dank dafür an Danielo, Delta Lima 7 Tango Alpha, wurde hierzu eingebaut, ein rauscharmer 18 dB Vorverstärker der Firma Kuhne und ein Splitter für DMR, FM und LoRa APRS komplettieren den Empfangszweig. Die beiden UHF-Sender wurden mittels Hybridkoppler auf den Sendezweig der Duplex-Weiche geschaltet. Es läuft nun alles zufriedenstellend. Des Weiteren wurde das neue Relais an das FM-Funknetz angeschlossen. Und dies funktioniert in der Talk Group 26269 ebenfalls sehr gut. Davon konnten wir uns übrigens auch hier in der Redaktion überzeugen. Funktioniert sehr schön. Ja, auf welcher Frequenz sendet DB0 HTV auf 70 cm in FM? Auf 438,8375 MHz mit der üblichen 7,6 MHz Ablage. Zum Arbeiten über das Relais müsst ihr einen CTCSS-Ton von 67 Hz mitsenden. Rocco DL1XM wünscht euch viel Spaß mit dem neuen FM-Repeater im Herzen der Weltstadt Frankfurt am Main. Weiter geht's nach Köln, Zulu 12, Funkertreff am 13. Mai. Wie an jedem zweiten Mittwoch im Monat findet am 13. Mai der Funkertreff des OV Köln, Zulu 12, in der neuen Location statt. Seit Anfang des Jahres trifft man sich im Gesundheitsladen in der Steinkopfstraße Nummer 2 in Köln-Mühlheim. Beginn des Funkertreffs ist um 19 Uhr. Wie gesagt, am 13. Mai. Und noch eine kurze Meldung aus dem Ortsverband Osnabrück, Z36. Dort wurde Rolf, Delta Lima 2, Mike Bravo zum OVV wiedergewählt. Wie Rolf, Delta Lima 2, Mike Bravo kurz und bündig mitteilt, fand am vergangenen Mittwoch, am 29. April, die Jahreshauptversammlung des VfDP-Ortsverbandes Osnabrück zu LU 36 statt, bei der auch Vorstandswahlen angesetzt waren. Der OVV Rolf, DL2 MB, wurde wiedergewählt. Gewählt, ebenso sein Stellvertreter Johannes, Delta Lima 2, Bravo Juliet Sierra. Und hier noch die Terminvorschau mit Veranstaltungen und Contesten im Mai. Am Samstag, den 9. Mai, öffnet um 9 Uhr wieder der bekannte Bergheimer Funkflohmarkt im Bürgerhaus in Bergheim Quadrat bei Köln. Seit 43 Jahren der Treffpunkt im Westen für Funkamateure, CB-Funker und SWLs. Neben dem Flohmarkt in zwei Hallen werden Vorträge zu den Themen 3D-Druck und vektorielle Netzwerkanalyse angeboten. Das Hugo-Junkers-Fest auf dem gleichnamigen Flugplatz in Dessau ist zu einer guten Tradition geworden. In diesem Jahr findet das Ereignis zum 20. Mal und wie immer am Pfingstwochenende am 23. und 24. Mai statt. Der DARC-Ortsverband ZAB Dessau, Whisky 22, ist dort auch in diesem Jahr mit einem eigenen Stand mit Funktechnik und Bastelecke vertreten. Die Ereignisse 100 Jahre Lufthansa und das 20. Hugo Junkers Fest treffen hier zusammen. Aus diesem Anlass wird die Veranstaltung in diesem Jahr etwas größer als in den Vorjahren sein. Zusätzlich wird ein Amateurfunkdiplom mit Delta Quebec 20, Juliet Uniform Foxtrot und 5 Dessauer Clubstationen vergeben. Darüber informierte uns der OVV von Whisky 22, Thomas Delta Mike 2, Tango Oscar. Und die Telegrafisten unter uns freuen sich bereits auf das Wochenende 30. 31. Mai und den CQ WPX Contest auf 160 bis 10 Meter in CW. Das war der Rundspruch des Verbandes der Funkamateure in Telekommunikation und Post e.V., zusammengestellt vom VfDB Redaktionsteam. Am Mikrofon war für euch Michael, DL9LBG. Weitere tagesaktuelle Meldungen findet ihr auf unserer Webseite www.vfdb.org. Dort kann auch diese Rundspruchausgabe nachgehört werden. Wenn ihr die Webseite aufruft, oben links ist der Player, dort könnt ihr auf Start oder auf Play klicken, ganz wie ihr wollt, dann hört ihr, wie gesagt, die aktuelle Ausgabe. Habt ihr Beiträge und Infos, die ihr zum VfDB-Rundspruch beisteuern möchtet, aus euren Orts- und Bezirksverbänden? Super, dann schickt uns eure Nachrichten gerne ganz formlos per E-Mail an folgende Adresse redaktion@vfdb.org. Im Programm unseres Sendepartners Sat-Zentrale, das Technikradio, wird der VfDB-Rundspruch am kommenden Montag um 21 Uhr gesendet. Bei Sat-Zentrale, das Technikradio, ist immer um 21 Uhr Amateurfunkzeit und wie gesagt, am kommenden Montag wird dort der VfDB-Rundspruch gesendet. Wir hören uns wieder am Samstag, den 6. Juni um 15 Uhr UTC in der Z-Runde auf 3640 kHz mit einer neuen Ausgabe des VfDB-Rundspruchs. Euer VfDB-Rundspruch-Team wünscht euch bis dahin sonnige Frühlingstage, viel Spaß beim Hobby und allzeit guten Empfang.

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2: Im Studio sind Gröling. Schönen guten Abend. Bei einer mutmaßlichen Amokfahrt in Leipzig sind 2 Menschen getötet worden. Weitere wurden zum Teil schwer verletzt. Der Täter war am frühen Abend mit dem Auto durch die Fußgängerzone gerast. Nach Angaben der Behörden handelte es sich um einen 33 Jahre alten Deutschen. Er wurde noch an Ort und Stelle festgenommen. Gegen ihn wird nun unter anderem wegen Mordes und versuchten Mordes ermittelt, so Oberstaatsanwältin Claudia Lauber.
3: Wir bitten Sie auch darum, keine überflüssigen Ängste zu schüren. Wir gehen von einer Amoktat aus. Es gibt keine Anhaltspunkte für irgendeine andere Lesart. Es gibt keinerlei Anhaltspunkte für einen weiteren Tatbeteiligten.
2: US-Kriegsschiffe sind durch die vom Iran blockierte Straße von Hormuz gefahren. Sie sollen Frachter in der Region eskortieren. 2 Handelsschiffe unter US-Flagge haben die Meerenge bereits passiert, heißt es vom US-Militär. Zuvor hatten iranische Medien von Raketenbeschuss auf eines der US-Kriegsschiffe gesprochen. Seit einigen Tagen gibt es nun den Tankrabatt der Bundesregierung, doch bisher kommt der wohl nicht komplett bei den Verbrauchern an. Das kritisiert unter anderem der ADAC. Um die 12 Cent sind Diesel und Benzin am Wochenende nach unten gegangen. Da wäre deutlich mehr drin gewesen, sagt Katrin van Randenborg vom ADAC im ZDF.
4: Wir haben die 17 Cent, die runtergehen könnten aufgrund der Energiesteuersenkung. Und wir haben einen zusätzlichen Spielraum dadurch, dass der Rohölpreis gegenüber dem Donnerstag, als noch keine Energiesteuersenkung galt, nochmal deutlich gesunken ist.
2: Das Bundeskartellamt fordert die Mineralölkonzerne auf, die Steuersenkung in Gänze an die Autofahrer weiterzureichen. In einer abgestimmten Aktion haben SPD, Grüne und Linke ihre Konten beim Internetdienst X stillgelegt. Sie posten, X sei in den letzten Jahren im Chaos versunken und fördere Desinformation. Der US-Milliardär Elon Musk hatte vor knapp 2 Jahren Twitter gekauft, in X umbenannt und unter anderem den Schutz gegen Fake News ausgehöhlt. In New York ist ein vollbesetzter Passagierflieger wohl nur knapp einer Katastrophe entgangen. Die Maschine hatte im Landeanflug mit einem Rad einen Laternenpfahl und einen LKW gestreift. Trotzdem landete die Boeing sicher. Der Lastwagenfahrer wurde leicht verletzt.
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5: Schauer und Gewitter ziehen am Abend noch durch, die lassen aber nach und in der Nacht wird es in vielen Regionen wieder trocken. Dazu hängen noch ein paar Wolken am Himmel. Die Tiefstwerte liegen dabei zwischen 12 und 6 Grad. Morgen wird es zweigeteilt, im Norden oft freundlich und trocken, sonst mehr Wolken mit Regen und teils Gewittern bei maximal 27 Grad.

Hallo und herzlich willkommen zu dieser neuen Folge von E2 World, in der es heute mal um die Windows-Freigaben gehen soll, im Konkreten jetzt bei mir hier im Windows 10 Pro. Also nach Möglichkeit bitte bei euch auch ein aktuelles Windows, eine Windows-Version, das ist jetzt die Build 19.09 mit dem letzten Updates halt, aber das nur nebenbei. Es geht halt darum, dass wir auf dieser Windows-Maschine einen Ordner freigeben oder vielleicht auch mehrere Ordner freigeben. Und auf diese Ordner wollen wir dann über unsere Enigma 2 Box zugreifen. Wofür kann das Ganze jetzt gut sein? Einmal natürlich, wir wollen direkt dort Aufzeichnungen ablegen, die dort von der Box halt aufgezeichnet werden, aber wir haben dort keine interne Festplatte oder keine externe Festplatte, sondern wollen es zentral auf einer Windows-Maschine, die dann natürlich auch immer laufen muss, ablegen. Wofür das Ganze natürlich auch gut ist, na gut, wir können das Ganze natürlich dann auch diese Aufzeichnung im Netz halt sharen mit anderen Enigma 2 Boxen oder halt auch direkt mit anderen mobilen Geräten, wie zum Beispiel Smartphones oder auch andere Rechner. Was sollten wir dafür am Anfang natürlich erstmal tun? Auf der Windows-Maschine sollte klargestellt sein, dass entsprechende Informationen vorhanden sind. Also ich weiß zum Beispiel hier jetzt konkret, wie heißt meine Maschine. Dazu gehe ich hier in die Windows-Einstellung unter System-Info und da steht normalerweise hier der Gerätename. Diesen werden wir dann hoffentlich auch im Netzwerkbrowser auf Enigma 2 wiederfinden. Dann können wir das Ganze wieder schließen und machen dann nochmal die Einstellungen auf und gehen mal in den Netzwerkbereich. Dort dann auf die Netzwerk- und Freigabecenter. Und hier haben wir die erweiterten Freigabeeinstellungen ändern. Diese Option klicken wir mal an und dann haben wir hier die Möglichkeit einzustellen oder zu überprüfen erstmal, welche Netzwerkfreigaben sind jetzt hier konkret eigentlich eingerichtet. Wenn bei diesen Schritten, die ich euch jetzt gezeigt habe, ein Hinweis von Windows kommen sollte, dass das erst installiert oder eingerichtet werden muss, dann klickt es natürlich an. Bei mir ist es natürlich jetzt hier alles schon fertig und deshalb natürlich jetzt bestimmte Voraussetzungen, die hier erfüllt sein müssen. Also unter Privat aktuelles Profil habe ich jetzt Netzwerkerkennung eingeschaltet und die Datei- und Druckerfreigabe aktiviert. Ja, das ist notwendig, damit ich mit meinen Benutzerdaten hier über Samba, also über das SIFS-Protokoll, auf diese Windows-Maschine zugreifen kann. Unter Gast oder öffentlich solltet ihr nach Möglichkeit nichts angehakt haben, also nichts veröffentlicht haben. Und unter allen Netzwerken sollte auch die entsprechenden Optionen, öffentliche Ordner, ausgeschaltet sein. So, das Zweite, was wir dann mal tun können, um mal zu überprüfen, ja, ist das Ganze jetzt eigentlich schon aktiviert? Dazu gehen wir mal in den Windows Explorer und gehen hier oben in die Betreffzeile rein, geben zweimal den Backslash ein und dann Localhost. Und nochmal Backslash. Ich das bestätige, dann komme ich in den Ordner Users, also die oberste Hierarchie der Freigabe, die hier aktiviert wurde. Und unter Users habe ich dann meinen Standardbenutzer Flump, der ist komischerweise so aktiviert worden, weil ich hatte das eigentlich, also der richtige Name ist noch länger. Aber da solltet ihr auf jeden Fall nachschauen, welche Freigaben sind denn jetzt aktiviert. Wenn ich in diesen Ordner hineingehe, dann werden mir alle Ordner angezeigt, die hier freigegeben sind. Wenn ihr das nicht möchtet, dann müsstet ihr natürlich konkret diese Rechte einschränken. Das habe ich jetzt, ist bei mir hier nicht gelungen, obwohl ich da sämtliche Sachen durchgelesen habe. Aber irgendwas hat da nicht funktioniert. Das kann aber auch daran liegen, dass dieser Rechner jetzt an einem Firmennetzwerk noch über einen E-Mail-Account gebundelt ist. Wenn ich also diesen Ordner Downloads oder diesen Ordner Videos freigeben möchte, dann muss ich dort einfach mal mit dem entsprechenden Kontextmenü reingehen, kann hier auf Eigenschaften gehen, kann hier auf Freigabe gehen. Und hier steht die Freigabe so, wie sie aktiviert ist. Wenn ich dort eine Freigabe hinzufügen möchte, gehe ich halt auf erweiterte Freigabe, kann dann hier das Ganze aktivieren
und kann hier die Berechtigungen erhöhen für diese Benutzer. Also in diesem Augenblick möchte ich natürlich, dass jeder von meinen Benutzern, die auf diesem Rechner installiert oder eingerichtet wurden, einen Vollzugriff hat. Das bedeutet, ich will natürlich auch in diesen Ordner schreiben können. So, eigentlich reicht das auch ändern. Ja, genau. Okay, dann übergebe ich das Ganze. Kann das wieder schließen. Und werde jetzt Folgendes tun. Eigentlich ist jetzt hier alles eingerichtet, ne? Kann das Ganze auch sehr leicht überprüfen, indem ich hier mal auf die Netzwerkeinstellung gehe. Hier habe ich auch den Localhost, beziehungsweise hier unten habe ich den MacBook Pro. Das ist genau dieser Rechner jetzt. Da läuft also über Bootcamp eine Windows 10 Installation und dann habe ich jetzt hier diesen Ordner Videos extra freigegeben. Ja? Der bleibt natürlich trotzdem freigegeben. Aber ich sollte diese beiden Ordner, sollte ich jetzt auf jeden Fall, wenn ich im Netzwerkbrowser jetzt auf die Box gehe, zu Gesicht bekommen. Das schauen wir uns jetzt mal an. Ich habe ja die Box schon eingeschaltet, die läuft. Ich gehe jetzt mit der blauen Taste mal in die Mounts, dann auch in den Netzwerkbrowser. Suche da diesen Rechner, da unten, da ist er, MacBook Pro. Da gehe ich hinein. So, denn jetzt fragt er mich, möchten Sie dort entsprechend Benutzernamen und Passwort eingeben? Natürlich möchte ich das, weil ich habe jetzt keinen Gastbenutzer hier eingerichtet, sondern ich möchte den Standardbenutzer, mit dem ich jetzt angemeldet bin und wo ich euch die Rechte vergeben habe, im Prinzip jetzt hier einstellen. Dazu muss ich natürlich wissen, wie ist der Benutzername. In meinem Fall war es Flump, haben wir ja gesehen. Und dann gebe ich halt auch das Kennwort ein. Das werde ich jetzt mal tun, weil das habe ich nämlich vorher alles ausprobiert und dann natürlich wieder gelöscht. Dazu brauche ich jetzt die zweite Fernbedienung. Das werde ich jetzt ein bisschen hier zusammenschneiden. So, wie gesagt, ich habe den Usernamen eingegeben, mit dem ich mich auf dem Windows-Rechner anmelde, wo auch die Freigabe aktiviert wurde. Also der bei mir jetzt der User Flump. Dann die entsprechendes Passwort natürlich, mit dem ich mich anmelde auf dem Windows-Rechner. Und dann kriege ich, wie gesagt, jetzt hier zwei Ordner zur Freigabe. Einmal den Users-Ordner, den möchte ich jetzt in dem Fall nicht benutzen, sondern den Videos-Ordner. Ja, da werde ich jetzt mit OK draufklicken und kriege jetzt entsprechende Einstellungen, die ich natürlich jetzt auch beobachten muss, beziehungsweise noch ein bisschen sensibilisiert ausfüllen. Als erstes natürlich mal Verbindung bei Bedarf. AutoFS ist hier sehr zu empfehlen, weil wir wissen ja nicht, ob der Windows-Rechner halt immer läuft. Den können wir auch mal ausschalten. Dann sollte das Ganze natürlich aktiviert sein beim ersten Mal. Hier kann ich das Ganze noch ein bisschen einstellen. Und zwar unter welchem lokalen Freigabename auf der Enigma 2 Maschine, Receiver, das Ganze dann sichtbar sein soll. Das schauen wir uns dann gleich an, wo das erscheinen wird. Ich werde das jetzt hier noch ein bisschen modifizieren. Der nächste Schritt ist, dass dort natürlich die entsprechende Serverfreigabe steht, ja, also mit dem richtigen Pfad. Wenn ihr zum Beispiel jetzt unter dem Ordner Users eine entsprechende Freigabe dann aktivieren wollt und nicht die ganzen Ordner freigeben wollt, den Users-Ordner, beziehungsweise hier mounten wollt, nicht freigeben, mounten wollt, dann müsstet ihr natürlich hier den Zielpfad komplett ausfüllen. Also da würde am Anfang Users stehen, dann Slash, dann Flump, oder in eurem Fall halt den richtigen Username, dann wieder Slash und dann der Ordner, der freigegeben, also hier gemountet werden soll, der freigegeben ist und hier gemountet werden soll. Das kann zum Beispiel der Downloads-Ordner sein. Ne? In meinem Fall habe ich das jetzt so eingerichtet, ich habe das ja gesehen, als HD-Ersatz auf keinen Fall benutzen das Ganze. Jetzt müssen wir hier die Freigabeoptionen noch ändern. Das hatte ich schon mal im vergangenen Video gezeigt. Es hat sich bei OpenATV in der Sicherheit ein bisschen was getan. Das Samba-Protokoll wurde erneuert. Samba 4 ist da jetzt drauf und dann sollten wir natürlich entsprechend hier auch Anpassungen machen, weil Samba 1.0 ist viel zu unsicher und Windows wird das wahrscheinlich sogar auch ablehnen. Deswegen schreiben wir hier gleich mal rein 2. So. Da unten steht nochmal der Benutzername und das Passwort. Das werde ich jetzt nicht sichtbar machen und wir können das Ganze jetzt sichern mit grün, die grünen Taste. Dann fragt er mich, ob ich das abspeichern will. Dann wird die Netzwerkfreigabe aktiviert.
So, da ist es fertig. So, was kann ich jetzt damit tun? Also jetzt kann ich hier natürlich rausgehen. Ich will nur mal eine Sache zeigen. Und zwar ist auch ganz wichtig zu wissen, bei der Mount-Verwaltung unter Freigabeverwaltung stehen jetzt die entsprechenden Freigaben drin. Da ist jetzt noch eine von einem NAS hier eingetragen. Das stört jetzt aber nicht weiter. Und unter Benutzerverwaltung steht jetzt der User und das Passwort nochmal drin. Ne? Also wenn das später mal nicht funktionieren sollte, guckt einfach nach, ob die Benutzerverwaltung die entsprechenden Daten noch vorrätig hatte. So, wir können uns jetzt hier rausbewegen. So, und dann kommen wir jetzt auf den Punkt, was können wir jetzt damit tun? Der erste Vorgang wäre natürlich, also ich habe auf dem Windows-Rechner ein Video abgelegt und möchte dieses Video auf meiner Enigma 2-Maschine abspielen. Das habe ich jetzt noch nicht ausprobiert. Ich hoffe, das gelingt, weil die ganze Geschichte ist natürlich jetzt hier über das MacBook über WLAN angebunden. Aber wir schauen uns das mal an. Ich gehe in die Playlist. Befinde mich jetzt hier in dem Movie Home Ordner. Also das ist normalerweise Media, HDD, Movie, ne? Dieser Ordner. Da befinde ich mich jetzt drin. Um jetzt in einen anderen Ordner zu gelangen, drücke ich die Menütaste mal, sage Verzeichnis hoch. Bewege mich dann ganz nach oben an diesen Pfeil, um ein Verzeichnis nach oben zu gelangen. Dann habe ich hier den Ordner AutoFS. Ja. Da drin ist jetzt diese neue Freigabe, steht dort zur Verfügung. Und wenn ich da jetzt reingehe mit OK, dann ist da jetzt noch nicht viel drin. Das werden wir jetzt mal ändern. Indem wir einfach mal, um das auch zu zeigen, dass es wirklich direkt funktioniert. Ich gehe jetzt mal in den Windows Explorer. Hole mir irgendwo ein Video her, zum Beispiel aus der Diskstation und Trailer. Hole ich mir mal das Deadpool Move, das ist wie gesagt nur ein Trailer, den kopiere ich jetzt. Kopieren und füge ihn unter Video wieder ein. Ja. Rechte Maustaste einfügen. So, dann wird er dort reinkopiert. Ist natürlich jetzt nicht sofort sichtbar. Wenn ich jetzt einmal zumache und den Ordner wieder öffne, dann ist dieser Film da auch sichtbar und ich kann ihn ganz normal abspielen. Gut, das geht, wie gesagt, das ist über WLAN, ist jetzt ein bisschen kritisch. Solltet ihr nach Möglichkeit natürlich nicht tun. So, ich beende das Ganze wieder. Wofür ist das Ganze jetzt noch einsetzbar? Na gut, es kann ja sein, dass ihr Aufzeichnungen, was ich am Vorspruch schon gesagt habe, direkt auf dieser Windows-Maschine ablegen wollt. Dazu ist es notwendig, einfach mal Folgendes zu tun, und zwar diesen Ordner zu den Enigma 2 Lesezeichen hinzuzufügen. Also diese Freigabe, die wir dort eingerichtet haben. Wie tun wir das Ganze? Also wir rufen wieder die Playlist auf, also Enhanced Movie Center, gehen auf das Menü. Und haben dann, wenn wir die Seiten zurückwärts rollen, hier die Enigma 2 Lesezeichen. Wenn ich jetzt ein Enigma 2 Lesezeichen, kann das Ganze ja mal öffnen, so sieht das Ganze aus. Da existiert jetzt das Lesezeichen nur Media HDD Movie. Wenn ich jetzt ein anderes Lesezeichen dort hinzufügen möchte, ja, kann ich mich hier wieder rausbewegen und muss jetzt dafür sicherstellen, dass oben unter Enhanced Movie Center der komplette Pfad steht. Egal, was darunter angewählt ist, es muss oben der komplette Pfad stehen. Media, AutoFS, VideoMag. Ja. Dieser Ordner, dem werden wir jetzt als Enigma Lesezeichen hinzufügen. Das kann natürlich nur anderer Ordner sein, wie zum Beispiel Records oder Aufzeichnung oder sonst irgendwas. Ne. Das werde ich jetzt mal machen. Drücke die Menütaste. Sage Verzeichnis zu Enigma 2 Lesezeichen hinzufügen. So, da passiert jetzt nichts weiter. Jetzt werdet ihr euch wundern, ja, was ist jetzt passiert? Na ja gut, also wenn ich jetzt nochmal Menü aufrufe und dann wieder in Enigma 2 Lesezeichen öffnen gehe, dann werde ich unten diesen neuen Pfad zur Verfügung haben. Ne? Da unten steht Media AutoFS Videos Mag. So, wofür kann ich das jetzt verwenden? Also wenn ich jetzt zum Beispiel eine Aufzeichnung starte, ich gehe jetzt mal auf irgendein Programm hier. Ja, aufs Erste werde jetzt hier eine Aufzeichnung starten. Dazu muss ich zuerst natürlich erstmal den Timer aufrufen. Also ich rufe EPG auf,
wähle diese Aufzeichnung dort aus, oder es kann ja auch was anderes sein, sage Timer hinzufügen, grün. Dann kommt die uns bekannte Auswahl und hier unter Zielverzeichnis habe ich jetzt das neue Zielverzeichnis zur Verfügung. Ja, und wenn ich jetzt hier sage OK, dann wird dieser Timer gestartet. Und so, und wenn wir jetzt auf den Windows-Rechner schauen, in den gleichen Ordner, ja, dann sehen wir, dass dort die Aufzeichnung läuft. Ja, wir können hier auch den TS mal, Ordner mal aktualisieren. Dann werden wir auch sehen, dass entsprechend diese Datei jetzt hier, diese TS-Datei, wird dann irgendwann noch größer. Da ist jetzt auf 84 Megabyte schon gewachsen. So, und damit haben wir unsere Aufzeichnung auf dem Windows-Rechner abgelegt. Können natürlich dann auch von anderen Windows-Rechnern darauf zugreifen, von Mobilfunkgeräten drauf, von Handys drauf zugreifen, von anderen Windows-Rechnern, von Mac drauf zugreifen, egal wie. Es besteht auf jeden Fall viele, viele Möglichkeiten. Das war's wieder für diese Folge E2 World. Ich hoffe, das Video hat euch gefallen und hat euch jetzt die vielen Fragen, die dort immer wieder in den Foren kamen und natürlich auch direkt an mich geschrieben wurden, beantwortet. Wenn es bei euch nicht so klappt, lasst euch einfach von Google, von der Suchmaschine helfen, wie das mit den Windows-Freigaben genau funktioniert. Wichtig sind hier die Einstellungen auf der Enigma 2, diese Sicherheitseinstellungen, also das entsprechende Protokollversion erhöhen, ist sehr wichtig. Und natürlich auch den richtigen Ordner auswählen und die entsprechenden Verknüpfungen dann tun, wie ich es jetzt gerade gezeigt habe im Hennens Movie Center. Ich wünsche euch eine wunderschöne Zeit, bis zum nächsten Mal, auf Wiedersehen und tschüss.

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2: Im Studio Sönke Röhling. Schönen guten Abend. In der Leipziger Innenstadt sind zwei Menschen durch einen mutmaßlichen Amokfahrer ums Leben gekommen. Der Mann war mit dem Auto durch die belebte Fußgängerzone gerast. Dabei wurden mehrere Menschen zum Teil schwer verletzt. Der 33-jährige Deutsche wurde umgehend festgenommen. Leipzigs Oberbürgermeister Burkhard Jung sagte am Abend:
3: Eine fürchterliche Tragödie hat sich heute in Leipzig ereignet. Wir sind fassungslos über das, was geschehen ist. Man findet gar nicht die richtigen Worte für diese fürchterliche Amokfahrt. Die Gedanken sind natürlich jetzt bei den Opfern, bei den Angehörigen, bei den Menschen, die auch psychisch das kaum ertragen können.
2: Nach der Amokfahrt hat die Leipziger Polizei ein Hinweisportal und ein Hinweistelefon freigeschaltet. Dort können Zeugen zum Beispiel Fotos oder Videos hochladen oder Hinweise zum Tathergang geben. Sachsens Ministerpräsident Kretschmer sagte, man werde alles daran setzen, die Tat schnell und vollständig aufzuklären. Seit einigen Tagen gibt's den Tankrabatt der Bundesregierung, doch bisher kommt der wohl nicht komplett bei den Verbrauchern an. Das kritisierte ADAC. Mehr von Tom Husse.
4: Um die 12 Cent sind Diesel und Benzin am Wochenende nach unten gegangen. Die Steuern wurden zum 1. Mai allerdings um knapp 17 Cent abgesenkt. SPD-Fraktionschef Mirsch sagte bei NTV, das dürfe man sich nicht gefallen lassen, man müsse gegebenenfalls nachschärfen. Das Bundeskartellamt forderte die Mineralölkonzerne auf, die Steuersenkung in Gänze an die Autofahrer weiterzureichen. Das hatte der Branchenverband Fuels und Energie zuvor auch zugesichert.
2: SPD, Grüne und Linke legen ihre Konten beim Internetdienst X still. Zeit und wortgleich posten sie, X sei im Chaos versunken und fördere Desinformationen. Seit der Tech-Milliardär Elon Musk den Dienst gekauft hat, hat er den Schutz vor Fake News zurückgefahren. Steigende Preise und die schwache Konjunktur trüben die Verbraucherstimmung in Deutschland. Sie ist auf den tiefsten Stand seit gut 3 Jahren gefallen. Das zeigt das Konsumbarometer des Handelsverbands. Die Experten sagen, die Hoffnungen auf eine Erholung wurden durch den Iran-Krieg zunichte gemacht.
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5: Schauer und Gewitter ziehen am Abend noch durch, die lassen aber nach und in der Nacht wird es in vielen Regionen wieder trocken. Dazu hängen noch ein paar Wolken am Himmel. Die Tiefstwerte liegen dabei zwischen 12 und 6 Grad. Morgen wird es zweigeteilt, im Norden oft freundlich und trocken, sonst mehr Wolken mit Regen und teils Gewittern bei maximal 27 Grad.

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Hallo und herzlich willkommen. Heute gibt es die Ausgabe Nummer 584 von Radio DARC. Und dazu begrüßen wir alle Technikinteressierten und Funkamateure. Ich bin Cody Farren und werde Sie durch die kommende Sendestunde führen. Die legendäre Science-Fiction-Serie Raumschiff Enterprise wird in diesen Tagen 60 Jahre alt. Wir begeben uns daher heute auf Spurensuche, was diese Filme bis heute so besonders macht. Und auch sonst werden Sie weitere Technikbeiträge hören, wie etwa zu neuen organischen Leuchtdioden und zu Millionen von geplanten neuen Satelliten. Millionen von Satelliten? Nun ja, bleiben wir erstmal bei Millionen von Tonträgern. Wer 130 Millionen davon verkauft hat, der kann sich wahrlich als sehr erfolgreich bezeichnen. Neil Diamond, der aus Brooklyn stammt, ist so jemand. Vor allem in den 1970er Jahren war er ein Stammgast in den Charts. Titel wie Song, Song Blue und Sweet Caroline tragen das Etikett Ohrwurm. Wir spielen zum Start einen Titel aus der vom Jazzmusiker Marty Page arrangierten African Trilogy. Er heißt Suleiman, was man locker etwa mit Hallo übersetzen könnte. Sun.

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1: Heute mit diesen Themen. Radio DARC wechselt auf neue Kurzwellenfrequenz. Morsen Online lernen. Neues Semester startet im Mai. Deutscher Burgentag am 1. Mai. Funktag in Kassel, großer Erfolg. Und in Kürze Bergheimer Funkmarkt. Am Mikrofon Conny Farin. Das Technikteam von Radio DARC hat sich dafür entschieden, eine neue Kurzwellensendefrequenz einzusetzen. Ab Sonntag, dem 3. Mai 2026, wird unsere Hauptsendung am Sonntag 11 Uhr Lokalzeit wieder auf 6070 kHz im 49-Meter-Band zu hören sein. Genutzt werden hierfür die Anlagen unseres britischen Sendepartners Encompass aus Wooferton, von wo wir bisher auf 9670 kHz zu hören waren. Hintergrund dieses Frequenzwechsels ist die Entwicklung der maximalen Grenzfrequenz im Sommer und die stark abnehmende Sonnenfleckenaktivität. Dies hat vor allem bei Hörern im Westen Deutschlands in letzter Zeit dazu geführt, dass der Empfang schlecht war, etwa im Ruhrgebiet. Der Wechsel zurück auf die 6070 verspricht stabilere Signale ohne tote Zone, vor allem während der Sommermonate, aber auch nicht mehr ganz so hohe Feldstärken wie bisher. Parallel dazu werden wir zu hören sein über Channel 292 aus Ingolstadt. Von dort wird ab Mai die 9670 kHz genutzt. Alle Hörerinnen und Hörer werden gebeten, ab kommender Woche die neue Radio DARC-Frequenz 6070 kHz zu beobachten und uns Empfangsberichte zu senden. Im Mai startet das neue Semester der CW Academy. In diesem können sich Interessenten in der Kunst der Telegrafie ausbilden lassen, die vor allem unter Funkamateuren noch immer sehr beliebt ist. Im Januar bzw. Februar hatten bereits 35 Operateure erfolgreich an den Lehrgängen teilgenommen und einige sind schon auf den Bändern aktiv. Im Mai beginnt nun das nächste Semester. Es werden wieder folgende Kurse angeboten. Stufe 1, Beginner, keine Vorkenntnisse notwendig. Stufe 2, Fundamental, man muss bereits alle Morsezeichen kennen. Und Stufe 3, Intermediate, dort wird eine Steigerung der Geschwindigkeit auf 20 Wörter pro Minute trainiert. Fragen und Anmeldungen nehmen die Organisatoren Delta Lima 8 Tango Golf und Delta Mike 6 Echo Echo per E-Mail entgegen. Die Adressen lauten Delta Lima 8 Tango Golf at darc.de und Delta Mike 6 Echo Echo at darc.de. Am 1. Mai findet wieder der Deutsche Burgentag statt, an dem Funkamateure von Schlössern und Burgen aus Betrieb machen. Das passende Programm dazu ist COTA, eine Abkürzung für Castles on the Air. Die Aktivität ist kein Contest, sondern soll vornehmlich Aktivitäten von diesen besonderen Orten fördern. Eine Liste bereits angemeldeter Stationen von Burgen, die aktiviert werden sollen, finden sich neben weiteren Informationen zur Funkaktivität auf der COTA-Webseite. Speziell für den Bereich Rheinland-Pfalz hat sich OM Daniel, Delta Kilo 5, Whisky Papa, an unsere Redaktion gewandt und verdeutlicht, dass das westliche Bundesland mit seinen 1794 Burgen und Schlössern eine zentrale Rolle spielt. Es gehöre zu den burgenreichsten Regionen Europas. Aber auch in anderen Gegenden Deutschlands gibt es viele Burgen und Schlösser, von denen viele Dutzend aktiviert werden. Einschalten lohnt sich also. Am vergangenen Samstag, dem 25. April, fand zum 7. Mal der beliebte Funktag in Kassel statt. Mitten in Deutschland, damit aus allen Richtungen bestens zu erreichen, erwartete die Messe Kassel mehr als 3000 Besucher mit einem Programm voller Highlights. Der Funktag hatte einfach für jeden etwas zu bieten. Auf dem riesigen Flohmarkt konnte man so manches Schnäppchen ersteigern. Dazu gab es Stände kommerzieller Händler, die Präsenz von ideellen Gruppierungen und Vereinen wie dem DARC, dem VDE, der AMSAT, um nur einige zu nennen, sowie diverse DX-Vereinigungen, sogar einige Fachhochschulen. In einem begleitenden Vortragsprogramm gab es Informationen zum Remote-Betrieb, eine Software-Defined Academy und das beliebte AFU Barcamp. Zudem wurde die Mission eines Stratosphärenballons gestartet. Darüber hinaus gab es einen Anfahrtsmobilwettbewerb, eine Prüfung zur US-Lizenz, einen Ballonstart mit Amateurfunknutzlast, viele Informationen auf der Aktionsbühne und einen Funkmessplatz, an dem mitgebrachte oder auf dem Flohmarkt erworbene Geräte vor Ort auf Funktion geprüft werden konnten. Am Ende eines ereignisreichen Funktags waren sich alle einig, dass das Gebotene eine Reise nach Kassel wert war. Der nächste Funktag wird Ende April 2027 stattfinden. Vor uns liegt noch eine weitere, größere Amateurfunkveranstaltung. Das ist der 43. Funkmarkt in Bergheim, auch bekannt unter dem Namen Treffpunkt im Westen. Er findet statt am Samstag, dem 9. Mai 2026 ab 9 Uhr. Veranstaltungsort ist die Bürgerhalle im Bergheimer Stadtteil Quadrat. Viele bekannte Aussteller sind wieder vertreten und der Flohmarkt ist bereits seit Wochen ausgebucht. Ein Zeichen für die enorme Anziehungskraft dieses Events. Es gibt eine Warteliste für den Fall von Absagen. Der Eintrittspreis beträgt 5 Euro und die Cafeteria wird Getränke, Brötchen und Kuchen zu zivilen Preisen anbieten. Der veranstaltende DARC-Ortsverband Bergheim wünscht eine gute Anreise. Das waren unsere heutigen Meldungen aus der Funkwelt für Sie. Künstliche Intelligenz ist langsam nicht mehr wegzudenken aus unserem modernen Leben und zunehmend kann sie auch Lieder komponieren. Das ist durchaus umstritten, aber die Resultate sind teilweise wirklich erstaunlich. Aber ganz so einfach ist es nicht. Man muss dem Modell schon sehr klare Vorgaben dafür machen, wie ein erstellter Song sein soll, welchen Musikstil er hat und wie der Text aussehen soll. Geradezu meisterhaft hat das unser Hörer Robert, Delta Lima 1 Echo Golf Lima, mal an dem KI-Modell namens Suno AI ausprobiert und einen Amateurfunksong errechnen lassen. Verwendet wurde die Software Version 5.0 und das ist dabei herausgekommen.

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1: Kennen Sie noch diese Melodie?
2: Der Weltraum. Unendliche Weiten. Wir schreiben das Jahr 2200. Dies sind die Abenteuer des Raumschiffs Enterprise, das mit seiner 400 Mann starken Besatzung 5 Jahre lang unterwegs ist, um neue Welten zu erforschen, neues Leben und neue Zivilisationen. Viele Lichtjahre von der Erde entfernt dringt die Enterprise in Galaxien vor, die nie ein Mensch zuvor gesehen hat.

0: Ja, so klang es in den 1970er Jahren Woche für Woche in vielen deutschen Wohnzimmern. Und das ist natürlich unverkennbar die Titelmelodie von Raumschiff Enterprise. Diese legendäre Science-Fiction-Serie feiert in Kürze ihren 60. Geburtstag. Unser Mitarbeiter Christoph, Delta Lima 1, Bravo, Alpha, Juliet, hat sich mal auf die Suche nach den Anfängen gemacht.
1: Raumschiff Enterprise war eine sehr erfolgreiche Science-Fiction-Fernsehserie, die schon seit 1966 im amerikanischen Fernsehen unter dem Namen Star Trek lief. Zu Anfang wurden nur 39 der 79 amerikanischen Folgen für ZDF-Vorabendprogramm synchronisiert. Die übrigen Folgen galten als zu geschmacklos oder zu gewalttätig. Auch wurden 33 der 39 deutschen Folgen gekürzt. Erst viel später konnten alle synchronisierten Enterprise-Folgen ungekürzt im Privatfernsehen gesehen werden. Es ging um Zeitreisen, schwarze Löcher, Mondlandung, Überlichtgeschwindigkeit, Viren und vielem, was uns jetzt 60 Jahre später genauso beschäftigt. Auch die in den Folgen verwendeten Utensilien wie Klapphandy, schnurloses Headset, Megascreens, Gesundheitstracker, Computersprachbefehle gibt es heute wirklich, auch wenn alles etwas anders aussieht. Der Kapitän vom Raumschiff Enterprise, James T. Kirk, meisterte zusammen mit dem ersten Offizier Mr. Spock, Schiffarzt McCoy, Kommunikationsoffizierin Uhura, Steuermann Sulu und Chefingenieur Scotty schwierigste Aufgaben. Oft waren es Konflikte mit den kriegerischen Klingonen, eigenartige Phänomene des Weltraums oder schlimme Lebensarten, die in die Enterprise eingeschleppt wurden. Spock war Halbvulkanier, hatte daher seine spitzen Ohren und schiefen Augenbrauen. Er war anders als der Rest der Crew, die nur aus Menschen bestand. Vieles fand er faszinierend. Durch die vulkanische Kultur glaubte er eigentlich nur an Logik. Eigentlich, weil er ja auch halb Mensch war. Dagegen war Schiffsarzt McCoy ein oft mürrischer, aber herzlicher Mensch. Die Enterprise wurde durch den Warp-Antrieb im Weltall bewegt, wodurch überlichtschnelle interstellare Reisen möglich waren. Diese Erfindung wurde leider noch nicht Wirklichkeit. Die Folge Platons Stiefkinder sorgte im amerikanischen Fernsehen für Aufruhr. Es war der erste Filmkuss zwischen einem weißen Mann, Captain Kirk, und einer schwarzen Frau, Uhura. In Amerika weigerten sich einige Sender, diese Folge zu senden. Auch bei den Dreharbeiten musste das Team darauf achten, dass sich die Lippen der Schauspieler nicht berührten. Von den erwähnten Hauptfiguren leben nur noch die Schauspieler von Sulu und von Captain Kirk. William Shatner, alias Captain Kirk, ist vor ein paar Wochen 95 Jahre alt geworden. Nach seiner Star Trek-Zeit hat er weiterhin als Schauspieler gearbeitet, Bücher auch über Star Trek geschrieben, er machte Fernsehshows und mit 90 flog er mit dem Raumfahrtunternehmen Blue Origin ins All und zurück und wurde so der älteste Raumfahrer der Welt. Und Musikalben hat er rausgebracht. Spoken Word ist sein Markenzeichen. In naher Zukunft möchte er ein Heavy-Metal-Album veröffentlichen. Hier ein Stück von seinem 2011 erschienenen Seeking Major Tom-Album. Major Tom Coming Home.
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2: Es gibt Romane, die sind zeitlos. Science Fiction, die weit in die Zukunft schauen kann. Aber jetzt denken wir mal an die James-Bond-Geschichten unserer Jugend. Moonraker ist vor 70 Jahren herausgekommen. Ein superreicher Multimillionär, der Raketen baut und ein heimlicher Nazi ist. Na, also das geht ja überhaupt nicht mehr in der heutigen Zeit. Moment. Ja, genau der. Um den geht's schon wieder einmal, Elon Musk. Er ist nämlich außerdem auch noch hoffnungslos verrückt, leider, und hat inzwischen Träume, die kommen an die von Ron L. Hubbard ran. Hoffen wir, dass er keine Sekte gründet. Aber auch so richtet er genug Schaden an. Ja, das Problem ist ja, dass er Satelliten ohne Ende in die Umlaufbahn schießen will. Das ist jetzt schon ein Problem. Wir haben ein Umweltproblem, wir haben ein Funkstörungsproblem, wir haben ein Problem, dass man die Sterne nicht mehr ordentlich sehen kann. Dabei sind derzeit erst ungefähr 15.000 Satelliten im Orbit und es sind nicht alle von Elon Musk. Aber er will mehr, viel mehr, sehr viel mehr. 1 Million Satelliten. Darauf hat er jetzt einen Antrag gestellt. Das sind 6.800% der heutigen Anzahl. Die sollen nach seinen neuesten Plänen bald die Erde in Höhen von 500 bis 2.000 Kilometer umkreisen. Und dann geht's nicht nur um Kommunikationssysteme, um Kommunikationssatelliten wie jetzt für weltweites Internet aus dem All. Nein, da geht's auch noch um die Satelliten als Datencenter. Ist eine ganz blöde Idee, weil man da oben die Satelliten so schlecht kühlen kann und auch schlecht warten kann. Wenn da das Datencenter nicht mehr geht, dann ist es halt kaputt. Dann muss es runter und muss in der Atmosphäre verglühen. Bei 1 Million Satelliten wären das alleine 200.000 im Jahr und die Atmosphäre hat jetzt schon ein Problem mit den Satelliten von Elon Musk. 200.000 Satelliten sollen im Jahr in der Atmosphäre verglühen, dann kann man gleich eine Atombombe zünden. Das Ganze ist aber Tatsache, Elon Musk hat bei der FCC einen entsprechenden Antrag eingereicht. Man kann nur sehr hoffen, dass die FCC diesen Antrag abschlägig bescheidet. Also die Träume dahinter sind einerseits von einer Dyson-Sphäre, das hat jetzt nichts mit dem Staubsauger zu tun, das ist ein Begriff aus der Science-Fiction, über einen Stern, der von so vielen energiegewinnenden Satelliten umkreist ist, dass gar kein Licht mehr durchkommt. Das ist eine ziemlich absurde Idee. Kommt so mehr aus der Perry-Roden-Ecke. Naja, oder zu Ron L. Hubbard würde es auch passen. Er spricht da sogar von einer bewussten Sonne, weil er ja nicht nur Kraftwerke um die Erde platzieren will, also wohlgemerkt um die Erde, eigentlich müsste es für diese Dyson-Sphäre um die Sonne sein, sondern er will da eben auch noch Datencenter reintun, das heißt die Energie, die die gewinnen, verbraten sie auch gleich wieder, um dann so nützliche Sachen zu machen, wie Leute auszuziehen, die gerade zur Kneipentür reinkommen. Das hatten wir ja schon, dafür ist ja Elon Musks künstliche Intelligenz gerade bekannt geworden. Und der ganze Planet soll dann also von einer Elon Musk-KI umkreist werden. 1 Million Satelliten. Also da dürfte es finster werden hier unten. Das macht sich dann schon bemerkbar. Da sieht man nachts keine Sterne mehr und tags dürfte immer so ein leichter Nebel sein. Das merkt man dann doch irgendwann. Mal ganz abgesehen von der Geschichte, dass die ja dann irgendwann alle zusammenkrachen und dann ist Feierabend. Es besteht allerdings noch Hoffnung. Die Kommentare, die das FCC erhalten hat zu der Angelegenheit, sind ziemlich eindeutig. Also außer Elon Musk will das wirklich niemand haben. Und aktuell ist er ja bei der US-Regierung auch nicht mehr so wahnsinnig beliebt. Trotzdem weiß man dort nie. Und man kann nur hoffen, dass er bald zum Mars fliegt und nicht mehr zurückkommt. Science Fiction und große Träume, alles schön und gut. Aber 1 Million Satelliten um die Erde, das wäre eine Umweltkatastrophe. Und in dem Fall kann man das Wort Umwelt wortwörtlich nehmen, weil diese Katastrophe um unsere Welt fliegen würde. Samt dem zugehörigen enormen Treibstoffverbrauch und dem Schlamassel, wenn wahrscheinlich schon bei 200.000 dann irgendwann alles zusammenkracht, weil wir überhaupt keine Technik haben, um mit 1 Million Erdtrabanten umgehen zu können. Ein Beitrag von Wolf-Dieter, Delta Lima 2, Mike Charlie Delta

Der Fernmeldeturm Hoher Rootskopf ist nach einem Sturm entrüstet. Entrüstet? Naja, nennt man das so, wenn ein Baugerüst davonfliegt? Ich nenne das heute so. Und das soll auch als Warnung dienen für alle, die auf Fernmeldetürmen Sendeanlagen aufbauen dürfen, was ja immer seltener wird. Die DFMG ist daher schwierig geworden. Da werden enorme Kräfte wirksam. Die Fernmeldetürme stehen nun mal üblicherweise auf Bergen oder anderweitig exponiert, alleine schon durch ihre Höhe. Und der Fernmeldeturm Hohen Rootskopf im Vogelsberg hatte da schon einmal Pech. Am 7.7.2001 waren tiefhängende Wolken mit null Sicht auf dem Berg und da krachte dann ein Kleinflugzeug, eine Piper P-28, ausgerechnet zwischen den beiden Betonplattformen des Turms in denselben. Die beiden Insassen des Flugzeugs waren natürlich sofort tot. Und da die Bewölkung anhielt und man nichts sehen konnte, war zunächst überhaupt nicht klar, was passiert war. Am Boden waren nur ein paar Trümmer zu sehen, während das Flugzeug zwischen den Plattformen hing und ausbrannte. Das Ergebnis war dann ein Millionenschaden. Ist heute natürlich vergessen, anders als das, was dann zwei Monate später in New York passierte und was dann kein Unfall war. Am Sendeturm waren allerdings immerhin keine Verletzten zu beklagen, da dieser unbemannt betrieben wird. In der Nacht zum Heiligen Abend 2025 waren nun so starke Stürme am Turm, dass dieser selbst zwar keinen Schaden erlitt, doch ein zur Renovierung aufgebautes Gerüst in Mitleidenschaft gezogen wurde. Eine Handvoll Alutrittplatten flogen kurzerhand davon, verletzten glücklicherweise auch niemand, doch musste man das Gelände rund um den Turm dann absperren und der Rest des Gerüsts gegen die weiter andauernden Stürme absichern. Man kann sich also ausmalen, was passiert, wenn man dort eine Antenne nicht ausreichend befestigt hat oder diese zum Beispiel, weil Eigenbau von sich aus nicht stabil genug ist. Das ist dann zwar nicht ganz so gefährlich wie eine Alutrittplatte, aber wenn die Antenne zufällig einem Passanten an den Kopf fliegt, ist das auch tödlich. Ein Beitrag von Wolf Dieter, Delta Lima 2, Mike Charlie Delta.

0: Organische Solarzellen, im Gegensatz zu ihrem Pendant, den OLEDs, den LEDs aus organischem Material, wie man sie inzwischen in Smartphones und Fernsehern als Display findet, hört man von organischen Solarzellen bislang wenig. Der Grund? Sie sind sehr instabil und ineffizient. Dabei wären sie leicht und flexibel und lassen sich auf Folien oder sogar Textilien drucken. Man könnte sich also ein Solarhemd anziehen, das dann das Smartphone lädt. Doch das Ergebnis ist mit Solarzellen aus Silizium und anderen metallischen Halbleitern bisher nicht vergleichbar. Forschende der Osaka Metropolitan University zeigen nun, dass ein zentrales Bauteil organischer Solarzellen lange falsch konstruiert war, der PN-Übergang. Die Forscher wollen nun die PN-Übergänge in ein Molekül integrieren. Konkret entwickelten sie ein Donor-Acceptor-Donor-Molekül namens TISQ. Es kombiniert ein P-Typ-Segment auf Squarein-Basis mit einem N-Typ-Segment aus Naphthal-Indiimid. Wasserstoffbrücken sorgen dafür, dass sich die Moleküle geordnet zusammenlagern und das Entscheidende, die Grenzfläche entsteht nun nicht durch Zufall, sondern durch molekulare Selbstorganisation. TISQ bildet je nach Lösungsmittel zwei verschiedene, aber stabile Aggregatsformen vom J-Typ in polaren oder vom H-Typ in nichtpolaren Lösungsmitteln. J-Typ-Aggregate erzeugen fast doppelt so hohe Fotoströme wie H-Typ-Strukturen, liefern also die höhere elektrische Ausbeute. Aber bis daraus wirklich etwas wird, kann noch etliche Jahre dauern. Ein Beitrag von Wolf Dieter, Delta Lima 2, Mike Charlie Delta.
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1: Hallo, liebe DX-Freunde und Funkamateure. Funkamateure, Techniker und IT-Fachleute sind kreative Menschen. Unglaublich kreative Menschen. Sie sind so kreativ, dass sie mit ihren Ideen und Argumentationen so einiges erreichen und auch öfter staatliche Behörden und Juristen in die Irre laufen lassen können. Ich möchte Ihnen so eine Geschichte heute einmal vorstellen. Es ist eine wahre Geschichte auf Tatsachen basierend. Grundlage ist ein bizarrer Rechtsstreit aus den frühen 2000ern. Ende der 90er Jahre wurde die DVD zum Standard für die Verbreitung von Filmen. Um Raubkopien zu verhindern, wurden diese DVDs mit dem Content Scramble System verschlüsselt, abgekürzt auch als CSS. Allerdings, lange hielt dieser Schutz nicht vor. Im Jahr 1999 knackte der damals erst 15-jährige Norweger Jon Lech Johansson diesen Kopierschutz und veröffentlichte den Quellcode für ein Programm namens DCSS. Dieses ermöglichte es, geschützte DVDs unter Linux abzuspielen oder zu kopieren. Schnell wurde dieses DVD-Knackprogramm auch für andere Betriebssysteme portiert. Der Gesetzgeber reagierte natürlich sofort auf diese Entwicklung und passten die Gesetzeslage an. Beispielsweise trat in den USA der Digital Millennium Copyright Act in Kraft. Dieser stellte nicht nur das Urheberrecht unter Schutz, sondern verbot auch explizit die Verbreitung von Werkzeugen, die einen Kopierschutz umgehen. Die Filmindustrie bzw. deren Verband MPAA klagte daraufhin sofort gegen Websites, die den DCSS-Code anboten. Es wurde illegal, diesen spezifischen Computercode zu verbreiten, der Kopien von DVDs ermöglichte. Hier kam nun der Informatiker Phil Carmody ins Spiel. Er wollte zeigen, wie absurd es ist, Informationen und deren freie Verbreitung zu verbieten. Seine Logik war wie folgt. Computercode, also Software, ist letztlich nur eine lange Folge von Nullen und Einsen. Jede Binärfolge lässt sich als eine einzige, sehr große Zahl interpretieren. Wenn deren Code illegal ist, ist dann auch die Zahl illegal? Carmody suchte gezielt nach einer Repräsentation des DCSS-Codes, die eine Primzahl ist. Warum eine Primzahl? Weil Primzahlen in der Mathematik eine Sonderstellung einnehmen und als naturgemachtes Phänomen gelten, eben nicht als menschliche Erfindungen. Primzahlen gibt es einfach und daran kann kein Mensch und auch kein Gesetz etwas ändern. Und tatsächlich, im März 2001 fand Phil Carmody die erste illegale Primzahl. Sie hatte 1401 Stellen. Wenn man diese Zahl ins Binärform übersetzt und mit der Dateiendung .gz komprimiert, erhält man eine ausführbare Datei des DCSS-Programms. Später fand er noch eine größere Primzahl mit 1905 Stellen, die den Programmcode direkt ohne Kompression enthielt. Diese Erkenntnis schlug in der Fachwelt ein wie eine Bombe. Wie kann es sein, dass ein Programmcode verboten wird, der schlicht und einfach nur eine Primzahl ist? Man darf dann ein Mathematiker noch eine Primzahl besitzen oder gar in einem Fachmagazin abdrucken, wenn dieselbe Primzahl auch zufällig eine DVD entschlüsseln kann? Und das Veröffentlichen einer Primzahl würde ja dem Buchstaben des Gesetzes nach auch das Urheberrecht der Mathematik verletzen. Unter Experten und Juristen rumorte es daraufhin gewaltig. Es kam der Begriff von der illegalen Primzahl auf, denn so wurde faktisch ein naturgegebenes Phänomen verboten. Der Begriff war ein Protest gegen die Zensur von Softwarecode. Die Aktivisten wollten die Absurdität des neuen Gesetzes aufzeigen. Heute, mehr als 25 Jahre später, ist die Aufregung verflogen. Zwar ist der Digital Millennium Copyright Act formal noch immer in Kraft, aber er hat faktisch seine Wirkung verloren. Die CSS-Verschlüsselung gilt längst als unsicher und modernere Verfahren sind viel komplexer. Doch die illegalen Primzahlen bleiben ein Denkmal für die Debatte um Rede- und Veröffentlichungsfreiheit bei Softwarecode. Sie beweisen, dass Information und Mathematik untrennbar sind. Witziger Fakt am Rande: Es gab damals sogar T-Shirts mit dem Code der illegalen Primzahl. Die Träger argumentierten, sie würden lediglich eine Eigenschaft des Universums, nämlich eine Primzahl, spazieren führen, kein illegales Hackertool. Tja, so kann's gehen. Bis zum nächsten Mal, Eva Maria, DG9 MFG.

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1: In letzter Zeit erreichen uns vermehrt Hörermeldungen, dass es knapp wird mit der Wellenausbreitung auf unserer Kurzwellenfrequenz 9670 kHz aus England. Knapp für den äußersten Westen Deutschlands, der manchmal in die tote Zone gerät, weil der Abstand zum Sender nicht mehr groß genug ist für die aktuellen Ausbreitungsbedingungen im Sommerhalbjahr. Das ist natürlich dem zunehmend hohen Sonnenstand auf der Nordhalbkugel der Erde geschuldet, was bestimmte Konsequenzen hat. Die genauen Verhältnisse für die Kurzwellenausbreitung im Nah- und Fernbereich bringt uns daher wieder unser Spezialist für diese Fragen nahe. Mikrofon an Christian Reiber, Delta Lima 8, Mike Delta Whisky vom HF-Referat des DARC.
2: Man möchte ja meinen, viel hilft viel bei Sonne und Ionosphäre. Aber nein, Sonne ist schön, aber zu viel Sonne tut auch nicht gut. Sonnenbrand kennt unsere Ionosphäre zwar keinen, aber die viele Strahlung sorgt halt nicht nur in der F- und E-Region für mehr Ionisation, sondern auch in der D-Region und die dämpft ja nun bekanntlich Kurzwellensignale. Das ist aber nur eine Ursache und vermutlich noch nicht mal die dominante. Denn die zurückgehende Sonnenaktivität sorgt derzeit dafür, dass die MUF vormittags deutlich langsamer ansteigt und die Bänder später öffnen. Und durch die Umstellung auf Sommerzeit sind wir in Sachen Ionisation auch noch eine Stunde früher dran. Die kürzeste Entfernung vom Sender Wooferton nach Deutschland beträgt recht genau 600 Kilometer und für diese Distanz lag zum Beispiel letzten Sonntag zu Beginn unserer Sendung die MUF zwischen 7 und 8 Megahertz, also einiges zu tief für eine Sendefrequenz im 31-Meter-Band. Bei 105 Einheiten lag der solare Flux an diesem Tag und da blieb er zunächst auch, bis Mitte der Woche die neu entstandene Region 4420 mehr Schwung brachte. Am Donnerstag wurden dann gleich 4 M-Flares registriert und der Flux sprang auf fast 130 Einheiten. Das angekündigte große koronale Loch sorgte bis Dienstag für ein recht unruhiges Erdmagnetfeld und es reichte oft nicht mal mehr für 15 Meter. Aber auch da besserte sich die Situation ab der Wochenmitte und das hält jetzt auch noch etwas an. Lediglich der Dienstag könnte magnetisch etwas unruhiger werden. Kurze isolierte Störungen sind allerdings in der ganzen Woche möglich. Nicht nur Raumschiff Enterprise feiert übrigens dieser Tage Geburtstag. Radio DARC tut das auch. Allerdings einen, den man nur in dieser Rubrik kennt. Unser Sender ist nämlich jetzt 11,1 Jahre alt. Klingelt da was? Genau, das ist die durchschnittliche Länge eines solaren Aktivitätszyklus. Das mit dem Durchschnitt muss man allerdings etwas tiefer hängen, denn die Zykluslänge schwankt um etwa 2 Jahre nach oben und unten. Zwischen den beiden letzten Maxima lagen beispielsweise 10,5 Jahre. Bei der ersten Sendung von Radio DARC im März 2015 lag das Maximum 11 Monate hinter uns. Jetzt, bei der 585. sind wir seit 18 Monaten im Abwärtstrend. Und wie war das damals? Hören wir doch mal rein. Der solare Flux ist auch bereits stark rückläufig und wird sich wieder unterhalb 100 Einheiten einrichten. Die DX-Tauglichkeit der oberen Bänder geht deutlich zurück. Das restliche Jahr 2015 schwankte die Aktivität dann zwischen 80 und 130 Flugseinheiten. So in etwa dürfte es auch in den nächsten Monaten aussehen, wobei wir aufgrund des deutlich stärkeren Maximums gute Chancen auf etwas höhere Aktivität und den ein oder anderen Ausflug Richtung 150 Einheiten haben. Für die nächste Woche sind schon mal 115 bis 145 Einheiten prognostiziert. Vielleicht wird's ja auch noch etwas mehr. Das sollte die MUF wieder ansteigen lassen, sodass 15 Meter deutlich mehr Spaß macht. Der sichere Hafen bleiben aber das 17 und das 20 Meter Band. 20 Meter schließt gegen 22 Uhr UTC, für das 30 Meter Band reicht es im Moment noch nicht wieder für die ganze Nacht. Good DX!

Das war's nun für heute. Wir sind leider schon wieder am Ende von Radio DARC angelangt. Die Sendung der vergangenen Stunde war ein Programmbeitrag des gemeinnützigen Deutschen Amateur-Radio-Clubs im Rahmen der Sendefolgen unserer Übernahmepartner. Redaktion und Musikauswahl hatte Rainer Englert, Delta Foxtrot 2, November Uniform. Wir hoffen, die Sendung hat Spaß gemacht. Wenn ja, sagen Sie es doch einfach weiter. Wenn Sie wollen, hören wir uns nächste Woche wieder. Gleiche Zeit, gleiche Frequenz. 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Auf Wiederhören. Moin, tschüss, servus und 73, gut DX. Bis zum nächsten Mal.

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2: Im Studio sind Gröling. Schönen guten Abend. In der Leipziger Innenstadt ist ein Mann mit einem Auto in eine Menschenmenge gerast. Zwei Menschen wurden getötet, weitere wurden zum Teil schwer verletzt. Der mutmaßliche Amokfahrer soll psychisch krank sein. Er ließ sich widerstandslos festnehmen. Ob in dem Fall eine Mordanklage erfolgt, dazu sagte Heiko Teggers von der Deutschen Polizeigewerkschaft im ZDF.
3: Das hängt davon ab, wie der Gesundheitszustand dieses Täters zum Zeitpunkt der Tat war. Deshalb ist es wichtig, dass sehr akribisch ermittelt wird. Und da gehören nicht nur die Spuren am Tatort zu, sondern auch die intensive Ermittlung zum Hintergrund dieser Tat. Und nur wenn alle Fakten ausgewertet werden, kann die Staatsanwaltschaft die Anklage erheben und ein Gericht entscheidet dann über die Höhe der Strafe.
2: Nach der Amokfahrt hat die Leipziger Polizei ein Hinweisportal und ein Hinweistelefon freigeschaltet. Dort können Zeugen zum Beispiel Fotos oder Videos hochladen oder Hinweise zum Tathergang geben. Sachsens Ministerpräsident Kretschmer sagte, man werde alles daran setzen, die Tat schnell und vollständig aufzuklären. Am ersten Wochenende mit dem Tankrabatt ist es an den Zapfsäulen zwar günstiger geworden. Der ADAC geht aber davon aus, dass der Rabatt nicht komplett an die Autofahrer weitergegeben wird. Um die 12 Cent sind Diesel und Benzin nach unten gegangen. Die Steuern wurden zum 1. Mai allerdings um knapp 17 Cent abgesenkt. SPD-Fraktionschef Miersch sagte bei NTV.
4: Erstmal sind die Preise ja gesunken, aber nicht in dem Rahmen, wie sie hätten sinken müssen. Und deswegen bin ich überhaupt nicht zufrieden mit dem, was wir da jetzt erleben. Wir haben das Bundeskartellamt ja auch in die Lage versetzt, einzugreifen. Insofern müssen wir das jetzt mit dem Bundeswirtschaftsministerium zusammen auswerten und gegebenenfalls nachschärfen, denn das kann man sich nicht gefallen lassen.
2: Die deutsche Marine hat ein Minenjagdboot in Richtung Mittelmeer geschickt. So will sich die Bundesregierung auf einen möglichen Einsatz in der Straße von Hormuz vorbereiten. Das Schiff könnte dabei helfen, die Meerenge für die Schifffahrt zu sichern. Der Bundestag müsste aber noch grünes Licht für so eine Mission geben. Mit mehr als 35 Millionen Euro fördert die Bundesregierung die Sanierung mehrerer Kulturbauten in Deutschland. Fördermittel gehen zum Beispiel an die Kaiser-Wilhelm-Gedächtniskirche in Berlin oder das Museum für Hamburgische Geschichte. Kulturbauten seien nicht nur Steine, sondern Gehäuse der deutschen Identität, so Kulturstaatsminister Weimar.
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5: Schauer und Gewitter ziehen am Abend noch durch, die lassen aber nach und in der Nacht wird es in vielen Regionen wieder trocken. Dazu hängen noch ein paar Wolken am Himmel. Die Tiefstwerte liegen dabei zwischen 12 und 6 Grad. Morgen wird es zweigeteilt, im Norden oft freundlich und trocken, sonst mehr Wolken mit Regen und teils Gewittern bei maximal 27 Grad.

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1: Meine Kollegin Jessica Martin über das Sonoro Elite. Ich danke dir.
0: Gerne doch.
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1: Er ist einer der berühmtesten Helden der Weltliteratur und seine Geschichte beginnt mit einem gestohlenen Brot. Jetzt ist Les Miserables, die Geschichte von Jean Valjean, auf DVD und Blu-ray erschienen. Ein bildgewaltiges Historiendrama des französischen Regisseurs Eric Besnard. Der Filmemacher ist bekannt für feinfühlige Stoffe wie Birnenkuchen mit Lavendel und die einfachen Dinge. Jetzt widmet er sich erstmals der Vorgeschichte von Victor Hugos Klassiker und erzählt, wie aus einem gebrochenen Mann eine Figur entsteht, die später Literaturgeschichte schreibt. Matthias Pillasch hat den Film schon gesehen.
2: Das Jahr 1815. Nach 19 Jahren Gefängnis kommt Jean Valjean frei, gezeichnet von Zwangsarbeit, Gewalt und Demütigung. Nun irrt er verzweifelt durch den Süden Frankreichs auf der Suche nach Obdach.
3: Monsieur, ich kann Sie leider nicht bei mir aufnehmen.
4: Mir reicht ein Platz im Stall.
3: Den belegen schon die Pferde.
4: Ich bin seit dem Morgengrauen auf den Beinen. Ich habe Hunger.
3: Und ich habe nichts für Sie.
5: Hau ab! Wir wollen dich hier nicht! Du Mörder!
2: Überall stößt Valjean auf Ablehnung und Ausgrenzung, bis er schließlich an die Tür von Bischof Bienvenu klopft. Einem Mann, der anders handelt als alle anderen.
4: Ich heiße Jean Valjean. Ich saß 19 Jahre im Gefängnis. Seit 4 Tagen bin ich frei. Seit 4 Tagen bin ich unterwegs. Und seit 4 Tagen höre ich, hau ab von hier.
6: Madame Magloire, wir brauchen ein weiteres Gedeck.
4: Haben Sie gehört? Ich bin ein Sträfling.
6: Sie sind ja völlig durchnässt, Monsieur. Kommen Sie näher. Das Feuer wird Sie wärmen.
2: Zum ersten Mal begegnet Valjean jemand ohne Angst und ohne Vorurteile. Doch die Jahre im Gefängnis haben tiefe Spuren hinterlassen. Misstrauen und Wut sitzen fest.
6: Wie können Sie erwarten, dass man Ihnen vergibt, wenn Sie mit der ganzen Welt im Krieg liegen?
4: Ich bitte Sie nicht um Vergebung. So wie ich nicht vergebe.
6: Aber für schlecht gehalten zu werden, ist doch anstrengend, oder nicht? Sie haben Ihre Schuld gegenüber der Gesellschaft bezahlt. Ihre Rechte sind jetzt also die gleichen wie meine.
2: Trotz aller Gastfreundschaft verschwindet Valjean heimlich und lässt dabei das Tafelsilber des Bischofs mitgehen. Kurz darauf wird er von Gendarmen aufgegriffen und zurückgebracht. Doch der Bischof hegt keinen Groll.
7: Ein entlassener Sträfling. Dieser Kerl ist mit einem Rucksack durch ein Feld gerannt, als würde er fliehen. Man hat ihn erwischt.
6: Heraus aus der Haft, aber nicht aus der Verurteilung.
7: Nein, nein, nein, nein. Es liegt eher am Inhalt des Rucksacks. Silberbesteck.
6: Sie irren sich. Es ist ursprünglich von hier, wurde aber verschenkt. Und Sie haben noch etwas vergessen. Die Kerzenständer.
2: Diese Geste der Menschlichkeit löst etwas aus in dem gebrochenen Mann. Und zum ersten Mal seit langer Zeit hat Jean Valjean selbst die Wahl, welchen Weg er künftig einsetzt.

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4: Im Studio sind Gröling. Schönen guten Abend. In der Leipziger Innenstadt ist ein Mann mit einem Auto in eine Menschenmenge gerast. Zwei Menschen wurden getötet, weitere wurden zum Teil schwer verletzt. Der mutmaßliche Amokfahrer soll psychisch krank sein. Er ließ sich widerstandslos festnehmen. Ob in dem Fall eine Mordanklage erfolgt, dazu sagte Heiko Teggers von der Deutschen Polizeigewerkschaft im ZDF.
5: Das hängt davon ab, wie der Gesundheitszustand dieses Täters zum Zeitpunkt der Tat war. Deshalb ist es wichtig, dass sehr akribisch ermittelt wird. Und da gehören nicht nur die Spuren am Tatort zu, sondern auch die intensive Ermittlung zum Hintergrund dieser Tat. Und nur wenn alle Fakten ausgewertet werden, kann die Staatsanwaltschaft die Anklage erheben und ein Gericht entscheidet dann über die Höhe der Strafe.
4: Nach der Amokfahrt hat die Leipziger Polizei ein Hinweisportal und ein Hinweistelefon freigeschaltet. Dort können Zeugen zum Beispiel Fotos oder Videos hochladen oder Hinweise zum Tathergang geben. Sachsens Ministerpräsident Kretschmer sagte, man werde alles daran setzen, die Tat schnell und vollständig aufzuklären. Am ersten Wochenende mit dem Tankrabatt ist es an den Zapfsäulen zwar günstiger geworden. Der ADAC geht aber davon aus, dass der Rabatt nicht komplett an die Autofahrer weitergegeben wird. Um die 12 Cent sind Diesel und Benzin nach unten gegangen. Die Steuern wurden zum 1. Mai allerdings um knapp 17 Cent abgesenkt. SPD-Fraktionschef Miersch sagte bei NTV.
6: Erstmal sind die Preise ja gesunken, aber nicht in dem Rahmen, wie sie hätten sinken müssen. Und deswegen bin ich überhaupt nicht zufrieden mit dem, was wir da jetzt erleben. Wir haben das Bundeskartellamt ja auch in die Lage versetzt, einzugreifen. Insofern müssen wir das jetzt mit dem Bundeswirtschaftsministerium zusammen auswerten und gegebenenfalls nachschärfen, denn das kann man sich nicht gefallen lassen.
4: Die deutsche Marine hat ein Minenjagdboot in Richtung Mittelmeer geschickt. So will sich die Bundesregierung auf einen möglichen Einsatz in der Straße von Hormuz vorbereiten. Das Schiff könnte dabei helfen, die Meerenge für die Schifffahrt zu sichern. Der Bundestag müsste aber noch grünes Licht für so eine Mission geben. Mit mehr als 35 Millionen Euro fördert die Bundesregierung die Sanierung mehrerer Kulturbauten in Deutschland. Fördermittel gehen zum Beispiel an die Kaiser-Wilhelm-Gedächtniskirche in Berlin oder das Museum für Hamburgische Geschichte. Kulturbauten seien nicht nur Steine, sondern Gehäuse der deutschen Identität, so Kulturstaatsminister Weimar.

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1: Was passiert, wenn der erhoffte Neuanfang zur Falle wird? The Housemaid, wenn sie wüsste, ist der neue Thriller von Paul Feig, dem Regisseur von Filmen wie Brautalarm, Taffe Mädels und Last Christmas. Der Film basiert auf dem weltweiten Bestseller-Phänomen von Freda McFadden. 75 Wochen auf der New York Times Bestsellerliste und seit über 50 Wochen in den Spiegel-Bestsellerlisten. Kein Wunder also, dass auch der Film ein weltweiter Erfolg wurde und selbst in Deutschland über 1,8 Millionen Zuschauern ein packendes Kinoerlebnis beschert hat. Im Mittelpunkt der Handlung steht eine junge Frau, die als Hausmädchen bei einem wohlhabenden Ehepaar einen Neustart wagt und dabei in etwas hineingerät, was weitaus gefährlicher ist als ihre eigene Vergangenheit. Mein Kollege Matthias Pillersch verrät uns etwas mehr von The Housemaid, wenn sie wüsste.
2: Seit Millie aus dem Gefängnis entlassen wurde, lebt sie in ihrem Auto und versucht irgendwie über die Runden zu kommen. Als sie bei einer wohlhabenden Familie eine Stelle als Haushälterin bekommt, wirkt das wie ein echter Glücksfall.
3: Millie wird jetzt bei uns wohnen und beim Kochen und mit dem Putzen helfen.
4: Sie soll bei uns wohnen?
3: Ja.
4: Tja, Millie, willkommen. Hast du Hunger? Ich habe sicher genug Essen für vier mitgebracht.
5: Nein, ich glaube, ich werde raufgehen und mich erstmal einrichten.
3: Ja, komm in Ruhe an, lass dir Zeit. Wir sind so froh, dass du da bist.
4: Sag, wenn du es dir anders überlegst.
2: Nina, die elegante Hausherrin, ihr charmanter Ehemann Andrew und Tochter Cici wirken wie eine echte Bilderbuchfamilie. Doch hinter der gepflegten Fassade zeigen sich schnell die ersten Risse.
6: Wo sind sie?
5: Wo ist was?
6: Meine Notizen für den Elternabend. Sie lagen hier auf der Arbeitsplatte und nun sind sie weg.
5: Ich habe keine Notizen gesehen.
6: Bullshit!
4: Hey, was ist denn los?
6: Hab meine Notizen für den Elternabend weggeschmissen. Wo sind sie?
5: Nina, sehen wir doch mal auf dem Schrank.
2: Nina entpuppt sich als unberechenbar. Was für Millie zunächst nach Alltagsstress aussieht, deutet bald auf tiefere Probleme hin.
3: Wo willst du hin?
5: Ich hab samstags frei. Hatten wir doch besprochen.
3: Nein, ich kann dich heute nicht entbehren. Ich hab meinen Friseurtermin verpasst, weil du meine Notizen weggeschmissen hast. Schon vergessen?
5: Ich hab einen Termin, da muss ich unbedingt hin.
3: Du hast einen Termin? Worum geht es dabei bitte?
5: Wenn ich nur ein paar Stunden frei haben könnte, dann würde ich...
3: Millie, das kommt nicht in Frage.
4: Liebling?
3: Ich kann dich nicht...
4: Was? Süße, es ist okay, sie kann gehen.
2: Millie verheimlicht ihre Vergangenheit und sie darf unter keinen Umständen gegen ihre Bewährungsauflagen verstoßen. Verliert sie den Job, riskiert sie mehr als nur ein Dach über dem Kopf. Doch was als Neuanfang gedacht war, könnte für Millie zur großen Falle werden.
3: Ich möchte, dass du deine Sachen packst und gleich morgen früh verschwindest, bevor Cici aufwacht.
5: Nein, Nina, ich tue alles, um es wieder gut zu machen. Ich verspreche es. Kriege ich bitte nur noch eine Chance?
3: Na gut, aber von nun an... Musst du dich angemessen kleiden, wenn du dich im Haus bewegst.
5: Ja, natürlich. Tut mir leid.
3: Oh, Millie. Lass gefälligst die Finger von meinem Mann.

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2: Im Studio Sönke Röhling. In Leipzig hat ein mutmaßlicher Amokfahrer 2 Menschen getötet und 3 weitere schwer verletzt. Es gibt offenbar Dutzende Leichtverletzte. Die leitende Oberstaatsanwältin Claudia Laube sagte:
3: Wir haben leider weitere Menschen zu beklagen, die in Krankenhäusern noch um ihr Leben kämpfen. Wir haben eine Vielzahl von Verletzten und deswegen hat die Staatsanwaltschaft ein Verfahren eingeleitet wegen versuchten Mordes in 2 Fällen und Mordes in 2 vollendeten Fällen. Wir gehen von einer Amoktat aus. Es gibt keine Anhaltspunkte für irgendeine andere Lesart. Es gibt keinerlei Anhaltspunkte für einen weiteren Tatbeteiligten.
2: Der Amokfahrer soll psychisch auffällig gewesen sein. Wie es heißt, soll er noch bis gestern in der Psychiatrie gewesen sein. Nach der Amokfahrt hat die Leipziger Polizei ein Hinweisportal und ein Hinweistelefon freigeschaltet. Dort können Zeugen zum Beispiel Fotos oder Videos hochladen oder Hinweise zum Tathergang geben. Sachsens Ministerpräsident Kretschmer sagte, man werde alles daran setzen, die Tat schnell und vollständig aufzuklären. Die Bundesregierung bereitet sich auf einen möglichen Hormuz-Einsatz vor. Ein deutsches Minenjagdboot ist in Richtung Mittelmeer aufgebrochen. Von dort aus könnte es schnell an die Straße von Hormuz verlegen und dabei helfen, die Meerenge für die Schifffahrt zu sichern. Der Bundestag muss so einer Mission aber erst noch zustimmen. Der Befehlshaber der Flotte, Axel Dierz:
4: Unser Land ist wirtschaftlich auf die freie Nutzung der Seewege angewiesen. Wenn wir diesen Grundsatz ernst nehmen, können wir uns nicht pauschal dem Schutz dieser Routen entziehen. Es ist der Wesenskern von Streitkräften einer wehrhaften Demokratie, jederzeit einen Plan zu haben und realistische Optionen anbieten zu können.
2: Verteidigungsminister Pistorius hat mit Besorgnis auf die Ankündigung der USA reagiert, auf die geplante Stationierung von Tomahawk-Marschflugkörpern in Deutschland zu verzichten. Im ZDF sagt er, das verlängere die Fähigkeitslücke der Europäer. Diese müssten nun schneller eigene Waffen mit großer Reichweite entwickeln. In einer abgestimmten Aktion haben SPD, Grüne und Linke ihre Konten beim Internetdienst X stillgelegt. Sie posten, X sei in den letzten Jahren im Chaos versunken und fördere Desinformation. Der US-Milliardär Elon Musk hatte vor knapp 2 Jahren Twitter gekauft, in X umbenannt und unter anderem den Schutz gegen Fake News ausgehöhlt.
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2: Schauer und einzelne Gewitter sind noch ein Thema, vor allem in der Mitte und in Richtung Süden. Das lässt aber nach und in der Nacht wird es in vielen Ecken trocken, bei Tiefstwerten zwischen 12 und 6 Grad. Tagsüber bleibt es im Norden oft trocken, sonst ziehen viele Wolken durch und es kommt immer wieder mal Regen und Gewitter dazu. Das Ganze bei maximal 27 Grad.
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5: Bremsen, lenken, Abstand halten. Moderne Autos können heute schon fast alles. Egal ob Notbremsassistent, Tempomat, Spurhalteassistent und Co. Die cleveren Helfer sollen das Fahren sicherer und entspannter machen. Aber welche Assistenzsysteme sind wirklich sinnvoll für den Alltag? Und welche braucht man eher nicht? Das verrät uns jetzt meine Kollegin Jessica Martin.
6: Moderne Assistenzsysteme machen das Autofahren heutzutage deutlich sicherer, wobei einige wesentlich wichtiger sind als andere.
7: Ganz oben steht der Notbremsassistent. Er reagiert schneller als jeder Mensch und kann Auffahrunfälle oder Kollisionen mit Fußgängern verhindern. Das ist gerade in der Stadt äußerst hilfreich. Auf Landstraßen und Autobahnen ist zudem der Spurhalteassistent sehr sinnvoll. Er greift ein, wenn das Fahrzeug unbeabsichtigt die Spur verlässt, etwa bei Müdigkeit. Und als drittes empfehlen wir das Abstandsregeltempomat. Er sorgt für konstanten Sicherheitsabstand und reduziert Stress. Gerade auf längeren Fahrten senkt das nachweislich das Unfallrisiko.
6: So Mark Kennedy vom Automobilclub von Deutschland. Komfortsysteme wie der Spurwechselassistent oder das vollautomatische Einparken hingegen sind zwar nett, aber bedeuten nicht immer mehr Sicherheit. Ganz im Gegenteil.
7: Sie könnten sogar dazu führen, dass Fahrer weniger selbst hinschauen. Unser Rat ist deshalb, lieber wenige gut funktionierende Systeme, die aktiv Unfälle verhindern, statt einer langen Liste an Extras.
6: Und immer dran denken, auch Assistenzsysteme haben ihre Grenzen.
7: Sie erkennen nicht jede Situation korrekt, vor allem bei starkem Regen, Schnee oder schlechten Fahrbahnmarkierungen. Als Beispiel dient hier die Lichtautomatik. Nebel wird oft nicht richtig erkannt und das Taglicht ist meist zu schwach oder für andere Verkehrsteilnehmer zu spät sichtbar. Daher empfehlen wir bei Nebel, das Abblendlicht manuell einzuschalten.
6: Übrigens, damit auch wirklich alle wichtigen Systeme an Bord sind, lohnt es sich beim Autokauf ganz genau hinzuschauen.
7: Es ist schon vorgekommen, dass Autohersteller ihre Assistenzsysteme teilweise nur im Abo anbieten oder Funktionen nach einer Testphase abschalten, um dann wieder neu berechnen zu können. Deshalb sollten Käufer ganz genau prüfen, was ist im Kaufpreis dauerhaft enthalten und was nur vorübergehend freigeschaltet. Manche Funktionen sind technisch schon eingebaut, kosten aber später monatlich extra.
5: Also so schön die Assistenten im Auto sind und die Fahrt auch sicherer machen, die eigene Aufmerksamkeit ist trotzdem wichtig. Mehr zum Thema Assistenzsysteme findet man natürlich auch online unter avd.de.
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1: Egal ob Online-Shop, Mobilfunkanbieter oder Energieversorger, jedes Unternehmen aus dieser Branche hat einen Kundenservice, mit dem wir Kunden nicht wirklich glücklich sind. So eine aktuelle Studie des Technologieunternehmens ServiceNow. Auf Deutschland bezogen haben nur rund 14% der Befragten gesagt, dass sie mit dem Kundenservice im vergangenen Jahr zufrieden waren. Aber woher kommen diese Probleme, die wahrscheinlich jeder von uns kennt? Und wie kann künstliche Intelligenz helfen? Das besprechen wir jetzt mit Robert Roselen, Deutschlandchef von ServiceNow. Hallo.
2: Hallo, ich grüße Sie.
1: Herr Roselen, was sind denn so die größten Kritikpunkte der Kunden am Kundenservice?
2: Ein großes Problem der Kunden ist die fehlende Empathie oder das Verständnis für ihr Problem. Das haben uns fast die Hälfte der Befragten gesagt von unserer Studie. Fast genauso viele kritisieren, dass sie über Abläufe und die Prozesse im Unklaren gelassen werden. Gefolgt von der Tatsache, immer wieder an andere Servicekräfte und Abteilungen verwiesen zu werden, wo sie dann die ganze Problematik immer wieder von Neuem erklären müssen.
1: Ja, aber warum gibt es denn diese Probleme überhaupt?
2: Das sollten wir vor allem mal auf das Servicepersonal schauen. Denn das haben wir auch befragt und die Hälfte hat uns gesagt, dass sie von den vielen Anrufen und Servicefällen überfordert sind. Außerdem müssen sie oft mehrere unterschiedliche Systeme nutzen, um einen Servicefall zu lösen. Dazu kommen unvollständige Kundendaten und 2/3 haben uns gesagt, dass sie keine richtigen Tools und keine notwendigen Trainings bekommen, um einen guten Service zu leisten. Viele Unternehmen sind hier also einfach personell und technisch schlecht aufgestellt.
1: Was hat das am Ende für Folgen?
2: Ein schlechter Kundenservice kann am Ende zur Folge haben, dass Kunden zur Konkurrenz wechseln. Das haben uns über 40% der befragten Kunden in Deutschland gesagt und fast die Hälfte des Führungspersonals. Und diese Erkenntnis muss wiederum zur Folge haben, dass man seinen Kundenservice verbessert. Zum Beispiel mit der künstlichen Intelligenz, der gut die Hälfte der Befragten in diesem Bereich offen gegenüberstehen. Sie denken, dass KI Geschwindigkeit und Effizienz im Kundenservice verbessert.
1: KI wird ja im Kundenservice schon eingesetzt. Wie sind denn da so die Erfahrungen?
2: Die Erfahrungen sind sehr gut. 2/3 des Servicepersonals haben uns gesagt, dass sie mehr Zeit haben, sich auf Kunden zu konzentrieren, weil KI Mitschriften von Telefonanrufen zusammenfasst. KI hilft außerdem dabei, Daten zu erfassen und zu analysieren, administrative Aufgaben zu erledigen und Informationen aus unterschiedlichen Teams einzuholen. 60% des Personals kann Servicefälle mit KI schneller lösen und fast die Hälfte hat bestätigt, dass der Einsatz von KI ihren Arbeitsumfang und Stress reduziert hat.
1: Das kann ja aber nur der Anfang sein. Was muss denn in Sachen KI passieren, damit der Kundenservice nicht nur die Kunden, sondern auch die Mitarbeiter und Unternehmen glücklich macht?
2: Erstmal muss das Personal fit für KI gemacht werden. Themen wie Daten, Nutzung und Analyse, Wissen über KI und andere Technologie und kontinuierliche Lernbereitschaft spielen da eine wichtige Rolle. Und dann braucht es natürlich auch die richtigen Tools und Maßnahmen. Unsere Umfrageergebnisse zeigen, dass viele Führungskräfte Prozesse vereinfachen und KI in den kommenden Jahren besser integrieren wollen. Am Ende müssen Unternehmen aber die richtige Balance zwischen KI-gesteuerter Intelligenz und menschlicher Unterstützung innerhalb einer Plattform finden. Das ist viel Arbeit, bei der Unternehmen wie ServiceNow über 2 Jahrzehnte Erfahrung einbringen können.
1: Robert Roselen, Deutschlandchef von ServiceNow, vielen Dank für das Gespräch.
2: Ganz herzlichen Dank.
1: Nur 14% von uns waren im vergangenen Jahr mit dem Kundenservice von Unternehmen zufrieden. So eine aktuelle Studie des Technologieunternehmens ServiceNow. Grund dafür sind vor allem personelle Engpässe und komplizierte Strukturen sowie fehlende KI-Tools, die Servicekräften einen Großteil der Arbeit abnehmen könnten. Mehr Infos gibt's unter servicenow.com.

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1: Im Studio Sönke Röhling. In Leipzig hat ein mutmaßlicher Amokfahrer 2 Menschen getötet und 3 weitere schwer verletzt. Es gibt offenbar Dutzende Leichtverletzte. Die leitende Oberstaatsanwältin Claudia Laube sagte:
2: Wir haben leider weitere Menschen zu beklagen, die in Krankenhäusern noch um ihr Leben kämpfen. Wir haben eine Vielzahl von Verletzten und deswegen hat die Staatsanwaltschaft ein Verfahren eingeleitet wegen versuchten Mordes in 2 Fällen und Mordes in 2 vollendeten Fällen. Wir gehen von einer Amoktat aus. Es gibt keine Anhaltspunkte für irgendeine andere Lesart. Es gibt keinerlei Anhaltspunkte für einen weiteren Tatbeteiligten.
1: Der Amokfahrer soll psychisch auffällig gewesen sein. Wie es heißt, soll er noch bis gestern in der Psychiatrie gewesen sein. Nach der Amokfahrt hat die Leipziger Polizei ein Hinweisportal und ein Hinweistelefon freigeschaltet. Dort können Zeugen zum Beispiel Fotos oder Videos hochladen oder Hinweise zum Tathergang geben. Sachsens Ministerpräsident Kretschmer sagte, man werde alles daran setzen, die Tat schnell und vollständig aufzuklären. Die Bundesregierung bereitet sich auf einen möglichen Hormuz-Einsatz vor. Ein deutsches Minenjagdboot ist in Richtung Mittelmeer aufgebrochen. Von dort aus könnte es schneller an die Straße von Hormuz verlegen und dabei helfen, die Meerenge für die Schifffahrt zu sichern. Der Bundestag muss seiner Mission aber erst noch zustimmen. Der Befehlshaber der Flotte, Axel Dierz:
3: Unser Land ist wirtschaftlich auf die freie Nutzung der Seewege angewiesen. Wenn wir diesen Grundsatz ernst nehmen, können wir uns nicht pauschal dem Schutz dieser Routen entziehen. Es ist der Wesenskern von Streitkräften einer wehrhaften Demokratie, jederzeit einen Plan zu haben und realistische Optionen anbieten zu können.
1: Verteidigungsminister Pistorius hat mit Besorgnis auf die Ankündigung der USA reagiert, auf die geplante Stationierung von Tomahawk-Marschflugkörpern in Deutschland zu verzichten. Im ZDF sagt er, das verlängere die Fähigkeitslücke der Europäer. Diese müssten nun schneller eigene Waffen mit großer Reichweite entwickeln. In einer abgestimmten Aktion haben SPD, Grüne und Linke ihre Konten beim Internetdienst X stillgelegt. Sie posten, X sei in den letzten Jahren im Chaos versunken und fördere Desinformation. Der US-Milliardär Elon Musk hatte vor knapp 2 Jahren Twitter gekauft, in X umbenannt und unter anderem den Schutz gegen Fake News ausgehöhlt.
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4: Viele Wohnungen werden im Sommer inzwischen sehr heiß. Gleichzeitig sorgen steigende Energiepreise wieder für Diskussionen über das Heizen. Besonders der Konflikt im Nahen Osten bringt Unsicherheit in den Energiemarkt. Über Alternativen zu Gas und Öl hat sich Danika Große informiert.
5: Gerade in Dachgeschossen oder schlecht gedämmten Gebäuden wird Hitze im Sommer schnell zu einer echten Belastung. Klimaanlagen sorgen dafür, dass die Räume wieder angenehm kühl werden. Was viele nicht wissen, Klimaanlagen sind Luft-Luft-Wärmepumpen, die sehr effizient kühlen und heizen können. Allerdings beschäftigen sich viele erst mit dem Thema, wenn die Hitzewelle schon da ist, weiß Thomas Graupensberger von Daikin.
6: Jetzt im Frühjahr ist eigentlich ein günstiger Zeitpunkt. Da gibt es noch freie Kapazitäten in Richtung Beratung und Planung. Und so kann man den Einbau noch entspannt vor der ersten großen Hitzewelle starten und man ist gerüstet für die heißen Sommertage.
5: Die Energiepreise spielen eine sehr große Rolle. Gerade jetzt, wo wir den Konflikt im Nahen Osten und die stark schwankenden Öl- und Gaspreise sehen. Darum suchen viele Haushalte auch nach Lösungen, mit denen bestehende Heizungsanlagen zum Beispiel durch eine Wärmepumpe entlastet werden können.
6: Ja, der Trend geht ganz klar Richtung Elektrifizierung. Viele Eigentümer schauen sich die Wärmepumpentechnik sehr, sehr genau an, weil immer klarer wird, dass fossile Energien immer teurer und auch unsicherer werden. Man muss ganz klar feststellen, die Ära des fossilen Heizens ist vorbei.
5: Was bei den Klimaanlagen besonders hervorzuheben ist, die Technologie ist förderfähig und die Integration in den Bestand ist verhältnismäßig einfach.
6: Selbst im Zusammenspiel mit bestehenden Heizungsanlagen und man erwirbt eine Lösung, die bedarfsgerecht heizen und kühlen kann. Gerade in der Übergangszeit lassen sich so Heizkosten spürbar senken. Ein Beispiel ist die Split-Klimaanlage Perfera von Daikin, die im Klimaanlagentest 2025 der Stiftung Warentest als Testsieger bewertet wurde.
4: Moderne Klimaanlagen können heute nicht nur für kühle Räume im Sommer sorgen, sondern auch beim effizienten Heizen und beim Senken der Energiekosten helfen. Weitere Infos gibt's auch unter daikin.de.

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1: Der erste Quantencomputer in Deutschland läuft jetzt am Leibniz-Rechenzentrum in Garching bei München. Die Anlage stammt aus Finnland und muss bis auf minus 273 Grad gekühlt werden. Während klassische Computer Informationen nacheinander verarbeiten, können Quantenrechner dank physikalischer Gesetze riesige Datenmengen gleichzeitig durchsuchen. Damit können zum Beispiel bessere Medikamente, Batterien oder komplexe Verkehrslösungen schneller entwickelt werden. Endlich ist Frühling. Mit den warmen Sonnenstrahlen kommt nicht nur die Natur wieder in Schwung, sondern auch wir. Viele lockt es nun auch nach draußen und auch die Drahtesel werden wieder rausgeholt. Doch vorher sollte man unbedingt checken, ob das Rad auch fit für die neue Fahrradsaison ist. Neben Reifen und Bremsen gehören da auch das Licht dazu. Das ist wichtig, um gut zu sehen und gesehen zu werden. Und Fahrradleuchten sind gesetzlich vorgeschrieben, sagt Beleuchtungsexperte Samanasrallah Goldberg von Osram.
2: Laut Straßenverkehrsordnung StVO § 17 ist die Beleuchtung bei Dämmerung, bei Dunkelheit oder wenn die Sichtverhältnisse es sonst erfordern, notwendig. Also zum Beispiel auch bei Regen oder Nebel. Wichtig dabei, die Lichter dürfen natürlich weder verdeckt noch so verschmutzt sein, dass die Leuchtkraft zu schwach ist. Übrigens ist hier dann auch ein Bußgeld fällig, wenn man schlecht oder gar nicht beleuchtet erwischt wird.
1: Ob das Licht mit einem Dynamo oder per Batterien betrieben wird, spielt keine Rolle. Und mittlerweile gibt es sogar intelligente Fahrradbeleuchtungen. Mehr dazu nächste Woche hier in der Technikshow. Junge Erwachsene zwischen 18 und 24 Jahren beziehen ihre Informationen bzw. Nachrichten zunehmend via Social Media oder über Videoplattformen. Nachrichten werden zwar noch am häufigsten in Textform genutzt, Videos werden als Nachrichtenquelle aber immer wichtiger. Das geht aus einer Sammlung verschiedener Studien hervor, die der ARD-Forschungsdienst gerade in der Fachpublikation Mediaperspektiven veröffentlicht hat.
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2: Im Studio Sönke Röhling.
3: Nach der Amokfahrt in der Leipziger Innenstadt mit zwei Toten laufen die Ermittlungen von Polizei und Staatsanwaltschaft auf Hochtouren. Ein Autofahrer war durch eine Fußgängerzone gerast und hatte zahlreiche Menschen erfasst. Er wurde nach Ort und Stelle festgenommen. Es soll sich um einen 33-jährigen Mann aus Leipzig handeln. Es heißt, er sei psychisch auffällig gewesen.